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1: Extrem viele Menschen haben sich in den letzten Wochen und Monaten dafür interessiert, ob ihr Vater, Großvater oder Urgroßonkel bei der NSDAP war. Das zeigen die Zugriffszahlen auf unsere Datenbank bei Zeit.de. Jetzt gibt's ein neues Tool. Es lässt sich per Suchmaske nun auch herausfinden, wer bei den paramilitärischen Einheiten im Nationalsozialismus war, also bei der SA und der SS. Das ist unser Top-Thema heute hier bei Was jetzt? Am Mittwoch, den 15. Juli. Und danach spreche ich mit unserem Autoren Tom Fischermann, der an der Börse auf den Krieg spekuliert. Wie er das mit seinem Gewissen vereinbaren kann, das hören Sie gleich. Ich bin Elise Landscheck und das sind die Kurznachrichten.
2: Ich bin Susanne Heer, guten Morgen. Die USA haben am vierten Tag in Folge mehrere Ziele im Iran angegriffen und mit der erneuten Seeblockade von iranischen Häfen begonnen. Das US-Militär hat mitgeteilt, dass momentan mehr als 20 Kriegsschiffe der Marine und hunderte Militärflugzeuge im Nahen Osten im Einsatz seien, um auf Angriffe des Iran zu reagieren und um auch die Straße von Hormus zu kontrollieren. Laut den USA hat der Iran in den vergangenen Tagen mindestens 7 Schiffe angegriffen. US-Präsident Donald Trump hat außerdem in einem Interview des US-Senders Fox News gedroht, dass das Militär kommende Woche zivile Infrastruktur zerstören wird. Laut Trump alle Kraftwerke und Brücken. Außer der Iran komme an den Verhandlungstisch. Die iranische Revolutionsgarde hat mit einer Blockade aller Energieexporte aus der Region gedroht. Spanien hat das Finale der Fußball-Weltmeisterschaft erreicht. Der Europameister hat im Halbfinale in Arlington Frankreich souverän mit 2:0 besiegt und spielt am Sonntag entweder gegen England oder gegen Argentinien um den WM-Titel. Das entscheidet sich heute Abend im zweiten Halbfinalspiel dieser Fußball-WM, Argentinien gegen England. Redaktionsschluss für diesen Podcast ist 5 Uhr.
1: SA und SS, es sind nur 4 Buchstaben, aber sie verkörpern einen besonders grausamen Teil des Nationalsozialismus. Sie stehen für Sturmabteilung und Schutzstaffel und für Gewalt, Folter und viele Todesopfer. Von den Straßenkämpfen der Weimarer Republik bis zum millionenfachen Mord an den europäischen Juden. In den letzten Monaten konnte man auf Zeit.de ja eine Datenbank mit mehr als 12 Millionen Karteikarten durchsuchen, ob Angehörige früher bei der NSDAP waren. Und jetzt ist eine neue Datenbank bei uns auf der Seite erschienen. Dort lassen sich jetzt auch die Zugehörigkeiten zur SA und zur SS überprüfen. Über dieses neue Großprojekt spreche ich jetzt mit Christian Staas, der die wöchentliche Geschichtsseite der Zeit betreut. Er hat an dem Projekt mitgearbeitet als Redakteur und als Autor. Hallo Christian.
3: Hallo.
1: Welche Art von Dokumenten sind denn jetzt in dieser neuen Datenbank gespeichert?
3: Wir hatten bei der NSDAP-Kartei ja ein vereinheitlichtes Bild. Das waren lauter Karteikarten, auf denen eigentlich immer dasselbe drauf stand. Jetzt haben wir sehr, sehr viele unterschiedliche Dokumente. Da sind Stammkarten, in denen wichtige Daten verzeichnet waren. Es gibt aber auch Lebensläufe. Es gibt jede Menge dienstliche Briefe. Da steht zum Beispiel drin, wohin jemand versetzt wurde oder befördert wurde. Und besonders interessant auch Persönlichkeitsbeschreibungen von Vorgesetzten, aus denen man auch mit ein bisschen quellenkritischer Vorsicht darauf schließen kann, wie jemand gedacht hat oder vielleicht auch wie überzeugt er war.
1: Was bedeutet das denn genau, wenn jemand bei der SA oder der SS Mitglied gewesen ist?
3: Ja, zunächst einmal SA und SS, das waren die beiden wichtigsten Tat- und Täterorganisationen des Nationalsozialismus. Du hast das ja in der Anmoderation schon gesagt, sie waren äußerst gewalttätig. Die SA hat nach 1933 die Opposition mit brutaler Gewalt gebrochen und die SS hat sich dann später zu einem richtigen Terrorapparat ausgewachsen und ist ja nicht zuletzt verantwortlich für den Holocaust. Anders als bei der NSDAP, in die ja nach 1933 viele eingetreten sind aus reinem Opportunismus, hat man es bei der SA und der SS doch größtenteils mit überzeugten Nationalsozialisten zu tun. Die bekannten sich mit ihrem Eintritt wirklich zu dem harten rassistischen und antisemitischen Kern der Ideologie. Ob nun die Leute auch Täter waren, ob sie Verbrechen begangen haben, das muss im Einzelnen geprüft werden. Das kann man so pauschal nicht sagen.
1: Wie seid ihr denn vorgegangen bei eurer Arbeit? Also ihr habt ja verschiedene Materialien bekommen und habt ja auch mit vielen Institutionen zusammengearbeitet. Vielleicht magst du dazu kurz nochmal was sagen.
3: Ja, wir hatten es zu tun mit am Ende 9,6 Millionen Seiten Akten. Aufarbeiten kann man die natürlich nicht von Hand, zumindest nicht in so schneller Zeit. Da haben uns KI-Programme geholfen. Die Materialien sind digitalisierte Mikrofilme aus dem amerikanischen Nationalarchiv. Die sind 1994 dorthin gekommen, stammten ursprünglich aus dem sogenannten Berlin Document Center, das die Amerikaner nach dem Krieg gegründet haben. Die Originale sind ins Bundesarchiv gekommen, 94 Mikrofilmkopien nach Amerika. Wir haben die Digitalisate dieser Mikrofilmkopien oder Teile dieser Digitalisate unterstützt, hat uns aber bei der Aufarbeitung auch das Bundesarchiv, die diese Daten sehr, sehr gut kennen, die mit den Dokumenten vertraut sind und die uns viele spezielle Fragen beantworten konnten.
1: Ich danke dir, lieber Christian, und die Datenbank, die verlinke ich in den Shownotes.
3: Ja, vielen Dank. Tschüss.
2: Und sonst so?
1: Es gibt so Sportarten, die ich über Jahre gekonnt versucht habe, einfach wegzuignorieren, bis ich ihnen dann irgendwann nicht mehr aus dem Weg gehen konnte. Minigolf gehört zum Beispiel dazu. Da wir bei Was Jetzt aber seit ein paar Jahren jeden Sommer traditionell zusammen Minigolfen gehen, gibt es jetzt leider kein Entkommen mehr. Zum Glück gibt es auf zeit.de ein Interview mit einer ehemaligen deutschen Meisterin im Minigolf. Das verlinke ich Ihnen in den Shownotes. Sie verrät nämlich die Tricks der Profis. Also, der Ball ist entscheidend. Es gibt harte Bälle, weiche Bälle, leichte, schwere oder flummiartige. Und die richtige Bahn, ob Eternit, Beton oder Filz, verlangt den richtigen Ball. Der Schlag kommt aus den Schultern, nicht aus den Handgelenken, und Füße und Ball sollen ein gleichschenkliges Dreieck bilden. Und das habe ich auch noch gelernt von der deutschen Meisterin, die Temperatur des Balles ist sehr wichtig. Und deshalb wärmen Profis, kein Witz, den Ball vorher in ihrer Hose auf Körpertemperatur auf. Es gibt im Netz Foren dazu, wie das am besten geht. Vielleicht liegt es ja daran, dass ich beim Minigolf gestern so richtig schön abgelost habe, weil ich einen Rock anhatte. Da fallen nämlich Bälle auch einfach mal durch. Oder Minigolf und ich, das passt einfach nicht zusammen. Man bringt ja auch keinem Kugelfisch das Schachspielen bei. Stell dir vor, es ist Krieg und sehr viele Menschen bekommen plötzlich Dollarzeichen in den Augen, weil sich jetzt so richtig viel Geld verdienen lässt. Als zum Beispiel der Konflikt zwischen dem Iran und den USA im März eskaliert ist, fingen massenhaft Kleinanleger an, an der Börse zu spekulieren, und einige von ihnen haben tatsächlich dabei Rekordgewinne gemacht. Kriegsgewinnler heißen diejenigen, die aus dem Krieg Kapital schlagen. Unser wirtschaftspolitischer Korrespondent Thomas Fischermann hat einen Text geschrieben, in dem er offen zugibt, dass auch er zu diesen Kriegsgewinnlern gehört. Und ich spreche jetzt mit ihm. Hallo Tom.
4: Ja, hallo.
1: Spekulieren im Krieg erstmal, wie funktioniert das? Was heißt das?
4: Ja, die meisten Leute spekulieren darauf, dass der Ölpreis steigt oder fällt, je nachdem, was gerade in der Straße von Hormuz passiert. Aber im Prinzip sind da der Fantasie keine Grenzen gesetzt. Man kann darauf spekulieren, dass ein Rüstungskonzern große Gewinne machen wird, wenn ein Land angegriffen wird, weil er die Rüstungsgüter dorthin liefert. Oder man kann darauf spekulieren, dass ein Börsenindex in die Tiefe rauscht in einem Land, das gerade große Blockaden erlebt oder große Schwierigkeiten bekommt, unter einem Embargo steht. Man kann darauf setzen, dass Chips ganz knapp werden, weil Taiwan belagert wird und keine Chips mehr von dort ausgeführt werden können. Also da sind jede Menge Zusammenhänge da, die viel diskutiert werden in diesen Foren im Internet, auf X und auf Discord. Das kann man sich alles durchlesen und lernt aber nebenbei auch eine ganze Menge über Wirtschaft.
1: Ist es nicht wahnsinnig riskant? Also man kann ja auch richtig viel Geld verlieren beim Zocken, ne? Und so ein Krieg ist ja nicht vorhersehbar.
4: Ja, das tun auch viele Leute. Und auf YouTube gibt es immer Tutorials, wie man das Ganze machen soll. Und da werden aber auch die Beispiele gezeigt. Gestern ist der Ölpreis erst um 6% gefallen, dann ist er wieder um 4% gestiegen. Auf beiden Seiten sind Leute, die geschortet haben, die also gesagt haben, wir setzen auf fallende Preise, wie diejenigen, die gelongt haben, wir setzen auf steigende Preise, sind beide rausgeflogen dabei. Und ich habe mal Zahlen gesehen, dass 94% der Daytrader, die sowas zu Hause machen als Amateure, dabei auch verlieren. Diejenigen, die gewinnen, sind die großen Ölkonzerne und die Trader, die vorab dann Informationen bekommen, Insider-Informationen bekommen, und auch eine neue Klasse von ganz unappetitlichen Individuen, bei denen keiner genau weiß, wer sie sind. Das sind Großspekulanten, die offenbar aus dem Weißen Hause, manchmal aus Teheran, Informationen bekommen, welche große Verlautbarung in Sachen Krieg rauskommt. Dann setzen die Millionen, Milliarden auf dieses Ereignis und werden wirklich reich. Naja, und dagegen stehen jetzt halt die armen Kleinanleger und Daytrader und Leute, die ihr Erspartes aufpimpen wollen. Und das klappt dann eben nicht so richtig gegen diese großen Halunken.
1: Na gut, aber die armen Kleinanleger, immerhin haben sie irgendwie ja das Ziel gehabt, irgendwie ganz viel Geld zu verdienen. Damit kann man auch auf die Nase fallen. Du hast ja selber geschrieben in deinem Artikel, dass du dich als Kriegsgewinner bezeichnest. Warum? Was hast du da gemacht?
4: Ja, ich habe mich ein bisschen ironisch als Kriegsgewinner bezeichnet, weil ich zwar nicht so viel gemacht habe und auch nicht spekuliere wirklich mit Öl an der Börse, aber ich habe, bevor der Krieg wirklich ausbrach im März, darauf gewettet, dass der Bitcoin fällt. Habe ich 500 Euro draufgesetzt. Warum? Weil immer dann, wenn ein Krieg ausbricht, besonders riskante Werte wie der Bitcoin normalerweise fallen, und damit konnte ich den Verlust meines sonstigen Portfolios, meine ETFs, in den Aktien und sowas stecken, ausgleichen. Die Aktien haben alle ein bisschen an Wert verloren, aber meine Bitcoin-Hedge hat an Wert gewonnen und dadurch ist der Fall etwas weniger stark geworden. Da habe ich nicht netto einen Gewinn gemacht, aber ich fühle mich doch ein bisschen als Kriegsgewinner und habe darüber auch ein bisschen nachgedacht.
1: Das heißt aber, dass du quasi Geld bekommst, wenn es anderen Leuten schlecht geht, weil das bedeutet ja Krieg, ne? Leute sterben, es gibt Bomben und Angriffe. Was ist da in deinem Kopf vor sich gegangen? Hattest du da moralische Bedenken?
4: Ich hatte, als ich es gemacht habe, überhaupt keine moralischen Bedenken, weil ich nicht daran gedacht habe, aber später kommen die natürlich dann doch. Und darum habe ich mich ein bisschen vergraben in dieses Thema. Ich habe mir ja durchgelesen, was Moralphilosophen dazu sagen, was Ökonomen dazu sagen. Zum Beispiel gibt es einen Philosophen, den ich gefunden habe, einen Amerikaner, der sagt, egal, ob man nun an irgendwas schuld ist, aber wenn man Gewinn macht, wenn es anderen schlecht geht, hat man die moralische Verpflichtung, ihnen ein bisschen was davon abzugeben.
1: Und wirst du jemandem was abgeben? Wirst du das umsetzen?
4: Ja, es ist nicht ganz ohne Konsequenzen ausgegangen. Ich lade dazu ein, den Artikel zu lesen.
1: Und den verlinke ich in den Shownotes. Vielen Dank, lieber Tom.
4: Danke.
1: Ich bin nicht nur schlecht im Minigolf, sondern auch beim Traden. Und das hängt sehr stark mit meinem Gewissen zusammen. Das war's mit Was Jetzt für heute. Sie erreichen uns unter wasjetzt@zeit.de. Ich bin Elise Landscheck und sage Ade und Adieu.
4: Dass Silber eigentlich mal so gut ist. Er sagt, wir investieren so viel in diesen Kram, wir könnten auch direkt in Frieden investieren. Die Logik finde ich auch sehr verführerisch.

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1: Was gibt es Schöneres, als in klaren Nächten am Himmel nach Sternen, UFOs, Frau Holle oder einem Hinweis auf die nächsten Lottozahlen Ausschau zu halten? Da oben Venus und Mars und die erhabene Unendlichkeit, unten der kleine Mensch und Steuerzahler, der in diesem Moment an nichts anderes denken kann als an den Philosophen Immanuel Kant. Dieser hat einmal geschrieben, zwei Dinge erfüllen das Gemüt mit immer neuer und zunehmender Bewunderung und Ehrfurcht, der bestirnte Himmel über mir und das moralische Gesetz in mir. Nun ja. Das moralische Gesetz schleppt der Alpha-Mann von heute nicht mehr mit sich herum. Wozu auch? Es gibt ja das Recht des Stärkeren. Der bestirnte Himmel hingegen hat seinen Zauber nicht verloren. Er weckt, grob geschätzt, 13,5 Gefühle im Menschen. Die einen macht er fromm, oft für mehrere Minuten. Die anderen animiert er zu amorösen Traumtänzereien, die manchmal zu weit gehen. Der Dichter Heinrich Heine hat am Firmament gar Spuren von Vernunft entdeckt. Die Sterne sind klug, sie halten mit Fug von unserer Erde sich ferne, am Himmelszelt als Lichter der Welt stehen ewig sicher die Sterne. Klingt gut, stimmt aber nicht mehr. Als Lichter der Welt könnten die Sterne bald ausgedient haben. Einer Studie der Europäischen Südsternwarte ESO zufolge ist das Erscheinungsbild des Nachthimmels äußerst gefährdet. Immer mehr Satelliten umkreisen die Erde. Allein Elon Musks Börsensupernova SpaceX will, so schreibt die ESO, 1 Million neue Satelliten in den Orbit bringen. Dies hätte zur Folge, dass über einen großen Teil jeder Nacht hinweg Hunderte und zu bestimmten Zeiten sogar mehrere tausend Satelliten sichtbar wären. Dies entspricht der Anzahl der Sterne, die unter guten Bedingungen mit bloßem Auge zu erkennen sind. Manche Satelliten wären heller als der Mond, man sähe nur noch sie und keinen Stern, keine Venus, keinen Mars, ja auch nicht Frau Holle. Müsste da nicht die Polizei einschreiten? Diese amerikanischen Tech-Bros gefährden nicht nur die Zivilisation, sie stehlen jetzt auch noch den Himmel. Der aber gehört der Menschheit. Dieselben Sterne, die uns heute die Nacht verzaubern, waren schon Zeuge, als der Neandertaler um die Hand der Neandertalerin bat und sie leuchteten Odysseus den Weg auf seinen Orientierungsfahrten, leider manchmal falsch. Und was soll aus den Verliebten werden, die sich unterm nächtlichen Firmament gegenseitig einen Stern schenken? Schau dort oben, Sirius, ich schenk ihn dir. Und sie schenkt ihm Beteigeuze. In Wirklichkeit sind die Liebesgaben Satelliten der SpaceX-Flotte. Vor vielen Jahren sang Tommy Bayer, ich hol dir keine Sterne mehr vom Himmel, die liegen nachher doch nur bei uns rum. Dass damit Weltraumschrott gemeint war, hatte man nicht geahnt.
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1: Das ist ein Realitätscheck. Also ich habe eigentlich nur Feedback von der Welt bekommen, ob der Weg, den ich bislang gegangen bin, erfolgreich war, ob der mich zu meinem Ziel führt. Und der Realitätscheck sagt an der Stelle, nein, dieser Weg hat nicht funktioniert.
2: So spricht René Träder von Scheitern, ohne das Wort Scheitern zu benutzen. Er ist Psychologe, Coach und Journalist und der Gast in dieser besonderen Flopcast-Ausgabe. Denn heute geht es nicht um eine einzelne Scheitergeschichte und einen neuen Traum, sondern wir lernen, wie wir gut mit Misserfolgen, Flops und Ähnlichem umgehen können. Und damit herzlich willkommen, mein Name ist Anja Bolle.
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2: Diese Folge ist auch eine besondere Folge, weil René Träder den Detektor FM-Stand auf der Leipziger Buchmesse besucht hat und dort mit meinem Kollegen Stefan Ziegert gesprochen hat. René erzählt unter anderem von seiner eigenen Scheitergeschichte und hat Tipps und Tricks, wie wir aus psychologischer Sicht besser mit Flops, Krisen und Stress umgehen können.
3: Detektor FM live von der Leipziger Buchmesse und ich freue mich besonders auf unseren Gast René Träder.
1: Ja, vielen Dank für die Einladung. Freue mich sehr. Vor allem, dass hier Menschen vor uns sitzen, die zuhören. Voll schön für so einen Podcast.
3: Ich darf dich ganz kurz vorstellen. René Träder ist Journalist, hat lange beim Radio gearbeitet. Er ist Psychologe und Coach und sein Schwerpunkt ist Arbeits- und Organisationspsychologie. Vor einiger Zeit hat er auch ein Buch darüber geschrieben, wie wir unsere psychische Widerstandskraft stärken können. Das Zauberwort ist Resilienz. Und der Titel des Buches, das Leben so nein, ich so doch, wie du besser mit Stress, Krisen und Schicksalsschlägen umgehst. Und da finde ich, gibt es eine ganz große Überschneidung zu dem, was wir hier im Flopcast machen und zu besprechen. Auch in der neuen Staffel teilen Gründerinnen und Gründer ihre Geschichte, wie sie gescheitert sind, was in den meisten Fällen ja auch sehr belastend ist und Stress auslösen kann. Und wir sprechen in dieser Staffel aber auch darüber, wie aus dem Scheitern etwas Neues erwächst, also eine neue Idee oder ein neuer oder vielleicht auch alter Traum. Und wie wir lernen können, besser mit dem Scheitern umzugehen und wie wir Kraft schöpfen für das Neue, das wollen wir jetzt mal aus psychologischer Sicht betrachten. Und deswegen freue ich mich sehr, dass du hier bist. Fangen wir mal vielleicht mit der ganz persönlichen Sicht an. Du sagst selber, dein Leben ist bisher nicht unbedingt geradlinig verlaufen. Aber so zwei Konstanten, würde ich mal sagen, gibt es aus beruflicher Perspektive. Das eine ist die Psychologie und das andere sind Medien, oder?
1: Ganz genau. Und man kann sich ja auch fragen, welches Leben läuft überhaupt geradlinig? Also haben wir nicht alle Brüche und Veränderungen und Dinge, die nicht so geklappt haben? Und die Frage ist halt immer so ein bisschen, wie schauen wir da drauf? Und bei mir hat sich das total schön ergeben, dass Medien und Psychologie so eine neue Einheit geworden sind.
3: Das heißt, es ergänzt sich sehr gut.
1: Es ergänzt sich sehr gut, was ich nicht gedacht hätte zu Beginn, als ich diesen Bruch hatte vom Radiomoderator zum Psychologiestudenten, hatte ich so damals dieses Gefühl, ich würde alles wegschmeißen, was ich mir erarbeitet habe. Ich habe knapp 10 Jahre beim Radio gearbeitet und habe irgendwann gekündigt, um Psychologie zu studieren. Und das war schon so ein Punkt, der sich wie Scheitern angefühlt hat. Eben diese Frage, habe ich mich für den falschen beruflichen Weg entschieden? Bin ich gescheitert mit dem, was mir eigentlich wichtig war? Und wirklich werfe ich alles weg, was ich kann, meine Fähigkeiten, meine Talente, mein Wissen und die Erkenntnis, die ich jetzt habe, ist, ich habe gar nichts weggeworfen. Ich habe alles mitgenommen in mein neues berufliches Leben. Und ich glaube, das geht uns eigentlich immer so, dass wir was lernen und wenn wir einen neuen Weg gehen, dann nehmen wir das ja mit, weil wir diese Fähigkeiten ja auch anders nutzen können.
3: Das heißt, wenn du auf diese Zeit zurückschaust, ist das der konkrete Scheitermoment für dich in deinem Leben gewesen?
1: Naja, ist ein bisschen die Frage, was verstehst du unter Scheitern und was ist das Wort, worauf wir uns irgendwie einigen?
3: Ja.
1: Aber es hat sich zum damaligen Zeitpunkt angefühlt wie Scheitern und mein Wort, das ich hatte, war die innere Kündigung. Also ich bin zur Arbeit gefahren, so ein Dreivierteljahr ungefähr und habe mich gefragt, warum eigentlich? Also ich hatte keine Freude mehr, obwohl ich wahnsinnig viel ursprünglich mal dafür getan habe, um beim Radio arbeiten zu dürfen. Und das ist ein langer Weg, du weißt es vielleicht auch. Und dann irgendwann dieses Gefühl zu haben, ich bin hier nicht mehr richtig und ich habe für mich vielleicht auch gar keine Vision, wie ich da war ich Ende 20, bis zur Rente noch irgendwie arbeiten soll, weil ich alles gemacht habe, was man machen konnte und ich hatte das Gefühl, ich kann mich gar nicht mehr weiterentwickeln. Und das fühlte sich dann schon an wie Scheitern erstmal und es war ein tiefes Tal und auch eine große Traurigkeit, weil ich auch dachte, meine Güte, ich kann ja gar nichts. Also ich arbeite beim Radio und ich kann reden, aber ansonsten kann ich gar nichts. Das war so diese Idee, die ich zu dem Zeitpunkt hatte.
3: Und wie bist du mit diesen beruflichen Zweifeln umgegangen und mit diesem Hin und Her? Was hat dir geholfen? Wie bist du da rausgekommen?
1: Also ich habe viel gesprochen mit anderen und das ist, glaube ich, immer so meine Lösung, ganz viel reden mit anderen und eine Idee davon kriegen, so als Spiegel eben auch, was haben die für Gedanken, wie schätzen die das ein und ja, einfach auch durch dieses tiefe Tal gehen und auch merken, dass das ein Endpunkt ist, den ich so nicht mehr weiterführen kann und dann eine Entscheidung zu treffen, eine Entscheidung, vor der ich auch Angst hatte, nämlich zu kündigen, kein Geld mehr zu verdienen und dann in ein Studium zu gehen, wo ich 30 bin und mit mir sind 18-Jährige da und auch nicht genau zu wissen, ob aus diesem Studium mal was wird, weil ich meine, wir interessieren uns alle für Psychologie, aber ist das wirklich am Ende der richtige Job für mich? Und das hat mir, glaube ich, diesen Mut gegeben, trotz Angst zu kündigen und trotz Angst, mich in dieses Ungewisse hineinzubegeben.
3: Ja.
1: Aber dafür musste ich erst den Schmerz haben. Ohne den Schmerz hätte ich es nicht gemacht.
3: Auf jeden Fall, auf diese Punkte kommen wir gleich nochmal und wie man das vielleicht gut und sinnvoll verarbeitet, auch für die Zukunft, um damit auch vielleicht ein neuer Traum entsteht. Aber du hast es gerade schon angesprochen, wir müssen uns vielleicht erstmal einigen über den Begriff Scheitern, was wir darunter verstehen. Ich sag mal, Scheitern ist ja für viele negativ konnotiert und wir haben auch Gründerinnen und Gründer hier im Flopcast schon gehört, die das Wort, ich sag mal, vermeiden oder vielleicht umdeuten, zum Beispiel Zhang Yu Chu aus der zweiten Folge dieser Staffel, die sagt zum Beispiel in Bezug auf das Scheitern, manchmal gewinne ich, manchmal lerne ich. Das heißt, das Wort verlieren, was ich jetzt mal in Bezug setzen würde und in den Rahmen von Scheitern, versucht sie eigentlich zu vermeiden. Ist das eine gute Strategie aus psychologischer Sicht?
1: Wörter sind ja wahnsinnig machtvoll. Und ich will dir vielleicht mal ein kurzes psychologisches Experiment erzählen, was das so wunderbar verdeutlicht. Und zwar gibt es ein Experiment, wo man Menschen einen Autounfall vorgespielt hat, wo zwei Autos ineinander fahren. Und danach hat man sie gefragt, wie schnell ist denn dieses Auto gefahren? Und die Antwort der Menschen hing davon ab, wie man die Frage formuliert hat. Wenn man gesagt hat, wie schnell war denn das Auto, als es in das andere gefahren ist, haben die weniger km/h gesagt, als wenn man gesagt hat, wie schnell war denn das Auto, als es ins andere hineingeschmettert ist. Allein die Frage verändert unsere Wahrnehmung. Und genauso ist es eben auch bei dem Scheitern. Wenn ich eben durch die Welt laufe und sage, ich bin gescheitert mit dem Job, mit dem Projekt, mit der Beziehung oder was auch immer, erzähle ich mir eine ganz andere Geschichte. Das ist eher diese Opferhaltung, es ist dieses Endgültige, es ist fast wie so ein Naturgesetz, ich kann das nicht. Und wenn ich aber für mich eben prüfe, was heißt denn Scheitern eigentlich? Ist das wirklich endgültig? Ist es ein absoluter Punkt, wo es nicht mehr weitergeht? Oder ist da auch eine Chance drin? Ist da auch was Gutes drin? Kann ich daraus was lernen? Ist es eine Änderung meines Weges, wo ich am Ende vielleicht sogar viel glücklicher bin, dann kann ich natürlich ganz anders mit dem Ereignis umgehen und erzähle mir auch eine andere Geschichte, die mich optimistischer macht, die mir neue Ideen gibt und die mich vielleicht auch wieder ins Handeln bringt.
3: Aber du sagst selber, auch in deinem Buch schreibst du es, wichtiger Schritt auf jeden Fall ist eine Akzeptanz. Das heißt, an irgendeiner Stelle, wir dürfen nicht wegreden, dass es trotzdem Probleme gibt. Also das heißt, so ein Begriff des Scheiterns und zu akzeptieren, die Dinge sind jetzt erstmal nicht gut gelaufen, dieser Schritt muss auf jeden Fall da sein.
1: Genau, weil sonst leben wir in so einer Fantasiewelt und reden uns ein, es kann immer noch klappen, es geht weiter und wir ändern dann halt eben auch nichts. Und diese Akzeptanz ist ganz wichtig. Und Akzeptanz heißt ja auch nicht, dass ich es gut finde. Akzeptanz heißt erstmal nur, dass ich hinschaue und dass ich sage, jawohl, hier bin ich zu einem Endpunkt gekommen, hier geht's nicht mehr weiter. Und dann ist die Frage, möchte ich aber gerne weiterkommen? Oder was gibt's jetzt für Möglichkeiten, um weiterzukommen? Und das braucht halt eine aktive Auseinandersetzung. Wenn ich halt immer nur sage, wir sind gescheitert als Beziehung oder wir sind gescheitert als Jobidee oder als Solo-Selbstständig zu sein, dann mache ich ja so einen Stempel drauf und es ist ja so ein wahnsinniges Ende und auch so eine Schwäche, woraus ja eigentlich nichts Produktives erwachsen kann.
3: Das heißt, du würdest auch sagen, das Wort Scheitern ist in Ordnung erstmal? Also wir brauchen jetzt kein neues Wort dafür.
1: Ja, doch, ich finde schon. Also ist halt immer so ein bisschen die Frage, ob man aus dem Alltagsverständnis auf Scheitern schaut, dann ist es ja eigentlich nur ein negativer Begriff. Wenn man sich aber anguckt, was der Begriff eigentlich meint, dann finde ich ihn total in Ordnung. Da steckt ja drin scheiden, also aufspalten oder trennen. Und auch der Holzscheit ist ja etwas Abgespaltenes. Das heißt, es ist ja erstmal nicht Müll oder was Negatives, sondern es ist nur etwas Abgetrenntes. Das heißt, hier ist was kaputt gegangen, da ist was in Teile zerfallen. Und das sich genau anzugucken, diese Teile, das ist ja total konstruktiv. Und dann zu sagen, was kann ich daraus lernen für die nächsten Schritte? Und ich würde sagen, ein Begriff, der für mich total gut ist, auch wenn ich mit Unternehmen arbeite oder im Coaching mit Einzelpersonen arbeite, statt Scheitern eigentlich zu sagen, das ist ein Realitätscheck. Also ich habe eigentlich nur Feedback von der Welt bekommen, ob der Weg, den ich bislang gegangen bin, erfolgreich war, ob der mich zu meinem Ziel führt. Und der Realitätscheck sagt an der Stelle, nein, dieser Weg hat nicht funktioniert. Aber das heißt ja nicht, dass das ganze Vorhaben deshalb nicht funktionieren könnte.
3: Ja, diese Herleitung mit dem Holzscheit von Scheitern, das haben wir in der früheren Staffel hier im Flopcast auch schon mal gehört. Und da fand ich ganz spannend, dass quasi auch eine Strategie damit umzugehen ist, zu sagen, unser Selbst muss facettenreicher sein. Ne? Das kann man sich vorstellen, Holz, das wird gespalten. Und umso mehr man beispielsweise sich identifiziert mit dem beruflichen Ich, sage ich jetzt mal so, und wenn das abgespalten wird, umso mehr wird mir weggenommen. Das heißt, ist das eine gute Strategie zu sagen, wir müssen sehr facettenreich sein? Es muss mehrere Ichs geben, also das Ich als Privatperson, das berufliche Ich, damit es uns auch so ein bisschen bewahrt vor so einem großen Verlust und so einem großen Schmerz?
1: Genau, also Scheitern definiert ja nicht dich als Person, aber die große Gefahr ist natürlich, dass wir uns ganz doll identifizieren mit dem, was wir tun und natürlich gerade auch in der Selbstständigkeit. Der Postcard richtet sich ja an Solo-Selbstständige. Und in der Selbstständigkeit bin ich ja mein Unternehmen und wenn meine Ziele nicht klappen oder wenn die Dinge, die ich vorhabe, nicht so funktionieren, wie ich das will, dann hat es natürlich die große Gefahr, dass ich das wahnsinnig stark mit mir identifiziere, weil ich ja als Solo-Selbstständiger in der ersten Reihe stehe und ein Unternehmen, was ja viele Abteilungen hat, die bin ja alle ich. Also ich bin das Marketing, ich bin das Sekretariat und so weiter. Und das heißt, wenn das nicht mehr funktioniert, dann ist eben die Frage, oh Gott, bin ich gut, bin ich schlecht? Und da ist schon die große Gefahr, dass ich einen ganz negativen Stempel auf mich drauf mache und mich zu überidentifiziere. Und es macht natürlich total viel Sinn zu sagen, da gibt's den beruflichen René oder den beruflichen Stefan und da gibt's aber auch noch den privaten Menschen. Und das natürlich in verschiedenste Aspekte aufzuteilen, aber vor allem das, was gescheitert ist, lohnt sich aufzuteilen in verschiedene Aspekte, um eben auch Ursachen und Gründe und Wirkweisen genau zu erkennen und zu sagen, welcher Teil von diesen ganzen abgespaltenen Sachen lohnt sich denn nochmal zu überdenken.
3: Jetzt kommen wir ganz konkret mal auf die Frage, wie wir uns vielleicht darauf vorbereiten können. Jetzt ist es ja zumindest statistisch gesehen nicht ganz unwahrscheinlich, dass ich als Gründer oder Gründerin mit einer Idee scheitere oder als Solo-Selbstständiger. Ist es denn, vielleicht das zuerst gefragt, ist es denn überhaupt sinnvoll, sich darauf vorzubereiten? Stichwort selbsterfüllende Prophezeiung. Also wenn ich die ganze Zeit an Scheitern denke oder daran denke, wie ich mich darauf vorbereite, ist es eine gute Idee?
1: Die Angst vor dem Scheitern, die uns hemmt, ist sicherlich keine gute Idee. Die Auseinandersetzung mit dem, was schiefgehen kann, ist eine spitzenmäßige Idee, weil wir dadurch ja Gefahren identifizieren können, wo wir direkt gegenwirken können. Und das ist auch genau etwas, was ich zum Beispiel mit Unternehmen mache, wenn die ein neues Projekt gründen und die sagen, wir wollen gerne eine Begleitung bei diesem Prozess. Eine wunderbare Übung, die man auch im Privaten machen kann, ist, dass man so eine Art Zeitungsartikel schreibt und zwar aus der Zukunft und reinschreibt, was ist schiefgegangen? Warum ist es gescheitert? Das muss jetzt nicht nur ein berufliches Projekt sein, es kann auch ein privates Projekt sein. Die Hochzeit, die man plant oder die neue Beziehung, die man eingeht. Und da mal einen Zeitungsartikel zu schreiben, warum ist das schiefgegangen? Und wirklich so einen richtig zugespitzten Bild-Zeitungsartikel vielleicht zu schreiben, um dadurch auf Dinge zu stoßen, die man vielleicht verdrängt. Weil man ist ja in so einer euphorischen Phase. Man will ja erfolgreich sein. Man will glücklich sein. Man will die Dinge schaffen. Und auch in einem Team kann ganz schnell natürlich so ein sehr toxisch-positives Denken entstehen, dass man sich gar nicht mehr traut, Missstände oder Fehler anzusprechen oder zu antizipieren, die entkommen könnten, und sich einfach mal bewusst hinzusetzen und gerade in einem Team sich zu fragen, was sieht denn jeder, was kann jeder erkennen, was schiefgehen könnte, und dann daraufhin eben Pläne zu schmieden und zu sagen, ach Mensch, daran haben wir gar nicht gedacht, dass das passieren könnte, und sozusagen vorzubeugen. Und das ist eine super gute Strategie, anstatt eben nur mit dieser Positivität sich in was reinzustürzen und das, was man vielleicht schon so als Bauchgefühl mit hat, nicht auszusprechen.
3: Das heißt, das wäre so eine von verschiedenen Übungen, die man machen kann, um resilienter zu werden, um seine psychische Widerstandskraft zu stärken. Mhm. Welche Übungen gibt es da noch?
1: Also ich glaube, es ist vor allem ganz wichtig, die Selbstwirksamkeit zu stärken. Das ist mit ein Aspekt von Resilienz. Und Selbstwirksamkeit bedeutet eben, dass ich selbst aus mir heraus diese Idee habe, etwas gestalten zu können, etwas verändern zu können. Und man kann sich das wie so ein Zentimetermaß vorstellen. Wie viel Selbstwirksamkeit habe ich denn? Ich kann ganz wenig Selbstwirksamkeit haben und ganz viel Selbstwirksamkeit haben. Und man weiß aus Studien, Menschen, die sehr selbstwirksam sind, halten oft länger durch. Also die lassen sich von Rückschlägen nicht so leicht verunsichern. Und das kann man zum Beispiel auch trainieren, indem man sich immer wieder fragt, was kann ich denn dazu beitragen durch mein Wissen oder durch mein Können, was etwas an der Situation verändert. Oder auch, dass man zum Beispiel versucht, diese intrinsische Motivation, diese ganz tiefe, echte, ehrliche Motivation in sich wach zu kitzeln und sich zu fragen, warum interessiert es mich? Und dass man nicht so sehr abhängig ist von der externen Motivation, sowas wie Lob oder Erfolg. Denn wir wissen, wenn dieser Erfolg nicht direkt eintritt, dann kann natürlich ganz leicht passieren, dass man nicht mehr motiviert ist, wenn die ersten Rückschläge kommen. Und Menschen mit hoher Selbstwirksamkeit brauchen nicht immer Lob oder brauchen nicht den direkten Erfolg, sondern können länger durchhalten. Und das kann man im Alltag auch nochmal trainieren, dass man sich Projekte vornimmt und die durchzieht und dadurch selber so ein bisschen trainiert, Dinge zu machen, auch wenn nicht direkt das Ergebnis kommt. Also so ein Beispiel im Alltag ist, jemand möchte 10 Kilo abnehmen. Und er fängt jetzt an, mehr Sport zu machen oder seine Ernährung umzustellen. Und am nächsten Tag hat er nicht 10 Kilo weniger. Und die Gefahr ist jetzt aufzuhören, wenn der Erfolg nicht direkt eintritt. Und die Menschen, die es also schaffen, das Lob oder den Erfolg auch erstmal warten lassen zu können, die sind oft eben ausdauernder. Und sowas im Alltag zum Beispiel zu trainieren, kann auch helfen. Und natürlich auch ein optimistisches Denken. Also sich immer wieder auch im Alltag zu fragen, was ist denn jetzt gut daran, wenn etwas auch schief geht? Man verpasst den Bus und man ärgert sich nicht, sondern man fragt sich, was ist jetzt gut daran? Und trainiert so ein bisschen dieses positive Denken, um dann eben auch in der Krise sich zu fragen, was ist denn jetzt gut daran? Weil Krise ist ja eigentlich nur ein Richtungswechsel. Ja, auch der Scheitelpunkt ist ja eigentlich nur ein Richtungswechsel, und sich zu fragen, was bedeutet dieser Richtungswechsel jetzt für mich, zum Beispiel im Beruflichen.
3: Du arbeitest ja auch als Coach und berätst dann auch Unternehmen und Mitarbeitende. Wie trainierst du da Mitarbeitende gerade in Bezug auf die Resilienz im beruflichen Kontext?
1: Also da geht es genau um diese Sachen, die wir gerade schon besprochen haben. Da geht es um Fehlerkultur, da geht es um Kommunikation, also ein Klima zu schaffen, in dem es möglich ist, solche Dinge anzusprechen und auch auf eine ruhige, wohlwollende Weise über Fehler, über Pannen, über Rückschläge zu diskutieren. Auch ein hierarchiefreies Denken, dass also jede Idee sozusagen gehört werden darf. Aber auch ein Umgang mit Stress ist ganz wichtig, weil wenn wir im Stress sind, sind wir im Tunnelblick. Und genau das kann ja auch passieren. Wenn wir dieses Gefühl haben, wir drohen zu scheitern oder wir sind gerade in einer Scheiterphase, dass wir so sehr in den Tunnelblick verfallen und so sehr uns verbeißen in etwas, dass wir eben keine guten Entscheidungen mehr treffen und dann auch kein gutes Verhalten mehr zeigen. Das heißt, es geht auch darum, wie komme ich wieder in Ruhe, wie komme ich in Entspannung, damit ich überhaupt auch klar denken kann und gute Sachen entwickeln kann.
3: Was brauchen wir denn insgesamt für eine gute oder eine bessere Scheiterkultur?
1: Also wir brauchen erst einmal diese Idee davon, was ist Scheitern? Also es lohnt sich auch mal miteinander, genau das, was wir gerade tun, mal darüber zu sprechen, was verbinde ich mit dem Begriff und gibt's bessere Begriffe, und auch mal einfach miteinander zu brainstormen. Und ich schenke euch gerne meinen Begriff des Realitätschecks und mal gucken, ob ihr damit was anfangen könnt, ob das für euch interessant ist. Und vor allem sozusagen ins produktive Machen zu kommen, aber eben in dieser Scheitelpunkt-Idee, dass ich bereit bin, die Richtung zu ändern. Ich denke, das ist so das Entscheidende, wenn wir damit konfrontiert sind, dass wir das eben nicht als in diese Opferhaltung geraten, in diese, der ist schuld, das System ist schuld, sondern uns wirklich fragen, was kann ich daraus lernen, was soll ich daraus lernen und was kann ich jetzt tun? Ich denke, das ist das Wichtigste, wenn wir über Scheitern nachdenken.
3: Du hast es gerade gesagt, den Zeitpunkt auch erkennen und auch diesen Realitätscheck zu machen. Manchmal ist es ja aber auch für viele, die so sehr drinstecken, die das möglicherweise auch sehr vereinnahmt, logischerweise, wenn man seine Idee umsetzen möchte, dann will man oder kann man das möglicherweise auch gar nicht erkennen und zögert das vielleicht hinaus. Inwiefern gibt's da von deiner Seite aus Tipps, um zu sagen, ja, jetzt ist der Punkt erreicht, jetzt ist der Scheitelpunkt, die Richtung muss geändert werden?
1: Ja, wahrscheinlich erkennen wir den Scheitelpunkt immer sehr spät, nämlich dann, wenn die Kurve am engsten ist, weil da ist auch der Schmerz am größten. Und ich denke, dass der Schmerz dazugehört. Und ich glaube, es geht gar nicht darum, schmerzfrei zu scheitern, sondern eben den Schmerz produktiv zu nutzen. Weil es ist ja völlig in Ordnung, nicht vorschnell etwas aufzugeben oder vorschnell Korrekturen zu machen, die vielleicht gar nicht notwendig wären, sondern eben sich zu überlegen, dass Scheitern nicht das Gegenteil von Erfolg ist, sondern es ist ein Teil von Erfolg. Thomas Edison wird dieser schöne Satz zugesprochen, dass er 5000 Möglichkeiten kennt, wie man keine Glühbirne baut. Und wir wissen ja, es gibt Glühbirnen, also es war eine gute Idee und man hat es irgendwie hinbekommen. Aber wenn man eben nach der 4999. Variante aufgehört hätte, dann hätten wir jetzt kein Licht. Ja? Und dahin zu kommen und eben zu sagen, der Schmerz ist in Ordnung, es darf anstrengend sein und der Schmerz ist eben auch eine Motivation, etwas zu ändern, aber eben im produktiven Sinne und nicht in dieser Opferhaltung und in diesem, ich versuche es jetzt nie wieder und wäre das System anders gewesen, hätte ich es geschafft, vielleicht, aber jetzt ist das System halt so und jetzt ist die Frage, wenn es dir wichtig ist, was kannst du lernen daraus, was kannst du verändern, wie kannst du die Dinge besser machen, damit sie realistischer werden und es ist auch übrigens ja völlig in Ordnung, irgendwann zu einem Punkt zu kommen und zu sagen, dieses Vorhaben macht für mich jetzt keinen Sinn mehr und das kann ja auch ein Learning sein. Man muss ja nicht auf Teufel komm raus alles durchziehen. Man kann ja auch sagen, okay, das habe ich probiert, das sind meine Learnings, die nehme ich mit für das nächste, aber das werde ich jetzt trotzdem nicht mehr versuchen. Das ist ja auch völlig in Ordnung.
3: Im Flopcast geht es ja nicht nur ums Scheitern, sondern vor allem auch um die neuen Träume, die Gründerinnen und Gründer dann wieder haben und damit auch durchstarten und erfolgreich sind. Vielleicht ganz persönlich jetzt nochmal, ich habe das Gefühl, du hast mindestens auch einen Traum für dich selber persönlich erfüllt. Wie kam der zustande und wie hast du die Kraft geschöpft dafür?
1: Mindestens 999 Träume vielleicht sogar. Also ich würde zum Beispiel rückblickend sagen, das war das Beste, was mir passieren konnte, diese innere Kündigung, von der ich eingangs gesprochen habe, weil nur dadurch war ich bereit, meine Festanstellung zu kündigen und mich eben auf 6 Jahre Studium einzulassen und eben auch auf ganz viele neue Situationen und Anstrengungen einzulassen. Und dieses Buch würde heute hier nicht stehen, wir würden heute hier nicht miteinander sprechen, wenn ich nicht damals diesen Schritt gemacht hätte. Und ich bin total dankbar dafür und komme ja auch selber immer wieder in Situationen, wo ich merke, hier gibt's eine Sackgasse oder einen Endpunkt und erinnere mich gerne daran zurück und sage, Mensch René, erinnere dich daran, als du 29 warst und diese innere Kündigung hattest, da ist was Produktives draus erwachsen. Und wie kannst du sozusagen mit diesem Mindset wieder auf das schauen, wo du jetzt eine Sackgasse spürst? Und es kann ein paar Tage, paar Wochen, paar Monate dauern, bis ich dann auch in so eine Haltung komme, aber eben genau dieses, es kann was Gutes draus erwachsen. Und das ist ja übrigens auch eine schöne Übung für alle, die gerade hier sitzen oder die uns auch im Podcast zuhören, sich eben nochmal rückblickend zu fragen bei den Krisen des Lebens. Was ist denn daraus Positives erwachsen? Manchmal ist es sowas wie eine Beziehung, die zu Ende gegangen ist. Und 3 Jahre später sagt man, Gott sei Dank, sind wir jetzt nicht mehr zusammen. Oder ein Job, der beendet ist. Erstmal war das die totale Katastrophe. Aber dann eben 3 Jahre, 10 Jahre später sich zu fragen, wo stehe ich denn heute? Und wie war das dadurch möglich? Das kann uns ja auch nochmal Kraft geben, weil wir darauf vielleicht ja auch schließen können, was sind denn meine Resilienzbausteine? Was sind meine Stärken, die mir in der Krise helfen? Und ich habe vorhin zum Beispiel gesagt, bei mir ist es eben die Kommunikation mit anderen, ganz viel reden, anderen davon erzählen und sagen, ich bin gerade traurig, ich bin antriebslos, ich habe Angst, dass was scheitert. Und durch dieses Reden gute Ideen zu bekommen und auch selber nochmal andere Fragen gestellt zu bekommen, um ein anderes Denken herstellen zu können. Und ich denke, das ist die Chance, weil Scheitern, wie auch immer wir es sehen, gehört zu jedem Leben dazu. Also, dass Dinge nicht funktionieren, dass Dinge enden, dass Dinge nicht klappen, dass es Rückschläge gibt. Und die Frage ist eigentlich immer nur, wie gehen wir damit um?
3: Jetzt gibt es ja doch einige Gründerinnen und Gründer, die so richtig auf die Nase geflogen sind mit ihrer Idee und möglicherweise auch nicht vorher die Chance hatten, sich darauf irgendwie mental darauf vorzubereiten. Du hast es jetzt schon angesprochen, aber trotzdem auch da nochmal ganz konkret die Frage, wie zur Hölle kann ich die Kraft schöpfen, nach so einem Schmerz und nach dem Scheitern wieder neu aufzustehen, einen neuen Traum für mich zu entwickeln und vielleicht auch sorgenfrei oder angstfrei diese Idee neu zu verfolgen?
1: Das ist ja eine Resilienzfrage und Resilienz vergleiche ich ganz gerne mit dem Immunsystem. Wir haben das körperliche Immunsystem, wir haben das psychische Immunsystem und wir kennen, wenn wir krank sind, diesen totalen Tiefpunkt, keine Kraft mehr zu haben, nur im Bett zu liegen, uns nicht vorstellen zu können, auch nur 3 Schritte zur Apotheke zu laufen. Wenn wir uns die Ruhe gönnen, wenn wir dem Körper gönnen, dass er wieder zur Kraft kommt, wenn wir uns gut nähren, auch mit Vitamine und so, dann kommt ja irgendwann die Kraft und wir machen vielleicht irgendwann sogar einen Marathon mal wieder. Und ähnlich, finde ich, ist es eben mit unserer Psyche. In der tiefsten Krise haben wir die Vorstellung, wir sind so gelähmt, wir sind antriebslos, das haftet an uns vielleicht auch wie Pech. Und wir können nie wieder an was anderes sozusagen denken oder nie wieder was Gutes gestalten. Aber auch hier ist die Frage, wie komme ich zur Ruhe? Wie bekomme ich eben meine psychische Vitamine? Was stärkt mich hier auf dieser Ebene? Und wie kann ich langsam die ersten Schritte wieder gehen, um dann auch diesen psychischen Marathon zu machen? Und ich bin mir ganz sicher, wenn man einmal gebrannt hat für etwas und eine so große Idee hatte, dass man sich selbstständig gemacht hat, dass man was gegründet hat, dann wird man auf kurz oder lang natürlich wieder was Neues sehen. Das ist vielleicht auch so ein bisschen mit dem Verliebtsein. Wenn die Liebe gerade vorbei ist, dann denkt man sich, oh Gott, warum lohnt es sich überhaupt noch, auf dem Bett aufzustehen? Und irgendwann wird man schon mal wieder diese Schmetterlinge fühlen und sich freuen, dass man den oder die andere treffen kann. Und so ist es, glaube ich, auch im Beruflichen.
3: Das Bild mit dem Immunsystem finde ich ganz spannend. Wenn ich das übertrage, müssen wir eigentlich alle mal scheitern?
1: Wir werden ja sowieso scheitern, von daher muss man sich ja gar nicht fragen, ist es in Ordnung zu scheitern oder nicht. Es passiert, so wie wir alle eine Grippe bekommen oder uns vielleicht auch mal theoretisch ein Bein brechen könnten. Natürlich gehört Scheitern dazu und wir können aus Krisen natürlich immer uns stärken. Ja? Also es gibt diesen Begriff der posttraumatischen Belastung, aber es gibt auch den Begriff der posttraumatischen Reifung. Also wir können eben aus Krisen lernen, wenn wir uns damit auseinandersetzen und wenn wir bewusst mit ihnen umgehen und sie eben nicht als Charakterschwäche deuten oder als ich bin zu dumm deuten, sondern wenn wir eben diese ganzen Scheiterhäufchen, die da vor uns liegen, uns genau angucken und dadurch ja auch Ideen entwickeln können, was zu tun ist.
3: Schöne Abschlussworte. René Treder hier im Flopcast beim Podcast Radio Detektor FM. René Treder ist Journalist, Psychologe und Coach für Organisationspsychologie und wir haben über das Scheitern gesprochen und Wege zu einer besseren psychischen Widerstandskraft. Vielen Dank für das Gespräch.
1: Ja, vielen Dank für deine Fragen und vielen Dank fürs Hiersein.
2: René Treder benutzt selbst lieber das Wort Realitätscheck anstatt Scheitern, um nicht immer nur an das Negative zu denken, das viele ja mit Scheitern verbinden. Das ist einer seiner Tipps, um besser mit dem Scheitern umzugehen. Außerdem können wir unsere Resilienz stärken, also unser psychisches Immunsystem, indem wir zum Beispiel in kleinen alltäglichen Misserfolgen versuchen, auch das Gute zu sehen und etwa konkret überlegen, was gut daran ist, dass wir jetzt den Bus verpasst haben. Solche alltäglichen Übungen stärken uns dann auch für den Umgang mit größeren Krisen, sagt René Treder. Das war unsere besondere Flopcast-Folge von der Leipziger Buchmesse. Unterstützung kam von Stefan Siegert, der auch das Interview geführt hat. Und die Folge wurde von Tim Schmutzler produziert. Nächste Woche geht es mal wieder um das Thema Geld. Denn Lars Meier musste zu Beginn seiner Karriere erstmal 100.000 Euro Schulden abstottern. Wie sehr ihn das für seinen weiteren Karriere- und Lebensweg geprägt hat, hört ihr nächste Woche im Flopcast, überall, wo es Podcasts gibt. Mein Name ist Anja Bolle. Vielen Dank fürs Zuhören und bis zum nächsten Mal.
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1: Eigentlich gibt es nichts, was Kim Barker zurück in die Kleinstadt in Wyoming

0: umzieht, in der sie ihre Jugend verbracht hat. Aber eine Geschichte aus Laramie lässt sie einfach nicht los.
1: The main reason that Laramie has always stuck with me, the defining cruelty in a litany of them, was a young woman I never met, named Shelley Wiley. In the fall of 1985, when I was a high school sophomore, Shelley was murdered in her apartment. She graduated from Laramie High just a few years before I got there. She was 22, white, a pretty brunette, living a version of the life my friends and I imagined for ourselves one day. I remember the shock of her murder arriving at my high school. Some students became suspects. Others played the guessing game. Shelley's murder was never solved.
0: Das ist Kim Barker von der New York Times und hier ist der Podcast-Podcast von Detektor FM. Heute empfehlen wir euch The Coldest Case in Laramie. Dieser Podcast stammt aus der Feder einer US-amerikanischen Produktionsfirma, die 2014 den weltweiten Podcast-Boom mit ausgelöst hat.
2: This is a Global CalLink prepaid call from
3: Adnan Sayed,
2: an inmate at a Maryland Correctional Facility.
4: From This American Life and WBEZ Chicago, it's Serial, one story told week by week. I'm Sarah Koenig.
0: Serial war für viele die Einstiegsdroge in die Welt der True Crime Podcasts. Mit den Downloadzahlen hat Serial alle bisherigen Rekorde gebrochen. Seit 2020 gehört Serial Productions zur New York Times. Im neuesten Format The Coldest Case in Laramie geht es um den Mord an Shelley Wiley im Jahr 1985. Kim Barker wartet Jahrzehnte darauf, dass der Fall gelöst wird.
1: 31 years after Shelley's murder, there was a development. The police arrested a former Laramie cop for the murder. The evidence against him seemed overwhelming. On the night Shelley was killed in 1985, witnesses placed him at the scene. His blood had been found there too. And after being confronted with DNA evidence in 2016, he had even told police that, quote, "I'm not denying that I did it," and "I killed a girl."
0: Der Polizist wird wenige Monate später wieder freigelassen. Kim Barker beschließt, dem Fall selbst auf den Grund zu gehen und fährt nach Laramie. Sie spricht mit ehemaligen Verdächtigen, Ermittlern bei der Polizei vor Ort, der Familie des Opfers und schließlich mit dem verdächtigen Polizisten selbst. Dabei lässt sie vor allem Originalquellen die Geschichte erzählen. Wir hören Aufnahmen der Verhöre mit Tatverdächtigen und Zeuginnen und Zeugen, lesen gemeinsam mit Barker Polizeiberichte und lernen viel über Polizeiversagen, institutionellen Sexismus und Rassismus, darüber, wie die Polizei in den 1980er Jahren ganz Laramie nach schwarzen Männern abgesucht hat, um jemanden für den Mord an der weißen Shelley Wiley verantwortlich zu machen. Ein schwarzer Mann, der damals verdächtigt wurde, obwohl er mit Shelley nichts zu tun hatte, erzählt Barker, wie er sich gefühlt hat, als ausgerechnet ein Polizist für den Mord verhaftet wurde.
5: Do you remember when you found out about the guy being arrested like 5 years ago?
6: Oh man, my cousin Rita, she sent me a message. So I started crying with so much happiness. They finally caught him. That was the happiest day of my life.
0: The Coldest Case in Laramie ist eine Geschichte über Polizeiversagen, über Machtmissbrauch und Willkür, aber auch über die Unzuverlässigkeit von Menschen als Quelle. Darüber, dass wir alle Dinge falsch in Erinnerung behalten, Fakten so interpretieren, dass sie zu der Version einer Geschichte passen, die uns am logischsten vorkommt. Dabei fühlt man sich beim Hören auch immer wieder selbst entlarvt. Warum nämlich auch die Geschichte einer rassistischen Polizeistation in Wyoming den Mord an Shelley Wiley nicht ohne Restzweifel aufklären kann, hört ihr bei The Coldest Case in Laramie. Und wer diesen Podcast hört, der zweifelt wahrscheinlich auch daran, dass seine rechte Hand wirklich die ist, an der der Daumen links ist. Das war der heutige Hörtipp frisch aus der Redaktion vom Podcast Radio Detektor FM. 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Dieser Tipp kam von Joana Voss. Doreen Rothmann behält den Überblick. Ich bin Ina Lebedjew, Produktion Benjamin Serdani. Morgen empfehlen wir euch den Retterview-Podcast. Wir hören uns.

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1: Wenn wir uns fortbewegen, achten wir selten auf den Untergrund. Meist erst, wenn der Rollkoffer laut über das Pflaster rumpelt oder wenn die Steine durch Regen rutschig geworden sind. In Leipzig gibt es jetzt ein Forschungsprojekt, das sich mit den Straßenbelägen und persönlichen Erfahrungen beschäftigt. Warum dort viele Menschen mitmachen können und sollten, warum Citizen Science immer wichtiger wird und welchen Einfluss Geruch auf die Geisteswissenschaften haben kann, darum geht's in dieser Folge. Mein Name ist Wieland Mikulajczyk. Wie gut, dass ihr zuhört.
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1: Wissenschaft findet nicht nur in Laboren statt. Denn oft steckt das wertvollste Wissen direkt in unserem Alltag. Unter dem Begriff Citizen Science wird die aktive Einbindung von Bürgerinnen und Bürgern in den Forschungsprozess verstanden. Dabei gelten die Menschen als Expertinnen und Experten für ihre eigene Umgebung, deren Alltagswissen neue Perspektiven für die Wissenschaft eröffnet, die rein akademisches Wissen allein oft nicht abdecken kann. Dr. Stefanie Weismann ist Kulturwissenschaftlerin am Leibniz-Institut für Geschichte und Kultur des östlichen Europas, GWZO, und spezialisiert auf Sensory History sowie die Geschichte von Emotionen. In ihrer Forschung nutzt sie den partizipativen Ansatz von Citizen Science, um Forschung greifbar zu machen und wissenschaftliche Erkenntnis unmittelbar aus der Lebenserfahrung der Menschen zu gewinnen. Frau Dr. Weismann, herzlich willkommen im Forschungsquartett.
3: Ja, hallo, danke für die Einladung.
1: Frau Weismann, Sie bezeichnen Citizen Science oft als Wissen der vielen. Warum sind gerade die Bürgerinnen und Bürger für ihre Forschung und die Forschung allgemein so wichtig?
3: Also es war ja lange Zeit so, dass Alltagswissen, Amateurwissen, Erfahrungswissen unterschätzt wurde oder einfach nicht in Betracht gezogen wurde, nicht in Erwägung gezogen wurde. Und es waren ganz zuallererst die Naturwissenschaften, die damit begonnen haben, als sie erkannt haben, dass es ja unglaublich viele Hobby-BotanikerInnen gibt, VogelbeobachterInnen, SchmetterlingszählerInnen, die ein unglaubliches Wissen mitbringen, ein lokales Wissen und teilweise ein Erfahrungswissen, das sich über Jahrzehnte erstreckt und eben irgendwann einmal als Lokalexpertinnen anerkannt wurden, weil die ja unglaublich viel beitragen können zur Forschung. Und so hat man sozusagen aus den Naturwissenschaften heraus begonnen, diese BürgerInnen-Beteiligungsprojekt zu starten, also Citizen Science, damit man die Möglichkeit gibt, dieses Wissen sozusagen einzufangen und auch die eigene Forschung damit zu erweitern. Genau, das geht ja mittlerweile ganz einfach, eben per App, zeitunabhängig, ortsunabhängig, kann man mit einem Klick da sein Wissen eingeben und damit eben auch an größeren Forschungsprojekten teilnehmen und damit eben auch zur Wissenschaft beitragen. Die Geisteswissenschaften waren ein bisschen später damit dran und natürlich, obwohl natürlich auch gerade dieses Erfahrungswissen ganz, ganz wesentlich ist, auch zum Beispiel eben für meine Stadtforschung und gerade für meine sensorische Stadtforschung, die ganz stark auch mit Stadterfahrung und Stadtwahrnehmung arbeitet. Bei uns ist das natürlich ein wenig komplizierter oder aufwendiger. Ja, bei uns kann man eben nicht mit einem Klick dann irgendwie eine neue Bienenart registrieren oder einen überfahrenen Fuchs, sondern da geht es ja tatsächlich um persönliche Stadterfahrung. Da muss man schon auch willens sein, etwas mehr zu erzählen, vielleicht persönlichere Geschichten zu teilen. Und die sind aber eben nicht minder relevant für gerade so ein stadtgeschichtliches Projekt. Und ich bin sehr froh, dass ich hier in Leipzig eben meine Leipziger Pflastergeschichten starten konnte und somit auch den Bürgerinnen und Bürgerinnen Leipzigs die Möglichkeit geben, eben an einem gemeinsamen Stadtgeschichtsprojekt mitzuwirken.
1: Leipziger Pflastergeschichten, das ist mein Stichwort. Dabei geht es um die Materialität des Bodens unter unseren Füßen. Was wird denn da genau gemacht und wie kommen da die Citizen Science denn ins Spiel?
3: Ich gehe davon aus, dass Stein, Asphalt eben nicht nur materielle, physische Oberflächen sind, sondern ich verstehe sie als sozusagen als Archiv der Stadt, als Zeuge und Gedächtnis der Stadt und ihrer Transformationen. Und Ich muss hier vielleicht erwähnen, dass ich nach Leipzig gekommen bin mit einem Pflasterprojekt zu polnischen Pflastersteinen, eben an ein Institut, das sich sehr viel mit der Kultur und Geschichte des östlichen Europas auseinandersetzt. Bin hier in Leipzig angekommen und war hin und weg vom Leipziger Pflaster. Habe ich mir sofort verliebt, weil das so schön ist und weil ich das aus meinen bisherigen Stationen, eben Wien und Warschau, so gar nicht kenne. Da ist sehr viel asphaltiert, was natürlich hinsichtlich der Barrierefreiheit wunderbar ist. Aber ja, das erzählt halt nichts über die Geschichte. Ja? Und hier hat man Geschichte, Stadtgeschichte, die einem buchstäblich zu Füßen liegt, die aus jeder Fuge kommt. Also ich war gleich begeistert von der Vielfalt des Pflasters, des Leipziger Pflasters, und habe dann beschlossen, wenn ich hier schon vor Ort arbeite, dann mache ich doch gleich was zu der Stadt, in der ich jetzt wohne. Und es ist natürlich auch sehr bereichernd, die Stadt, für die man zur Forschung gekommen ist, dann auch noch einmal anders ergehen zu können und sozusagen das eigene Forschungsthema vor der Haustüre liegen zu haben. In Leipzig gibt es eine unglaubliche Vielfalt. Wir haben Granitplatten aus dem 19. Jahrhundert. Wir haben Betonfliesen aus DDR-Zeiten. Wir haben heute in der Innenstadt einiges Natursteinpflaster, das schon aus China oder Indien kommt. Das heißt, da liegt eine ganze Bandbreite an Industriegeschichte, Infrastrukturgeschichte, Wirtschaftsgeschichte, die hier sozusagen wirklich am Boden liegt und die ich so erforschen möchte. Ich habe jetzt das Projekt ist gerade erst angelaufen. Es gibt jetzt die Möglichkeit, über ein Online-Formular, so einen kleinen Fragebogen, eben auch anonym seine Pflastererfahrungsgeschichten einzugeben. Die sind dann auch auf einer digitalen Leipzig-Karte sichtbar. Ich werde aber auch im Herbst thematische Pflasterspaziergänge in unterschiedlichen Stadtteilen veranstalten, wo man sich anschließen kann, um mehr über das Projekt zu erfahren oder was ich da mache, wie ich das mache. Und im Sommer 2027 wird es auch eine Ausstellung dazu geben, die sich eben auch, deren Inhalt natürlich sich auch aus den Geschichten generieren wird, die da eingespeist werden.
1: Sie beschäftigen sich gerade mit Pflaster. Hat sich Ihr Blick auf Straßen, auf Pflaster verändert, seitdem Sie wissen, okay, ich möchte so ein Projekt machen? Haben Sie vorher Straßen einfach auch nur so wahrgenommen, oder war das bei Ihnen dieses Wahrnehmen, was Sie gerade auch benannt haben, war das schon vorher bei Ihnen da?
3: Also tatsächlich bin ich ja schon längere Jahre beschäftigt mit Stadtgeschichte und vor allem mit sensorischer Stadtwahrnehmung. Früher ging es um Gerüche, aber natürlich wird man über seine eigenen Projekte sozusagen auch nochmal zusätzlich sensibilisiert. Auch wenn ich bisher vor allem der Nase nachgegangen bin, habe ich mich natürlich viel durch Städte bewegt, ja, sei es auf dem Weg zu meinen jeweiligen Forschungsinstituten, auf dem Weg ins Archiv, auf dem Weg zu Interviews oder auf dem Weg, um meinen Sohn vom jeweiligen Kindergarten abzuholen. Das heißt, man bewegt sich ja viel durch die Stadt, und wenn man dann sozusagen den sensorischen Blick habe, weil es mir eben gerade nicht um das Visuelle geht, ist mir irgendwann einmal aufgefallen, bin ich stehen geblieben und habe gedacht, Wahnsinn, auf welcher Materialitätenvielfalt wir uns eigentlich tagtäglich bewegen. Und das ist jetzt fast egal, in welcher Stadt, aber es gibt ja so viele Oberflächen und Untergründe, derer ich mir vorher natürlich auch nicht bewusst war. Aber nach dem Olfaktorischen kam natürlich zusätzlich dann bald mal ein Interesse für alles Taktile und eben nicht nur das, was man mit den Händen berührt, sondern eben auch, was man mit den Füßen wahrnimmt. Und dann bin ich sehr schnell beim Pflaster gelandet und war dann aber selbst auch überrascht, was für ein Potenzial da drinnen steckt und wie viel sich aus Pflaster lesen lässt. Eben die große Weltgeschichte, aber auch die kleinen Alltagsgeschichten.
1: Wenn wir jetzt bei den Pflastergeschichten sind, wenn ich aus Leipzig komme, wie kann ich denn da dann ganz einfach mitmachen?
3: Genau, also es gibt eine eigene Leipziger Pflastergeschichten-Projektseite. Da kann man einfach über einen Link oder auch einen QR-Code kommt man direkt auf das Formular, wo man dann seine kürzeren oder längeren Geschichten eingeben kann. Man kann dort tatsächlich auch ein Foto hochladen, wenn man sozusagen die Stelle auch bezeichnen will. Man könnte auch Sprachmemos hochladen, die dann sozusagen auch verortet werden auf dieser Karte. Wenn man mehr darüber erzählen möchte, kann man mich auch gerne kontaktieren und wir machen dann einen gemeinsamen, weiß nicht, Pflasterspaziergang, ein kleines Pflasterinterview im jeweiligen Stadtviertel. Also ich bin wirklich auch immer offen für Gespräche, freue mich auch immer, wenn jemand mehr darüber erzählen möchte.
1: Was ist denn der Mehrwert von so persönlichen Geschichten für die Geisteswissenschaften, für die Kulturwissenschaften, dass sie diese Geschichten einsammeln, die ja für die einzelne Person vielleicht eine gewisse Wichtigkeit hat, aber für die Umgebung, für die Menschen drumherum vielleicht gar nicht so wichtig erscheint?
3: Also ich verstehe, ich mache eben Stadtgeschichtsforschung, aber Stadtraum ist ja eben niemals nur ein sozusagen bauliches Vakuum oder das ist eben nicht nur die infrastrukturelle oder architektonische Hülle, sondern Stadtraum wird ja auch immer gelebt, erlebt, erfahren und ich finde das einen ganz, ganz wichtigen Teil, der über Jahrzehnte etwas unterschätzt wurde oder nicht wenig wahrgenommen wurde, dass ja die Stadt auch immer von den Menschen lebt, die in ihr wohnen. Ja, und ich kann natürlich ins Archiv gehen, ich kann Daten und Fakten sammeln, die nicht minder wichtig sind, aber bei meiner sensorischen Stadtforschung geht es natürlich auch immer um den emotionalen Bezug, den Menschen zu ihrer Stadt haben. Und das kann man historisch erforschen. Also emotionale Bezüge zu seiner eigenen Umgebung hat es immer gegeben, zu seiner Nachbarschaft. Aber man kann das natürlich auch im Hier und Jetzt erforschen. Und das ist natürlich schön, wenn man noch Zeitzeugen und Zeuginnen hat, die jetzt leibhaftig daran teilnehmen können, die eben noch mitteilen können, was man nicht mühsam aus dem Archiv rauskratzen muss, sondern die sich selbst noch mitteilen können und über ihre Stadtwahrnehmung, ihren persönlichen Bezug zur Stadt erzählen können, weil das ein ganz, ganz wichtiger Teil der Stadtgeschichte meines Erachtens ist.
1: Welche Anekdote aus dem Projekt, die es jetzt schon gibt, hat Sie denn persönlich am meisten berührt oder begeistert?
3: Also das Projekt ist ja erst angelaufen, das heißt, die Geschichten trudeln erst langsam ein, aber ich habe natürlich schon unglaublich viele nette Pflasterbegegnungen erfahren, also menschliche und steinerne. Vielleicht meine erste persönliche Pflasterbegegnung war die mit diesen in Leipzig sehr gängigen Kupferschlacken, Steinen, mit denen ja noch etliche Straßen gepflastert sind. Das ist etwas, was mir völlig neu war.
1: Für die, die nicht in Leipzig sind, wie sehen die aus?
3: Genau, auf den ersten Blick sind das ganz wunderhübsche, quadratische Pflastersteine. Auf den ersten Blick, wenn man näher hinsieht, sieht man aber, das sind Kunststeine, also das ist kein Naturstein. Man sieht auch noch eben von der Kupferproduktion sind das die Schlackenabfälle, die dann in quadratische Würfel gegossen wurde, weil das eben sehr viel Schlackenabfall angefallen ist. Man sich überlegt hat, was könnte man damit machen. Die sind irrsinnig resistent gegenüber Witterung, gegenüber Abnutzung. Und etliche Straßen hier in Leipzig sind noch damit gepflastert. Das ist eben noch aus dem 19. Jahrhundert. Man sieht auch, dass da so kleine Bläschen geworfen werden. Die sind, wie ich bald erfahren habe, berühmt-berüchtigt für ihre Rutschigkeit. Ja, also bei Regen legt sie da auch schnell mal mit dem Fahrrad hin. Und die machen auch ein ganz kurioses Geräusch, wenn man mit dem Auto aus- und einparkt. Das ist ein ganz eigenes, quietschendes Geräusch.
1: Sie hatten schon das Projekt Wien der Nase nach benannt. Sie haben auch gesagt, dass Sie sich vor allen Dingen mit Olfaktorik, also mit Gerüchen, auseinandergesetzt haben. Wie sind Sie zu den Gerüchen gekommen?
3: Ja, das liegt schon weit zurück. Tatsächlich habe ich einen literaturwissenschaftlichen Hintergrund, habe über das habsburgische Galizien promoviert. Das heißt, das ist, was heute die Westukraine und Südpolen ist. Mich, wie gesagt, mit der dortigen ukrainischsprachigen, polnischsprachigen, deutschsprachigen Literatur auseinandergesetzt, wo mir aufgefallen ist, wie viele Geruchsstereotypen es eigentlich gibt. Ja, dass sehr viele ethnische Gruppen über ihre Gerüche bezeichnet wurden. Ja, die habsburgischen Beamten, die eben von Wien nach Galizien gefahren sind, haben generell gemeint, ja, das ist ja eine sehr geruchsintensive Gegend, deswegen eben sehr rückständig. Die polnischen Adeligen, die polnische Schlachter, die eben dort auch ansässig war, wurde immer ja eben mit einem gewissen Ugu des Verfalls beschrieben. Ja, und da dachte ich, das ist auch unglaublich spannend, wie Gegenden über Gerüche beschrieben und eben auch verurteilt werden. Also, dass es so eine Art olfaktorisches Othering gibt. Und dachte, es wäre total spannend, ja, so eine sozusagen olfaktorische Topografie der Region zu schreiben. Habe mich dann aber für sozusagen die Geruchsgeschichte einer polnischen Stadt entschieden und ja, weil es dann so viel Facetten geboten hat, so eine Geruchsgeschichte. Und ich auch gesehen habe, wie gern ich eigentlich mit Leuten zusammenarbeite. Und ich habe dort eben nicht nur historische Geruchsforschung betrieben, sondern auch sehr viele Geruchsspaziergänge im Hier und Jetzt dieser polnischen Stadt, eben Lublin, unternommen, um tatsächlich auch die Menschen dafür zu sensibilisieren, wie sehr wir auch noch immer noch über Gerüche, qua Gerüchen urteilen, über ein Stadtviertel, über Menschengruppen, über ja, welche Gerüche wir auch noch immer im Stiegenhaus wahrnehmen und wie sehr wir eigentlich immer noch Gerüche lesen und danach urteilen. Und natürlich auch, weil Gerüche wahnsinnige Emotionsträger sind und auch Erinnerungsträger. Und das ist natürlich ein Potenzial, das für die Stadtgeschichte irrsinnig spannend ist. Und so habe ich mich dann eben auch dazu entschlossen, auch in sozusagen meinem eigentlichen Lebensmittelpunkt Wien dort ein BürgerInnenbeteiligungsprojekt zu Wien der Nase nach zu machen, wie wir eben unsere Umgebung über Gerüche wahrnehmen.
1: In Wien haben Sie dann auch so Smell-Workshops gemacht, also mit niedrigschwelligen Methoden haben dann Menschen dann an Ihrem Projekt teilgenommen. Welche Herausforderungen gibt es dabei? Und wie trägt dieser Prozess zum ja, Empowerment der Teilnehmer bei, indem sie merken, dass ihre Wahrnehmung auf einmal wissenschaftlich relevant ist?
3: Ja, also das ist mir ein großes Anliegen, um noch einmal auf dieses Alltagswissen zurückzukommen, das Wissen nicht unbedingt mit Bildungshintergrund zu tun hat. Ja, dass in uns allen wahnsinnig viel Wissen steckt, aber ein Wissen, das wir uns oft einfach nicht bewusst sind. Und dazu gehört auch ein gewisses Nasenwissen. Ja, wir alle sind im Stand unserer Umgebung die meisten von uns können riechen und riechen besser, als wir denken. Und können ganz viel aus Gerüchen lesen. Und dieses Wissen ist eben wahnsinnig relevant für die Forschung, weil es eben sehr viel über unsere emotionale Verhaftung mit unserer Umgebung sagt und weil natürlich die Veränderung von Geruchslandschaften in Städten aufgrund der Veränderung der Industrie oder dem Rauchverbot oder unterschiedlichen sich verändernden Kochgewohnheiten oder auch sich verändernden Wohnverhältnissen, wie viel solche Geruchsspuren eben über die Transformation einer Stadt sagen können, der Veränderung, eben auch historisch. Und Gerüche lassen sich ja in dem Sinne nicht archivieren. Das heißt, man muss dann auf das Geruchsgedächtnis der Leute zurückgreifen, das einen unglaublichen Mehrwert für uns hat.
1: Es gibt jetzt dieses Projekt, wo Leute dann aufgerufen werden, ja, ihre Eindrücke, ihre Erinnerungen niederzuschreiben oder einzureichen. Was halten Sie davon, dass Leute, ja, das ganz ohne Projekt, also wenn Leute jetzt nicht in Leipzig leben, dann können sie ja nicht hier bei diesem Projekt mitmachen. Sollten Menschen viel mehr ihre Eindrücke aufschreiben?
3: Ja, tatsächlich ist auch das mir ein großes Anliegen, genauso wie wir alle riechen und fühlen können, so können wir auch alle in gewisser Weise schreiben. Ich finde Schreiben ja auch eigentlich eine sehr demokratische Methode, denn ja, man braucht eigentlich nur Papier und Bleistift letztendlich. Und deswegen habe ich auch mein damaliges Projekt in Wien, war auch ein großer Teil davon, Geschichten sozusagen zu erzählen über Schreibworkshops. Das heißt, man konnte ganz ohne Schreibvorerfahrung kommen und hat dann ja einige Anleitungen oder kleine Tricks bekommen, wie man denn zu schreiben beginnen kann. Mit kleinen Riechimpulsen kann man natürlich auch mit kleinen Pflasterimpulsen machen. Und es sind immer schöne Geschichten rausgekommen. Und ich selbst war leider nicht mehr früher eine leidenschaftliche Tagebuchschreiberin. Und ich finde, das hilft schon auch, Dinge aufzuschreiben, ist schon auch ein Prozess, ja, über seine eigenen Erfahrungen, Wahrnehmungen mehr zu reflektieren. Ja, man schreibt ja immer langsamer, als man denkt. Ja, und dieser Prozess hilft auch dabei, Dinge zu verarbeiten oder überhaupt mal in Worte zu fassen.
1: Das sagt Frau Dr. Stefanie Weismann, Kulturwissenschaftlerin am Leibniz-Institut für Geschichte und Kultur des östlichen Europas, Leiterin des Projektes Leipziger Pflastergeschichten. Frau Dr. Weismann, herzlichen Dank für Ihre Zeit und die spannenden Geschichten und das Interview.
3: Ja, vielen Dank für das nette Gespräch und dass ich hier mein Projekt, ein wenig über mein Projekt und meine Pflasterleidenschaft erzählen durfte.
1: Außerdem an dieser Stelle vielen Dank für die Produktion dieser Folge. Die kam diese Woche von Paula Bötemann. Das war's mit dem Forschungsquartett für diese Woche. Immer donnerstags erscheint eine neue Episode. Wir würden uns sehr freuen, wenn ihr einem wissenschaftsbegeisterten Menschen vom Podcast erzählt und natürlich, wenn ihr nächste Woche dann wieder reinhört. Mein Name ist Wieland Mikulajczyk. Vielen Dank fürs Zuhören. Bleibt neugierig und bis zum nächsten Mal.
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1: Die Feuerwehr ist schon seit Tagen im Dauereinsatz. Die Hochwasserlage in Süddeutschland ist nach wie vor ernst. Die Rettungskräfte haben heute 3 weitere Tote gefunden.
2: So berichtet es die Tagesschau Anfang Juni. Langsam gehen die Pegelstände wieder zurück. Neckar, Donau, Rhein und andere Flüsse in Süddeutschland, sie alle waren nach tagelangem Dauerregen überflutet. Laut dem Bayerischen Bauernverband haben zahlreiche Bauern ihre komplette Ernte für das Jahr verloren. Seit Jahrzehnten schon ist klar, dass uns eine Klimakrise droht, wenn wir nicht handeln. Passiert ist aber relativ wenig.
3: People are suffering. People are dying. Entire ecosystems are collapsing. We are in the beginning of a mass extinction. And all you can talk about is money and fairy tales of eternal economic growth. How dare you?
2: Greta Thunberg und Fridays for Future haben das Thema in den vergangenen Jahren wieder in die Öffentlichkeit gebracht, auf die Straße, in die Köpfe der Menschen und in die Politik. Wie hier in einem Reel der Journalistin Sally Lisa Starken auf Instagram deutlich wird.
4: Die jetzigen klimatischen Veränderungen ordnen sich vollkommen normal ein. Trotz des durch Medien und Politik verbreiteten Alarmismus zeigen sich in der Realität weder vermehrte Extremwetterereignisse noch ein beschleunigt ansteigender Meeresspiegel. Auf Seiten Deutschlands bedürfen die klimatischen Veränderungen der jüngeren Vergangenheit keinerlei spezieller Maßnahmen. Das waren Zitate aus dem AfD-Europawahlprogramm.
2: Die Message der Klimakrise scheint aber nicht bei allen anzukommen. Nur wenige PolitikerInnen tragen eine etwaige Anti-Haltung zum Klimaschutz so offen vor sich her wie die AfD. Effektive Maßnahmen fehlen weltweit trotzdem.
5: Das ist in diesem Jahr das 4. Mal, dass ich in ein konkretes Einsatzgebiet gehe und mir anschaue, was dort ist. Das ist aber auch ein Hinweis darauf, dass was los ist. Wir werden also die Aufgabe, den menschengemachten Klimawandel aufzuhalten, nicht vernachlässigen dürfen,
2: sagt Bundeskanzler Olaf Scholz in Gummistiefeln zwischen Einsatzkräften und Presseleuten, als er Anfang Juni das Flutgebiet Reichertshofen in Oberbayern besucht. Bis 2030 will seine Ampelregierung den CO2-Ausstoß um 65% im Vergleich zu heute reduzieren. Klimatologen sind sich aber einig, dass das mit den aktuellen Maßnahmen niemals klappen wird. Und auch die Justiz folgt dieser Ansicht. Gerade erst hat das Oberverwaltungsgericht Berlin-Brandenburg geurteilt, dass die Ampelregierung mehr für den Klimaschutz tun muss. Warum erzähle ich euch das alles im Grundgesetz-Podcast? Weil auch das Grundgesetz wichtig sein könnte, wenn es darum geht, die Klimakrise zu bremsen. Und weil die Klimakrise auch eine Verfassungskrise werden kann. Oder vielleicht sogar schon ist. Das ist die 4. Folge von In guter Verfassung, das Grundgesetz für morgen, einem Podcast von Detektor FM und der Stiftung Forum Recht. Mein Name ist Rebecca Schlotz. Hi.

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1: Ausgerechnet Exxon. Das US-amerikanische Öl- und Gasunternehmen soll den Klimawandel entdeckt haben. Ausgerechnet die Firma, die weltweit an vierter Stelle steht, wenn es um den CO2-Ausstoß seit 1965 geht. Und die Geschichte geht so. 1977 sollen die WissenschaftlerInnen des Unternehmens die Führungsebene gewarnt haben, sie hätten Hinweise auf eine anstehende Klimakrise und Erderwärmung entdeckt. Die Unternehmensführung ignoriert die Erkenntnisse, sie verschwinden wieder in den Archiven des Konzerns. Ausgerechnet Exxon. Natürlich waren die Wissenschaftler des Konzerns nicht die einzigen, die damals geforscht haben. In den 1960ern werden immer mehr Daten gesammelt. Klimaforscher warnen schon zaghaft, da könnte uns was blühen. 1979 findet schließlich der erste weltweite Klimagipfel statt.
2: Wie es mit dem Wetter langfristig weitergehen wird, wie sich klimatische Veränderungen auf unserem Planeten auswirken werden, mit diesen Fragen befasst sich die Weltklimakonferenz in Genf.
3: Schneestürme, Überschwemmungen, Dürrekatastrophen. Nicht nur das Wetter, sondern das gesamte Klima scheint in Unordnung geraten. Das ist das Thema für 100 Meteorologen, die hier in Genf zur ersten Weltklimakonferenz zusammentrafen.
1: Die Tagesschau berichtet hier zwar über den Klimagipfel in Genf, es braucht aber noch ein knappes weiteres Jahrzehnt, bis die Medien und damit die breite Öffentlichkeit so wirklich auf das Thema aufmerksam werden. Das Thema bekommt zwar mit den Jahren mehr und mehr Aufmerksamkeit, lange passiert aber, ich sage es mal plump, nichts. Erst 2007, gut drei Jahrzehnte später, wird der Klimawandel offiziell als gesetzt und unwiderlegbar anerkannt. Auch das ist schon wieder fast 20 Jahre her und trotzdem rauscht die Welt Jahr um Jahr an den selbstgesetzten Zielen zur CO2-Produktion vorbei. Ups.

0: Und es gibt noch eine andere Krise. Ziemlich unsichtbar im Vergleich zur Klimakrise, aber dennoch verbunden mit unfassbar großen Auswirkungen, sagen Fachleute. Gemeint ist die sogenannte Biodiversitätskrise. Nehmen wir zum Beispiel mal die Insekten, Käfer, Heuschrecken, Schmetterlinge etwa. Das Problem? Arten als Ganzes verschwinden jedes Jahr, aber auch die große Masse an Insekten fehlt. Monokulturen in der Landwirtschaft, versiegelte Böden durch Großbauprojekte, englischer Rasen und Steingärten. Die Art und Weise, wie wir Menschen wirtschaften, konsumieren und leben, bedroht also das Gleichgewicht der Ökosysteme. Die Folgen der Biodiversitätskrise und der Klimakrise können unsere Lebensgrundlagen zerstören. Und damit nicht genug. Tatsächlich gefährden immer mehr Überschwemmungen, Hitzewellen, Waldbrände, verschmutzte Böden und ausgestorbene Tier- und Pflanzenarten auch unseren Rechtsstaat.
1: Der Klimawandel ist eine Bedrohung für Freiheit und Demokratie, weil der Klimawandel die physischen Voraussetzungen von Freiheit zu ruinieren droht, einerseits.
0: Das sagt Felix Eckert. Er ist Jurist und Vorsitzender des Bundes für Umwelt und Naturschutz, BUND Sachsen, im Ehrenamt.
1: Und andererseits droht der Klimawandel, wenn er verschlafen wird, irgendwann eine ökodiktatorische Reaktion zu provozieren. Ich rede da nicht von irgendwie strenger Klimapolitik, sondern von Diktatur im eigentlichen Sinne.
0: Bevor es aber soweit kommt, schauen wir uns doch mal die aktuelle Situation an. Im Grunde ist Umweltschutz im Grundgesetz verankert, und zwar als Staatsziel. In Artikel 20a steht, der Staat schützt auch in Verantwortung für die künftigen Generationen die natürlichen Lebensgrundlagen und die Tiere im Rahmen der verfassungsmäßigen Ordnung durch die Gesetzgebung und nach Maßgabe von Gesetz und Recht durch die vollziehende Gewalt und die Rechtsprechung. Diese Bestimmung richtet sich an den Gesetzgeber. Er muss die natürlichen Lebensgrundlagen schützen. Gemeint sind Boden, Wasser, Klima, Luft, Landschaften und Ökosysteme, was man halt so zum Leben braucht. Das Problem, die Staatszielbestimmung Umwelt hat in der Staats- und Verfassungspraxis der Bundesrepublik in den vergangenen 30 Jahren keine nennenswerte Rolle gespielt.
2: Also im Prinzip sind wir ja alle ein bisschen enttäuscht vom Artikel 20a. Der ist in die Verfassung 1994 eingeführt worden und hat praktisch im Dornröschenschlaf bis zum Klimabeschluss des Bundesverfassungsgerichts gelegen.
0: Hier spricht der Rechtswissenschaftler Christian Kallies bei einem Symposium in Berlin, das die Deutsche Gesellschaft e.V. im Mai zu 75 Jahren Grundgesetz veranstaltet hat. Er bezieht sich auf den Klimabeschluss des Bundesverfassungsgerichts aus dem Jahr 2021.
2: Dieser Dornröschenschlaf hat eben viel damit zu tun, dass das Bundesverfassungsgericht, das ja auch Staatsziele zu kontrollieren hat, sich in der Kontrolle sehr zurückgehalten hat. Und zwar mit der Begründung, der Gesetzgeber braucht einen weiten Gestaltungsspielraum. Wir machen da nur so eine Evidenzkontrolle. Also im Prinzip hat der Gesetzgeber überhaupt was gemacht. Also wenn der schon ein Gesetz erlassen hat, war schon im Prinzip alles gut. Ja, also das Gesetz hat man sich nicht näher angeguckt.
0: Bis man es sich eben doch genauer anschaut. 2018 reichen der BUND, der Solarenergieförderverein Deutschland und 11 Privatpersonen Verfassungsbeschwerde ein. Die KlägerInnen sagen, dass die Bundesregierung nicht genug für den Klimaschutz tue. Dabei wählen sie einen Umweg, denn als BürgerInnen kann man zwar Grundrechte in Karlsruhe einklagen, aber keine Staatsziele. Die KlägerInnen haben deshalb damit argumentiert, dass durch die Folgen des Klimawandels die Grundrechte zukünftiger Generationen beeinträchtigt werden könnten. Initiiert und vorbereitet hat die Klage Felix Eckert.
1: Die Frage, ob Freiheit neu verstanden werden muss und nicht länger nur die wirtschaftliche Freiheit, die Freiheit der hier und heute Lebenden ist, und ob das Freiheit nicht nur Schutz gegen staatlichen Übergriffen meint, sondern auch die Verpflichtung des Staates, mich vor meinen Mitmenschen zu schützen, die beispielsweise den Klimawandel auslösen. All diese Fragen waren Gegenstand meiner Habilschrift, meiner Qualifikationsarbeit zur Professur.
0: 2003 war das, aber Eckert bleibt weiter dran am Thema.
1: Das hat ein kleiner Umweltverband entdeckt 2010. Nein, nicht Fridays for Future, nicht die Deutsche Umwelthilfe, sondern der Solarenergieförderverein. Und der hat mir dann 4 Gutachtenaufträge gegeben bis 2018. Und dann, also immer getragen von dem Bestreben, irgendwann eine Verfassungsbeschwerde zu erheben. Und dann, als das Pariser Klimaabkommen in Kraft getreten ist und als die neuen IPCC-Analysen da waren, haben wir uns entschlossen zu versuchen, die Verfassungsverbindlichkeit der 1,5-Grad-Grenze der globalen Erwärmung, die auch im Pariser Klimaabkommen steht, als grundrechtliche Forderung einzuklagen.
0: Im November 2018 ist es dann soweit. Die KlägerInnen beantragen, dass das Bundesverfassungsgericht zunächst feststellt, dass, ich lese mal eben vor, dass der Deutsche Bundestag und der Deutsche Bundesrat erstens keine geeigneten Maßnahmen getroffen haben, um sicherzustellen, dass die Bundesregierung Deutschland bis 2020 in den Nicht-Emissionshandelsbereich eine Minderung der Treibhausgasemissionen um mindestens 14% gegenüber den Emissionen des Jahres 2005 erreichen kann. Hier springe ich mal eben kurz im Text. Zweitens keine hinreichenden, auf das Ziel des Paris-Abkommens deutlich unter 2 und möglichst unter 1,5 Grad Celsius globale Erwärmung zu verursachen, ausgerichteten Maßnahmen getroffen haben und hierdurch die Grundrechte der Beschwerdeführer verletzt haben. Dann passiert 1,5 Jahre erstmal nicht so viel, zumindest nicht öffentlich. In Karlsruhe aber mahlen die Mühlen, der Bundestag und der Bundesrat werden um eine Stellungnahme gebeten. Der politische Alltag in Berlin geht derweil weiter. Ende 2019 verabschiedet die GroKo das sogenannte Klimapaket. Das Herzstück davon, das Bundesklimaschutzgesetz. Dieses Gesetz soll den Rahmen für die deutsche Klimapolitik bilden. Darin werden zum ersten Mal in Deutschland Klimaschutzziele verbindlich gesetzlich festgelegt. Ein Durchbruch für den Klimaschutz, könnte man meinen. Vielen KlimaschützerInnen geht dieses Gesetz aber nicht weit genug. Die in dem Gesetz festgeschriebenen Ziele reichen nämlich nicht, um die Verpflichtungen des Pariser Abkommens zu erfüllen. Wir erinnern uns, bei der Weltklimakonferenz in Paris 2015 hatten sich die UN-Staaten darauf geeinigt, die Erderwärmung bis 2100 auf 1,5 Grad bzw. auf allerhöchstens 2 Grad begrenzen zu wollen. Im Vergleich zu vorindustriellen Zeiten. Neues Klimaschutzgesetz hin oder her. Der Vorwurf der KlimaschützerInnen bleibt der gleiche. Die Bundesregierung verfehlt mit ihrer Politik die Pariser Ziele. 2020 ziehen deshalb dann 9 junge Leute im Alter zwischen 15 und 32 Jahren vors Bundesverfassungsgericht, um das Klimaschutzgesetz überprüfen zu lassen. Denn in ihren Augen ist das Klimaschutzgesetz zu schwach, um die Folgen der Klimakrise heute und in Zukunft effektiv einzudämmen. Unter den KlägerInnen sind zum Beispiel die Geschwister Baxen von der Nordseeinsel Pellworm. Dort leben 2500 Schafe und etwa halb so viele Menschen noch. Denn der steigende Meeresspiegel und immer häufiger auftretender Starkregen könnten dazu beitragen, dass die Insel dauerhaft überflutet wird und dann untergeht. Die Geschwister argumentieren, dass der landwirtschaftliche Betrieb ihrer Familie durch den Klimawandel zerstört werde. Und es gehen noch 2 weitere Klagen gegen die Klimapolitik der Bundesregierung in Karlsruhe ein. Im April 2021 geben die RichterInnen schließlich das Urteil zu den 4 Klagen bekannt. Die Klagen der Verbände werden als unbegründet abgewiesen, die Klagen der Privatpersonen aber sind teilweise erfolgreich.
1: Die bisherigen Klimaklagen auf eine bessere Gesetzgebung sind insofern bahnbrechend, als es fast nie vorkommt, dass die Gesetzgebung von einem obersten Gericht zu mehr Umweltschutz verurteilt wird. Im Falle des Bundesverfassungsgerichts war es der erste Fall, wo das passiert ist.
0: Konkret entscheiden die RichterInnen in Karlsruhe Folgendes. Die Klimaschutzpolitik der Regierung ist unzureichend, weil sie die grundrechtlich geschützten Freiheiten der zukünftigen Generation beeinträchtigt. Das Klimaschutzgesetz wird als in Teilen verfassungswidrig erklärt und muss nachgebessert werden. Das Bundesverfassungsgericht hat das Klimaschutzgesetz als nicht vorausschauend genug befunden und vom Gesetzgeber einen Fahrplan für die Zeit nach 2031 gefordert. Interessant ist hier die Argumentation des Bundesverfassungsgerichts. Das sagt nämlich, dass es nicht geht, dass wir heute nur ein bisschen Klimaschutz machen und so die Verantwortung auf die kommenden Generationen abwälzen, die dann radikale Klimaschutzmaßnahmen umsetzen müssen. Denn das würde die Freiheit dieser zukünftigen Generation schwerwiegend einschränken. Das Bundesverfassungsgericht bezieht sich in seinem Urteil auch auf das Pariser Klimaabkommen. Hier nochmal Christian Kallies.
2: Und das ist schon wirklich interessant, was da geschehen ist. Also das Bundesverfassungsgericht sagt trotzdem im Klimabeschluss, sie korrigieren den Gesetzgeber, aber sagen, betonen nochmals, wir wollen auf keinen Fall den Gesetzgeber zu sehr kontrollieren, aber schreiben dem Gesetzgeber auch nochmal vor, was er mit seinem Spielraum, seinem Gestaltungsspielraum zu tun hat. Nämlich eben diese öffentlich sichtbare, kritische, konstruktive Debatte, wo Opposition und Regierung miteinander streiten, um die beste Lösung für den Klimaschutz, den Ausgleich der Interessen, das muss der Bundestag liefern.
0: Und der Bundestag liefert. Keine 3 Wochen nach dem Urteil verabschiedet zunächst das Kabinett einen neuen Entwurf des Klimaschutzgesetzes. Nochmal ein paar Wochen später geben die Bundestagsabgeordneten ihr Okay. Bis 2045, also 5 Jahre früher als zunächst geplant, soll Deutschland klimaneutral sein. Außerdem werden Zwischenziele beschlossen. Dass die Bundesregierung damals nach nur 3 Wochen abgeliefert hat, das hatte wohl auch damit zu tun, dass das Urteil des Bundesverfassungsgerichts mitten in den Wahlkampf fiel. Dass es sonst eher zögerlich vorangeht mit dem Klimaschutz, dafür sieht Christoph Kallies noch einen entscheidenden Grund, der mit der Demokratie selbst zusammenhängt.
2: Das Parlament stellt sich ja alle, wie es sich für eine Demokratie gehört, alle 4 Jahre erneut zur Wahl. Und das bedeutet, dass es langfristige Themen, dazu gehört die Umweltpolitik, aber letztlich die gesamte Nachhaltigkeitspolitik, immer relativ schwer haben, weil die Frage natürlich immer ist, was habe ich eigentlich davon als Abgeordneter, wenn ich den Bürgern im Interesse der Nachhaltigkeit oder des Umweltschutzes Belastungen auferlege? Möglicherweise werde ich ja dann nicht wiedergewählt. Also würden die Wählerinnen und Wähler eben dann entscheiden, je nach ihren Präferenzen, was ist mir jetzt wichtiger. Im Moment ist wieder die Wirtschafts- und Wettbewerbsfähigkeit eine große Priorität. Ja, da ist dann immer ein bisschen die Gefahr, dass sozusagen so Klimaschutzkonzepte, Umweltschutzkonzepte in die Defensive geraten.
0: KlimaforscherInnen gehen davon aus, dass Deutschland die selbst gesteckten Ziele für 2030 nicht schaffen wird. Und selbst wenn, sagen sie, reichen die Ziele wohl sowieso nicht aus, um die Erderwärmung auf 1,5 Grad zu beschränken. Die praktischen Auswirkungen des Klimabeschlusses sind eher gering. Aber, so schreibt es kurz nach dem Urteil der Verfassungsblock, der Beschluss legt, ich zitiere, den Grundstein für eine weitergehende und dauerhafte verfassungsrechtliche Kontrolle der staatlichen Klimaschutzbemühungen anhand der Grundrechte und Artikel 20a Grundgesetz. Zitat Ende. Klimaschutz hat also Verfassungsrang. Das hat der Klimabeschluss des Bundesverfassungsgerichts gezeigt.

0: Ich glaube insgesamt, wenn Sie sich die aktuelle Debatte in Deutschland anschauen, die Frage, wie auf Fridays for Future, wie auf die letzte Generation reagiert wird, dann ist das nicht nur seitens der Politik schlicht und ergreifend hysterisch, sondern es ist eigentlich eine klare Botschaft.
1: Das sagt der Jurist Jens Kersten im Gespräch mit Host Holger Klein im Podcast Aus Politik und Zeitgeschichte.
0: Und die klare Botschaft ist, wir wollen diese Probleme der nächsten Generation und vielleicht der letzten Generation überhaupt nicht sehen.
1: Das sind ziemlich schwere Vorwürfe, die Jens Kersten hier erhebt, aber sie passen ins Gesamtbild. Ziele werden verfehlt oder viel zu niedrig angesetzt. Gerade erst hat die Bundesregierung die Sektoreneinteilung bei den Klimazielen wieder einkassiert. Es ist also wieder egal, ob alle Ministerien in ihren Bereichen einsparen, es zählt nur noch das Endergebnis. Der Klimabeschluss des Bundesverfassungsgerichts ist auch für Jens Kersten eine revolutionäre Entscheidung. In einem Interview mit Corinne Flick im Convovo-Podcast warnt er aber davor, die Entscheidung des Gerichts zu positiv oder zu optimistisch zu deuten.
0: Man darf jetzt nicht hier in einer Lobpreisung des Bundesverfassungsgerichts allein verfallen, denn die Ökobilanz dieses Gerichts ist bis auf diese Entscheidung unterirdisch. Das Bundesverfassungsgericht ist hingegangen und hat mit Blick auf die friedliche Nutzung der Kernenergie, wir entsorgen den Atommüll nun für 1 Million Jahre, das Restrisiko weginterpretiert. Die Frage des Tierschutzes und der Tierrechte war dem Bundesverfassungsgericht nicht ein Satz wert. Und auch die Verurteilung von zwei Studentinnen, die verurteilt wurden wegen Containerns, diese Verurteilung hat das Bundesverfassungsgericht auch bestätigt und hat hier dem 20a, über den wir gesprochen haben, mit Blick auf die Wiederverwertung oder Weiterverwertung von Lebensmitteln, die noch genießbar sind, im Vergleich zum formellen Eigentumsrecht keinerlei Bedeutung zugesprochen.
1: Kersten fordert deshalb, Umwelt- und Klimaschutz noch viel deutlicher ins Grundgesetz zu schreiben und hat dazu ein Buch geschrieben, das Ökologische Grundgesetz. Darin macht er ganz konkrete Vorschläge für eine neue ökologische Verfassung. Er erweitert darin so gut wie alle Artikel unserer Verfassung um einen ökologischen Aspekt. Der Bundestag soll eine Naturbeauftragte bekommen, Gesetze sollen explizit auf Naturschutz überprüft werden, ein Minister oder eine Ministerin für Natur hat ein Vetorecht, wenn ein Gesetz in den ökologischen Bereich reingeht. Kersten plädiert dafür, im Grundgesetz an 3 Stellen anzusetzen, um das Klima besser zu schützen. Nämlich erstens bei den Staatsprinzipien. Kersten findet, das ökologische Prinzip sollte genauso fest in der Verfassung verankert sein wie die Rechtsstaatlichkeit oder auch der Föderalismus. Also in Artikel 20 des Grundgesetzes, der ja durch die Ewigkeitsklausel geschützt ist und im Kern nicht verändert werden darf. Die zweite Stelle, an der Jens Kersten den Rotstift im Grundgesetz ansetzt, ist das Staatsorganisationsrecht. Um mehr Bewusstsein für ökologische Fragen zu schaffen, will Kersten, dass in der Verfassung steht, was die Staatsorgane, also der Bundestag, der Bundespräsident und so weiter, ganz konkret für die Umwelt tun sollen. Zum Beispiel stünde dann in Artikel 59a des Grundgesetzes, dass der Bundespräsident eine Pflicht zur Achtung auf das ökologische Wohl der Allgemeinheit hat. Damit kommen wir zur dritten Stelle. Auch bei den Grundrechten sieht Jens Kersten Änderungsbedarf. Er schlägt einerseits vor, die Gewährleistung bestimmter Grundrechte mit Blick auf die Umwelt und das Klima einzuschränken, insbesondere die Eigentumsgarantie in Artikel 14 des Grundgesetzes. In manchen Landesverfassungen ist das sogar schon so. In Brandenburg, Sachsen und Sachsen-Anhalt steht die Eigentumsgarantie ausdrücklich unter dem Vorbehalt des Schutzes der natürlichen Lebensgrundlagen. Gleichzeitig findet Kersten, es müssen zusätzliche Grundrechte geschaffen werden, und zwar ökologische Grundrechte. Zum Beispiel ein Grundrecht auf Umweltinformation und ein Grundrecht auf ökologische Integrität. Damit meint er ein Grundrecht auf eine intakte Umwelt und die Erhaltung der natürlichen Lebensgrundlagen. Und er schlägt vor, dass das Grundgesetz die Natur nicht als Objekt, sondern als ein Rechtssubjekt begreift und die Natur damit auch bestimmte Grundrechte selbst bekommt. Denn nur Rechtssubjekte können ihre Rechte selbstständig einfordern, einklagen und durchsetzen. Relevant ist in diesem Zusammenhang Artikel 19 Absatz 3 des Grundgesetzes. Der legt nämlich fest, dass juristische Personen sich auf Grundrechte berufen können. Dazu gehören zum Beispiel Unternehmen. Schon jetzt können sich Unternehmen auf bestimmte Grundrechte berufen. Für einen Fluss oder einen Igel gelten dagegen bisher keine Grundrechte. Kersten will hier, Zitat, Waffengleichheit.

0: Mit der Idee, die Natur zum Rechtssubjekt zu machen, ist Jens Kersten nicht alleine. Weltweit gibt es JuristInnen, AktivistInnen, WissenschaftlerInnen und Umweltschutzorganisationen, die fordern, der Umwelt Grundrechte zu geben.
1: Das Leben hat ein Recht auf Überleben. Arten haben ein Recht darauf, weiterzuleben. Die Elefanten dürfen genauso überleben wie wir Menschen und auch Mäuse und auch Gelbbauchunken.
0: Das sagt die Autorin und Journalistin Tanja Busse. Auch sie fordert dieses Recht der Natur. Heißt, in Zukunft sollte auch der Baum, der Elefant, der Rhein für seine Rechte vor Gericht klagen und einstehen dürfen. Wie das gehen soll, verrate ich gleich. In Ecuador ist die Natur ein Rechtssubjekt. Dort ist in der Verfassung festgelegt, dass die Natur ein Recht auf Existenz, Erhalt und Regeneration hat. In Artikel 71 der ecuadorianischen Verfassung steht Folgendes: Nature or Pachamama, where life is reproduced and occurs, has the right to integral respect for its existence and for the maintenance and regeneration of its life cycles, structure, functions and evolutionary process. All persons, communities, peoples and nations can call upon public authorities to enforce the rights of nature. To enforce and interpret these rights, the principles set forth in the Constitution shall be observed as appropriate. The state shall give incentives to natural persons and legal entities and to communities to protect nature and to promote respect for all of the elements comprising an ecosystem. Das steht natürlich nicht in Englisch in dieser Verfassung, aber weil mein Spanisch kaum über Donde está la biblioteca hinausgeht, haben wir mal die englische Variante genommen. In Ecuador ist die Natur die Pachamama, also die Mutter der Erde. Und die hat das Recht auf Respekt vor ihrer Existenz und auf Erhaltung. Jeder ist angehalten, sich für die Rechte der Pachamama einzusetzen, auch juristisch. Seit 2008 steht das in der Verfassung und damit war Ecuador das erste Land, das Rechte der Natur in die Verfassung aufgenommen hat. Seitdem klagen immer wieder Menschen im Namen der Natur, um einen Tagebau zu verhindern oder den Regenwald zu schützen. Vor ein paar Jahren verbietet ein Gericht erstmalig den Kupferabbau in einer der biodiversesten Regionen der Welt. 2023 stimmt die Bevölkerung in 2 Volksabstimmungen für das Ende der Erdölförderung zulasten des Regenwaldes. Auch in Bolivien hat die Natur Verfassungsrechte. 2017 werden Flüsse in Indien, Kolumbien und Neuseeland Rechte zugesprochen. Und in Deutschland?
1: Naja, im Moment haben die Rechte der Natur vor Gericht noch gar nicht dieses Standing, also das Klagerecht. Im Moment sagen wir, Subjekt vor Gericht ist in unserem Rechtssystem entweder eine natürliche Person und das ist eine menschliche Person gedacht oder aber eine juristische Person im Sinne von irgendwelchen eben juristischen Einheiten, wirtschaftlichen Einheiten, die die Verträge abschließen können. Und die Tiere, die Natur hat im Moment in Deutschland kein Klagerecht.
0: Zwar gibt es mittlerweile die Verbandsklage, mit der Vereine zum Beispiel gegen Bauprojekte klagen können, um Tiere zu schützen. Da kommt aber natürlich ein Aber. Zunächst aber nochmal Tanja Busse.
1: Das ist der Versuch, über den Artenschutz Naturschutz zu betreiben. Und das ist im Moment der einzige Hebel, den Natur- und Umweltverbände haben, um sich zur Wehr zu setzen gegen Bauprojekte. Und das ist auch ein, sagen wir mal, ist es ein bisschen zweischneidig.
0: Weil einerseits ist es Umweltverbänden darüber schon gelungen, große umweltschädliche Projekte zu verhindern.
1: Und andererseits ist es aber auch sozusagen sehr oft veralbert und missbraucht worden, weil man damit auch jede Art von Entwicklung, zum Beispiel bei Windkraft, mit dem Pfund einer einzelnen Art stoppen konnte. Also nicht nur von Leuten, die sich wirklich für Ökosysteme eingesetzt haben, sondern auch, sagen wir mal, für die generell Verweigerer von Windkraftprojekten. Und deshalb ist es dann ganz oft in den Medien so veralbert worden, so wie der kleine lustige Feldhamster, der stoppt den Autobahnbau.
0: Die Verbandsklagen sind aber auch nur eine Notlösung, um die Rechte der Natur zu vertreten.
2: Das ist aber ein Mechanismus, der gerade greift, weil wir keine Rechte der Natur selber haben.
0: Hier hört ihr Nora Markert. Sie ist Verfassungsrechtlerin und war schon in unseren früheren Folgen zu hören.
2: Es gab mal in den 80er Jahren so ein tolles Verfahren für die Nordsee-Seehunde, die von Giftmüllverklappung betroffen waren und dann an Erkrankungen starben in Massen. Und dann gab es also Naturschutzorganisationen, die versucht haben, im Namen dieser Seehunde zu klagen und dann auch gesagt haben, ja, das also mit der Anwaltsvollmacht wird es tatsächlich schwierig bei den Seehunden und sind auch gescheitert, weil die natürlich keine Klagebefugnis haben, weil die, also sozusagen, um prozessrechtlich jetzt zu sprechen.
0: KritikerInnen der Naturrechte sagen, dass es schon deswegen keinen Sinn ergibt, der Natur Klagerechte einzuräumen, weil es dann ja doch immer nur um die Interpretation der Menschen ginge. Tanja Busse kann diesen Punkt aber nicht nachvollziehen.
1: Naja, wir haben ja auch das Konzept, dass Unternehmen vor Gericht als juristische Personen auftreten können und etwas einklagen können. Und die können ja auch nicht als Unternehmen, das ist ja genauso ein Konstrukt. Also natürlich ist Recht ein Konstrukt, das ist ja kein Naturrecht, was irgendwie aus einer Geisteswelt auf uns niedergekommen wäre, sondern das ist ein System, was Menschen entwickelt haben, um ihr Miteinanderleben gerecht und friedlich zu gestalten. Und es gibt überhaupt keinen Grund, warum das nur für unsere menschlichen Interessen geben soll, wenn unsere menschlichen Interessen in einer Umwelt stattfinden oder Mitwelt, muss man ja sagen, es ist ja nichts außerhalb von uns, in dem alle Interessen miteinander berücksichtigt werden sollen, wenn am Ende das Gemeinwohl vorne steht und nicht die maximale Durchsetzungskraft von irgendjemandem, der sehr viel Macht hat. Und nur weil die Robbe jetzt nicht die Sprache der Menschen sprechen kann, ist sie natürlich trotzdem Teil eines lebendigen Netzwerkes. Und es gibt ganz viele verschiedene Arten, wie man diese Interessen verteidigen könnte.
0: Aber woher weiß man denn, was die Robbe möchte? Was für den Harz wichtig ist oder für die Elbe?
1: Ich finde, die Elbe ist ein sehr gutes Beispiel, weil gerade an unseren Flüssen in Mitteleuropa zu zeigen ist, dass das, was sozusagen lebendige Flüsse ursprünglich mal ausgemacht haben, nur noch in ganz, ganz wenigen Fällen überhaupt vorhanden ist und unsere Flüsse eigentlich gar nicht mehr diese lebendigen Flüsse im Sinne von dynamische Ökosysteme, die ihren Lauf selber suchen und riesige Auen haben, in denen ein wahnsinniger Artenreichtum herrscht. Das gibt's ja schon gar nicht mehr. Und wenn jetzt die geschundene Elbe, die auf eine Wasserstraße reduziert ist, gegen die Elbvertiefung klagt, weil dann die letzten Fische auch noch sterben würden, fände ich das einen sehr, sehr guten Ansatz.
0: Die Stimme der Elbe wären dann zum Beispiel WissenschaftlerInnen, die das Gewässer erforscht haben. Sie wissen, wie die Elbe früher einmal war und wie sie sich durch die Eingriffe des Menschen verändert hat.
1: Das, finde ich, müsste vor Gericht so verhandelt werden, dass die Elbe selber mit ihren Interessen ein gleiches Gewicht bekommen könnte. Und ich finde, da können wir uns berufen auf unsere wissenschaftliche Expertise, denn wir kennen inzwischen diese ökosystemaren Zusammenhänge. Wir wissen, was das Überleben von Tieren im Fluss bewirkt, auch mit Auswirkungen auf den Estuar, also diesen ganzen Mündungsbereich. Mhm. Und dann müssten diese Interessen des Flusses, der sozusagen wir das Interesse unterstellen, dass er ein lebendiger Fluss bleiben will mit vielen Lebewesen darin, müsste das abgewogen werden gegenüber den wirtschaftlichen Interessen der Stadt Hamburg.

0: Bislang werden Naturschutz, Klimaschutz und Biodiversität nur geringfügig berücksichtigt, wenn Entscheidungen getroffen werden. Dabei geht es beim Klimaschutz ja nicht darum, Klimaschutz um des Klimaschutzes willen zu betreiben, sondern auch für uns Menschen.
1: Weil wir Menschen vielleicht dazu neigen, die Natur immer nur in ihrer Funktion für uns zu denken. Also natürliche Lebensgrundlagen heißt Grundlagen für unser menschliches Leben. Nicht einfach so, sondern in ihrer Funktion für uns. Deswegen müssen wir das sichern. Und so taucht es ja dann tatsächlich auch auf in dem Klimaschutzbeschluss des Bundesverfassungsgerichts, ne? Dass sozusagen der Schutz der natürlichen Lebensgrundlagen, das machen wir, damit wir später auch noch unsere freiheitliche Demokratie ausleben können.
0: Denn wenn die Klimakrise Deutschland und die Welt trifft, dann ergeben sich viele verfassungsrechtliche Fragen. Beispiel Asylpolitik, Artikel 16a des Grundgesetzes. Bislang heißt es dort, politisch Verfolgte genießen Asyl.
1: Also ich sag mal so, der Klimawandel wird, wenn er ungehindert fortschreitet, unsere Freiheit ganz zentral vernichten, weil weite Teile der Welt werden unbewohnbar werden.
0: Wo sollen diese Menschen dann hin? Schon heute hetzen Rechte gegen Asylsuchende. Parolen von vollen Booten und Deutschland als Sozialamt der Welt dominieren vielerorts den Stammtisch und die Debatte. Wie also reagiert Deutschland als eines der Länder, die historisch gesehen den Großteil der Emissionen verursacht und damit den Klimawandel massiv vorangetrieben haben, wenn aufgrund eben dieses Klimawandels mehr und mehr Millionen fliehen müssen, weil ihre Länder unter Wasser stehen, kein Trinkwasser mehr vorhanden ist oder einfach alles ausgetrocknet ist, dass kein Essen mehr wächst? Und was bedeutet der Klimawandel für die Ressourcen in Deutschland?
1: Wir werden uns wahrscheinlich massiv einschränken müssen. Es kann sein, dass es Versorgungsengpässe gibt, dass wir möglicherweise eine Energiekrise haben werden. Und also genau, immer wenn wir sozusagen jetzt nicht handeln, dann wird sich unsere Freiheit ziemlich in Luft auflösen.
0: Das ist auch eine Kostenfrage. Wenn Ernten ausfallen und tausenden Bauern der Lebensunterhalt wegbricht, kostet das. Wenn Infrastruktur repariert werden muss, kostet das. Wenn Lebensmittel knapp sind, steigt die Inflation. Das kostet was. Und all das kann zu sozialen Unruhen führen, zu Frust und Verzweiflung.
2: Der Klimawandel führt zugleich die Grenzen von Demokratie vor Augen, weil eben die Interessen hier und heute durch Wahlen repräsentiert werden. Der Klimawandel schädigt aber insbesondere Menschen, die nach uns kommen. Und zwar auch schon, sieht man in extremen Flutkatastrophen, aber es wird halt immer schlimmer werden, wenn wir wirklich in Kriege dann hineinlaufen, durch einen Atomkrieg zwischen Pakistan und Indien, die massiv vom Klimawandel betroffen sein werden, was uns dann in vielfältiger Weise massiv auch beeinträchtigen wird.
0: Gerade weil es hier auch um die Zukunft der nächsten Generation geht, fordern einige VerfassungsrechtlerInnen und AktivistInnen, dass der Klimaschutz noch intensiver in der Verfassung verankert wird. Der Deutsche Städte- und Gemeindebund hatte vorgeschlagen, Klimaschutz als Gemeinschaftsaufgabe festzulegen und so im Grundgesetz zu verankern. Der Kampagnenverein Camp Act hatte eine Petition gestartet, um die Rechte der Natur in der Verfassung festzuschreiben. Jens Kersten hat den Vorschlag mit seinem ökologischen Grundgesetz gemacht und Journalistin Tanja Busse sieht das ebenfalls positiv. Ich habe sie gefragt, ob wir mehr Klimaschutz im Grundgesetz brauchen.
3: Ja, aber ich glaube ja auch gerade, dass im Grundgesetz diese Veränderung viel schneller ist als in den einzelnen Gesetzen. Also wir haben ja den Schutz der Tiere ins Grundgesetz aufgenommen. Das schlägt sich aber in den einzelnen Gesetzen, in den einzelnen Haltungsverordnungen der Nutztiere, der sogenannten Nutztiere, ja gar nicht nieder. Also ich glaube, das bräuchte dann beides. Aber ich glaube, dass diese Verankerung im Grundgesetz ein ganz wichtiger Start ist, dafür unser Denken zu verändern.
0: Ob es dafür aber wirklich das Grundgesetz braucht? Genauso wie das die einen fordern, finden

0: Menschen in den Klimaschutz kriegen, kriegen wir natürlich erst recht keine 66-prozentige Mehrheit, um das Ganze in die Verfassung reinzuschreiben.
1: Unabhängig davon, ob sich so eine Mehrheit im Bundestag finden ließe oder nicht, mehr Klimaschutz in die Verfassung zu schreiben, das alleine löst das Problem noch nicht. Nur effektiver Klimaschutz tut das. Der Haken dabei, Klimaschutz ist unbequem.
2: Ein kurzes Beispiel wäre, dass wir gestern in einer Veranstaltung über eben unseren Nationalpark in der Egge mit einem Bürgermeister aus einer Nationalparkgemeinde in der Eifel gesprochen haben. Da gibt es ja schon Nationalpark und wo es auch um diese Biodiversitätsfragen ging. Und dieser Bürgermeister dann sagte, ja, die Leute wollen da schon nochmal so einen Radweg mehr haben und die wollen auch mit dem Mountainbike und mit dem E-Bike durch den Nationalpark fahren. Und ich dann vorschlug, man könne ja schon mit dem Recht eben dem Schutz der Natur argumentieren, dass der Schwarzstorch einfach ein bisschen Ruhe bräuchte. Und dieser Bürgermeister dann sagt, ach, das ist jetzt aber Biodiversitätskrise, das Letzte, was die Leute jetzt hören wollen. Und ich dachte so, das ist ja jetzt nicht die Aufgabe von Politik, zu sagen, was die Leute hören wollen, sondern vielleicht, was die Fakten sind, was Wissenschaftler warnend sagen. Also niemand auf der Titanic möchte hören, dass das Schiff gerade ein Eisberg gerammt hat. Und aber alle, die dann im Rettungsboot sitzen, sind froh, dass sie es gehört haben, nehme ich an. Also
1: heißt, klar ist es doof, wenn wir uns für den Klimawandel einschränken müssen. Aber wenn wir es nicht tun, steht nichts weniger als unsere Existenz als Menschheit auf dem Spiel. Wir müssen also langsam mal in die Puschen kommen. Und mit langsam meine ich schnell. Ich habe Jurist Felix Eckert gefragt, ob er nach all den Jahren seiner Arbeit noch positiv ist.
0: Mangelnde Nachhaltigkeit, also das Fehlen von dauerhaften, global durchhaltbaren Lebens- und Wirtschaftsweisen, sind ja nichts, was vom Himmel fällt. Das können nur wir jeden Tag uns erarbeiten und erkämpfen. Wir alle sind relevant in unseren Konsum oder so weiter, was produzieren, auch Produktionsentscheidungen. Und wir alle sind relevant als Teil des politischen Systems, indem wir wählen oder nicht wählen, Parteien gehen oder nicht gehen, in Umweltverbände gehen oder nicht. Insofern ist das Ganze kein Geschehen, was man so beobachtet, wo man jetzt drüber nachdenken kann, wo das hinführt. Das wird an uns hängen, was daraus kommt. Und das kann uns existenziell erschlagen. Nicht alleine der Klimawandel, sondern die Kombination von Umweltproblemen und ihre Verflechtung auch mit geopolitischen Verwerfungen.
1: Zwar gibt es Fortschritte in Sachen Klimaschutz, wie eben den Klimabeschluss des Bundesverfassungsgerichts, sagt Felix Eckert, aber es passiert zu langsam zu wenig.
0: Die große Frage ist, wird die globale Krise, wird die Umweltkrise so lange warten, wie wir brauchen?
1: So viel für heute. Es ist schon erstaunlich, an was die 61 Väter und 4 Mütter des Grundgesetzes alles gedacht haben. Viele JuristInnen sagen, das Grundgesetz war in vielen Fragen seiner Zeit deutlich voraus. Hätte das auch anders aussehen können? Wie zum Beispiel hätte unser Grundgesetz ausgesehen, wenn nicht nur 4, sondern 40 Frauen daran mitgearbeitet hätten? Wenn mehr Personen, die unter den Nazis verfolgt wurden, eine Stimme gehabt hätten? Wir wagen ein Experiment. Nächstes Mal. Wir verabschieden uns in eine kleine Sommerpause bis zum 31. Juli. Dann geht's weiter mit In guter Verfassung, das Grundgesetz für morgen. Euch erwarten noch viele spannende Themen bei uns. Zum Beispiel schauen wir bei unserem Live-Event am 4. und 5. September in Leipzig auch auf 35 Jahre Deutsche Einheit und die Frage, ob es dann nicht langsam mal Zeit wäre, eine gemeinsame Verfassung zu verabschieden. 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Produziert wurde diese Folge von Florian Drexler. Ich bin Rabea Schlotz. Ciao, macht's gut!

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1: Wie ich als linksgrün Versiffte auf einer Kreuzfahrt Hoffnung für Deutschland schöpfte. Das war der Titel eines Vortrags, den ich neulich gehört habe. Und dahinter steckt eine Geschichte, die ist so verrückt und abwegig, dass nur das Leben selbst sie hätte schreiben können. Was es damit auf sich hat und wer dahinter steckt, das erfahrt ihr in wenigen Sekunden hier im Klima-Podcast von Detektor FM. Ich bin eure Host Ina Lebedjew. Hi.
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1: Auf Kreuzfahrten die Welt entdecken. Erlebt euch anders. Oder jeder Moment eine Reise. Die Slogans der Kreuzfahrtbranche sollen Lust machen auf Fernweh, Abenteuer und Abstand vom Alltag. Zuletzt ist in der Kreuzfahrtbranche aber auch einiges ins Wanken geraten. Aufgrund der angespannten Sicherheitslage im Nahen Osten und am Persischen Golf haben einige Reedereien ihre Fahrten in der Region vorsorglich ausgesetzt. Und andererseits sind Kreuzfahrten auch richtig schlecht fürs Klima. Da sind sich Fachleute seit Jahren einig. Als Grünen-Politikerin auf Kreuzfahrt zu gehen, das schließt sich also eigentlich moralisch aus. Maybrit Jung-Johann war aber auf einer Kreuzfahrt. Sie ist Referentin in der Grünen Bundestagsfraktion. Nach einigen Jahren als Expert in New York ist die Diplom-Medienwirtin inzwischen seit Jahren Wahlberlinerin. Und ich freue mich, dass wir heute sprechen können, wie das alles kam und wie es gelaufen ist. Willkommen im Klimapodcast erstmal, Maybrit. Hallo.
3: Hallo Ina, vielen Dank für die Einladung.
1: Du hast also einen Vortrag gehalten, den habe ich gehört und der Titel, der hat es mindestens genauso in sich wie die Geschichte dahinter, wie ich als linksgrün Versiffte auf einer Kreuzfahrt Hoffnung für Deutschland schöpfte. Erzähl mal, was war da los?
3: Genau, die Geschichte ist in der Tat absurd, aber war so erzählenswert, dass ich eben, wir haben uns auf der Republika getroffen, dass ich dachte, ich muss darüber öffentlich reden. Also, wie ich als Grüne auf die Kreuzfahrt kam, liegt an einem meiner Kinder. Und zwar haben wir im Januar 23 an einem Radiogewinnspiel mitgemacht. Das war Radio Teddy um 7 in den Süden. Also Vorsicht, was ihr als Eltern morgens anmacht. Und es war eine Art, ich packe meinen Koffer. Man musste also jeden Morgen um 7 die Show hören, sich ein Wort merken und freitags die Gewinnworte in der richtigen Reihenfolge aufführen. Wir dachten, ich als Medienwirtin sowieso, da machen wir eine Art Bildungslektion draus, machen da mit und zeigen den Kindern, dass da eben viel Geld gemacht werden kann durch Anrufe. Wobei stimmt nicht, es war eine kostenfreie Nummer, haben wir zur Erlösung rausgefunden. Und dass aber eben Gewinn sehr unwahrscheinlich ist und dass vor allem es um Zeit geht und um Werbung. Also haben wir 2 Wochen mitgemacht. Erste Woche 80 Mal angerufen, da es eben eine kostenfreie Nummer war, haben wir da kein Limit gesetzt, sondern mein Mann und ich parallel angerufen, nicht durchgekommen. Erste Lektion, aha, ist also ganz schön schwierig. Zweite Woche sind wir leider durchgekommen und haben dann am Freitag, hatten natürlich auch, weil wir fleißig waren, jeden Morgen um 7 die richtigen Wörter. Und es gab eine Redaktionshotline 1, 2 oder 3, haben dann auch noch damit diesen Dreier-Lotto gewonnen, dass wir auch ins Studio live gestellt wurden und damit einen 5.000 € Kreuzfahrtgutschein gewonnen haben.
1: Die Freude war wie?
3: Die Freude war verhalten. Wir haben tatsächlich als Familie so wenig gejubelt, dass die Redaktion uns danach gebeten hat, unseren Jubel noch einmal aufzunehmen. Und es war halt dennoch ein Yay. Weil, so hieß ja der Titel meines Vortrags, als linksgrün versifft oder als Grüne, hätte ich niemals gedacht, dass ich freiwillig auf eine Kreuzfahrt gehe, aus Nachhaltigkeitsgründen, aus arbeitsrechtlichen Gründen, Overtourismus und so weiter, gibt es viele Stichworte. Jetzt hatten wir diesen 5.000 € Gutschein und unser Kind freute sich natürlich, weil er einen mega Gewinn geschossen hatte. Und wir hatten allerdings 3 Jahre Zeit, diesen Gutschein einzulösen und haben auch gut 2,5 Jahre gewartet. Also im Januar 23 haben wir gewonnen. Er hing, du siehst hinten meine Pinnwand, 2,5 Jahre an der Wand. Und letzten Herbst haben wir, ja, zwischen schlechtem Gewissen, Moral und wie geil ist es eigentlich, wenn ein 11-Jähriger die Familie in den Urlaub einlädt, abgewogen und uns letztendlich entschlossen, diese Kreuzfahrt zu buchen.
1: Okay, und man könnte ja auch einfach sagen, man macht privat diese Reise und es geht eigentlich keinen was an. Ich habe gerade mit jemandem die sich mit nachhaltigen Themen beschäftigt, die sagt, im Büro zu sagen, dass man eine Flugreise oder eine Kreuzfahrt macht, das ist ohnehin für manche eben dann schwierig, wenn sie in so einer Branche arbeiten mit so einem Bewusstsein. Wie war das für dich, also da in so eine Öffentlichkeit zu gehen? Also ich habe ja schon erwähnt, du hast dann später jetzt einen Vortrag darüber gehalten. Habt ihr das sozusagen als Familie erstmal entschieden und gemacht oder hast du das gleich in die Öffentlichkeit getragen oder mit Menschen darüber gesprochen? Weil es ist ja schon einfach eine verrückte Nummer, dass dein Kind dieses Glück hatte oder euer Kind dieses Glück hatte. Wie seid ihr da reingerutscht, also in diesen 2,5 Jahren das dann zu entscheiden?
3: Also erstmal habe ich mir gerade nach Gewinn vor 3 Jahren und dann eben auch kurz vor der Buchung selbst sehr viel unnützes Wissen über Kreuzfahrten, über Buchungsmechanismen und so weiter angefressen und im Verlauf dessen viel in meinem Kontext, das ist ja dann doch recht viel grünes Umfeld, darüber gesprochen, auch von Bekannten über Facebook gehört, wer das so gebucht hat. Es ist ja nicht, dass niemand so reist, es sind 3,8 Millionen Deutsche im Jahr. Und habe mich an diesen Gedanken langsam angefreundet. Und dazu hat mein Mann mir auch das Versprechen abgenommen, wenn wir da an Bord gehen, es war eine Woche und eine Kanarenrundreise, dann wirst du nicht jeden Tag politische Vorträge halten, dann bist du bitte auch all in. Mhm. Und das war dann eben auch unser Ansatz. Okay, dann sind wir all in, versuchen dabei Spaß zu haben. Und ich dachte, ich würde dabei ironisch Spaß haben. Hab dann aber sofort, als wir an Bord gekommen sind, gemerkt, das ist soziologisch höchst interessant. Das wird hier eine Art Experiment, ein Entdecken, ein Staunen über Welten, die ich mir vorher nicht vorstellen konnte. Und vielleicht noch kurz davor, genau wie das in meinem auch Arbeitsumfeld ankam. Wir hatten es so um den Jahreswechsel im Büro gemacht. Da gab es auch genau diese Vorurteile, die man sich eben vorstellt als Grüne. Wie kann man nur? Aber es sind einfach viele Menschen, die so reisen. Auch viele Grüne fahren Verbrennermotoren und so weiter. Also warum sollten wir es nicht tun? Und vor allem dann eben auch, wenn wir es schon gemacht haben und die Erfahrungen, die wir gemacht haben, sind es, denke ich, wert, darüber zu sprechen und auch ohne die Vorurteile, die wir voreinander hegen, zu treffen. Sondern genau, das ist eigentlich mein Ziel, jetzt über Vorurteile zu sprechen und was man voneinander lernen kann, wenn man offen in neue Situationen reingeht, die man eigentlich sich nicht vorgenommen hatte.
1: Okay, dann lass uns doch vielleicht über die Schlüsse und was du danach herausgezogen hast, noch später sprechen und erstmal darüber, wir sind jetzt an dem Punkt, ihr habt das dann also tatsächlich gewagt, ihr habt das gebucht. Vielleicht bevor ihr losgefahren seid, gab es dann doch irgendwie noch Vorfreude oder also wie war das ab dem Moment zu sagen, okay, klick, wir machen das?
3: Doch, klar, dann war Vorfreude da. Unser Urlaub ist meistens, wir sind im Ferienhaus oder wir zelten irgendwo an der Ostsee. Es war tatsächlich nach Corona die erste Flugreise. Für unser jüngstes Kind war es die erste Flugreise überhaupt. Der haben wir früher in den USA gelebt, sind sonst früher ab und zu in die USA hin und her gelebt. Insofern war da auch Vorfreude, okay, wir fliegen, wir fahren in die Sonne, wir machen auch mal anders Weihnachten. Das war um Weihnachten herum, das ist natürlich auch nochmal was komplett anderes. Und wir fahren auf ein Riesenschiff. Und allein auch dieser, wir sind mit dem Auto nach Hamburg, sind dann geflogen, waren dann in einem Bus, waren dann auf einem Riesenschiff. Allein das war für die Kinder schon so ein Abenteuer, dass wir da uns voll reingestürzt haben.
1: Okay, und dann seid ihr dort angekommen nach all diesen Stationen und Fahrzeugen. Wie war das?
3: Ja, wir standen vor einem 20-stöckigen Koloss. Ich weiß nicht, ob ich Markennamen nennen soll. Es war die AIDA Cosma, eine der größten Kreuzfahrtschiffe, die es aktuell gibt, unter eines deutschen Unternehmens zudem. Und 20 Stockwerke, ich hatte vorher recherchiert und dann eben auch an Bord nachgefragt, 6.000 Passagiere, voll ausgebucht, weil eben Weihnachten total beliebt ist anscheinend, eine der beliebtesten Routen auch. Von diesen 6.000 Passagieren, 2.000 unter 18. Wir dachten, das wird ein wahnsinniges Kinder-Tohuwabohu und dazu noch gut 2.000 Crewmitglieder. Also gut 8.000 Menschen auf einem Schiff. Eine schwimmende Kleinstadt. Wir hatten große Sorgen vor den Menschenmassen, aber es hat sich, wie auch viele AIDA-Reisende oder Kreuzfahrtreisende uns vorher bestätigt hatten, das verläuft sich, ist gar nicht so schlimm.
1: Ah, okay. Und ich denke jetzt gerade so, ich habe früher eine Weile in Kiel gelebt und gearbeitet und wenn da die Kreuzfahrtschiffe an der Förde anlegen und reinfahren, dann gibt es so einen Blick zwischen Hochhäusern durch und dann fährt sozusagen ein Hochhaus vorbei, also rein optisch schon so wirklich wie riesige Gebäude einfach tatsächlich. Und das hat, ich erinnere das aus dem Vortrag, dieses Schiff war auch immer wieder irgendwie ein Ding für euch, ne?
3: Genau, also erstmal, wenn man auf dem Schiff ist, zwischendurch, man spürt zum Beispiel auch die Fahrtgeräusche kaum. Also man hat das Gefühl, man ist auf einem schwimmenden Hotel oder einem schwimmenden Entertainment- und Kulinarik-Tempel. Und wir hatten eine Außenkabine, also mit Balkon und auch kleiner Veranda mit Hängematte. Und insofern waren wir recht viel draußen. Sowieso sind die meisten, weil das Wetter eben auch gut ist auf dieser Route, viel draußen, viel an den Fenstern, schauen aufs Meer. Und das ist halt etwas, ich bin Seglerin, ich bin an der Ostsee aufgewachsen. Aufs Meer gucken ist sowieso etwas, was ich sehr, sehr gerne mache. Und natürlich ist es dann absurd, wenn man wieder an einem Hafen anlegt, dass man dann von Hochhausschiff zu Hochhausschiff rüberguckt, sich winkt beim An- und Ablegen. Also all die Klischees, die man sich sonst vielleicht dann ironisch von außen in Rostock, in Hamburg, in Kiel anschaut, dann ist man halt Teil davon. Und also da mussten wir schon ein bisschen ironisch kichern. Es gibt dann auch Hymnen beim Ablegen und so quasi Lichtshows. Aber wenn man dabei ist, das war eben auch das Fazit unserer Reise, leider geil.
1: Mhm. Und du hast gesagt, du wolltest eigentlich sozusagen eine Woche ironisch mit Abstand auf die Sache gucken. Und soweit ich das verstanden habe, hat das nicht so geklappt, wie du das erwartet hast.
3: Genau, statt ironisch sich das alles skeptisch anzuschauen, sind wir FOMO, also Fear of Missing Out, komplett in dieses Entertainment-Programm eingetaucht, abgedriftet. Also man kann essen, man kann Sport machen, man kann sich jeden Tag eine Show angucken. Auf diesem Schiff gibt es ein komplett eingebautes TV-Studio. Das erste, was die Kinder gesehen haben, heute Nachmittag 1, 2 oder 3. Also mussten wir einbuchen, dass wir 1, 2, 3 in einem Live-Setting uns angeschaut haben, zwei Kinder mitgespielt haben, natürlich auch wieder gewonnen haben und mit einem Merchandising-Maskottchen als Preis zurückgingen. Also man kann sich auf diesen Schiffen nicht langweilen. Es wird rund um die Uhr etwas angeboten und man kommt kaum zum Nachdenken. Vielleicht können andere das besser. Dann abschalten und die ruhigen Ecken suchen. Das war nicht unser Ansatz. Unser Ansatz war, wir spielen das Schiff von oben bis unten durch in alle Richtungen und jeder nach dem, worauf er Lust hatte oder sie.
1: Und das war auch eine Faszination, hast du gesagt, ne? So ein Overkill, aber auf eine gute Art, weil...
3: Es war eine Faszination. Es war für uns halt wahrscheinlich auch ein einmaliges Erlebnis. Wir haben jetzt nicht vor, eine weitere Kreuzfahrt zu buchen. Es sei denn, ich kann noch mal eine Runde recherchieren, andere Linien vergleichen oder ähnliches. Also da ist schon mein soziologisches und ja, auch jetzt Nerd-Wissen, Neugier ist da ein bisschen gekitzelt. Aber ansonsten ist das, glaube ich, nicht die Reiseart, die wir für uns möchten oder die wir eben damit, das hattest du ja auch schon am Anfang in der Moderation gesagt, die wir nachhaltig von unserem Gewissen her mit uns tragen können.
1: Aber du hast was, soweit ich das verstanden habe, aus dem Vortrag auch was gelernt über die Menschen, die Kreuzfahrten buchen, die das vielleicht auch öfter tun. Was hattest du da so für Begegnungen oder Gespräche und was hast du wahrgenommen auf dem Schiff, wie das so läuft, abgesehen von Entertainment und Unterhaltung zwischenmenschlich?
3: Genau, zwischenmenschlich gab es überhaupt kein Störgefühl, vor dem wir Sorgen hatten. Das sind jetzt keine Menschen, wo wir dachten, oh mein Gott, mit denen möchten wir nicht am Tisch sitzen, mit denen können wir nicht über was sprechen. Also es war ein total angenehmer und sogar freundlicher als in Deutschland Umgang. Also ein paar vielleicht so Blitzlichter zu geben, wenn dann ein 5-jähriges und ein 9-jähriges Kind mit Softeis in der Hand in einen Fahrstuhl gingen und vielleicht auch ein bisschen hopsten, dann wurden sie angelächelt, freundlich begrüßt und es wurde ein schöner Tag gewünscht, statt angemotzt zu werden, wie das sonst passiert. Genauso auch Restaurants. Also das war eine der absurdesten Erkenntnisse, dass das ein wahnsinnig familienfreundliches und kinderfreundliches Ambiente war, was wir uns ja eigentlich auch alle in Deutschland wünschen, das aber anscheinend nur bei Deutschen im Urlaub möglich ist. Das war eine Erkenntnis. Ansonsten gab es sehr viele WiederholungstäterInnen, würde ich sagen. Also außer uns war nur ein Mensch, der mir begegnet ist, neu auf dem Schiff. Das war ein Maurermeister aus der Nähe von Braunschweig, der erst Heiligabend mit Kindern und Enkeln gemacht hat, dann am 25. an Bord gekommen ist und dem seine Frau eine Blitzmaniküre gebucht hat. Also so von wegen das Schiff durchspielen. Ich habe natürlich dann auch die Blitzmaniküre für die Feiertage gebucht und wir saßen nebeneinander und waren beide komplett überfordert davon, in welchem Spa man die Hände wäscht, wer einem das Peeling einmassiert und so weiter und so fort und haben uns aber über unsere Erlebnisse an Bord ausgetauscht und wie angenehm und überraschend einfach es dann doch fällt, in diese Welt einzutauchen.
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1: 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Ja. Jetzt ist ja ein Aspekt von deinem Vortrag dann auch gewesen, das Thema Hoffnung. Also wie ich auf dem Kreuzfahrtschiff Hoffnung für Deutschland schöpfte, ist ja eine steile These. Erzähl doch mal, wie bist du dahin gekommen, dass da so viel da ist?
3: Genau, also der Titel kam sehr spontan. Ich weiß nicht, wer von den HörerInnen vielleicht die Republika kennt. Da gibt es quasi eine öffentliche Ausschreibung, dass man sich für Programmbeiträge bewerben kann. Ich glaube, die Deadline war Mitte Januar, also kurz nach unserer Reise. Und ich habe den Text, der mir im Kopf vorschwebte, auch schon mit diesem Titel ganz schnell runtergetippt. Ich glaube, die Nacht vor der Deadline, wie man es eigentlich nicht machen sollte. Und wusste noch nicht genau, was ich sagen möchte, außer dass ich darüber sprechen möchte, was ich erlebt habe, wie gut es sich angefühlt hat und wie falsch ich mit meiner vorgeprägten grünen Bubble-Brille an Bord gegangen bin und wie ich eigentlich schon vorhinein meine Mitreisenden abgeurteilt habe, was ich nicht hätte tun sollen. Und weil es eben so viele gemeinsame Ebenen gab mit ganz unterschiedlichen Menschen, die mit Politik in ihrem Leben ungefähr wahrscheinlich 0,1% zu tun haben. Genau, das hat mir Hoffnung gegeben.
1: Und du hast auch gesagt, die Kreuzfahrt an sich, der Ort, dieses Schiff war auch ein faszinierend unpolitischer Raum, ne?
3: Genau, also das war so ein Aha-Moment, den wir, ich weiß gar nicht genau wann hatten und der auch rückblickend für uns einfach war, das ist glaube ich nicht die richtige Urlaubsform, was aber zu dieser Woche passte. Also wir haben einfach sehr schnell gemerkt, das ist, oder ich habe es vor allem gemerkt, das ist der unpolitischste Raum, in dem ich mich seit wahrscheinlich Jahrzehnten bewegt habe. Also auch das ganze Bordprogramm, ich hatte von 1, 2 oder 3 erzählt, das wird auch alles, wenn es aufgenommen wurde, im Bordfernsehen gezeigt. Da laufen dann eben die Shows, die nachmittags in diesem Theater laufen. Da laufen Wettervorhersagen und es laufen Reisetipps. Nachrichten kann man natürlich einschalten. Ich glaube, die öffentlich-rechtlichen und ein kleines Paket Privatsender, aber ich glaube, es haben wenige in Anspruch genommen oder auch irgendwelche Bordanzeigen. Da ging es nur um Entertainment, Ausflug und so weiter. Ich habe niemanden Zeitung lesen sehen. Ich hatte auch selbst nicht den Bedarf, Zeitung zu lesen, abgesehen davon, dass du ja auch offline bist, es sei denn, du buchst ein WLAN-Paket. Genau, und es gab dann eben auch diese Themen, fanden nicht statt. Das heißt, nur beim Essen, bei der Blitzmaniküre, beim Warten, es war einfach ein Spaßschiff.
1: Also Entspannung, Entschleunigung, so Eskapismus, also Entfliehen aus dem Alltag hat tatsächlich da Priorität.
3: Ich hatte mir den Begriff All-in-Eskapismus überlegt oder vielleicht ist es auch All-Inclusive-Eskapismus. Diese Art Tourismus kenne ich ehrlich gesagt auch nicht, aber viele andere wahrscheinlich schon. Genau, es war einfach, man geht aus dem Alltag raus, ist an Bord und lässt es sich gut gehen. Und das war eine Erkenntnis, das ist auch eine Art Urlaub, die wir, seit wir eine Familie sind, also seit gut 12 Jahren, eigentlich kaum gemacht haben. Und das hat schon auch etwas Gutes, einmal komplett abzuschalten, was man ja gerade in politisch wilden Zeiten kaum tut, gerade auch in unserer Bubble kaum tut, mit Doomsday-Szenarien all überall. Und wir konnten eine Woche komplett abschalten, in eine andere Welt abtauchen. Das hat schon auch seinen Wert.
1: Mhm. Also ich muss auch sagen, ich habe mich auch daran erinnert, ich habe vor ein paar Jahren das allererste Mal in meinem Leben so ein All-Inclusive, also was das Essen angeht, so einen Urlaub gemacht. Habe den auch nicht ausgesucht, sondern bin eingeladen worden dahin und das war absurd, gerade als Mutter von kleinen Kindern einfach mal wirklich eine ganze Woche nicht darüber nachdenken zu müssen, wo man die nächste Mahlzeit herkriegt und was das geben soll und wo man es einkauft und wie man es organisiert, das war faszinierend und krass, weil man ja da auch Rückschlüsse auf seinen Alltag zieht und feststellt, ah, okay, was leisten wir eigentlich alles, wenn wir einfach nur Mütter sind, in Anführungsstrichen. Ist natürlich kein Klimathema, aber einfach, also.
3: Ja, es ist kein Klimathema, aber es ist ein Kreuzfahrtthema, weil genau die Erfahrung haben wir natürlich auch gemacht, gerade rund um die Feiertage. Wir sind vom, ich glaube, 20. bis 27. Dezember gereist. Sonst wären meine Tage so abgelaufen, dass wir uns um Mahlzeiten gekümmert hätten, die Emotionen der Familie reguliert hätten und Geschenke organisiert hätten. Und es war unfassbar erleichternd. Also Hashtag Care-Arbeit, Sorgearbeit, das sind so die Themen, die mich politisch sonst beschäftigen. Das war outgesourced. Ne? Es war outgesourced an dann eben Servicekräfte, die nicht nach deutschem Tarif bezahlt werden. Das ist eben eins der Probleme, die ich mit dieser Art Reise habe. Aber es hat verdammt gut getan. Und deswegen, ich hatte ja am Anfang auch gesagt, 2000, also ein Drittel der Passagiere waren Kinder. Das hat schon seinen Grund, weil es eben für Familien so einfach ist. Es gab Großeltern, die mit den Enkeln gefahren sind, dann eben auch Familien, wo Großeltern ihre Kinder einladen oder die Enkel einladen. Es gab viele Getrennterziehende oder Alleinerziehende. Es gab Alleinreisende und dann eben auch Angebote, dass diese Alleinreisenden sich zusammen treffen konnten. Da wird einem wirklich schon Genau, der Alltag mal abgenommen. Und das gerade als arbeitende Mutter oder arbeitendes Elternteil ist das halt etwas, genau, den Aspekt habe ich komplett unterschätzt und auch sehr genossen.
1: Was mich jetzt einfach nur privat interessiert, ich werde so schnell seekrank. Merkt man davon eigentlich was, wenn man auf einem Kreuzfahrtschiff ist, dass man auf einem Schiff ist die ganze Zeit?
3: Genau, also ich bin keine Person, die seekrank wird. Das muss man vielleicht vorab sagen. Wir hatten vorsichtshalber Reisekaugummis mit. Eigentlich spürt man es weniger als bei jeder kleinen Fähre auf dem Wannsee oder ich weiß nicht, wo ihr jetzt in Leipzig vielleicht durch die Gegend schippert. Also das Schiff ist so groß, dass Wellenbewegungen zumindest auch bei dieser ruhigen See und ruhiger Wetterlage nicht zu spüren waren. Es gibt da tolle andere spannende Videos, wenn du auf YouTube nach großen Wellen auf Kreuzfahrtschiffen gucken möchtest oder Ostsee im Winter ist, glaube ich, auch nicht so empfehlenswert. Aber genau, in dem Fall hat man es gar nicht gemerkt. Es ist ein leichtes Brummen. Es wird ja meistens über Nacht gefahren. Ich finde es beruhigend. Ich weiß nicht, ich bin auch öfter Ostseefähren gefahren. Also ich schlafe sehr, sehr gern an Bord, gerade auch bei Motorgeräuschen. Aber eigentlich hat man es nicht gespürt.
1: Jetzt ist natürlich auch spannend, wie gesagt, wir kommen ja von diesem Vortrag. Du hast es also in eine halbe Öffentlichkeit getragen auf so einem Event für kreative und digitale Kultur. Und jetzt hast du ja sozusagen Erkenntnisse gezogen und die auch reflektiert, um diesen Vortrag zu halten. Was nimmst du denn für dich aus der Erfahrung mit? Was für Schlüsse hast du gezogen für dich?
3: Also zum einen, wenn ich auf Englisch antworten kann, check your bias, ne, oder check deine Vorurteile. Das ist wirklich ein Mantra, das ich mir jetzt seit Januar beherzige, dass ich nicht zu schnell aburteile, dass ich das Gemeinsame und die menschliche Basis suche und finde, denn ich glaube, man findet sie doch mit sehr viel mehr Menschen, als man sich das vorstellen kann. Das fühlt sich wirklich sehr warm und weich und eben hoffnungsstiftend an. Das war ja ein Teil dieses Titels und das kann ich jedem sehr empfehlen. Gerade in diesen Zeiten, in denen wir uns vielleicht auch selbst künstlich spalten oder übereinander aufregen, vielleicht schauen wir doch einfach öfter, wo gibt es denn das Gemeinsame, das Verbindende? Sei es das Spiel der Kinder, sei es ein Sporterlebnis oder sei es eine Show, die alle gut gefunden haben, wo man sich als Menschen begegnet, nebeneinander, bei der Maniküre, was auch immer, und merkt, wir sind zwar unterschiedlich, aber irgendwelche Gemeinsamkeiten haben wir alle. Das ist das eine. Das andere ist natürlich, dass ich mir überlege, wie ich das für meine politische Arbeit nutze, indem einfach auch vielleicht Sachen leichter und nahbarer und vielleicht auch mit mehr Spaß versehen werden, als mit einem pädagogischen Zeigefinger und einer Botschaft, vielleicht auch einer negativen Botschaft, sondern wo man eben auch Sachen gut und ansprechend und alltagsnah kommunizieren kann. Zum Beispiel werden wir als Fraktion im Sommer das Thema Wasser setzen, weil jeder, glaube ich, etwas, Wasser ist ein Element, das uns alle verbindet.

0: dieses Frühjahr ein Thema. Ich glaube, mit Wasser verbindet uns alle. Also vielleicht suchen wir einfach die Themen, die uns alle bewegen. Gerade auch wenn wir sagen, Deutschland als Land funktioniert gerade nicht. Wie kann es denn dann funktionieren? Wo ist das Gemeinsame, das wir alle finden? Und was ich mir sehr wünschen würde, gerade nach diesem Urlaub, ist, dass wir überlegen, wenn wir im Urlaub nett zueinander sind, wenn wir familienfreundlich sind, wieso können wir das nicht im deutschen Alltag?
1: Also ich fand aber auch diesen Aspekt von, da stehst du sozusagen als Mensch mit einer Erfahrung und erzählst, was dir widerfahren ist, und das schafft Vertrauen. Also ich weiß noch, dass ich diesen Titel so verrückt fand, dass ich, glaube ich, irgendwie dachte, ach, weiß nicht. So, und dann bin ich zufällig eben zur richtigen Zeit bei deinem Vortrag gelandet und stehen geblieben und habe es mir angeguckt und fand es einfach eine authentische Geschichte und eben nicht so weit hergeholt, wie es für mich vielleicht erstmal gewirkt hat. Und ja, das macht ja auch was mit echten Menschen, sich zu treffen, sich zu unterhalten, ja, wie du gesagt hast, einander zuzuhören und Verbindungen zu schaffen.
0: Ja, genau, den Aspekt habe ich vielleicht auch unterschätzt, aber der wird mir immer klarer. Wir waren auf der Republika auf einer Digitalkonferenz, da geht es natürlich viel um KI und um Social Media, aber genau dieses Gespür füreinander oder dann eben auch das, ja, vielleicht langsam wachsende Vertrauen, das entsteht in analogen Räumen, ne? Das entsteht da, wo wir uns wirklich, ja, von Auge zu Auge begegnen, wo wir uns vielleicht mit unseren Geschichten oder eben auch körperlich berühren, wo wir vielleicht zusammen ein Musikerlebnis haben. Ich glaube, das ist sehr, sehr wichtig und diese Orte würde ich mir sehr wünschen. Um vielleicht noch von einer anderen Reise zu erzählen, zu Corona-Zeiten sind wir als Familie auch mit Schiffen Richtung Baltikum gereist und waren dann zum Beispiel in Vorzeige sogenannten dritten Orten. Also der Bibliothek Odi in Helsinki, die nicht nur eine Bibliothek ist, sondern wo es einen Makerspace gibt. Es gibt Proberäume für Musik, es gibt Sport vor Ort, es gibt Volleyballfelder vor der Tür. Es gibt ein günstiges und gutes Mittagessen, wo sowohl Familien als auch SeniorInnen hingehen. Also es ist ein Begegnungsort und der ist kostenfrei. Weil das auf der AIDA geboten wurde, war natürlich auch verdammt teuer, wenn man sich überlegt, das kann sich nicht jeder leisten. Aber wenn es diese Orte gibt, wo es nette Erlebnisse gibt, wo wir eine gemeinsame Ebene finden, die auch kostenfrei zur Verfügung stellen. Da gibt es auch das ein bisschen sperrige Wort Daseinsvorsorge. Das würde ich mir wünschen. Und ja, je nachdem, wo es für mich privat, beruflich, vielleicht auch politisch irgendwann hingeht, sind diese öffentlichen Orte zu schaffen, wo solche Begegnungsmöglichkeiten sind, ganz großes Herzensanliegen.
1: Gibt's irgendwas, was ich dich noch nicht gefragt habe, was dir jetzt mit dem drüber nachdenken über diese Kreuzfahrt, diese Erfahrung, deinen Vortrag dazu, was dir noch im Kopf rumspukt?
0: Ja, vielleicht ist dann eben auch dieser Selbstcheck raus aus der Bubble. Also nicht nur, dass man Vorurteile hat, sondern ich bin aus meiner Bubble rausgegangen und vielleicht bin ich ja auch einem sehr viel typischeren Deutschland begegnet, als ich es in meinem urbanen Umfeld, in meinem Bundestagswahnsinn jeden Tag, jede Woche erlebe. Und einfach dieses Verständnis dafür, dass wir alle ganz unterschiedliche Lebensrealitäten haben, dass wir alle unsere Alltage leben und ab und zu berühren wir uns mal oder ab und zu begegnen wir uns, sei es auf einer Kreuzfahrt, sei es beim Fußballspiel. Ah, wir haben noch nicht über Fußball geredet, ne? Das sollten wir vielleicht noch machen. Genau, also dass wir einfach auch Verständnis dafür haben, es kann komplette, ja, vielleicht auch Parallelrealitäten geben, in denen wir alle leben, aber wir leben in einem eigentlich sehr dicht besiedelten Land. Vielleicht sollten wir uns eben auch im Alltag begegnen und nicht nur in Urlauben. Ich weiß nicht, ob du die Erfahrung auch hast, aber auch wenn man Deutsche im Ausland im Urlaub trifft, es ist immer netter als im Alltag vor Ort. Also, was ist los mit uns?
1: Ja, naja, auch einfach so gestresste Menschen im Straßenverkehr und so.
0: Ja, oder das, dann eben ja, im Restaurant. Genau, ich will jetzt nicht hier Werbung für die Kreuzfahrtindustrie machen, aber wie familienfreundlich und kinderfreundlich Restaurants gedacht waren, das kenne ich sonst, wenn ich Richtung Deutschland, Europa gucke, entweder aus dem skandinavischen Umfeld oder von Ikea. Mhm. Also da, wo eben selbstverständlich Spielen, Essen und Familien und Kinder haben ihren Platz zusammen gedacht ist. Würde ich mir auch für Deutschland wünschen. Genau, und vielleicht nochmal zum Thema Fußball und diesen unpolitischen Ort zu beschreiben. Ich hatte nach einer meiner, wow, was habe ich hier wieder alles erlebt, mehrstündigen Erkundungen auf dem Schiff, den Chef-Entertainer getroffen. Also das ist Grüße an Olli, der jetzt, glaube ich, gerade auf der Ostsee unterwegs ist. Der saß an der Bar und ich habe mich neben ihn gesetzt und mal so sein Innenleben als AIDA-Entertainer erfahren und auch gefragt, okay, ich bin hier das erste Mal, ich werde hier, glaube ich, nie wieder sein, aber warum machst du das und warum findet meine Welt, ne, die im Berliner politischen Umfeld, warum findet die hier nicht statt? Und er hatte dann eben so ein bisschen aus dem Nähkästchen geplaudert, dass das sehr bewusst so ist. Und das ist halt ein wirklich sehr gut gemachtes Mainstream-Angebot, das jeder mag, der jedem einen Urlaub ermöglicht. Und es wird bewusst auf Dinge

0: züchtet, die spalten könnten. Und als Beispiel hat er gebracht Fußballübertragungen. Die gibt es zum einen nicht mehr, weil die Fußballlizenzen zu teuer sind und zum anderen, weil es eben zu Spaltungen, zu Spannungen an Bord geführt hat. Das wird ja jeder kennen, der ab und zu am Wochenende in einem Stadionumfeld ist oder war. Da ist Spannung in der Luft. Kann ganz geil sein, aber kann auch sehr schnell eskalieren. Und da gab es wohl dann eben Situationen, hat er nicht erläutert, aber kann sich ja jeder bildlich vorstellen, auf dem Schiff, den man nicht haben wollte. Und die eben diesem Eskapismus, wir gönnen uns alle was und können abschalten, komplett entgegenlief. Insofern auch Fußball ist politisch.
1: Spannend. Das sagt Maybrit Jung-Johann. Sie ist Referentin in der Grünen Bundestagsfraktion und lebt mit ihrer Familie in Berlin. Vielen, vielen Dank für deine privaten und persönlichen Eindrücke von dieser Erfahrung, die ihr gemacht habt als Familie.
0: Sehr gerne.
1: Und das war's für diese Woche mit dem Klimapodcast von Detektor FM. 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Vielen Dank fürs Zuhören. Produziert hat diese Folge Wiebke Stark. Und ich bin Ina Lebedjew und freue mich, wenn wir uns nächste Woche wieder hören. Macht's gut, bis bald. Tschüss.
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1: Der Blumenschmuck in den Haaren, die Monobraue und der leichte Oberlippenbart. Sie sind zu ihrem Markenzeichen geworden, haben sie zur Ikone gemacht. Frida Kahlo. Bis heute wird sie verehrt. In aller Welt, ihr Werk offenbart immer wieder neue Seiten ihres Selbst. Denn mit ihrer Kunst ist sie tief hineingegangen in ihre eigene Gefühlswelt, in ihren Schmerz, ihre Wut, aber auch die Liebe, die sie empfunden hat. In ihren unzähligen Selbstporträts blickt sie die Betrachtenden direkt an, offenbart und verheimlicht gleichermaßen.
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1: 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Die Tate Modern in London zeigt derzeit die Ausstellung Frida, The Making of an Icon, in der es darum geht, wie Frida Kahlo wortwörtlich zur Ikone gemacht wurde und wie sie als solche auch von anderen KünstlerInnen rezipiert wird. Dem wollen wir hier nachgehen in dieser Folge. Mein Name ist Sarah-Marie Plikat. Hallo.
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1: Bis heute ist das Interesse und vor allem die Faszination für das Leben und Werk von Frida Kahlo ungebrochen. Warum das so ist und was sie selbst an Frida Kahlo so fasziniert, darüber spreche ich jetzt mit Elke Buhr, Chefredakteurin des Monopol-Magazins. Hallo Elke.
4: Hallo.
1: Frida Kahlo ist vielen ein Begriff. Ich würde trotzdem zu Beginn kurz biografisch einsteigen, damit wir alle ungefähr auf dem gleichen Stand sind. Geboren wurde sie 1907 in Mexiko-Stadt und zwar in der Casa Azul, dem Blauen Haus, das man auch bis heute besichtigen kann. Ist auch eigentlich direkt nach ihrem Tod auch von ihrem Mann und ich glaube einem anderen Verwandten direkt in ein Museum umgewandelt worden. Dort hat sie die meiste Zeit bis zu ihrem Tod eben 1954 gelebt. Du warst im vergangenen Jahr in Mexiko und hast das Haus auch besichtigt. Was ist das für ein Ort?
4: Das ist schon ein Ort, der seine Magie behalten hat. Also man hat da so ein bisschen Angst, weil das ist so, Frida Kahlo ist ja der totale Hype. Sie ist super berühmt und ist eine der großen Attraktionen, auch der kulturellen Attraktionen in Mexiko, halt in dieses Blaue Haus zu gehen. Aber es ist jetzt nicht so, dass man da irgendwie 2 Stunden Schlange steht oder so, sondern ich fand es eigentlich ganz okay. Und es hat eigentlich sehr überschaubare Größe natürlich, weil das ist ja ein privates Wohnhaus gewesen und es hat eine wahnsinnig ruhige Atmosphäre. Also dieses Blau ist erstmal wirklich total schön, in dem das gestrichen ist. Dann gibt es einen wunderschönen Garten, in dem ganz viele Kräuter und so wachsen, der wirklich auch sehr, sehr schön gemacht ist. Und dann gibt es so unterschiedliche Wohnräume, durch die man dann hindurchgeht und wo man dann ihr Bett sieht, man sieht, wo sie gemalt hat, ihre Farben. Es gibt dann auch, was ja ein bisschen traurig ist, aber was die Leute natürlich auch immer sehen wollen, die verschiedenen orthopädischen Hilfsmittel, die sie hatte durch ihre verschiedenen Krankheiten. Da kann man auch sehen, was es da für ein Gerät gab, damit sie vom Bett aus malen konnte, später, als sie bettlägerig war am Ende ihres Lebens. Und es gibt auch einige schöne Werke von ihr. Es gibt auch von ihrem Mann Diego Rivera einige Werke und es gibt auch deren Sammlung von präkolumbianischer Kunst. Also die haben sich ja, vor allem Rivera, aber auch sie, haben sich extrem für die indigene Geschichte, auch die indigene Kultur Mexikos interessiert. Und das sieht man halt in ganz vielen kleinen Kunstwerken dort und auch ihre Kleider, die ja auch sehr inspiriert sind von der mexikanischen Folklore, sind da auch ausgestellt.
1: Mhm. Du hast gerade ihre Krankheitsgeschichte schon angesprochen. Es gab zwei große einschneidende Ereignisse in ihrem Leben. Einmal eben diesen sehr tragischen und schweren Busunfall und, wie sie selbst sagt, ihr Ehemann und Maler Diego Rivera. Aber genau, der Reihe nach, mit 18 Jahren überlebte Frida Kahlo eben diesen schweren Verkehrsunfall, bei dem sie von einer Eisenstange durchbohrt wurde. Sie schrieb danach sinngemäß: Jetzt lebe ich in einer Welt des Schmerzes, transparent wie Eis, das nichts verbirgt. Diesen Schmerz, den hat sie vielfach in ihren Werken verarbeitet, so wie sie eigentlich ja ihr ganzes Leben, ihre Gefühle und auch ihre politischen Gedanken in ihrem Werk festgehalten hat. Für das Cover jetzt vom Monopolmagazin habt ihr ein Selbstbildnis ausgewählt, und zwar mit dem Titel Self-Portrait Dedicated to Dr. Eloessa von 1940. Erstmal, was ist das für ein Bild? Was sehen wir darauf?
4: Es ist eines der vielen Selbstbildnisse von Frida Kahlo. Sie hat ja, als sie angefangen hat zu malen, also sie hat angefangen damals im Krankenhaus zu malen, weil sie eben nichts anderes zu tun hatte. Und sie hat das gemalt, was sie sehen konnte, nämlich sich selbst mit dem Spiegel. Und Selbstbildnisse machen einen großen Teil ihres Werkes aus. Und das ist auch das, was sie, glaube ich, auch so anschlussfähig und spannend macht für heutige Generationen. Und auf diesem Selbstbildnis, was relativ spät ist, schaut sie einen direkt an, so ein bisschen seitlich. Man sieht die sogenannte Monobraue, also die zusammengewachsene Augenbraue, die sie in ihren Gemälden noch betonte, also die sie extra noch stärker malte, als sie in Wirklichkeit war. Sie hat ihre Hochsteckfrisur mit Blumen im Haar, trägt einen interessanten Ohrring, den Picasso ihr geschenkt hat. Und sie schaut aber sehr, sehr ernst, und sie hat ein Halstuch aus Dornen. Also das ist wie so eine christliche Dornenkrone, nur dass sie es um den Hals trägt, und man sieht wirklich die Blutstropfen laufen. Im Hintergrund gibt es eine Fantasiewelt, die aus Blättern und Bäumen gemacht ist. Da gibt es Natur, und dann unten drunter steht dann noch, wie auf so einer Fahne, steht dann noch, wem dieses Bild gewidmet ist, nämlich dem Arzt, der sich damals sehr um sie gekümmert hat. Das war 1940, war ein schweres Jahr für sie. Sie hatte ja nicht nur die Folgen dieses Unfalls, sondern sie hatte sowieso schon als Kind auch wegen einer angeborenen Wirbelsäulenverkrümmung viele Probleme gehabt, hatte viel im Bett liegen müssen, in Gipskorsetten Zeit verbringen müssen. Und sie hatte dann auch, irgendwann musste ein Fuß amputiert werden und so weiter. Also es wurde immer schlimmer. Und sie widmet dieses Bild halt diesem Arzt.
1: Was erzählt es jetzt über die Malerin Frida Kahlo, dieses Gemälde?
4: Es ist halt, sind so unterschiedliche Signale, die sie immer sendet. Also Frida Kahlo ist ja zunächst mal, man könnte ja denken, es ist so ein bisschen naive Malerei, wenn man jetzt, also nicht unbedingt auf dem Bild, aber auf anderen, wo auch die Figuren so ein bisschen kleiner sind. Sie hat keine Perspektive, sie macht das alles immer so flach nebeneinander. Sie bezieht sich ja auch sehr stark auf Volkskunst. Das ist ja auch sehr wichtig, und das ist auch etwas, was die Bewegung, der ihr Mann Diego Rivera angehörte, die Wandmaler, die Muralistas, die haben sich halt auch auf diese Volkskunst bezogen und auch so eine Art Unabhängigkeit auch von der kolonialen Vergangenheit versucht, in ihrer Kunst zu zeigen. Und so kann man das eben auch interpretieren, wie sie halt dort einfach auch so die Attribute in diesen Porträts so kombiniert, also wirklich so, alles hat eine Symbolik, und mit diesem geschriebenen Text darauf, das ist halt auch ein Element, was es ganz viel in, ja, mexikanischer Volkskunst gibt.
1: Mhm. Ihr habt in eurem Heft auch einen sehr schönen Text von Mito Sanyal über Frida Kahlo, und da schreibt sie auch, die Bilder sind Narrative und erzählen ganz viel in dem Sinne natürlich auch. Die Tate Modern in London, die zeigt derzeit eine Ausstellung mit dem Titel Frida, The Making of an Icon, in der es darum geht, wie Kahlo wortwörtlich zur Ikone gemacht wurde und wie sie auch als solche von anderen KünstlerInnen wiederum rezipiert wird. Was würdest du sagen? Warum fasziniert sie denn bis heute? Ein paar Punkte hast du ja schon angesprochen.
4: Ja, sie ist eben anschlussfähig wegen ganz, ganz vieler Sachen. Also es gibt zum Beispiel Fotos von Frida Kahlo, wo sie einen Männeranzug trägt. Also das heißt, dass sie für so eine feministische Lesart total spannend ist. Dann geht es darum, wirklich gerade dieses Betonen des Indigenen. Sie überbetont das ja auf eine Weise, weil sie hat indigene Vorfahren, aber eigentlich wirklich nur ganz wenig. Also es gibt ansonsten Spanisch und auch Deutsch in ihrer Familie. Aber sie findet halt dieses Indigene total spannend, weil sie das auch politisch gut findet. Also weil sie findet, dass dass halt das indigene Erbe Mexikos viel stärker betont werden soll. Und deswegen betont sie das auch in ihren Outfits. Also wenn sie keinen Männeranzug trägt, dann trägt sie halt diese Trachten. Sie hat außerdem, also diese Biografie ist natürlich extrem anschlussfähig, weil sie einerseits, also diese Krankheitsgeschichte ist halt spannend. Also ich glaube, da können sich viele Leute identifizieren, dass sie sagen, okay, wir müssen durch das Leid hindurchkommen und dann unsere Werke schaffen. Aber sie hatte auch alle möglichen Affären. Also es gibt ganz viel Liebe in der Story drin. Sie hatte Affären mit Männern und mit Frauen. Also das heißt, es gibt einfach ganz viele Dinge, die da anschlussfähig sind. Und ich finde die Geschichte, wie sie zur Ikone geworden ist, das finde ich wirklich spannend, weil sie zu Lebzeiten hatte sie schon auch Erfolg, aber sie war schon einfach die Ehefrau von Diego Rivera und sie hat Galerieausstellungen gehabt, aber keine große Museumsausstellung. Der Louvre hat ein Bild gekauft, aber ansonsten hatte sie vor allen Dingen private Sammler, die ihre Werke gut fanden, aber es war kein Vergleich. Und sie ist eigentlich erst so in den 1970er Jahren haben dann die Südamerikaner in den USA, also die haben das praktisch entdeckt. Da gab es so eine Art, so eine Bewegung, dass die ihre Identität anders betonen wollten. Und da fing das eigentlich an, dass Frida Kahlo zu so einer Pop-Ikone wurde. Also das Vehikel waren die Fotos. Also es gab einen Fotografen, Nicholas Murray, der hat ganz fantastische Fotos von ihr gemacht. Die beiden hatten natürlich auch eine Affäre miteinander. Und diese Fotos haben einfach so eine Stärke nochmal, dass sie sich ganz toll eignen, einfach, dass man Poster draus macht, dass man Siebdrucke draus macht und so weiter. Und darüber ist es eigentlich gekommen. Die Frida Kahlo-Rezeption spielt immer so Ping-Pong zwischen der Popkultur und zwischen der Hochkultur. Und das ist eigentlich bis heute so.
5: Ich finde es auch interessant, dass man eigentlich nur so einzelne Teile ihres Gesichtes eigentlich nur braucht und sofort eigentlich im kollektiven Gedächtnis weiß, wer da gerade gemeint ist. Also entweder ist es die Monobraue oder der Oberlippenbart oder eben ihr Schmuck in den Haaren mit den Blumen, den sie getragen hat. Das finde ich mega interessant.
4: Es gibt ja auch so Instagram-Filter und man kann sich auch selber, das haben ja auch so Rihanna oder ich weiß nicht, Madonna ist ja auch ein riesiger Frida Kahlo-Fan. Mhm. Die ist auch Sammlerin, also die besitzt auch Bilder von ihr und also die alle nutzen das ja auch, nutzen diese Zeichen, um sich da zu zeigen, dass sie Fan sind.
5: Mhm. Diese Frage haben wir auch Mito Sanyal gestellt, warum sie Frida Kahlo so toll findet und auch im aktuellen Heft hat sie es beschrieben. Ihre Beziehung zu Frida Kahlo ist ambivalent, wie sie uns ja auch nochmal erzählt.
6: Und das ist halt auch das Tolle, man kann ein Bild von Frida Kahlo genießen und dann kommt man wieder und sieht es wieder und entdeckt so viel mehr noch darauf. Ich finde es zum Beispiel total geil, dass in der Regel die Rahmen einfach mit Fläche sind, dass die mit bemalt werden, dass das Bild im wahrsten Sinne die Grenzen sprengt. Ich finde es total toll an ihr, dass sie so viel mit diesem Aspekt des tatsächlich Sakralen arbeitet, das auch bricht, aber dass man wirklich das Gefühl hat, Kunst kommt aus dem Kult. Und das merkt man ihren Werken einfach noch sehr, sehr an. Und natürlich dann irgendwann diese Bilder postkolonial zu lesen und ihre ganzen Versuche, diese verschiedenen mexikanischen Traditionen gegen diese europäischen Bildtraditionen zu setzen. Und dann irgendwann zu merken, ja, Frida Kahlo hat total viel Cultural Appropriation gemacht und man kommt nicht sauber ins Reine. Und diese Bilder sind im wahrsten Sinne des Wortes einfach auch Schmutz.
5: Das müssen wir nochmal kurz einordnen und erklären. Kunst kommt aus dem Kult, sagt Mito Sanyal, und sie spricht auch die Cultural Appropriation, also die kulturelle Aneignung an, von der du ja auch gerade schon ein bisschen gesprochen hast, derer sich ja da Frida Kahlo bedient hat. Interessant finde ich auch in dem ganzen Zusammenhang, ich habe am Anfang gesagt, 1907 ist sie geboren, aber eigentlich hat sie immer 1910 angegeben als ihr Geburtsjahr, einfach weil das Jahr der mexikanischen Revolution war.
4: Also Diego Rivera hat auch noch ein ganz, ganz großes Museum gebaut für seine Riesensammlung präkolumbianischer Kunst. Also die Identifikation damit war sehr, sehr stark. Und auf der anderen Seite war die Idee, dass das Appropriation sein könnte, also dass die eigentlich als nicht wirklich indigene Künstler und Künstlerinnen sich da etwas aneignen, was ihnen eigentlich nicht gehört, das ist überhaupt nicht da. Also das ist in ihrem Bewusstsein nicht da im 20. Jahrhundert, das ist auch in seinem nicht da, sondern da ist so eine ganz ungebrochene Begeisterung dafür. Die stellen sich gar nicht die Frage, verstehen wir das eigentlich? Haben wir Zugang zu dieser Spiritualität, die diese Objekte auch repräsentieren? Sondern die nehmen die sich einfach und nehmen die selbstbewusst und sagen, okay, wir wollen hier eine neue mexikanische Identität schaffen, die eben auf diesen indigenen Zeichen fußt. Und das fand ich wirklich total spannend.
5: Interessant, dass du das beschreibst, weil ich habe im Vorfeld eine Dokumentation auch über sie gesehen, die vor allem über Archivmaterial funktioniert. Und da gab es zum Beispiel diese eine Passage, wo sie nach Paris eingeladen wurde von André Breton, den Surrealisten, die sie ja auch sehr, sehr toll fanden und ihr eine Ausstellung dort bereitet haben und dann ihre Werke in Kombination mit mexikanischer Volkskunst zeigen wollten. Und das fand sie wiederum total doof.
4: Naja, sie wollte natürlich auch Anschluss an die europäische Avantgarde. Also das ist ja immer so beides, ne? Kann man ja auch total verstehen. Also natürlich hat sie sich dann auch als Künstlerin, die waren ja auch lange in den USA, sie und Diego, und natürlich wollte sie auch in der Szene dann Erfolg haben.
5: Wir sind ja gerade in diesem großen Themenkomplex ikonisch und wie sie dahin gekommen ist, wo sie auch anschlussfähig ist von vielen Seiten, wie sie auch vereinnahmt wurde oder auch selbst vereinnahmt hat auf ganz unterschiedlichen Ebenen. Es gibt noch einen anderen Aspekt, der an ihrem Werk im wahrsten Sinne des Wortes ikonisch ist. Hier auch nochmal Mito Sanyal.
6: Aber die andere Sache, die wir immer übersehen, ist, dass sie ja auch mit Ikonen, also im wahrsten Sinne des Wortes, mit religiösen Bildern gearbeitet hat. Das sind ja die Vorbilder für diese Retablos, also diese hauptsächlich kleinformatigen, auf Blech gemalten Bilder, die sie gemacht hat. Das sind so kleine Altare, die irgendwie so als Danke für Heilige gemalt worden sind, um sich zu bedanken, dass irgendwie man aus einer schwierigen Situation, aus einer Krankheit erlöst worden ist, dass man geheilt worden ist. Und dass halt irgendwie das Ikonische tatsächlich in der Methode, mit der sie malt, bereitsteckt.
5: Ja, durch ihre starke Vermarktung rückt das eigentliche Werk von Frida Kahlo in den Hintergrund, sagt Mito Sanyal. Außerdem führe das zu einer Entpolitisierung ihrer Person. Das ist auch einer ihrer Kritikpunkte, wie sie sagt.
6: Dass wir einfach immer alle vergessen, dass Frida Kahlo Marxistin war und Kommunistin war, auch mit allen Schwierigkeiten darin. Ich glaube, ich habe in dem Artikel nicht mit erwähnt, dass Frida Kahlo auch, ich habe wirklich ein Problem, das auszusprechen, sie war nicht wirklich kritisch Stalin gegenüber, wenn wir es diplomatisch ausdrücken sollen. Damit war sie auch nicht die Einzige. Also Pablo Neruda hat da auch einige wirklich schlimme Gedichte zugeschrieben zu Stalin. Und auch das müssen wir sehen. Irgendwie bloß, weil Menschen in bestimmten Bereichen brillant sind, sind sie das nicht überall. Aber sie war in ganz vielen anderen Punkten politisch wahnsinnig, wahnsinnig klar. Für sie war Politik und Kunst untrennbar in einer sehr produktiven Form. Also nicht in einer Form, die irgendwie Kunst durch Propaganda ersetzt, sondern irgendwie die eher Kunst nochmal durch den politischen Impetus nochmal befeuert.
5: Ja, bis kurz vor ihrem Tod setzte Frida Kahlo sich politisch ein und nahm auch im Rollstuhl an Demonstrationen teil. Allein das ist schon ein politischer Akt. Nochmal abschließend jetzt gefragt, wie äußert sich die politische Frida Kahlo in ihrem Werk?
4: Naja, man kann zunächst einmal überhaupt dieses Suchen nach einer genuinen mexikanischen Kunst und Identität, was man in ihrem Werk sieht, das ist ja allein schon politisch, weil es geht ja in dieser Zeit wirklich ganz stark darum, also das ist ja die Zeit auch der Dekolonisierung überall, also der Unabhängigkeitsbewegung auch in afrikanischen Ländern und so weiter. Und es geht halt darum, wie werden wir eigentlich zum Beispiel die US-amerikanische Dominanz los? Wie finden wir

0: zu unserer eigenen Identität. Also ich finde das auch sehr spannend, dass in der Zeit, die sich sehr viel damit beschäftigt haben, ob es eigentlich noch die indigenen Sprachen gibt, die Azteken gesprochen haben oder die andere Volksgruppen gesprochen haben in Mexiko. Auch damit hat sich diese Generation, haben sich diese Kreise um Frida Kahlo und Diego Rivera beschäftigt. Und das findet sich natürlich in ihrem Werk. Und dann aber so ganz straight, also dieses Mitglieder der Kommunistischen Partei und so, das sieht man natürlich in dem Werk irgendwie nicht. Ich finde es auch total spannend. Ich finde es sehr lustig, wie Mito Sanya wiederum richtig Probleme damit hat, das auszusprechen, dass sie Stalin toll fand. Mhm. Also nicht Mito, sondern dass Frida Kahlo Stalin zwischendurch oder am Ende ihres Lebens toll fand. Also das ist einfach eine andere Zeit gewesen und Frida Kahlo hat nicht alles toll gefunden, was wir heute toll finden. Aber dieses Kämpferische, dieses für das Volk eintreten, das hat sich irgendwie durchgezogen und das ist wirklich auch total wichtig für die Rezeption dieser Künstlerin. Und das ist halt etwas, wo man sich fragt, okay, geht Madonna da auch mit bei dem Kommunismus? Mhm. Aber das macht es halt so spannend, dass es halt so vielfältig auch ist. Ich glaube übrigens gar nicht, dass Mito Sanyal unbedingt so ein Problem damit hat, dass Frida Kahlo so kommerzialisiert wird. Beziehungsweise sie sagt ja eigentlich, also zumindest schreit sie in dem Text bei uns, dass Frida Kahlo selber das wahrscheinlich sogar gar nicht so schlecht gefunden hätte. Wahrscheinlich hätte sie sich selber eine Frida Kahlo-Tasse gekauft. Also weil es einfach so in alle Richtungen geht. Also wenn man sozusagen sagt, man ist Kommunistin und man möchte was fürs Volk, man kommt aus der Volkskunst, dann ist es auch total in Ordnung, wenn man selber als Bild von ganz, ganz vielen einfach gekauft werden kann und auf einer Tasse rumsteht. Also dann ist diese Popularität ja eigentlich auch total stringent mit dem restlichen Werk. Das macht ja Sinn.
1: Mhm. Und das vor allem in dieser Zeit auch als Frau, ne?
0: Ja, also das ist eben auch was. Sie ist ja wirklich auch auf dem Kunstmarkt mittlerweile. Ihr Werk, also ein Bild von ihr war das teuerste je von einer Frau gemalte und so weiter. Sie hat ja mega Erfolg. Sie hat sich durchgesetzt. Sie war neben dem übermächtigen Mann, hat sie sich als Künstlerin selbst gefunden. Also das ist ja auch was, wo man als Feministin oder einfach nur als Frau sich wahnsinnig gut identifizieren kann. Also sie ist auch in der Hinsicht, ist sie ja eine Ikone.
1: Das sagt Elke Buhr, Chefredakteurin des Monopol-Magazins. Vielen lieben Dank dir, Elke, für dieses Gespräch.
0: Gerne.
1: Warum fasziniert Frida Kahlo bis heute und wie ist sie eigentlich zur Ikone geworden? Darum ging es in dieser Folge. Wer tiefer einsteigen will in ihr Leben, in ihr künstlerisches Schaffen, dem kann ich sehr den Dokumentarfilm Frida von 2024 von Carla Gutierrez empfehlen. Sie hat ausschließlich mit Archivmaterial gearbeitet, also mit Bildern und Videoaufnahmen und zitiert aus den Briefen und unter anderem auch Tagebüchern von Frida Kahlo. Also es ist wirklich ein sehr intimer und auch sehr persönlicher Einblick, den man da gewinnen kann. Und wer jetzt sagt, Moment mal, da gab es doch noch einen anderen Film. Ja, mit gleichem Titel, ein Spielfilm, Frida von 2002, also 22 Jahre früher, von Regisseurin Julie Taymor mit Salma Hayek als Frida Kahlo in der Hauptrolle, ist dafür auch ausgezeichnet worden. Beide Filme sind auf jeden Fall sehr sehenswert, wenn ihr auf der Ebene auf jeden Fall noch einsteigen wollt. Ansonsten kann ich euch natürlich wärmstens das aktuelle Heft empfehlen. Da findet ihr auf jeden Fall auch nochmal einen sehr tollen Text von Mito Sanyal und auch nochmal so ein bisschen so einen Überblick über ihr Leben. Kunst und Leben, den Podcast in Kooperation mit dem Monopol-Magazin, den gibt es zweimal im Monat, immer dienstags, hier mit mir, mit Sarah-Marie Plikat bei Detektor FM. Ja, danke möchte ich sagen an meine KollegInnen, produziert hat diese Folge Clemens Müller. Und ich bin Sarah-Marie Plikat, ich habe es gerade schon gesagt, ich bedanke mich bei euch fürs Zuhören, sage Tschüss und bis zum nächsten Mal.
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1: Früher Nachmittag in der Aula der Universität Oslo. Links und rechts zieren 5 Meter hohe Werke des Künstlers Edvard Munch die Wände. Aber anders als sein bekanntestes Motiv, der Schrei, sind diese Bilder farbenfroh, voller Licht und Optimismus. Sie erzählen die Geschichte der Universität und der Wissenschaften. In der Mitte der Aula das zentrale Werk, eine überdimensionale, aufgehende Sonne. Die Message ist klar, die schöpferische Kraft der Wissenschaft durchdringt alles. Sie steht für Wärme, Leben und Zukunft. Gerade eben konnte der volle Saal noch eine musikalische Einlage bewundern, eine Hommage an den Bonner Komponisten Ludwig van Beethoven und den norwegischen Komponisten Edvard Grieg. Unter anderem waren Elemente seiner berühmten Halle des Bergkönigs zu hören. Alles in allem ein besonders inspirierendes Spektakel. Doch jetzt stehen nur noch 2 Männer auf der Bühne, rechts der Kronprinz Hakon Magnus von Norwegen und links ein eher schüchterner Mathematiker hoher Statur, Gerd Faltings. Der Kronprinz überreicht ihm schließlich den Abel-Preis und ein stürmischer Applaus bricht los. Das ist die Geschichte des Abel-Preises.

0: Willkommen, willkommen zu einer neuen Episode von Geschichten aus der Mathematik. Mein Name ist Rabia Schlotz und ich darf natürlich nicht nur unsere HörerInnen da draußen begrüßen, sondern auch Manon Bischoff und Demian Nauel-Goos von Spektrum der Wissenschaft. Hallo ihr beiden.
1: Hey ho.
2: Hallo.
0: Normalerweise sprechen wir in diesem Podcast ja immer über einzelne Persönlichkeiten und ihre mathematischen Errungenschaften. In dieser Folge aber ist es ein bisschen anders, denn wir sprechen heute über einen Preis, der aber immerhin von einem großen Mathematiker inspiriert wurde. Demian, warum sprechen wir denn über den Abel-Preis?
1: Also, dieses Jahr war ich bei der Abel-Preisverleihung in Oslo dabei. Ich habe ein Fellowship der World Federation of Science Journalists erlangt, das mir halt diese Teilnahme ermöglicht hat. Vor Ort habe ich dann ganz eng mit der norwegischen Akademie der Wissenschaften zusammengearbeitet und hier von meiner Seite natürlich ein ganz großes Dankeschön an alle, die das natürlich erstmal möglich gemacht haben.
0: Ich finde das total interessant. Mir war gar nicht klar, dass sowas in dem Sinne öffentlich ist. Weißt du, was ich meine?
1: Das ist halt ein bisschen, ich sag mal, Community-Building in der Mathe-Community. Mhm. Ne? Also ich denke, das wird man auch heute sehr gut sehen, was ich damit meine, oder?
0: Genau, wir werden nämlich heute ein bisschen genauer darüber sprechen, wie so eine Preisverleihung abläuft. Und ich habe mir tatsächlich auch das Video dieser Preisverleihung angeguckt und ich habe dich auch gesehen. Du saßt in der Reihe, ich würde sagen, es waren so 200 Leute, hätte ich geschätzt, die da waren.
1: Ja, Pi mal Daumen.
0: Ja, ne?
1: Sicher.
0: Und wir haben in diesem Podcast ja schon häufiger über den Abel-Preis gesprochen. Genauer gesagt über den Abel-Preis und auch die Fields-Medaille. Das sind so die zwei großen oder größten Auszeichnungen der Mathematik. Die Fields-Medaille richtet sich ja vor allem an jüngere MathematikerInnen. Das Höchstalter für eine Auszeichnung liegt dabei 40 Jahren. Ziel ist es, nicht nur junge Talente zu ehren, sondern sie eben gleichzeitig auch für die Zukunft zu motivieren, weiter so großartige Arbeit zu machen. Was genau verbirgt sich denn hinterm Abel-Preis? Was ist die Intention dahinter?
1: Also tatsächlich hat auch der Abel-Preis eine echt schöne Message, die verrate ich auch gleich. Dazu braucht es aber ein kleines bisschen Kontext zur Verleihung selbst. Also, die Abel-Preiswoche ist tatsächlich eine ganze Woche voller Aktivitäten, nicht nur eine Preisverleihung. Der wichtigste Tag ist tatsächlich dieser Dienstag. Da findet eben diese Abel-Preisverleihung statt, von der wir anfangs schon erfahren haben. Aber offiziell fängt die Woche am Montagnachmittag an mit einer Zeremonie am Niels-Abel-Monument auf. Das ist auf dem Schlosspark in Oslo. Und da gibt es so eine klassische Kranzniederlegung. Ne? Ich bin aber schon etwas früher angereist, deswegen hatte ich dann am Montagvormittag frei, wo ich mehr als genug Zeit hatte, mich mit Helge Holden zu unterhalten. Holden ist Chair des Abel-Preis-Komitees. Das ist das Gremium, das die Preisträger auswählt. Das sind immer 5 renommierte MathematikerInnen und Holden ist eben der Kopf des Komitees. Er zeigt sich sehr seriös und ja, also würdevoll. Ich würde sagen, würdevoll ist vielleicht nicht das richtige Wort, aber ich meine, sein Auftreten passt total zu dieser wichtigen Rolle, die er halt innehat. Gleichzeitig ist er aber auch super sympathisch und offen. Es war überhaupt kein Problem, sich mit ihm entspannt zu unterhalten. Holden selbst ist seit über 20 Jahren schon bei der Preisverleihung vom Abel-Preis dabei, also im Grunde fast schon seit dem Anfang.
0: Also gibt's den Abel-Preis noch gar nicht so lange?
1: Nee, tatsächlich erst seit 2002.
0: Warum dann Abel? Also ich meine, der hat ja 200 Jahre vorher gelebt, also jetzt ohne ihm zu nahe treten zu wollen, aber da werden doch sicherlich auch noch mal ein paar herausragende MathematikerInnen nachgekommen, oder?
1: Ja, klar, ist wirklich nicht so einfach, in die Fußstapfen von Niels Abel zu treten. Ich habe Helge Holden gefragt.
3: First of all, he has a unique position in mathematics. First of all, because of his mathematics, it was revolutionary in his time. And also the personal circumstances. I mean, he came from a small place in Norway. There was no university in Oslo. In fact, it started, and one can say that he was the first student and the best student the University of Oslo ever had. But he didn't really get any mathematical education in Oslo. So he had to go outside, he had to go abroad. And he went to the big places in mathematics in Europe, so that means Paris at that time. And he was scheduled to go to Göttingen to meet Gauss, but he didn't dare to. Gauss was too intimidating. So he went to Berlin, and for several reasons, that was the luck of his life to go to Berlin. So this combination of going to Paris to meet the best mathematicians aunt to Berlin was a success. And also the sad fact that he died at the young age of 26 is something, it's hard to believe what he accomplished within his very short life. And no formal education, you know, it just shows that mathematical talent can pop up anywhere. And it does. I mean, all over the world, there are new talents. And one of the purposes is to give everyone who shows a talent in mathematics the opportunity to develop the talent. That is because talents can pop up anywhere.
1: Er meint natürlich, dass Abel als Mathematiker zu den Top-Namen der Mathematikgeschichte zählt, sodass er als Namensgeber halt super passt. Ne? Aber wenn ihr unsere Abel-Folge noch nicht gehört habt, ist, glaube ich, jetzt der richtige Augenblick dafür.
0: Oder vielleicht nach der Folge.
1: Nach der Folge.
0: Bleibt erstmal noch ein bisschen hier.
1: Genau. Da haben wir ja auch gesehen, dass Abel eine eher tragische Figur ist. Ne? Er hatte immer mit Geldsorgen und schwacher Gesundheit zu kämpfen, genoss keine ordentliche mathematische Ausbildung und sein Leben endete auf tragische Weise viel zu früh. Aber Holton meint, dass eben deswegen Abel als Symbol sehr gut funktioniert. Mathematisches Talent kann überall auftreten. Man muss nicht privilegiert sein oder eine Eliteausbildung genießen. Und mir hat diese Message wirklich sehr gut gefallen.
0: Ah, da sind wir dann auch schon bei der Bedeutung des Abel-Preises. Also Talent zu fördern, egal woher sie kommen, welchen Background sie haben und auch welche Ausbildung sie genossen haben. Und tatsächlich, ich habe mal einen Blick auf die Abel-Preis-Gewinner geworfen und auch die Gewinnerinnen, so viele sind es ja nicht, aber trotzdem. Und es waren ja tatsächlich, klar, es waren viele dabei, die auch eine Elite-Ausbildung genossen haben, aber tatsächlich war auch der eine oder andere dabei, der zum Beispiel vorm Holocaust fliehen musste und dann in den USA unter widrigen Bedingungen, ohne die Sprache zu kennen, neu starten musste und so weiter. Ich will aber nicht zu viel verraten, denn vielleicht sprechen wir noch über die Abel-PreisgewinnerInnen. Deswegen möchte ich jetzt erstmal bei Nils Abel bleiben. Ich weiß, wir haben schon eine Folge zu ihm gemacht, aber wir wollen natürlich auch heute noch mal so ein bisschen eintauchen, warum Abel eigentlich so ein hervorragender Mathematiker war. Und hier kommt natürlich Manon ins Spiel. Was kannst du uns denn über die Mathematik von Nils Abel erzählen?
2: Ja, also du hast ja schon gesagt, dass wir ja schon eine Folge dazu hatten. Da habe ich damals über seine wohl bekannteste Errungenschaft gesprochen, nämlich die Gruppentheorie. Mhm. Aber heute will ich mich mit einem bisschen anderem Thema beschäftigen, wo Abel auch riesige Fortschritte gemacht hat.
0: Ich meine, das sollten wir vielleicht nochmal in Kontext setzen. Abel selbst ist nur 26 Jahre geworden und hat offensichtlich so viele hervorragende Beiträge geleistet, dass wir jetzt sogar eine zweite Folge über ihn filmen können.
2: Ja, und tatsächlich gäbe es auch noch genügend Stoff für eine dritte Folge.
0: Das ist super viel.
2: Ja, ich finde es auch ganz schön krass. Aber wir reden jetzt mal über was, was eigentlich gar nicht so kompliziert aussieht, nämlich Ellipsen.
0: Das sind diese langgezogenen Kreise, die dann so ein bisschen eiig aussehen.
2: Ja, genau. Ja, das okay. Sind Formen, die erinnern an Kreise, aber die haben gewissermaßen, ich sag jetzt mal, zwei Radien, wenn man so will. Also einmal eine kürzeste Distanz zum Mittelpunkt und eben einmal die größte Distanz zum Mittelpunkt.
0: Und ich weiß auch noch, dass unsere Planetenbahn ellipsförmig ist.
2: Ja, genau. Das hat Kepler mit seinen Gesetzen herausgefunden. Und das heißt natürlich auch, es gibt eine Zeit im Jahr, bei der die Erde etwas näher an der Sonne dran steht als zu anderen Zeiten.
0: Mhm. Okay, das hat aber Kepler herausgefunden. Was hat das jetzt mit Abel zu tun? Ich meine, ich wollte nur ein bisschen angeben, dass ich weiß, dass die Planetenbahn auch so ist.
2: Ja, Abel kommt ins Spiel, wenn es um die Untersuchung halt solcher Ellipsen geht. Also zum Beispiel, wenn man halt ihren Umfang berechnen möchte.
0: Also bei einem Kreis ist es ja relativ einfach. Da gibt es halt 2π mal r. Und dann kann ich das ausrechnen.
2: Genau, das ist die Formel. R ist da der Radius. Ist relativ easy. Erinnerst du dich zufällig noch an die Formel für die Ellipse?
0: Ah, locker nicht.
2: Ja, kannst du auch gar nicht, weil es gibt keine.
0: Voll die Fangfrage, Manon. Und ich dachte, ich habe nicht gut aufgepasst.
2: Nee, tatsächlich gibt es halt wirklich keine allgemeine Formel, mit der man halt allgemein den Umfang von der Ellipse ausrechnen kann. Also es gibt Spezialfälle, okay. Also zum Beispiel, wenn die Ellipse ein Kreis ist, ja, kann man es ausrechnen. Aber genau, ganz allgemein mit, je nachdem wie exzentrisch sie ist, so nennt man das, also wie krass die gebogen ist, gibt es halt keine Formel.
0: Jetzt muss ich aber nochmal nachfragen. Ich habe ja eben gesagt, eine Ellipse ist quasi so ein langgezogener, eiger Kreis. Mhm. Jetzt meintest du, eine Ellipse kann auch ein Kreis sein?
2: Ja, das wäre so der Spezialfall von der Ellipse. Ich habe ja von diesen zwei Radien gesprochen.
0: Wenn die einfach gleich sind.
2: Genau, ja.
0: Okay, dann kann man es natürlich auch einfach Kreis nennen. Aber gut, dann lass uns doch aber trotzdem mal ein bisschen darüber sprechen, warum Ellipsen so kompliziert sind. Ich finde, sie sehen ja doch relativ harmlos aus eigentlich so auf den ersten Blick.
2: Ja, finde ich halt auch. Und es ist echt immer wieder erstaunlich. Also ich finde es auch immer wieder erstaunlich, dass so ein einfaches Objekt uns irgendwie überfordert. Und Abel hat das wohl auch gewundert. Also es ist jetzt nicht so, als würden wir komplett im Dunkeln tappen und würden jetzt überhaupt nichts über Ellipsen wissen. Also wir wissen an sich schon, und auch Abel weiß es schon, wie man prinzipiell den Umfang ausrechnen würde.
0: Das klingt schon wieder nach einem so großen Aber.
2: Ja, genau. Aber wir können es halt nicht. Und er kann es auch nicht. Also es ist so, der Umfang von der Ellipse, der lässt sich halt über so ein Integral ausrechnen. Und bei einem Kreis ist es übrigens auch so.
0: Mhm. Und zu Integralen haben wir auch schon im Podcast öfter gesprochen. Zum Beispiel in unseren Folgen zu Beppo Levi oder Cleo. Die verlinken wir natürlich wie immer in den Shownotes.
2: Ja, genau. Und da haben wir auch schon erklärt, also Integrale, das sind sowas wie Summen von ganz winzigen Bestandteilen. Also wenn ich jetzt zum Beispiel den Kreis in so ganz viele kleine Abschnitte unterteile und dann diese kleinen Abschnitte aufsummiere, dann bekomme ich am Ende den Umfang. Also ich kann mir vorstellen, dass diese Abschnitte auch gerade sind. Das macht es natürlich viel einfacher. Und beim Kreis ist jetzt natürlich von Vorteil, dass wenn ich den halt gleichmäßig in so einzelne Segmente aufteile, dann ist halt jedes Bogenstück gleich. Genau, und das vereinfacht halt eben die Aufgabe total und dann kann ich halt eben dieses Integral locker ausrechnen.
0: Und du meinst also, dass sich das Integral in diesem Fall exakt lösen lässt und damit ist es relativ easy?
2: Genau. Und nicht nur das, also ich kann das Ergebnis nicht nur für den Vollkreis angeben, sondern ich kann auch den Umfang, zum Beispiel die Bogenlänge für einen beliebigen Winkel ausrechnen.
0: Also das heißt auch nur für einen Teil des Kreises?
2: Genau, ja.
0: Mhm, okay. Aber bei einer Ellipse ist es dann anders?
2: Ja, genau.
0: Weil dort ja nicht alle gleich groß sind.
2: Genau das nämlich. Wenn ich jetzt alle 5 Grad quasi vom Mittelpunkt aus einen Abschnitt definiere, dann sind die halt alle unterschiedlich lang. Mhm. In dem Fall kann ich das Integral eben leider nicht zu so einer griffigen Formel vereinfachen.
0: Okay, das heißt aber, für eine Ellipse kann ich ein Integral über eine gewisse Funktion hinschreiben und das entspricht dann dem Umfang.
2: Genau, also du kannst es hinschreiben. Das kannst du auf jeden Fall machen. Also du hast dann da stehen Integral von 0 bis 2 Pi, weil du willst ja irgendwie den vollen Umfang berechnen, musst also über 360 Grad integrieren oder halt eben im Bogenmaß sind das 2 Pi. Mhm. Und das Integral von 0 bis 2 Pi wird dann gebildet über eine Funktion und die ist vielleicht auch nicht so ganz einfach. Also die besteht dann vielleicht aus Wurzeln und Brüchen. Mhm. Und das ist klar, also dieses Integral lässt sich jetzt nicht mit den klassischen Mitteln lösen.
0: Das heißt, ich kann zwar eine Formel aufschreiben, aber lösen kann ich sie dann leider nicht.
2: Ja, genau.
0: Okay, aber diese elliptischen Integrale, die sind ja auch schon ein bisschen länger bekannt. Also so seit 1750 ungefähr. Da haben sich also schon viele vorher die Köpfe zerbrochen. Welchen Beitrag leistet Abel denn dann?
2: Also tatsächlich ist Abel einer der ersten, der überhaupt einen nennenswerten Fortschritt auf dem Gebiet macht. Und zwar schaut er sich dafür die Umkehrfunktion zu den Integralen an.
0: Kannst du das vielleicht nochmal für alle erklären, die nicht wissen, was es ist? Also mich natürlich nicht, aber unsere HörerInnen da draußen.
2: Ja, klar. Also sagen wir mal, du hast ein elliptisches Integral. Also eben dieses Integral, was ich gerade gesagt habe, von 0 bis x, muss ja nicht 360 Grad sein. Und dann über eine Funktion. Und wenn du das dann lösen würdest, dann erhältst du am Ende ein Ergebnis und das ist halt wieder eine Funktion, also eine Formel, die halt von x abhängt, also wenn du sie kennen würdest. Mhm. Und die Umkehrfunktion ist jetzt quasi das Gegenteil dieser Funktion, also das, was du bekommst, wenn du einfach nach x auflösen würdest.
0: Kannst du das vielleicht mal an einem einfacheren Beispiel erklären? Ich finde es tatsächlich, wenn man das so akustisch hört, ist immer schwierig.
2: Ja, ist es auch. Es wäre viel einfacher, wenn ich Stift und Papier hätte und dir zeigen könnte. Aber gut. Also, dann vergiss jetzt erstmal dieses komplizierte Integral. Und wir konzentrieren uns einfach nur auf eine einfachere Funktion. Mhm. Also was wie y ist gleich x².
0: Das kann ich mir merken, ja. Okay. Ist eine Parabel, merke ich gerade.
2: Ja.
0: Gut.
2: Richtig. Wenn man jetzt die Umkehrfunktion dazu bedeutet, dass ich dieses y ist gleich x Quadrat nach x auflösen möchte. Mhm. Also ich habe dann dastehen, x ist gleich Wurzel aus y.
0: Okay, soweit reichen meine Mathekenntnisse tatsächlich noch. Aber wie kann Abel diese Umkehrfunktion denn dann von einem Integral bestimmen, dessen Ergebnis er noch gar nicht hat? Also er müsste das ja irgendwie auflösen können.
2: Ja, genau. Das ist auch echt eine gute Frage. Und es ist auch ein bisschen abstrakt. Also man muss dafür so ein bisschen rumrechnen. Aber er wertet die Umkehrung halt eben nicht explizit aus, weil er eben nicht weiß, wie diese Funktion aussieht, sondern er nimmt so einen Perspektivwechsel ein. Da er mit der Betrachtung des Integrals ja an sich nicht weiterkommt, schaut er eben die Umkehrfunktion dazu an, die als elliptische Funktion bekannt wird.
0: Und was bringt es? Also ich stelle mir das so ein bisschen vor, wie man versucht, irgendwas zu lösen und dann stellt man sich einfach mal auf den Kopf und guckt es sich so an.
2: Weißt du? Ja, das ist es eigentlich. Also auf den ersten Blick wirkt es jetzt einfach nur so, als hätte der das Problem einfach auf ein anderes verlagert. Aber tatsächlich ermöglicht dieser Perspektivwechsel, dass er halt neue Erkenntnisse ableiten kann. Also er sagt halt einfach nur, die Umkehrfunktion heißt so und hat diese Eigenschaften. Und wenn man jetzt ein elliptisches Integral hat und diese Umkehrfunktion, dann müssen die gewisse Eigenschaften erfüllen. Also, weil das eine ja die Funktion ist und die andere die Umkehrfunktion. Und anhand dieser Eigenschaften kann man halt schon erstaunlich viel lernen.
0: Zum Beispiel?
2: Also, wie sich rausstellt, ähneln die elliptischen Funktionen in ihrem Wesen so ein bisschen dem Sinus und dem Cosinus. Mhm. Und also, es sind auch periodische Funktionen, die mit so einer geometrischen Form irgendwie in Zusammenhang stehen. Also Cosinus und Sinus haben ja mit dem Kreis zu tun und in dem Fall sind diese elliptischen Funktionen sind so wie Verallgemeinerungen davon für die Ellipse. Genauso wie man Sinus und Cosinus halt auch als unendlich lange Summen aufschreiben kann, kann man das halt eben auch für elliptische Funktionen machen. Und für die kann man dann auch noch so Additionstheoreme finden. Ich weiß nicht, ob du dich daran noch in der Schule erinnerst, aber es gibt so Regeln, wenn ich Sinus von x plus Cosinus von x habe, dann kann ich das auch umschreiben als was anderes. Ich habe es natürlich nicht im Kopf, aber ich komme mal nach.
0: Weißt du, was das jetzt für ein Move wäre, wenn ich es im Kopf hätte und boah, das dir das erklären stark könnte?
2: Nee, wäre auf jeden Fall stark. Aber ja, genau, es gibt solche Regeln und die gibt es halt eben auch für die elliptischen Funktionen. Mhm. Und Abel hat diese Größen halt überhaupt erst in die Mathematik eingeführt. Also die sind inzwischen echt so ein essentieller Bestandteil von dem Fach.
0: Das heißt, durch diese Umkehrfunktion hat er einen Weg entdeckt, wie man sich diesen Integralen ein bisschen genauer nähern kann, um sie ausrechnen zu können.
2: Man kann sie nicht einfach so ausrechnen. Mhm. Also man kann jetzt sich nicht mit Stift und Papier hinsetzen und die ausrechnen. Was man machen kann, ist, dass man die numerisch, also sich denen halt nähern kann, schrittweise durch eine Rechenvorschrift, also ein Algorithmus. Computer können das ziemlich gut. Das heißt, wir wissen jetzt natürlich schon, wie lang unsere Planetenbahnen sind. Ne? Also da sind wir jetzt nicht komplett aufgeschmissen. Und für alle praktischen Dinge reicht es ja auch so, dass man sich beliebig genau dem exakten Ergebnis nähern kann. Was Abel jetzt gemacht hat, ist, dass er überhaupt diese elliptischen Funktionen ins Spiel gebracht hat und man das generell zu anderen Fortschritten geführt hat. Aber auch, dass man das natürlich ausnutzen kann, um halt elliptische Integrale anzunähern, wenn man so will. Ja.
0: Du hast gerade schon gesagt, in anderen praktischen Bereichen, wo kommen denn elliptische Funktionen noch vor?
2: Seine Arbeiten haben zum Beispiel Bernhard Riemann geprägt. Der hat die elliptischen Funktionen genommen, wollte die geometrisch veranschaulichen und hat dafür die Riemannschen Oberflächen eingeführt. Also das ist was in der Mathematik einfach ein riesengroßer Schritt war. Und die werden überall noch genutzt, um dann halt zum Beispiel auch elliptische Kurven zu definieren. Von denen haben wir auch schon häufiger im Podcast gesprochen. Und die sind zum Beispiel Grundlage dafür, dass wir überhaupt unsere digitalen Daten verschlüsseln können. Also das ist jetzt ein Beispiel. Aber tatsächlich sind ja elliptische Kurven mittlerweile so gut wie allgegenwärtig, würde ich behaupten, in der Mathematik und auch in der Physik.
0: Ich finde es irgendwie immer total schön, dass wenn wir eigentlich über ein Thema sprechen und dann hat das aber zur Verschlüsselung im Internet beigetragen. Wir haben ja auch über Wind und Surf gerade gesprochen. Also da merkt man irgendwie auch, wie die Mathe-Welt so aufeinander aufbaut. Mhm. Und wie dann eine so eine kleine, ich sag mal im Verhältnis kleine Überlegung dann so krass weitreichende Folgen hat, finde ich immer wieder beeindruckend.
1: Kleine Überlegung, hast du gesagt.
0: Das sieht man vielleicht im Podcast nicht, aber ich habe Anführungsstriche hier gesetzt. In
1: ja,
0: aber Demian, Spaß. Schön, dass du dich auch mal wieder zu Wort meldest.
1: Hallo.
0: Für dich habe ich jetzt nämlich auch noch eine Frage, denn jetzt haben wir ja schon so ein bisschen darüber gesprochen, was Abel in seiner sehr kurzen Lebenszeit alles so geschaffen hat. Und wir haben ja von dir und auch von Helge Hollen schon gehört, warum man sich deswegen für Abel als Namensgeber des Abel-Preises entschieden hat. Allerdings bin ich doch ein bisschen darüber gestolpert, dass das ja erst relativ spät passiert ist. Wir haben ja schon gesagt, er hat 200 Jahre vorher gelebt. Warum gibt es diesen Preis denn erst seit kurzem? Den Nobelpreis zum Beispiel gibt es ja auch schon wesentlich länger.
1: Nobelpreis ist tatsächlich ein gutes Stichwort. Aber die Geschichte des Abel-Preises fängt rein technisch gesehen ein kleines Ticken früher. Und zwar am Ende einer anderen Folge unseres Podcasts an. Nämlich der Poincaré-Folge.
0: Okay.
1: Der hatte ja 1889 einen Wettbewerb gewonnen, der vom schwedischen Mathematiker Medak Leffler unter Schirmherrschaft des schwedischen Königs Oskar II. Veranstaltet wurde. Die Jury des Preises damals hatte sich am Ende überlegt, ob man nicht am Erfolg dieses Preises anknüpfen könnte und halt jährlich einen Preis vergeben könnte. Damals wurde aber einfach nichts draus und es blieb einfach nur so als eine Idee im Raum. Ne? Mhm. Ein paar Jahre später aber, 1902 um konkret zu sein, ändert sich die Situation, wie Holden erzählt.
3: It starts more than 100 years ago, because at the end of the 1800s, the Swedes were setting up the Nobel Prize in the sciences, in physics, chemistry, etc. And there were no plans to make a Nobel Prize in mathematics. And then on the Norwegian side, Sophus Lie, the most prominent mathematician after Abel, took an initiative and tried to establish a Nobel Prize in mathematics. And he got the support of the mathematical community in Europe. And they were all in favor of this. He got national support by Bjørnstjerne Bjørnson, who was a later Nobel Prize laureate in literature, and by Fridtjof Nansen, who was then later Nobel Prize winner in peace. So they were very prominent in Norwegian society. So they were all fully behind the Sophus Lie. And then also the Swedish-Norwegian king. We were in union with Sweden at that time. So the Swedish-Norwegian king was also in favor. So everything was organized, you know. Everything was set up that there would be a Nobel Prize in mathematics. But then Sophus Lie unfortunately died. And then the union with Sweden came to an end in 1905. And with that, all plans for the Abel Prize in Mathematics evaporated.
1: Kurz zusammengefasst wurde im Vorjahr, also 1901, zum ersten Mal der Nobelpreis vergeben. Da dieser bekanntermaßen halt keinen Mathepreis beinhaltet, hat sich ein norwegischer Mathematiker namens Sophus Lie überlegt, dass man nachrücken sollte und den Abel-Preis als Pendant vergeben sollte. Ne? Der Name Abel war naheliegend. Abel ist der größte norwegische Mathematiker aller Zeiten. Aber gleichzeitig jährte sich zum 100. Mal sein Geburtstag.
0: Also 1802 ist er geboren.
1: Genau, 1802 ist er geboren. Wir sind jetzt 1902. Lie hatte die Unterstützung der Mathe-Community, die waren alle dafür, und sogar des schwedischen Königs, eben Oskar II. Man muss halt noch denken, Norwegen und Schweden waren damals eins. Mhm. Und der schwedische König, der hat halt auch gesagt, okay, den Mathe-Preis entfernen wir auf. Und damit hat er halt Sophus Lie prominente Unterstützer, ne?
0: Das ist ja schon mal ein guter Anfang.
1: Eigentlich sollte dem nichts mehr im Weg stehen. Aber dann scheitern die Pläne erneut. Zum einen, weil Sophus Lie verstirbt. Und zum anderen, weil diese norwegisch-schwedische Union zu Ende geht. Und somit halt kein Förderer mehr da ist, um diesen Preis zu finanzieren. Mhm. Und so vergingen halt wieder Jahrzehnte, ja praktisch ein Jahrhundert, bis endlich wieder etwas Schwung in die Sache kommt.
3: In the late 90s, then a Norwegian biographer, Arild Stubhaug, wrote a biography of Niels Henrik Abel. That was immensely popular. He got a prize for it in Norway. And he sort of put Niels Henrik Abel back on the map again. And he was very enthusiastic. So he was traveling around in Norway, selling his book and signing it. And then he was in Risø on the Norwegian coast, and he was signing off books. And in this bookstore, The CEO of the Norwegian National Phone Company came. Arild Stubau is very enthusiastic, started to talk about the plans for the Abel Prize that had been forgotten about. And he said, we should have an Abel Prize now. And it so happened that the CEO of the Norwegian phone company, he had a background in politics for the Labour Party. And he said, yes, I think that's a good idea. Let me talk with my friends in the ministry.
1: Und zwar sind wir jetzt schon 1996. Inzwischen gibt es schon die Fields-Medaille, die für alle als die mathematische Version des Nobelpreises gilt. Und ein norwegischer Schriftsteller, Arild Stubhaug, schreibt eine Biografie zu Niels Abel, die unglaublich erfolgreich ist. In Norwegen wird sie zu einem absoluten Hit. Es heißt Ein aufleuchtender Blitz und das Buch war tatsächlich auch unsere Hauptquelle bei unserer Abel-Folge im Podcast. Und der Schriftsteller ist unterwegs in Norwegen mit Lesungen seines Buches, als er einen großen Fisch der Telekommunikationsindustrie trifft. Und hier pitcht Stubhaug diesem Geschäftsmann halt die Idee des Abel-Preises. Und dieser hat wirklich Lust dazu, hat die nötigen Kontakte zur Politik und so führt halt das eine zum anderen.
0: Hat ja auch ehrlich gesagt lang genug gedauert und es ist ja letzten Endes dann hauptsächlich daran gescheitert, dass niemand dieses Teil finanzieren wollte, ne?
1: Genau, und ich denke, es hat auch damit zu tun, dass die Relevanz zumindest in Norwegen lange Zeit, sagen wir mal allgemein, nicht gesehen wurde, sagen wir mal gesamtgesellschaftlich oder halt bei den Entscheidungsträgern. Und hier kommt halt eine Änderung und zwar Ende des 20. Jahrhunderts, denn es kommt immer wieder, wie auch in Deutschland, zu einem PISA-Schreck. die Norweger haben immer gedacht, ja, wir sind ganz gut in Mathe, aber plötzlich stellt sich heraus mit dieser PISA-Studie, die sind unterirdisch schlecht. Es war plötzlich in der politischen Agenda, wir müssen was dagegen tun. So ist der Abel-Preis heute nicht nur eine Anerkennung für besonders wichtige Leistungen in der Mathematik, sondern hat parallel dazu auch den Auftrag, junge Talente in der Mathematik zu fördern.
3: So the Abel Prize was established with a dual purpose. And I think it's probably the only prize worldwide that has this dual purpose. Namely, it combines the recognition of results on the highest level in mathematics, that's the Abel Prize, with activities that support the interest in mathematics among the young.
1: Und tatsächlich, die ganze Woche über waren so, ich sag mal, 25 Schüler aus verschiedenen Teilen Europas dabei. Jetzt zurück zu meiner Abel-Preiswoche in Oslo. Und die meisten waren in so Landeswettbewerben in Mathematik halt erfolgreich. Und mehrere Programmpunkte waren sogar komplett auf sie ausgerichtet. So haben sie zum Beispiel anerkannte MathematikerInnen aus aller Welt kennengelernt, die ihnen halt erzählen, wie man so Mathematiker wird, ne? Welche Wege es dorthin gibt. Und am letzten Tag, dem Donnerstag, da wird auch als Teil der Feierlichkeiten der Holmboe-Preis für besondere Leistungen in der Lehre der Mathematik vergeben. Mir hat das sehr gut gefallen. Die Kids haben der ganzen Veranstaltung einen kleines Ticken Frische verpasst. Und die Message ist für mich auch super relevant, dass natürlich auch nicht nur anerkannte Mathematiker in den Fokus setzen sollten, sondern auch junge und angehende und zukünftige. Ne?
0: Weißt du denn, ob das tatsächlich was gebracht hat? Also ist Norwegen immer noch so super schlecht in Mathe? Oder sind die ganzen Jugendlichen jetzt total begeistert von Mathe und wollen alle einen Abel-Preis gewinnen?
1: Also, so weit würde ich nicht gehen. Aber was man mir vermittelt hat, ist, dass der Abel-Preis schon ein Stück Mathematik ist, auf das die Norweger ganz schön stolz sind. Und dass es halt immer wirklich auch in den Mittelpunkt des politischen Diskurses gerät, wenn der Abel-Preis vergeben wird. Und in der ganzen Stadt gibt es halt Banner und die Busse haben halt Abel-Preis-Fähnchen, ne? Und das ist halt sehr präsent und ich denke, es hat schon einen positiven Effekt gehabt, so wie man es mir erzählt hat.
0: Tatsächlich ist es ja so, du hast ja vorhin auch schon gesagt, dass die Fields-Medaille so lange Zeit so als Nobelpreis der Mathematik galt. Jetzt gibt es den Abel-Preis hier aber auch schon 20 Jahre. Und tatsächlich, wenn man mal überlegt, der ist schon so ein bisschen näher am Nobelpreis dran. Er kommt auch aus Skandinavien, das ist ja schon mal irgendwie was. Also läuft der Abel-Preis der Fields-Medaille so langsam den Rang ab als Nobelvergleich?
1: Also als Nobelvergleich absolut. Also ich habe mich ja dort ganz intensiv mit den Arbeitern der Norwegischen Akademie der Wissenschaften unterhalten. Die haben mir auch gesagt, es war nicht einfach, sich als Preis, sagen wir mal, zu profilieren. Es gibt ja etliche Mathematikpreise. Und wie macht man etwas, das irgendwie anerkannter ist als alles andere? Ist nicht einfach. Aber ich muss sagen, ich habe auch die ganze Woche über so eine leise Rivalität zum Nobelpreis, sagen wir mal, zwischen den Zeilen mitlesen können. Auch an ganz banalen Dingen. Das Preisgeld ist unglaublich hoch, weil man irgendwie nachrücken will und irgendwie etwas Ähnliches wie halt die, wie die Nobelpreisträger halt bekommen, da ansetzen wollte. Also ich würde sagen, zu guter Letzt inhaltlich, der Abel-Preis würdigt ja eher Lebenswerke. Mhm. Und das ist viel näher dran am Nobelpreis im Vergleich zum...
0: Zur Fields-Medaille.
1: Zur Fields-Medaille, genau.
0: Also der Abel-Preis wird ja auch jährlich verliehen, zum Beispiel die Fields-Medaille ja im Gegenzug nicht, wenn wir mal wieder bei den Vergleichen sind.
1: Genau. Ich denke aber nicht, dass deswegen der Abel-Preis die Fields-Medaille abgeklatscht hat und gesagt, jetzt sind wir hier am Start. Das sind halt zwei unterschiedliche Konzepte, die ähnlich gewürdigt werden und anerkannt werden.
0: Jetzt würde ich natürlich auch gerne ein bisschen ausnutzen, dass wir durch dich First-Hand Insights zu dieser Preisverleihung haben. Du hast ja vorhin schon so ein bisschen darüber erzählt und wir haben jetzt ja auch schon von dir gehört, wieso der Preis der Abel-Preis ist und wie der überhaupt zustande gekommen ist. Jetzt würde ich aber mal gerne von der Vergangenheit zurück in die Gegenwart kommen und tatsächlich über die Preisverleihung in diesem Jahr sprechen, bei der du ja auch dabei warst. Du hast schon gesagt, es ist so eine ganze Preisverleihungswoche und auch die ganze Stadt feiert so ein bisschen mit. Aus deinen Ausführungen vorhin habe ich rausgehört, am Montag war diese Kranzniederlegung und so ein bisschen Freizeit. Am Dienstag war dann die tatsächliche Verleihung. Was passiert denn da noch alles? Also was ist denn dieses Ganze drumherum? Was legt denn die Mathe-Community da so auf, um die Mathematik zu feiern?
1: Also ich muss sagen, ich war unglaublich beeindruckt von der Veranstaltung, also von der ganzen Woche an sich, aber insbesondere von dieser Preisverleihung. Selten habe ich so eine Veranstaltung von Anfang bis Ende genießen können. Es gibt ja immer so Höhen und Tiefen, wenn Redner reden und es wird politisch oder es wird halt inhaltslos oder was auch immer. Nee, das war hier absolut, absolut fantastisch. Das Auditorium, wo das alles stattfand, ist ein absoluter Hingucker und die Musik war echt bewegend. Wir packen einen Link auf die Shownotes in dem ganzen Video. Und ich fand es auch besonders schön, die Musik, die wurde für die diesjährige Preisverleihungszeremonie extra komponiert und ist direkt am Preisträger inspiriert. Dieses

0: missachtet, ne?
1: Du hast gerade den aktuellen Abel-Preisträger, nämlich Gerd Faltings. Da würde ich gerne noch mal kurz zu Manon rüberschwenken. Wofür ist denn Faltings geehrt worden? Also was ist denn Gerd Faltings mathematische Leistung, die ihm diese Abel-Auszeichnung eingebracht hat, Manon?
2: Ja, also Faltings hat tatsächlich mit bloß 28 Jahren plötzlich Weltruhm in der Mathe-Community erlangt. Denn bis dorthin war der eigentlich nicht wirklich bekannt und er hat damals aber ja das quasi Unmögliche geschafft, nämlich die Vermutung von Mordell gelöst.
1: Davon habe ich ehrlich gesagt noch nie gehört. Erzähl doch mal.
2: Ja gut, ist auch nicht erstaunlich. In der Schule redet man da eher nicht drüber. Also die Grundlagen dafür von der Mordellschen Vermutung, die reichen echt weit zurück, also bis zu Diophantos von Alexandria. Und der hat sich nämlich damals schon mit Lösungen von Gleichungen beschäftigt. Aber halt eben nur mit so ganz bestimmten Lösungen. Also er wollte wissen zum Beispiel, wie viele ganzzahlige Lösungen eine Gleichung hat. Mhm. Das heißt, wenn ich dir jetzt zum Beispiel die Gleichung, wir hatten es ja eben, y ist gleich x Quadrat gebe, dann lautet die Frage, wie viele ganzzahlige Punkte liegen eben auf dieser Parabel, die dazu gehört.
1: Okay, ich würde jetzt aber denken, unendlich viele, weil wenn ich mich an eine Parabel zurückerinnere, die hat ja nicht irgendwann aufgehört, sondern die ging ja einfach, bis das Matheheft fertig war, bis nach oben, theoretisch.
2: Genau, aber die könnte ja nur noch zum Beispiel zwischen zwei ganzen Zahlen verlaufen, sag ich jetzt mal auf der X-Achse, wenn du so wolltest. Und dann könnte man ja sagen, vielleicht hat die ja gar keine ganzzahligen Lösungen mehr.
1: Okay.
2: Aber hat sie doch, und zwar, weil wenn ich einen ganzzahligen Wert von X einsetze und den quadriere, dann kriege ich ja wieder eine ganze Zahl raus. Also deswegen hast du recht. Aber nur weil etwas unendlich weit nach oben läuft, muss es nicht unendlich viele ganzzahlige Lösungen haben. Das ist ein bisschen
1: wieder schwierig. Was gelernt.
2: Ja, es ist halt echt nicht so einfach. Und tatsächlich gibt es halt auch bis heute keine Möglichkeit, systematisch auszurechnen, ob eine Gleichung, welche ganzzahligen Lösungen eine Gleichung hat. Mhm. Ja, und genau damit hat halt die Vermutung von Louis Mordell zu tun. Der hat nämlich in den 1920er Jahren vermutet, dass die Form der geometrischen Objekte, die sich halt eben aus den Gleichungen ergeben, sowas wie y gleich x Quadrat, also eine Parabel, mit der Anzahl an ganzzahligen Lösungen zusammenhängt, die dieses Objekt eben besitzt.
1: Er hat ja eben aber nur diese Vermutung aufgestellt. Mhm. Und Gerd Faltings konnte das dann mit nur 28 Jahren beweisen, dass der tatsächlich richtig lag, ein paar Jahre vorher.
2: Genau, ja. Und also ein paar Jahre vorher, 60 Jahre lang tatsächlich.
1: Ja. Ist ja, wenn man überlegt, wie lange schon über dieses Problem nachgedacht wurde, sind es ein paar Jahre.
2: Nee, das stimmt, das stimmt. Aber man muss halt wirklich sagen, 60 Jahre lang, also das Problem war nicht einfach nur so 60 Jahre alt. Also von denen findet man viele, die vielleicht auch gar nicht so übertrieben schwierig sind. Aber das war halt wichtig. Also da haben 60 Jahre lang wirklich die Größen der Mathematik sich dran versucht, weil das halt schon eine weitreichende Vermutung in der Zahlentheorie ist. Und Faltings hat halt eben Ideen von zwei anderen Fachkollegen weiterentwickelt und damit einen komplett unerwarteten Zugang zur Vermutung von Mordell aufgestellt, auf die halt vorher niemand zuvor gekommen war. Und deswegen war das halt echt damals so richtig bahnbrechend und man konnte eben auch seine Methoden, die er ausgefeilt hat, auch weiterhin benutzen und andere Dinge damit machen.
1: Nun, ich habe das Video gesehen von der Verleihung dem Jahr. Gerd Faltings ist nicht mehr 28. So frei darf ich, glaube ich, reden.
0: Absolut. Ich muss sagen, also wenn man Faltings kennenlernt, er ist eher schüchtern und zurückhaltend. Mhm. Und deswegen fand ich ein, ich sag mal, Profilvideo, das man von ihm für diese Verleihung vorbereitet hat, sehr schön. Die Leute, die das gemacht haben, haben es wirklich geschafft, ihn zu knacken und haben es geschafft, dass er super offen über seine Karriere, über seine Ziele, über sich selbst frei und offen berichtet und erzählt. Ich fand das super gelungen. Setzen wir auch wahrscheinlich in die Shownotes. Ganz viele Shownotes heute. Das Einzige, was mir an sich nicht wirklich gefiel an dieser Preisverleihung, war die Dankesrede von Faltings selbst. Also er hat einen ganz eigenen Sinn für Humor. Mhm. Und viele der kleinen Witze, die er in seine Rede eingebaut hat, die landeten auch und kamen sehr gut an. Es gab aber ein, zwei dieser Jokes, die gingen für mich aber ein kleines bisschen zu weit. Es gab einen Kommentar über die deutsche Geschichte und das war für mich total daneben. Und am Ende lieferte er auch noch ein

0: halt ein Joke auf Kosten Abels. Und nachdem ich ja gesehen hatte, was für ein Stellenwert Abel hier in Oslo hat und also welche Rolle sie ihm beimessen, denke ich, hätten wir auch ohne gekonnt, oder? Aber...
1: Ja, also vielleicht Humor ist ja auch so ein bisschen immer Ansichtssache, aber unsere HörerInnen können sich ja einfach selbst ein Bild davon machen, wenn sie sich die Dankesrede einfach anhören.
0: Absolut.
1: Was hast du sonst noch so mitgenommen? Also ich kann mir vorstellen, wir hatten ja auch in der letzten Folge, als wir über Marjorie Rice gesprochen haben, zum Beispiel auch über das Hutfest gesprochen, auf dem Manon war, wo ja tatsächlich auch die Mathematik als solches gefeiert wurde, wo die Errungenschaft als solche gefeiert wurde und feiern wirklich im wörtlichen Sinne. War das bei der Verleihung auch so? Also was hast du noch so mitgenommen?
0: Also absolut. Ich denke, die Programmpunkte waren alle ziemlich unterschiedlich voneinander, aber alle zielten halt darauf ab, dieses mathematische Werk zu feiern. Wir hatten ein öffentliches Interview, wo eine Journalistin den Faltings halt interviewt hat und das war so, sagen wir mal, für die allgemeine Öffentlichkeit verständlich. Das war noch am selben Dienstag. Am Dienstagabend schließlich endete der Tag mit einem schönen Bankett im Akershus Castle.
1: Oh.
0: Das ist super fein. Das ist eine mittelalterliche Burg in Oslo und da lädt die norwegische Regierung ein. Der Kronprinz ist dabei und es gibt einen Dresscode, da muss man mit Tuxedo und Ballkleid antanzen. Also, oder alternativ mit nationaler Tracht.
1: Bist du dann in Lederhosen aufgetaucht?
0: Ich bin es tatsächlich nicht, obwohl viele Leute meinten, ich hätte das eigentlich tun sollen.
1: Das heißt, du hattest ein Tuxedo an.
0: Absolut. Ich fand es super spannend. Ich hatte mich super drauf gefreut. Vielleicht können wir ein andermal auch über diesen Abend sprechen. War ganz lustig. Am Folgetag gab es dann 4 verschiedene Vorträge, also wissenschaftliche Vorträge. Das Wichtigste dabei ist die Abel Lecture, das ist der mathematische Vortrag des Preisträgers selbst, also von Faltings in diesem Fall. Aber es gab auch andere Mathe-Menschen, die Vorträge hielten zur Bedeutung von Faltings Arbeit, Anwendungen und Forschungsarbeiten, die daraus resultierten und so weiter, ne? Die Vorlesungen sind halt mathematisch, da kommen die meisten ganz schnell nicht mehr mit. Aber ich muss auch zugeben, ich auch nicht. Es wird sehr schnell ziemlich abstrakt.
1: Ich meine, man kann ja auch nicht alles immer sofort verstehen.
0: Also absolut.
1: Auch in der Vorlesung muss man ja auch noch mal ein bisschen drüber nachdenken.
0: Absolut. Und ich war ehrlich gesagt nicht im Vorlesungsmodus drin. Ich war im Partymodus drin.
1: Ich wollte gerade sagen, du warst im Partymodus.
0: Und dazu hat super gepasst. Am Mittwochabend gab es die Abelpreis. Party und zwar in der Norwegischen Akademie der Wissenschaften. Ich würde mal sagen, das war so eine Abschiedsparty zum Socializen. Und ich denke, das ist auch mein Main Takeaway dieser ganzen Woche. Ja, es geht darum, das Werk einer Person anzuerkennen und die Person zu feiern. Aber es geht vor allem darum, Community zu schaffen. Diese ganze Woche über konnte ich live mitverfolgen, wie das erreicht wurde. Mit all den lieben Gesten, der Liebe zum Detail, den Anspruch, nur das Beste zu liefern. Das hat für mich für eine wunderbare Stimmung gesorgt und so war es unendlich viel einfacher, halt mit anderen zu connecten, nicht wahr? Also, und ja, die Mathe-Community sind zwar hauptsächlich Mathematikerinnen und Mathematiker, aber auch eben ganz viele Leute drumherum, die halt für solche Momente sorgen.
1: Das ist auf jeden Fall irgendwie ein schönes Takeaway, weil wir ja immer auch mal wieder so ein bisschen über die Mathe-Community sprechen, über die Stärken der Mathe-Community, aber ja auch über die Schwächen der Mathe-Community. Und du würdest behaupten, die Abel-Preiswoche bringt das Beste der Mathe-Community aus sich heraus.
0: Absolut, absolut.
1: Ja, man muss euch nur ein Tuxedo geben und ein bisschen feines Essen und schon seid ihr die nettesten Menschen.
0: Genau, genau, genau. Also ich muss auch zugeben, ich war nie so richtig von Preisen überzeugt. Also ich bin kein Mensch, der Preise mag so, ne? Also klingt vielleicht ein bisschen übertrieben, ne? Aber ist auch nicht so übertrieben gemeint. Aber ich frage mich halt immer so, warum brauchen wir Preise? Ich habe es tatsächlich auch diese Woche über ganz vielen Leuten diese Frage halt gestellt und alle meinten so halt, ja, es geht darum, die Arbeit anzuerkennen, die Meilensteine der Mathematik und so weiter, ne? Aber ich denke eben, dass dieses Community-Building fast sogar noch wichtiger ist. Also es entstehen durch diese Preisverleihung Bekanntschaften, neue Zusammenarbeiten, neue Geschichten, ne? Und ich denke, das ist das, was ich am meisten mitnehme, was drumherum passiert.
1: Und ich meine, einer dieser Kritikpunkte an Preisen ist ja zum Beispiel auch, dass quasi einer ausgezeichnet wird für eine Arbeit, die aber eben auch auf den Gedankengängen von anderen beruhen. Aber ich glaube, gerade durch so ein Socializing und wie du sagst, da entstehen dann neue Projekte, gleicht sich das ja vielleicht auch wieder so ein bisschen aus, weil dann eben neue Leute zusammenfinden, die was Neues schaffen und dann quasi diesen Wert auf diese Gemeinschaft auch legen.
0: Echt schön, echt cool.
1: Dann vielen lieben Dank, dass du uns deine Erfahrungen mitgebracht hast. Aber auch in der kommenden Folge wollen wir uns nochmal so ein bisschen mit der Wissenschaft hinter der Wissenschaft beschäftigen. Und wir wollen nämlich nochmal über die Akademie der Wissenschaften sprechen, Demian. Was hat es damit auf sich?
0: Also ich habe ja erzählt, die Abel-Preiswoche, die wird veranstaltet von der norwegischen Akademie der Wissenschaften, ne? Ich würde sagen, sie haben alle ein kleines bisschen auch aus dem Nähkästchen geplaudert und haben mir kleine Anekdoten erzählt, was so alles über die Jahre im Rahmen der Abel-Preiswoche passiert ist. Und das sind
1: Skandale.
0: Skandale, auf jeden Fall sind welche dabei. Manchmal sind es halt so niedliche Anekdoten, lustige Momente. Und an sich, ja, ich würde sagen, es war super schön, dass sie so offen waren. Und ich dachte, machen wir doch daraus eine kleine Folge, wo wir halt verschiedene Anekdoten erzählen.
2: Und die Mathematik zu den Personen natürlich auch.
0: Darf natürlich
1: man,
0: nicht fehlen.
1: Wie man nur die ganze Zeit am Mikro war und wartete, dass sie auch noch mal was zur Mathematik sagen kann.
0: Natürlich, natürlich.
1: Genau, also in der kommenden Woche sprechen wir über unterschiedliche Persönlichkeiten, die auch schon mal auch einen Abel-Preis gewonnen haben zum Beispiel und über ihre Mathematik, Manon. Und ich freue mich auf jeden Fall, wenn wir dann wieder zusammen sind und ich freue mich natürlich auch, wenn unsere HörerInnen dann auch wieder mit dabei sind. Ciao.
0: Tschüss.
2: Tschüss.
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1: Vielleicht haben Sie es schon mitbekommen. Stuttgart 21 verzögert sich weiter. Der Bahnhof soll wohl jetzt erst in einem weiteren halben Jahrzehnt eröffnet werden. Ende 2031. Manche sprechen jetzt also schon von Stuttgart 31. Dazu kommt, aus dem Kopfbahnhof einen unterirdischen Bahnhof zu machen, kostet auch nochmal 3 Milliarden Euro mehr. Als der Bau geplant wurde, sollte er 4,5 Milliarden Euro kosten. Inzwischen sind es 5 Milliarden und bis der Bahnhof dann fertig ist, sind es wohl 14,5 Milliarden Euro mindestens. Aus dem einstigen Zukunftsversprechen ist längst eine der umstrittensten Baustellen Deutschlands geworden. Ein Projekt, das seit Jahren die Frage aufwirft, warum ist es hierzulande eigentlich so schwer, große Infrastrukturprojekte zu planen und dann auch noch umzusetzen, zu bauen? Stuttgart 21 ist ja nur ein Beispiel. Die Bahn muss gerade an vielen Stellen gleichzeitig ran. Alte Strecken sanieren, neue bauen, Bahnhöfe umbauen, digitale Technik einführen. Eigentlich müsste jetzt sehr schnell sehr viel passieren. Aber kann die Bahn das überhaupt noch? Das scheint ja nicht mal mehr der aktuelle Bundesverkehrsminister Patrick Schnieder zu glauben. Dabei ist er ja seit anderthalb Jahren politisch dafür verantwortlich, dass es besser laufen soll bei der Bahn. Ende März hat der CDU-Politiker der Funke Mediengruppe gesagt, dass die Misere der Bahn in eine demokratiegefährdende Richtung gehe. Es dürfe nicht sein, dass die Menschen nicht mehr daran glauben können, dass der Staat Probleme wie marode Brücken oder notorisch verspätete Züge nicht in den Griff bekomme. Wenn der Verkehrsminister den Zustand der Bahn als Gefahr für die Demokratie beschreibt, dann klingt das erst einmal groß. Aber die Bahn ist nicht irgendein Unternehmen. Sie gehört dem Staat, Millionen Menschen sind auf sie angewiesen. Und an ihr hängt ein Versprechen, das seit Jahren gegeben wird. Mobilität soll besser werden, klimafreundlich, verlässlich, pünktlich. Was macht das also mit einem Land, wenn Versprechen wie Stuttgart 21 nicht eingehalten werden, sich verzögern, immer teurer werden? Mit dieser Frage beschäftigt sich meine Kollegin Vivian Timmler fast täglich. Sie berichtet für die SZ über die Deutsche Bahn und ihre zahllosen Baustellen. Sie hören das Thema, den SZ-Recherche-Podcast. Am Mikro ist Lars Langenau. Schön, dass Sie dabei sind. Vivian, Verkehrsminister Schnieder hält die Probleme der Bahn für demokratiegefährdend. Siehst du das denn auch so?
2: Über die Aussage habe ich mich ehrlich gesagt ziemlich geärgert. Denn ich finde es viel demokratiegefährdender, wenn da ein Verkehrsminister ist, der auch ein Jahr nach Amtsantritt ein eher unterdurchschnittliches Verständnis von der Bahn hat und keine Strategie, wie man die jetzt steuert. Und ich meine, das Bundesverkehrsministerium ist der Eigentümer dieses Konzerns. Und wenn der Verkehrsminister nicht weiß, wie er den wieder in die Spur bringen möchte und ihr dann auch noch nicht genug Geld bereitstellt, damit das gelingt, dann finde ich es ehrlicherweise sehr gewagt, von Demokratiegefährdung zu sprechen. Also ja, der Zustand der Bahn ist bitter, keine Frage. Aber wir hatten ja auch erst vor ein paar Tagen diese schlimme Zugfunkpanne. Und da hat sich ehrlicherweise gezeigt, dass die Leute sehr wohl zusammenhalten. Das fand ich eher demokratiestärkend, wenn man dann sieht, dass die Leute da ihr Essen teilen und sich gegenseitig noch Wasser geben und zusammenhalten, wenn sie da im Zug stranden. Von daher würde ich dieser Aussage nicht zustimmen, sondern finde es eher die Pflicht des Bundesverkehrsministers, dafür zu sorgen, dass es besser läuft. Und er sollte da nicht von Demokratiegefährdung sprechen.
1: Welche Macht hat denn so ein Verkehrsminister?
2: Naja, prinzipiell hat er schon eine ziemlich große Macht. Also er kann, wie wir ja vergangenes Jahr gesehen haben, den Bahnchef absägen bzw. einen neuen einsetzen, wenn er das denn möchte. Er kann eigentlich die Leitplanken setzen, innerhalb derer dieser Konzern operiert. Also Bundesverkehrsminister Schnieder hätte die Möglichkeit gehabt, eine richtige Bahnstrategie vorzulegen und zu sagen, diese und jene Ziele müsst ihr bis zum Jahr X erfüllen. Er hat sich dafür entschieden, sehr schwache Ziele zu wählen, sehr unambitionierte Ziele zu wählen, Pünktlichkeit von 70% bis 2029 und auch darüber hinaus hat er nicht wirklich starke Leitplanken gesetzt, eben weil im Verkehrsministerium ja der Bahnsachverstand eher durchschnittlich ist, würde ich mal sagen. Und je nachdem, wie viel Geld er und der Finanzminister der Bahn bereitstellen, entwickelt sich halt auch das Bahnsystem. Also wenn man die Bahn quasi am langen Arm so ein bisschen verhungern lässt, dann darf man sich auch nicht wundern, wenn der Zustand der Infrastruktur sich nicht so schnell bessert, wie das in einer idealen Welt der Fall wäre.
1: Da musst du mich nochmal ein bisschen aufklären und ein bisschen mitnehmen. Also ich habe das in Erinnerung, dass bis zur Ampel das eigentlich immer sehr, sehr vernachlässigt worden ist. Die Ampel aber dann gesagt hat, nein, wir nehmen jetzt Geld in die Hand. So.
2: Richtig.
1: Und ist das jetzt wieder zurückgedreht?
2: Nee, das ist nicht zurückgedreht. Das ist sogar nochmal, ich würde sagen, das ist nochmal aufgedreht worden. Also tatsächlich investiert diese Regierung so viel Geld in die Schiene wie noch nie. Der Punkt ist aber, dass vieles davon einerseits in Baukostensteigerungen geht, denn ich habe mich vor 1,5 Jahren muss das gewesen sein, also vor Antritt dieser Regierung, habe ich mich länger mal mit dem Aufsichtsratschef der Bahn unterhalten, mit Werner Gatzer. Das ist ein sehr kluger Mann, der war vorher Staatssekretär im Finanzministerium. Und der hat gesagt, wenn wir jetzt die Schleusen von jetzt auf gleich aufmachen, sprich die ganze Industrie weiß, wir haben da jetzt wahnsinnig viel Geld zur Verfügung, die Bahn muss bauen, der Bund will investieren, dann wird das zu großen Teilen in die Baupreise gehen. Und genau das sieht man zum Beispiel jetzt gerade. Also die haben 5-6% Preissteigerung bei den Baukosten. Das liegt deutlich über der aktuellen Inflation. Und da ist beispielsweise einfach nicht so klug gehandelt worden, weil das auch nach wie vor jedes Jahr in Frage gestellt wird. Also jedes Jahr, zum Beispiel zur Stunde, wird darüber diskutiert, aha, wie viel ist eigentlich im aktuellen Haushalt für die Bahn drin? Das ist nicht so, dass beispielsweise wie in Österreich, wie in der Schweiz, dass man ganz genau weiß, was für jedes Jahr drin ist. Die ganze Industrie kann sich darauf einrichten, die ganze Industrie kann ihre Investitionen darauf anpassen. Die wissen genau, die Baumaschinen, die wir heute kaufen, die werden wir auch noch in den nächsten 15 Jahren benutzen können, weil eben diese Finanzierung gesichert ist. Das ist in Deutschland nicht der Fall. Die Finanzierung wird jedes Jahr neu ausgehandelt und Stand jetzt ist es beispielsweise so, dass die Bahn zwar heute und für kommendes Jahr so viel Geld bekommt wie noch nie. Es soll dann aber einen Abfall geben. Und dieser Abfall soll sich erst um 1 Milliarde, dann um 2 Milliarden, aber dann sollen es sogar 3-4 Milliarden sein, die die Bahn 2029 weniger bekommt. Und das ist natürlich eine Frage. Tendenziell müssen wir mehr in die Bahn investieren. Also tendenziell fehlt nach wie vor Geld. Die ganzen Neubauprojekte, die wichtig wären, wenn wir wirklich das Bahnnetz der Zukunft bauen wollen, die sind alle nicht durchfinanziert. Wir bräuchten also eigentlich mehr Geld. Und was sehen die Haushaltslinien für die kommenden Jahre bis 2031 vor? Dass sukzessive immer weniger Geld ins System fließt. Und jetzt kann man natürlich hoffen, dass Finanz- und Verkehrsminister da irgendwie einen Schulterschluss schaffen und das noch abwenden können. Sicher ist es aber nicht. Und wir wissen alle, Unsicherheit, Planungsunsicherheit, das treibt im Zweifel die Preise und das ist nicht gut.
1: Immer wenn ich über Stuttgart 21 lese, dann geht es um eine Zeitersparnis von 15 Minuten. Und dafür gibt man diese ganzen Milliarden aus? Ist das für dich logisch?
2: Also wenn wir ganz ehrlich sind, ist es aus Ingenieurssicht und aus, sag ich mal, der Sicht eines optimalen Bahnsystems ist das schon logisch. Also es ist so, dass Stuttgart auf so einem ganz, ganz wichtigen Bahnkorridor in Europa liegt, also von Paris nach Budapest. Und wenn man in europäischen Maßstäben denkt und diese Strecke ausbauen und ertüchtigen möchte, dann ist Stuttgart da wirklich ein Nadelöhr. Also weil Stand jetzt ist es so, dass zwar schon Strecken ausgebaut wurden, aber nach Stuttgart rein müssen die Züge immer, also die Leute, die da vor Ort sind, die kennen sich aus, aber immer so Richtung Neckartal abbiegen, den Fluss entlang zum Hauptbahnhof zuckeln und dann, weil das Ganze ein Kopfbahnhof ist, den Weg auch wieder zurück. Also die können nicht einfach weiterfahren. Und das ist natürlich nicht effizient und das ist natürlich ein Nadelöhr. Und wenn man sagt, man möchte diese europäische Route, diese europäische Trasse wirklich für die Zukunft fit machen, das soll schnell gehen, dann ist dieser Umbau notwendig gewesen. Also zu sagen, man macht dann Durchgangsbahnhof, das ist ehrlicherweise wirklich das Logischste von der Welt, das zu machen. Wenn man jetzt sagt, ja gut, nach München geht es ein bisschen schneller oder zum Flughafen geht es ein bisschen schneller, dann mag das absurd scheinen. Aber wenn man da wirklich groß denkt und europäisch denkt, dann ergibt dieses Projekt durchaus Sinn.
1: Also ist das jetzt offiziell Stuttgart 31?
2: Das sagen momentan total viele und ich sehe die Pointe und ich finde es auch lustig, aber leider hinkt es ein klein wenig, denn tatsächlich ging es nie um eine Fertigstellung im Jahr 2021, sondern das Ganze wurde ja in den 90er Jahren beschlossen, zusammen mit dem Ausbau noch ein paar anderer Bahnknoten. Und damals hat man gesagt, die gehen alle im 21. Jahrhundert in Betrieb. Und deshalb steht Stuttgart 21 eigentlich für das 21. Jahrhundert. Und ich wage mal die These, das schaffen wir auch.
1: Ja, also du hast vorhin erklärt, es ist viel dabei, dass sozusagen es Kostensteigerungen gibt beim Bauen. Ist das die einzige Begründung dafür, warum dieses Projekt so aus dem Ruder gelaufen ist?
2: Nee, natürlich nicht. Die Frage ist eher, wo man da anfängt. Also bei Stuttgart 21 ist es wirklich eine irre komplizierte Gemengelage. Also einmal ist da so eine, ich würde es mal nennen, Stop-and-Go-Problematik. Also die älteren Hörer, die werden sich erinnern, es gab eigentlich von Beginn an immer Zweifel an der Wirtschaftlichkeit. Also auch nicht ganz zu Unrecht, wie sich ja dann gezeigt hat. Aber es gab eigentlich immer die Frage, lohnt sich dieses Projekt, stehen Kosten Aufwand und Ertrag wirklich in einem Verhältnis. Und die CDU-geführte Landesregierung hat sich immer dafür eingesetzt. Dann wurde sie aber abgewählt und dann wurde auch dieses ganze Projekt kurzfristig gestoppt und es stand in Frage. Und dann wurde unter dem grünen Verkehrsminister, der dann kam, wurde nochmal eine Befragung durchgeführt. Und da haben sich die Leute mehrheitlich dafür ausgesprochen und dann ging es anderthalb Jahre doch weiter. Aber sowas mit Stop and Go, das produziert natürlich enorme Kosten. Und da muss dann irgendwie aufgehört werden zu planen, dann muss alles wieder anlaufen. Die Leute sind aber schon auf einem anderen Projekt. Also das ist ein Faktor. Und dann wurde ehrlicherweise unvernünftigerweise ständig umgeplant, neu geplant. Es gab neue Zusatzwünsche. Dann plötzlich hatten sich Auflagen verändert. Man musste wieder die Planung ändern, weil dann irgendwie strengere Regeln galten. Und das ist natürlich höchst ineffizient, also auch jetzt schon wieder mit den Brandschutzregeln, dass man nicht in der Lage war zu antizipieren, dass sich diese Brandschutzregeln in absehbarer Zeit ändern und dann steht man jetzt vor so einem Chaos und ist eigentlich nicht wirklich darauf vorbereitet. Das spricht für kein allzu gutes Projektmanagement. Und dann kommt noch eine Sache hinzu, die Bahn noch immer ganz gerne anführt und das ist aber tatsächlich kein ganz von der Hand zu weisender Punkt. So ein digitalisierter unterirdischer Bahnknoten, den die Bahn da plant. Das ist ehrlicherweise schon was, da sagen einem alle Ingenieure, mit denen man spricht, sowas gibt's halt nicht. Sowas wurde halt in Europa noch nie gebaut. Und das ist halt wahnsinnig kompliziert, es hat wahnsinnig viele Fallstricke. Es ist so ein bisschen Trial and Error, ehrlicherweise. Wenn es dann mal fertig ist und wenn es dann mal klappt, dann ist es natürlich irre. Und dann werden ganz viele Ingenieure aus aller Welt angefahren kommen und sich das anschauen und sich das abgucken wollen. Aber wenn es eben nicht klappt, beziehungsweise wenn die ganze Lehre dann am Ende ist, es hat halt irre lange gedauert, es ist wahnsinnig viel teurer geworden und es ist ja auch noch nicht klar, ob bei der Inbetriebnahme dann wirklich alles so klappt, wie es klappen soll, dann könnte das natürlich am Ende des Tages auch ein Zeichen dafür sein, dass so ein unterirdischer, digitalisierter Bahnknoten vielleicht auch nicht so schnell wiedergebaut werden muss.
1: Die neue Bahnchefin hat ja gesagt, die Probleme bei Stuttgart 21 hätten sie erschüttert. Was genau hat sie denn wohl erschüttert?
2: Also in der Sitzung, in der sie das gesagt hat, war ich nicht dabei. Das war eine vertrauliche Sitzung und man kann nach solchen Sitzungen zu den Teilnehmern gehen und sich das berichten lassen. Das habe ich gemacht und so mit 5, 6 Leuten gesprochen und wenn das dann übereinstimmt ist, dann kann man sich schon darauf verlassen, dass es so oder so ähnlich gewesen sein muss. Und sie hat sich dabei vor allen Dingen auf die Revision bezogen, die sie ja direkt nach ihrem Amtsantritt damals eingesetzt hat. Also sie hat sich immer ziemlich von dem Projekt distanziert, das ja wirklich auch unter der Leitung ihrer Vorgänger geplant und umgesetzt wurde. Und sie hat gesagt, halt, stopp, bevor ich jetzt irgendwas entscheide, mache ich erstmal eine ordentliche Revision. Und diese ganzen Ergebnisse sind noch nicht öffentlich, aber Evelyn Palla kennt die natürlich. Und ich interpretiere das so, dass da einiges rausgekommen ist, was sie halt erschüttert hat, was die Basics angeht, eben das Projektmanagement, eben die Risikokalkulation, dass da ganz, ganz viel aus dem Ruder gelaufen ist und nicht so gelaufen ist, wie sich das eben für einen Staatskonzern oder generell einen solide wirtschaftenden Konzern gehört. Zum Beispiel die Sache mit den falsch verlegten Kabeln, dass da hunderte Kilometer Kabel falsch verlegt wurden und teilweise geknickt oder so gebeugt wurden, dass sie halt jetzt nicht mehr einsatzfähig sind. Das kann man ja keinem erzählen, also dass sowas passiert. Und im Verkehrsausschuss ist rausgekommen, dass das deswegen passiert ist, weil die Leute gemerkt haben, wir geraten unter Zeitdruck, diese Kabel müssen noch verlegt werden. Die Planungen sind zwar noch nicht abgeschlossen und es wäre jetzt nicht so klug, das schon zu machen, aber komm, wird schon klappen. Nee, klappt eben nicht in solchen Fällen. Und ich denke, solche Dinge werden es gewesen sein, die dann beim Lesen dieses Revisionsberichts die Bahnchefin schon das eine oder andere haben hinterfragen lassen.
1: Ja, ist denn Stuttgart 21 einfach ein besonders schwieriges Projekt oder tut man sich einfach schwer bei der Bahn mit so großen Vorhaben?
2: Sowohl als auch, würde ich sagen. Also es ist schon ein wirklich schwieriges Projekt, das kann man nicht anders sagen. Ich würde auch sagen, es ist wirklich so kompliziert wie kein anderes Projekt, das gerade in Deutschland im Bau ist. Aber gleichzeitig, wie du es sagst, die Bahn tut sich so gut wie mit jedem Bauprojekt gerade schwer. Das sind teilweise andere Probleme, also es sind teilweise Umweltbelange, das sind Bürgerinitiativen vor Ort und so weiter. Aber es gab wirklich selten so viele hausgemachte Probleme wie bei Stuttgart 21. Das ist schon nochmal eine Besonderheit.
1: Aber ehrlich gesagt, es gibt ja auch andere Großprojekte, die nicht ideal gelaufen sind. Gucken wir einfach mal auf den Flughafen Berlin-Brandenburg. Was würdest du denn sagen? Ich meine, wir sind beide keine Ingenieure und mit Finanzen haben wir es vielleicht auch nicht so richtig am Hut. Aber was hätte denn besser und was hätte denn anders laufen müssen?
2: Ja, was besser laufen muss, ist natürlich einerseits das Risikomanagement. Also man muss von vornherein genau wissen, was baue ich denn hier gerade? Was sind die Fallstricke, die passieren können? Und das muss man halt alles einkalkulieren, sowohl was die Bauzeit angeht, als auch was potenzielle Kostensteigerungen angeht. Es kann ja nicht sein, dass die deutsche Bevölkerung am Ende mit Steuergeldern dafür zahlt oder halt dieser Staatskonzern mehr Schulden aufnimmt, was am Ende auch nicht Sinn der Sache ist, nur weil sich da Menschen verkalkuliert haben oder weil Dinge im Bau nicht so laufen, wie sie laufen sollten. Und da sind wir dann am zweiten Punkt. Projektmanagement ist immer so ein diffuser Begriff und es ist auch wirklich schwer, das bei solchen Großprojekten zu lokalisieren. Also war es dann wirklich das Management, das irgendwo in Berlin oder in Frankfurt in irgendeinem Tower sitzt, oder war es eher die Bauleitung vor Ort, die da nicht richtig die Baufirmen koordiniert hat, die da nicht wirklich gemerkt hat, früh genug gemerkt hat, dass da was aus dem Ruder läuft. Am Ende tragen alle dazu bei, dass solche Projekte nicht funktionieren. Und dementsprechend sind das einfach Stellschrauben, bei denen man erwarten kann und ich finde auch erwarten muss, dass die Bahn und generell auch die deutsche Politik aus den Fehlern lernt.
1: Aus Fehlern lernen. Schauen wir uns deshalb mal das Milliardengrab Stuttgart 21 genauer an. Schließlich zeigt kaum ein anderes Projekt so anschaulich, wie kompliziert, teuer und politisch aufgeladen Schienenbau in Deutschland werden kann. Dabei klang die Idee 1994, als die erste Ideenskizze öffentlich vorgestellt wurde, nach einer guten Zukunft, nach einem neuen Bahnhof für das 21. Jahrhundert. Der oberirdische Kopfbahnhof soll durch einen unterirdischen Durchgangsbahnhof ersetzt werden. Die Züge sollen so schneller durch Stuttgart kommen, ohne die Fahrtrichtung wechseln zu müssen. Und oben, wo bis dahin Gleise liegen, sollen Flächen frei werden. Für tausende Wohnungen und Büros, für neue Stadtviertel. Es geht also von Anfang an nicht nur um einen Bahnhof. Es geht auch um die Frage, wie sich Stuttgart verändern soll. Schon Mitte der 90er Jahre werden die ersten Vereinbarungen geschlossen. 2009 folgt dann der Finanzierungsvertrag. Gleichzeitig bleibt bei vielen Menschen in Stuttgart das Gefühl, über so ein riesiges Projekt ist eigentlich viel zu wenig diskutiert worden, bevor entscheidende Weichen gestellt wurden. Eigentlich sei man an der Planung weder beteiligt noch überhaupt gefragt worden, ob man dieses riesige Projekt überhaupt haben will. Am 2. Februar 2010 fällt der offizielle Startschuss für den Bau. Und bereits dieser Tag zeigt, wie aufgeladen das alles ist. Der Festakt muss von der Polizei geschützt werden, denn in Stuttgart hat sich da längst eine Protestbewegung gebildet. Ihr Slogan: oben bleiben. Gemeint ist der alte Kopfbahnhof, der nicht unter die Erde gelegt werden soll. Es geht um alte Bäume, die gefällt werden müssen, und um Milliarden, die nach Meinung der Demonstranten verpulvert werden. Am 30. September 2010 eskaliert es dann endgültig. Der Tag ist heute noch bekannt in Stuttgart als Schwarzer Donnerstag.
3: Wir sind friedlich, was seid ihr? Wir sind friedlich, was seid ihr?
1: Im Stuttgarter Schlossgarten haben sich 10.000 Demonstranten versammelt. Sie halten Schilder in die Luft, auf denen steht Größenwahn oder auch Bahnhof.
4: Bitte durchsagen der Polizei. Die Polizei wird räumen.
5: Kommen Sie dieser Aufforderung nicht nach. Setzt die Polizei Wasser gegen Sie ein.
1: Dann rücken Wasserwerfer an, Reizgas liegt in der Luft, die Polizei räumt das Gelände. Hier sollen am nächsten Tag Bäume für Stuttgart 21 gefällt werden. Mehr als 160 Menschen werden verletzt. Einer von ihnen ist Dietrich Wagner. Ein Wasserstrahl der Polizei trifft ihn mitten ins Gesicht. Wagner wird an diesem Tag nahezu blind. Das Bild seiner blutenden Augen geht durch Deutschland. Der Polizeieinsatz im Schlossgarten und das blutige Gesicht von Dietrich Wagner verändern alles. Plötzlich geht es auch darum, wie dieses Projekt durchgesetzt wurde und wer dafür politisch Verantwortung trägt. Ministerpräsident Stefan Mappus von der CDU gerät weiter unter Druck. Um den Konflikt wieder einzufangen, soll Heiner Geißler vermitteln. Geißler ist damals Schlichter, Ex-CDU-Generalsekretär, ein Urgestein der Christdemokraten. Aber auch jemand, dem viele zutrauen, beide Seiten zumindest wieder an einen Tisch zu bringen. Im Herbst 2010 sitzen Gegner und Befürworter vor laufenden Kameras zusammen. Zahlen, Gutachten, Argumente, alles wird noch einmal diskutiert. Am Ende sagt Geißler: Stuttgart 21 soll weitergebaut werden. Aber die Bahn muss zeigen, dass der neue Bahnhof wirklich mehr leisten kann als der alte. Für die CDU in Baden-Württemberg bedeutet Stuttgart 21 letztendlich aber noch viel mehr. Sie verliert nach fast 6 Jahrzehnten die Macht im Land. Die Grünen stellen mit Winfried Kretschmann den neuen Ministerpräsidenten. Ausgerechnet die Partei, die das Projekt lange bekämpft hat, muss jetzt damit umgehen. Im November 2011 stimmen die Menschen in Baden-Württemberg schließlich darüber ab. Soll das Land aus der Finanzierung von Stuttgart 21 aussteigen? Knapp 59% stimmen gegen den Ausstieg, gut 41% dafür. Formal ist damit eine wichtige Entscheidung gefallen, aber befriedet ist der Konflikt nicht. Heute ist das Projekt, das mal nach großer Zukunft klang, ein Symbol für schlechtes Krisenmanagement, dauernde Verzögerung und immense Mehrkosten. Stuttgart 21, die zweite Stammstrecke in München, Hamburg, Berlin die Strecke. Das sind alles sehr unterschiedliche Projekte, kosten alle Milliarden. Warum laufen denn alle nicht so, wie sie einmal geplant waren?
2: Ja, also an und für sich gibt's bei jedem Projekt natürlich unterschiedliche Gründe, die dann immer die Bahn anführt. Einige sind plausibler, andere sind weniger plausibel. Aber wenn man es mal aus so einer möglichst objektiven Vogelperspektive anschaut, dann ist es wirklich so, Stuttgart 21, krass neue Technologie. Sie versuchen etwas, was noch nie vorher versucht wurde. Das ist extrem anspruchsvoll. Zweite Stammstrecke München beispielsweise, das ist Bauen im Bestand. Also alle, die in der Münchner Innenstadt in letzter Zeit mal unterwegs waren, das sieht man ja auch oberirdisch, dass da einfach riesige Löcher in den Boden gegraben wurden. Das ist ja auch eine Einschränkung für alle Leute, die so in der Innenstadt los sind. Und Bauen im Bestand hat immer super viele Abhängigkeiten. Ich meine, da verlaufen schon andere Bahnstrecken, da sind überall Häuser drüber. Bauen im Bestand ist viel anspruchsvoller als jetzt auf der grünen Wiese. Und wenn man sich jetzt Hamburg-Berlin anschaut oder generell die Korridorsanierungen, die die Deutsche Bahn ja gerade im Akkord, also 4 pro Jahr da durchbaut, das ist ein extrem hoher Druck, der da beispielsweise ist. Die wollen da in sehr kurzer Zeit ein sehr hohes Bauvolumen in die Schiene bringen, extrem viele Gewerke gleichzeitig organisieren. Das ist sinnvoll per se, wenn es denn funktioniert. Es ist aber auch so, dass dieses Konzept hohe Kosten nach sich zieht, eben wenn, wie wir vorhin auch schon kurz angesprochen haben, die Baufirmen noch nicht darauf vorbereitet sind. Also wenn plötzlich ein ganz neues Baukonzept da steht, dann gibt es erstmal nur die ganz großen Firmen, die sich darauf bewerben, weil die genau wissen, wir haben genug Leute, wir haben genug Baumaschinen, wir können uns darauf bewerben. Und man sieht jetzt, dass es eine Zeit lang gedauert hat, bis auch kleinere Firmen sich wirklich trauen, sich darauf zu bewerben. Und erst jetzt sinken dementsprechend auch die Preise. Also alles in allem kann man sagen, es gibt immer individuelle Gründe, warum es bei einem Projekt nicht so läuft, wie es laufen sollte. Es gibt aber auch Dinge, die bei jedem Projekt gelten, und das sind Kostentreue, Projektmanagement, das muss funktionieren. Und das scheint eben nicht gut genug der Fall zu sein in Deutschland.
1: Ist unsere Erwartung an solche Projekte nicht unrealistisch?
2: Also ich finde nicht. Ich finde, wir dürfen den Anspruch haben, dass solche Projekte so funktionieren, wie der Bauträger uns das ankündigt. Also man könnte sich ja schenken, zu sagen, es wird dann und dann fertig und es wird so und so viel kosten, wenn man von vornherein weiß, man hält es eh nicht ein. Und ich habe in meinen Recherchen in letzter Zeit mit dem Chef der DB InfraGo gesprochen, Philipp Nagel. Das ist ja die Infrastrukturgesellschaft der Deutschen Bahn. Und auch der hat mir gesagt, na, wir müssen schon ambitioniert sein. Also wenn wir jetzt sagen, ach, so eine Korridorsanierung, oh ja, da braucht man 2 Jahre für, ja, dann schafft man es zwar ganz sicher und dann geht auch ganz sicher nichts schief, aber das ist halt auch maximal unambitioniert. Von daher bin ich eigentlich schon dafür, dass man versucht, es so schnell zu bauen, wie es geht. Also das muss der Anspruch sein. Aber ja, die Deutschen dürfen natürlich auch den Anspruch haben, dass ihre Steuergelder sparsam eingesetzt werden und dass die Dinge dann fertig werden, wenn es ihnen angekündigt wird. Sonst könnte man sich das Ganze sparen.
1: In deiner Recherche schreibst du ja auch darüber, dass bei Großprojekten eigentlich immer etwas schief geht. Und alle deine Gesprächspartner haben das gesagt. Aber bis zu welchem Grad ist denn das vertretbar und wo beginnt deiner Meinung nach schlechtes Management?
2: Ich glaube, die Grenze ist da ganz schwer zu ziehen. Also aus meiner Sicht ist es vertretbar, wenn es plausibel ist, würde ich jetzt mal sagen. Also wenn es äußere Einflüsse gibt, höhere Macht, dann würde ich sagen, ja gut, dann lag das eben nicht mehr in der Hand beispielsweise jetzt der Deutschen Bahn. Es gab zum Beispiel einen extremen Wintereinbruch bei der Sanierung der Strecke Hamburg-Berlin. Da war, viele werden sich daran erinnern, über mehrere Wochen hinweg war der Boden komplett gefroren. Man konnte da nicht reinbohren, man konnte da nicht bauen. Dann finde ich es plausibel, dass man sagt, das verzögert sich jetzt um 1, 2, 3 Wochen. Dass man dann aber gesagt hat, es verzögert sich um 6 Wochen und auch nach 6 Wochen hat das Zugleitsystem nicht so funktioniert, wie es hätte funktionieren sollen. Ja gut, dann bin ich ehrlicherweise skeptisch. Also dann gibt es da halt Ungereimtheiten, bei denen man sagt, ist es noch vertretbar oder ist das jetzt schon schlecht gemanagt? Hinzu kommt dann halt, dass bei vielen dieser Großprojekte auch Dinge versucht werden, unter der Decke zu halten, weil es natürlich einfach keine ja, kein gutes Licht auf ein Projekt wirft, wenn man eben sieht, okay, das und das hätte verhindert werden können, aber es war nicht möglich, es zu verhindern. Und da ist dann auch meiner Meinung nach der Übergang zu schlechter Kommunikation sehr fließend. Also gerade wenn es ein Staatskonzern ist, dann sollte der meiner Meinung nach da wirklich mit offenen Karten spielen. Der verwendet Steuergelder für seine Baustellen und da bin ich der Meinung, man sollte nicht so eine Salamitaktik fahren und erst dann Probleme zugeben oder Verspätungen kommunizieren, wenn es überhaupt nicht mehr anders geht, sondern man sollte so früh wie möglich da reinen Tisch machen und die Bevölkerung darüber informieren, dass es länger dauert, warum es länger dauert und dann bitte auch, wie man das in Zukunft verhindern will. Und auch da bin ich ehrlicherweise noch absolut gar nicht zufrieden damit, wie es bei der Deutschen Bahn momentan funktioniert. Die Bahnchefin Evelyn Paller hat zwar radikale Transparenz angekündigt und dass sich da viele Dinge bessern sollen. Ich stehe jeden Tag mit der Bahnpressestelle in Kontakt und aus meiner Sicht ist es noch nicht radikal transparent. Und aus meiner Sicht wird er immer noch versucht, erst wenn es gar nicht mehr anders geht, zuzugeben, dass man irgendwo Mist gebaut hat und dass irgendwo Dinge nicht so gut funktioniert haben, wie sie hätten funktionieren sollen. Und ich erwarte da mehr Transparenz und ich glaube, die deutsche Bevölkerung kann das auch erwarten.
1: Die Bahn sagt ja sinngemäß, wir können Großprojekte, wir brauchen nur wieder mehr Übung. Hat dich das erstaunt, dieser Satz?
2: Ich finde es total interessant, ehrlicherweise, wie dieser Satz aufgenommen wurde. Also auch der stammt von dem InfraGo-Chef Philipp Nagel. Und gerade in der Güterverkehrsbranche hat der total viele vor den Kopf gestoßen. Ich meine, die machen ja die ganze Zeit reale Verluste. Also wenn der Nagel eine Strecke sperrt und die ewige Umwege fahren müssen, dann machen die real weniger Geld. Und dementsprechend haben die sich halt total geärgert, so nach dem Motto, ja, der macht einen kleinen Übungsplatz daraus und wir sind halt diejenigen, die am Ende schauen müssen, ob wir am Ende des Jahres irgendwie unsere Bilanz noch in den schwarzen Bereich bekommen. Wenn man aber jetzt mal das außen vor lässt, also wenn man mal versucht, nichts Schlechtes da direkt rein zu interpretieren, sondern sich den Kontext anschaut, in dem er das gesagt hat, dann finde ich das durchaus plausibel, was er sagt. Also der Kontext, in den er das eingebettet hat, war, es war ewig kein Geld da. Also ewig haben Bundesregierungen kein Geld in Großprojekte investiert. Dementsprechend hat man auch ewig lange keine davon umgesetzt. Dementsprechend haben die Leute aber auch keine Erfahrung mehr damit gesammelt. Menschen sind in Rente gegangen, die Neuen haben keine Erfahrung damit gesammelt. Und das wiederum führt zu schlechteren Prozessen. Und das finde ich erstmal per se durchaus plausibel. Also dass das eine anspruchsvolle Gemengelage ist, wenn man über viele, viele, viele Jahre keine Projekte dieser Art realisieren konnte und jetzt erstmal wieder schauen muss, dass wir dieses Geld in der vorgegebenen Zeit in diesen Großprojekten wirklich verbaut bekommen. Das finde ich plausibel und ich finde diese Analyse auch durchaus zutreffend. Ich finde nur wichtig, dass man sich damit nicht zufrieden gibt. Also wenn man sagt, wir müssen erst wieder lernen, wie man Großprojekte in diesem großen Stil baut, dann bin ich fein damit. Man darf aber nicht da stehen bleiben, sondern sollte dann sagen, okay, wie lange lernen wir denn jetzt daraus? Wir lernen daraus gerne 1, 2, 3 Jahre. Aber danach muss man auch Learnings haben, die dann auch wirklich anwendbar sind auf andere Projekte und bei denen man dann auch ganz transparent sieht, diesen Fehler hat man einmal gemacht, meinetwegen auch ein zweites Mal, aber danach nicht mehr. Danach hat man Prozesse so umgestellt, die Leute sind so geschult, dass es wirklich besser funktioniert. Und ich möchte jetzt wirklich den Tag nicht vorm Abend loben. Aber es gibt gerade 2 Korridorsanierungen, die zur Stunde noch laufen. Und bei denen scheint es wirklich so zu sein, dass die Deutsche Bahn aus den ersten beiden, die nicht gut funktioniert haben, gelernt hat und dass sie sowohl im Zeit- als auch im Kostenrahmen bleiben. Und wenn sich das bestätigen sollte und wenn die Bahn dann vielleicht auch mal transparent macht, was sie denn überhaupt gelernt hat und was da besser funktioniert hat, dann hätte sich diese Aussage von Philipp Nagel durchaus bewahrheitet. Also warten wir vielleicht einfach noch ein paar Wochen und fällen dann unser Urteil.
1: Von welchen Projekten sprichst du denn jetzt ganz konkret?
2: Das sind die Korridorsanierung Hagen-Wuppertal-Köln und Nürnberg-Regensburg. Also jeweils 2 Trassen, die gerade komplett gesperrt sind für den kompletten Zugverkehr. Und da wird gerade ganz, ganz viel gleichzeitig ausgetauscht, wie das bei diesen Korridorsanierungen immer so dazugehört. Also da werden die Schienen ausgetauscht, der Schotter unter den Gleisen, teilweise die Oberleitungen. Ehrlicherweise weniger Stellwerke, als es gut gewesen wäre. Das ist so ein kleines Manko meiner Meinung nach. Bei Hagen-Wuppertal-Köln wird nicht so viel gebaut, wie es ursprünglich mal versprochen wurde. Aber trotz allem scheint es wirklich so zu sein, dass sie in dem Zeit- und Kostenrahmen bleiben. Und wenn es dann pünktlich eröffnet wird und vielleicht sogar am Ende Geld übrig bleibt, was ja auch mal möglich sein soll, munkelt man bei solchen Projekten, da muss man die Bahn auch tatsächlich einfach mal dafür loben. Aber ist vielleicht noch ein bisschen zu früh. Machen wir das in ein paar Wochen.
1: In deinen Texten steht auch ein anderer schöner Satz drin. Und zwar sagt da jemand, oft fangen die Probleme schon an, bevor überhaupt gebaut wird. Wer hat das gesagt und was meinte damit?
2: Ja, das war ein Verkehrsexperte vom Institut der Deutschen Wirtschaft, mit dem ich gesprochen habe. Thomas Puls heißt der. ganz oft, wenn man vor solchen großen Fragestellungen steht, dann ruft man ja ein paar Professoren an, man ruft ein paar Ökonomen an und versucht sich das von denen erklären zu lassen, bis man es selber plausibel findet. Und der beispielsweise hat zu mir gesagt, dass es einfach mehrere Faktoren gibt, bevor auch nur die Baustelle eröffnet ist, bevor überhaupt nur ein Bagger gekommen ist, die das Ganze verzögern und die das Ganze teurer machen. Und das ist beispielsweise einmal, wie wir jetzt sehen, die Finanzierung. Also Stand jetzt sind einfach ganz viele Bauprojekte, Bahnprojekte in Deutschland nicht finanziert. Und da muss jetzt die Planung gestoppt werden. Wie lange diese Planung gestoppt wird, ob das Wochen, Monate
1: dieser
2: oder sogar
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1: geht noch ein paar Minuten länger. 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
6: I thought we discussed this. I mean, we both came to some type of agreement, didn't we? I thought.

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1: Hier ist der Antritt, der Fahrradpodcast auf Detektor FM mit der zweiten Juli-Ausgabe 2026. Mein Name ist Gerolf Meyer und ich kann hier einen wöchentlichen Fahrradpodcast machen, weil das Fahrrad eine faszinierende Maschine ist, an der richtig viele Geschichten dranhängen. Viele Menschen haben aus den unterschiedlichsten Gründen Lust, Fahrrad zu fahren, und sie tun das auch, und das hat etwas mit ihren Bedürfnissen zu tun und auch mit den Fahrrädern selbst. Es gibt da offensichtlich ein paar Erfolgsmodelle der letzten Jahre, die einen Nerv treffen. Rennradfahren ist wieder richtig attraktiv und zieht gerade Millionen an die Straßen in Spanien und Frankreich. Das Gravelbike ist binnen weniger Jahre zu einer enorm wichtigen Radkategorie herangewachsen, die Sportlichkeit und Vielseitigkeit vereint. Und Cargobikes bieten echte Lösungen für Transportprobleme in Stadt und Land. Doch wenn wir über die Erfolgsgeschichten der Fahrradgegenwart sprechen, dann geht's neben den genannten Radtypen auch um noch grundlegendere Eigenschaften. Und ihr habt es sicher schon geahnt, um die geht's in dieser Ausgabe. Ich schalte auf volle Unterstützung und wir gehen rein.

0: Wenn wir uns anschauen, welche Fahrräder in den vergangenen Jahren auf dem deutschen Markt verkauft worden sind, dann stellen wir fest, die Mehrzahl davon hat einen Motor. Meist werden diese Fahrräder E-Bikes genannt. Fachleute sprechen manchmal lieber von Pedelecs oder auch E-Packs. Und ganz gleich, wie man sie bezeichnet, gemeint sind Fahrräder, deren Motor die Tretleistung eines Menschen unterstützt. Offensichtlich macht dieses Funktionsprinzip vielen Menschen Spaß und es ist praktisch, auch weil Pedelecs rechtlich sehr ähnlich wie klassische Fahrräder behandelt werden. Allerdings entwickeln sich Motor- und Akkutechnik stetig weiter, E-Bikes werden leistungsfähiger und das führt in der Fahrradwelt zu Diskussionen. Manche Teilnehmer sehen die Einordnung des E-Bikes als Fahrrad in Gefahr. Arne Bischoff ist Redakteur beim Pressedienst Fahrrad und begleitet diese Diskussion. Ich kann mit Arne darüber sprechen, worum es dabei geht und freue mich, dass die Verbindung steht. Ich sage Hallo nach Göttingen. Hallo Arne.
1: Guten Morgen, Gerolf.
0: Arne, was macht E-Bikes so erfolgreich?
1: Ein Kollege hat mal gesagt, E-Bikes nehmen der Leidenschaft Fahrradfahren das Leiden. Das finde ich auch nach 10 Jahren immer noch eine schöne Formulierung, weil es gerade für die alltäglichen Fahrten, sprechen wir mal gar nicht über Sportgeräte einen kurzen Moment, für die alltäglichen Fahrten den Menschen das Leben leichter macht. E-Bikes sind die Form der Elektromobilität, die da draußen im Verkehrsalltag reüssiert. Und zwar ohne besonders große politische Förderung, weil Menschen nicht durchgeschwitzt zur Arbeit kommen, weil irgendwie der alltägliche Anstieg mit dem Kinderanhänger einfacher wird. All diese Gründe. Sie machen das Leben leichter und vermitteln trotzdem das Gefühl und die Freiheit des Fahrradfahrens. Man ist sehr schnell unterwegs, dafür gibt es ja viele Studien, im Stadtverkehr deutlich schneller als mit dem Auto. Man ist an der frischen Luft, man bewegt sich, man ist gesund, es macht Spaß. Und es ist trotzdem ein bisschen einfacher als ohne Motor.
0: Jetzt habe ich ein paar Mal gesagt, E-Bikes sind so erfolgreich. Du hast auch gesagt, ne, oder du hast mir quasi zugestimmt. Aber wie erfolgreich sind sie denn eigentlich genau? Was sagen denn die Zahlen?
1: Außerordentlich erfolgreich. 2023 war das erste Jahr, wo in Deutschland laut Zahlen des Zweirad-Industrieverbands, der macht immer Erhebungen zu den Verkaufszahlen, 2023 wurden erstmals mehr Fahrräder mit Elektromotor verkauft als Fahrräder ohne Motor. Für 2025 sprechen wir von 2 Millionen E-Bikes und 1,8 Millionen nicht motorisierten Fahrrädern. Da denkt man jetzt, ja, okay, fast 50-50, so groß ist der Graben ja gar nicht. Ganz spannend wird es aber für die Bedeutung auch für die Fahrradindustrie und die Fahrradwelt, wenn man sich die Wertschöpfung anguckt und die Durchschnittspreise. Der Durchschnittspreis vom E-Bike liegt deutlich höher, 2.550 Euro im Durchschnitt 2025, versus 500 Euro beim nicht motorisierten Fahrrad. Das heißt, umsatzmäßig machen E-Bikes ca. 85% des deutschen Fahrradmarktanteils aus.
0: Ja, lass uns mal ganz kurz vorstellen, wie der Fahrradmarkt aussähe ohne diese E-Bikes, ohne diesen Erfolg.
1: Ja, ist natürlich immer schwierig. Ich kann mir schwer vorstellen, dass diese 2 Millionen Menschen, die sich für E-Bikes entschieden haben, dann sagen würden, so, naja, wenn es das nicht gibt in einer hypothetischen Welt oder wenn die jetzt verboten würden, dann würden wir alle klassische Fahrräder kaufen. Also dieser Wandel hin zu mehr Alltagsmobilität mit dem Fahrrad, den wir nicht überall, aber in manchen Städten sehen, auch für mehr Altersgruppen, der ist natürlich schon durchs E-Bike getrieben. Man muss jetzt fairerweise sagen, Leasing hat natürlich auch seinen Teil. Wir haben in Deutschland einen einmalig einfachen Weg, an ein auch hochpreisiges E-Bike zu kommen über Leasing. Aber ich würde sagen, wir brauchen die Dinger für eine Mobilitätswende. Wenn wir wollen, und ich will das als Fahrradjournalist, wenn wir wollen, dass mehr Menschen Alltagswege mit dem Fahrrad zurücklegen, dann sind E-Bikes da ein total hilfreicher Weg.
0: Ja, und für die Fahrradindustrie in Deutschland sind sie offensichtlich sehr wichtig, wenn man diese Zahlen hört. Warum gibt es eigentlich diese drei Namen, E-Bike, Pedelec und E-Pack?
1: E-Bike, das, was wir jetzt hier die ganze Zeit benutzen, das ist so ein bisschen der Alltagsbegriff, so wie Handy im Deutschen. Technisch korrekt und in der entsprechenden EU-Verordnung, auf die wir ja gleich wahrscheinlich noch kommen, heißt das Ding E-Pack, Electrically Power Assisted Cycle. Und da steckt genau drin, was du in deiner Anmoderation gesagt hast. Das unterstützt dich nur mit elektrischer Motorkraft, wenn du selber trittst. Das ist auch der Unterschied zum juristischen E-Bike. Das würde einen Gasgriff haben. Das spielt in Deutschland und auf dem Markt überhaupt keine Rolle. Deswegen hat sich eingebürgert Synonym für dieses E-Pack-Prinzip, auch Pedelec, Pedal Electric Bicycle, da steckt das auch drin genannt, E-Bike zu sagen. Ist kürzer, ist knackiger, eigentlich falsch, aber hey, haben wir uns dran gewöhnt.
0: Jetzt ist Teil des Erfolgs des E-Bikes dem zuzurechnen, dass E-Bikes oder E-Packs oder Pedelecs als Fahrräder rechtlich eingeordnet werden, wenn sie bestimmte Kriterien erfüllen. Welche Kriterien sind das?
1: Ja, die Kriterien, da sind zwei sehr bekannt. Das eine ist, die dürfen dich maximal bis zu 25 km/h unterstützen. Fährst du schneller als 25 km/h, kannst du das machen, wie bei einem Fahrrad, bist aber auf dich gestellt. Das ist in der EU-Verordnung von oder in der Richtlinie von 1993 so geregelt. Und dann gibt es eine zweite Formulierung da drin, die heißt maximal 250 Watt Nenndauerleistung im Deutschen übersetzt. Das ist das Zweite. Und das Dritte, was ich eigentlich als Erstes hätte nennen sollen, das hatten wir schon zweimal kurz am Wickel. E-Parks sind dem Fahrrad dann rechtlich gleichgestellt, gelten dann als Fahrrad, wenn sie deine Tretkraft unterstützen. Das heißt, sobald du aufhörst zu treten, hört die Unterstützung auf. Das sind die drei wesentlichen Punkte, die diese Regel von 1993 so formuliert und die bis heute durchgängig eigentlich gelten.
0: Ja, jetzt habe ich mich ein bisschen eingelesen, mir ein paar Diskussionen dazu angehört und darin wurde gesagt, dass diese Einordnung quasi sowas wie eine Ausnahmegenehmigung ist. Also, dass quasi das EU-Recht an der Stelle sagt, das ist zwar kein Fahrrad, aber wenn es diese Kriterien erfüllt, dann ordnen wir das wie ein Fahrrad ein und dann muss es kein Nummernschild haben, es gibt keine Helmpflicht und noch andere Kriterien, die ein Motorfahrzeug eigentlich erfüllen müsste, muss das E-Pack dann nicht erfüllen. Ist das so? Ist das eine Ausnahmegenehmigung?
1: Ja, ich habe es tatsächlich auch nochmal in der Vorbereitung für unser Gespräch nachgelesen. Es ist eine Ausnahmeregelung. Da heißt es also, ich bin kein Jurist, ne? Gesetzestexte überfordern mich schnell, aber EU-Maschinenrichtlinie, da ist ganz viel drin definiert, was für verschiedene Kategorien von Fahrzeugen, Kraftfahrzeugen, Motorfahrzeugen gilt. Und dann steht da unter Artikel 2, this regulation does not apply to the following vehicles. Also diese Regeln gelten nicht für die folgenden Fahrzeuge. Und dann Absatz H, kann ich zitieren, kommt das, was wir gerade besprochen haben, nämlich das E-Park, das Pedelec. Also das ist eine Ausnahmeregel, das ist korrekt.
0: Okay, und ich bin mit solchen Begriffen auch schnell überfordert, denn ich habe Ausnahmegenehmigung statt Ausnahmeregelung gesagt. Siehst du bist damit nicht allein.
1: Oh, das weiß ich gar nicht, ob das ein Unterschied zwischen Ausnahme. Lass uns bei Ausnahmegenehmigung bleiben.
0: Aber genau, also es ist diese Ausnahme und jetzt haben wir am Anfang schon gesagt, okay, E-Bikes sind erfolgreich. Wir haben gesagt, E-Bikes sind wichtig im Alltag von Millionen von Menschen, aber auch wichtig für die Fahrradindustrie. Und wenn ich das jetzt dazu nehme, dann könnte ich ja mich fragen, basiert also dieser Erfolg, steht er auf den Füßen einer Ausnahmeregelung? Ist das die Lage sozusagen?
1: Ich würde sagen, unbedingt. Ich würde übrigens das, was du vorhin gesagt hast, nochmal deutlich schärfer fassen. Stand jetzt, 2025, ist für die deutsche und wahrscheinlich europäische Fahrradindustrie das E-Bike wahrscheinlich sogar überlebenswichtig. Wir haben nach Covid ein paar Krisenjahre oder eine Delle im Aufschwung, je nach Perspektive, aber so richtig rosig ist es nicht. Und die Fahrradwirtschaft lebt sehr stark vom E-Bike und aus guten Gründen. Und für das E-Bike, wie wir es kennen, ist diese Ausnahmeregelung, Genehmigung, wie auch immer wir es formulieren wollen, genauso überlebenswichtig. Wenn ich mir vorstelle, das würde alles nicht gelten, das E-Bike, wie wir es kennen, hätte kein Fahrradprivileg, dann würde genau das passieren, was du schon mal angerissen hast. Führerscheinpflicht, Kennzeichnungspflicht, Straßenbenutzungspflicht. Möglicherweise Helmpflicht, in jedem Fall Versicherungspflicht. Und der überwältigende Erfolg, ich glaube, ganz viele Menschen würden sich überlegen, fahre ich das Ding noch, wenn ich damit auf der Straße fahren muss, zwischen den 40-Tonnern? Und es gibt eine Präzedenz dafür. Diese Einschätzung von mir, die habe ich mir nicht ausgedacht, die ist auch nicht besonders originell. Es gibt ja das S-Pedelec, die schnellen E-Bikes, die bis 45 km/h unterstützen. Die sind von dieser Ausnahmeregelung sozusagen nicht privilegiert. Die laufen unter anderen Regeln und die haben genau all diese Dinge. Die müssen auf der Straße fahren etc. Folge, Marktanteil in Deutschland unter 1%, wenn ich es richtig im Kopf habe. Die Leute haben da keinen Bock drauf und ich kann es auch verstehen. Also die Gleichstellung des E-Bikes mit dem Fahrrad ist wahnsinnig wichtig.
0: Ich habe am Anfang gesagt, es gibt eine Diskussion in der Fahrradbranche gerade und wir haben jetzt schon einige Faktoren, die da reinspielen, genannt. Es gibt aber noch einen, den wir noch nicht angespielt haben, und zwar die technische Entwicklung, die es gerade gibt bei den E-Bikes. Wie sieht's denn da aus?
1: Ja, ist ganz spannend. Elektrotechnik, Akkutechnik entwickelt sich ja in allen Lebensbereichen weiter. Wir haben immer stärkere Akkus, die in der Lage sind, immer stärkere Motoren mit Strom zu versorgen. Und wir haben in den letzten Jahren, und das liegt so ein bisschen auch dieser Diskussion, um die wir gerade noch so ein bisschen rumtigern, aber auf die wir ja gleich kommen, zugrunde. Wir haben in den letzten Jahren eine Leistungsexplosion erlebt. Also wir haben ja schon gerade kurz angesprochen, 250 Watt Nenndauerleistung. By the way, es ist nicht definiert, was Nenndauerleistung genau heißt. Also die Dauer ist nicht definiert. 10 Minuten, 20 Minuten, 30 Minuten, eine Stunde. Da ist eine Regelungslücke. Aber 250 Watt Nenndauerleistung ist da genannt. Und wir erleben jetzt Motoren auf dem Markt, die bis zu 1500 Watt Spitzenleistung haben. Das heißt, die Zahlen entfernen sich voneinander. Ob das ein Problem ist oder nicht, da gucken wir gleich nochmal im Detail rein. Aber Spitzenleistung und Nenndauerleistung, das entfernt sich in den letzten Jahren stärker voneinander. Das erlebe ich auch als Journalist. Die ersten E-Bike-Motoren, über die wir gesprochen hatten, hatten dann eine Spitzenleistung von 400-500 Watt. Das ist nicht weit weg von der Nenndauerleistung von 250. Wenn das heute 1500 Watt Spitzenleistung sind, ist das Sechsfache.
0: Wenn ich das jetzt mal so amateurhaft zusammenfasse, und im Bereich E-Bike bin ich zugegebenermaßen Amateur, da kenne ich mich nicht so gut aus. Würdest du mir zustimmen, wenn ich sage, das E-Bike läuft so ein bisschen Gefahr, aufgrund seiner eigenen erfolgreichen Entwicklung aus diesem Fenster rauszufahren, das ihm diese Ausnahme gewährt, dass es also quasi zu leistungsfähig wird?
1: Ich mache mir erstmal einen schlanken Fuß. Ich kenne aber jemanden, der dir in jedem Fall zustimmt. Das ist nämlich der schon zitierte Zweirad-Industrieverband, der größte Fahrradbranchenverband in Deutschland. Und mit ihm der zweitgrößte, Zukunft Fahrrad, das ist eher der Dienstleistungsverband, die übrigens in Kürze fusionieren werden. Der ZDV sagt ganz klar, wir laufen Gefahr, das Fahrradprivileg für das E-Bike zu verlieren. Da gibt es eine Entkopplung. Und die Leistungswerte in der Praxis führen zu wahnsinnig hohen Beschleunigungswerten. Das kostet uns Akzeptanz. Wir müssen was tun. Und die haben im letzten April einen Vorschlag vorgelegt, wie diese Diskrepanz, der Unterschied zwischen der jetzigen Regulierung und dem Stand der technischen Dinge aufgelöst werden kann, um eben nicht dieses E-Bike-Privileg zu verlieren.
0: Mit letzter April meinst du April 2025, ne? Im April letzten Jahres.
1: April 2025, das stimmt. Die Diskussion schwelt schon ein bisschen.
0: Okay. Was regt der Zweirad-Industrieverband an? Was wollen sie anpassen? Was sind ihre konkreten Vorschläge?
1: Die haben im Kern, also der Vorschlagskatalog ist nicht ganz klein, aber da gibt es zwei Kernaspekte, die auch relativ schnell zu erzählen sind. Eine Begrenzung der Maximalleistung auf 750 Watt, also das Dreifache der vorgeschriebenen Nenndauerleistung, und eine Begrenzung der maximalen Tretkraftunterstützung auf das Verhältnis 6:1 in der Anfahrphase bis zu 15 km/h und darüber hinaus 4:1. Klingt jetzt erstmal ein bisschen technisch mit dem 6:1 und 4:1, heißt aber nichts anderes, als wenn ich beim Anfahren an der Ampel 100 Watt reintrete, darf der Motor maximal 600 dazugeben. Wenn ich 200 Watt reintrete, dürfte er 1200 dazugeben, kann er dann aber an der Stelle nicht mehr bei 750 Watt Leistungsbegrenzung.
0: Nun habe ich gesagt, es gibt eine Diskussion in der Branche, das heißt, diesen Vorschlägen stimmen nicht alle zu. Wer sind denn die anderen Stimmen und was sind deren Argumente oder deren Vorschläge?
1: Ja, also den Vorschlägen stimmen tatsächlich nicht alle zu. Da gibt es zwei Perspektiven, eine deutsche und eine internationale. Also es gibt erstens eine Diskussion schon innerhalb der deutschsprachigen Fahrradwelt und dann gibt es nochmal die internationale Perspektive. Ich mache es mal Schritt für Schritt. Im deutschsprachigen Raum oder in der deutschen Fahrradwelt gab es Kritik, unter anderem von der Technikkommission des ADFC Thüringen, die gesagt haben, ja Leute, diese pauschale Begrenzung der Maximalleistung, das ist keine gute Lösung, weil das schwerere Fahrzeuge ausbremst. Wir wollen die maximale Beschleunigung begrenzen, weil die Beschleunigung ein Unsicherheitsfaktor sein kann. Wir wollen aber gleichzeitig möglich machen, dass schwere Fahrzeuge, zum Beispiel für Menschen mit körperlichen Einschränkungen oder auch einfach E-Lastenräder, E-Cargo-Bikes für den privaten oder für den professionellen Einsatz, dass die weiter da draußen als Fahrrad fahren dürfen einerseits und auch von Menschen gut bewegt werden können. Deswegen brauchen wir mehr Leistung als 750 Watt. Wir erkennen aber an, Beschleunigung kann ein Thema sein. Deswegen ist unser Vorschlag ADFC Technikkommission Thüringen, dass wir die maximale Beschleunigung reglementieren, nicht die maximale Leistung.
0: Warum eigentlich ADFC Thüringen? Also hat da jedes Bundesland, jeder ADFC in jedem Bundesland einen eigenen Vorschlag? Hat das Saarland noch einen anderen oder wie ist das?
1: Nee, das ist ein bisschen kuriosum. Da schlägt, glaube ich, der deutsche Föderalismus wieder zu. Dahinter sitzt ein Kopf, der sehr, sehr, sehr lange schon seit den 90er Jahren in diesen ganzen Normungs- und Reglementierungsfragen sehr aktiv ist. Auch ein sehr streitbarer Kopf, der sich nie gescheut hat, auch Kontroversen anzugehen. Das ist Hannes Neupert, der da für den ADFC Thüringen aktiv ist und der unter anderem nicht alleine diesen Vorschlag ausgearbeitet hat. Und ich kenne die Interna vom ADFC nicht. Meine Außenwahrnehmung ist, die lokale bzw. Bundeslandsektion hat als erstes einen Vorschlag gemacht und dieser Vorschlag hat in Teilen viele Anhänger gefunden. Unter anderem, ich hatte Cargo Bikes angesprochen, der Bundesvorstand vom Radlogistikverband Deutschland hat auch gesagt, für Cargo Bikes, da müssen wir was machen, wir gefährden den Erfolg des Cargo Bikes nicht nur im privaten, sondern auch im Kleingewerbe. Also wenn letzte Meile Lieferdienste, die nicht mit ihrem Diesel in die Stadt fahren oder der lokale Weinhändler ist in Göttingen immer ein schönes Beispiel, alte Fachwerkinnenstadt, der liefert an Gastronomien aus, der kann das natürlich mit dem Cargo-Bike machen und die sagen dann jetzt Radlogistikverband Deutschland, Ernst Brust, der Vorsitzende hat auch gesagt, die brauchen dann mehr Leistung, 750 Watt reicht nicht.
0: Und wenn die sagen, wir gefährden das, worin sehen Sie konkret die Gefährdung?
1: Also ich paraphrasiere so ein bisschen, aber ich versuche die Position wiederzugeben, so gut ich kann. Auch solche Fahrzeuge profitieren natürlich vom Fahrradprivileg des E-Bikes sehr stark. Also ich bleibe bei meinem lokalen Weinhändler in Göttingen. Der hat vielleicht 200, 300 Kilo Zuladungen auf seinem Fahrzeug. Es gibt eine eigene EU-Regel für Fahrzeuge über 300 Kilo schon jetzt. Aber wenn wir da drunter bleiben, 250, 280 Kilo, die sollen aus dieser Perspektive weiter als Fahrrad gelten, damit der es so leicht wie möglich hat. Damit er einfach sagen kann, ich kann zu meinem lokalen Fahrradhändler gehen und ein in An- und Abführungszeichen Schwerlast-Cargo-Bike kaufen und damit meine täglichen Geschäfte machen. Das ist für den dann ganz besonders einfach, wenn das ein normales Fahrrad ist. Dann darf er nämlich auch in der Innenstadt zum Beispiel damit unterwegs sein. Und die Kritik ist, die würden durch die Leistungsbegrenzung auf die 750 Watt entweder nicht mehr attraktiv sein oder wenn die in eine andere Regelkategorie fallen, dann würde ihnen das S-Pedelec-Schicksal drohen.
0: Da könnte man jetzt denken, na gut, man könnte ja auch verschiedene Fahrzeugklassen quasi einführen, definieren. Ich bin sicher nicht der Erste, der auf diese Idee kommt. Also gibt es diesen Vorschlag schon?
1: Den Vorschlag gibt es. Das ist auch der Synthesevorschlag. Ich habe ja eben so ein bisschen gedruckst, der Bundesvorstand vom Radlogistikverband. Es gab in diesem Jahr auf der Spezialradmesse Spezi oder anlässlich der Spezialradmesse Spezi eine gemeinsame Pressemitteilung dieser drei Verbände, ZTV, Zukunft Fahrrad und Radlogistikverband, als Absichtserklärung gemeinsame Regeln für schwere Cargo-Bikes in An- und Abführungszeichen über 300 Kilo entwickeln zu wollen. Das heißt, ja, die Idee ist da draußen zu sagen, ja, alles, was jetzt für einen kommerziellen Einsatz ist, das gucken wir nochmal gesondert an. Die Frage bleibt aber im Raum, wie ist das bei den Cargo-Bikes? Ich habe es mal durchgerechnet zum Spaß, so ein Familien-E-Cargo-Bike, Fahrgastzelle für die Kinder, zwei Sitzplätze, Gurt, Motor, Doppelakku, 40 bis 45 Kilo, 80, 90 Kilo Zuladung durch Fahrer, nehmen wir mal einen mittelschweren Mann, dann ist da noch ein Kinderanhänger dahinter im Notfall oder ein Lastenanhänger, dann kommen wir natürlich auch relativ schnell in die Nähe der 200 Kilo. Und da ist die Diskussion weiterhin, reichen da die 750 Watt? Oder brauchen wir da eine dynamische Beschleunigungsregulierung? Was ich aber spannend finde, bevor wir super in die technischen Details weitergehen, es herrscht in dieser deutschen Welt eine gewisse Einigkeit, dass das notwendig ist, um den Fahrradstatus für das E-Bike zu erhalten. Also bei allen unterschiedlichen Vorschlägen, ich kenne niemanden, der sagt, ach Quatsch, alles so wie es, also ich kenne niemanden aus der Verbandswelt, der sagt, ach Quatsch, alles so wie es jetzt ist, ist gut. Mehr Leistung hat uns noch nie geschadet, sondern da gibt es eine Einigkeit über den Bedarf, aber nicht über das Wie. Und das vielleicht auch der Unterschied zur größeren Diskussion nochmal.
0: Du hast eine Podiumsdiskussion zu dem Thema auf der Spezi in Freiburg im April diesen Jahres moderiert und da kam ziemlich gut zum Ausdruck, dass es da schon sehr unterschiedliche Ansichten gibt zu dem Thema von Dirk Zedler, den kann ich ja auch paraphrasieren, der war dort auch anwesend, der war schon ein paar Mal im Podcast hier zu Gast, deswegen nenne ich ihn. Von Dirk Zedler kam die Aussage, wir sollten uns selbst Regeln geben, bevor es andere machen von außen, die nicht aus der Fahrradwelt stammen. wie gesagt, paraphrasiert. Ist das eine Position, die du nachvollziehen kannst? Siehst du diesen Bedarf auch so? Also droht das, dass von außen reguliert wird?
1: Ich sehe die Gefahr. Also Dirk Zedler ist Fahrradsachverständiger und Vorstand bei Zukunft Fahrrad, einem dieser Verbände. Und der hat in dieser Diskussion nochmal stark darauf hingewiesen, dass wir nicht immer von einer fahrradfreundlichen Gesetzgebung ausgehen können. Es gibt einen politischen Rechtsruck in Teilen Europas. Viele oder einige Maßnahmen fürs Fahrrad in Städten wie Berlin werden politisch wieder zurückgenommen. Und gerade sowas wie Lastenräder sind ja zum kulturellen Hassobjekt der politischen Rechten ein Stück weit geworden. Also es gibt einen gewissen politischen Gegenwind gegen das Fahrrad. Und die Sorge finde ich nachvollziehbar zu sagen, so, da hängt für uns so viel dran. Verkehrswende in der ersten Ebene, aber auch eben Arbeitsplätze und Unternehmenszukunft in der Fahrradindustrie, dass wir selber tätig werden sollten, bevor andere uns Regeln geben, die wir gegebenenfalls gar nicht wollen.
0: Jetzt haben wir noch einen anderen Strang in dieser Diskussion oder eine andere Perspektive, aus der man die sehen kann. Ich fühle mich so ein bisschen erinnert an unser Gespräch, das ich mit Christian gemeinsam von der Eurobike geführt habe, auf der Eurobike mit dem Eurobike-Chef Philipp Ferger. Da ging es um die Entwicklung der Leitmesse in Deutschland beziehungsweise der Leitmessen. Also der Zweirad-Industrieverband, den wir hier schon angesprochen haben, der wird ab nächstem Jahr eine eigene Messe veranstalten. Die ist auch so angelegt, dass man sagt, das soll eine neue Leitmesse sein. Und die wird sich unter anderem darin unterscheiden, soll sich darin unterscheiden, dass sie europäischen Regelungen, gerade was auch E-Bikes anbelangt, dass sie denen stärker Rechnung trägt. Von manchen wird das gelesen, verstanden als der Versuch, asiatische Hersteller auszuschließen oder ein bisschen zurückzudrängen, die eben besonders mit diesen kraftvollen neuen Motoren an den Start kommen. Was sagst du dazu? Also es stand da so die Vokabel Protektionismus im Raum. Ist das eine Perspektive, die du nachvollziehen kannst?
1: Ich habe also in Hintergrundgesprächen das genau das Wort auch gehört, dass so eine Lex China, um die chinesischen Wettbewerber rauszuhalten. Da haben ja gerade auf der angesprochenen Eurobike Avinox, DJI-Tochter und Gobao eben zwei von diesen sehr leistungsstarken Antrieben ganz, ganz prominent gezeigt. Ich würde mir den Protektionismusvorwurf trotzdem nicht zu eigen machen. Man sieht diesen Graben so ein bisschen, die europäischen Hersteller oder deutsche europäische Hersteller vertreten durch den ZTV auf der einen Seite und ein großer japanischer Hersteller Shimano, wobei ich nicht im Detail die Position der ganzen Antriebshersteller zu dem Thema kenne. Und auf der anderen Seite eben diese deutlich leistungsstärkeren chinesischen Wettbewerber. Gleichzeitig würde ich sagen, der europäische Fahrradmarkt ist der größte Fahrradmarkt der Welt. Der deutsche Fahrradmarkt ist der durchschnittspreishöchste und viertgrößte Einzelmarkt der Welt. Und der ZDV hat natürlich als deutscher Industrieverband auch erstmal die Aufgabe, die Interessen seiner Mitgliedsunternehmen zu vertreten. Das mache ich ihm nicht zum Vorwurf und ich finde, das ist auch unseriös, ihm zum Vorwurf zu machen. Die Perspektive würde ich erstmal für legitim halten. Wenn die jetzt sagen, wir kriegen aus Brüssel die Signale, dass das Fahrrad seine Ausnahmeregelung so weit überdehnt hat oder das E-Bike seine Ausnahmeregelung so weit überdehnt hat, dass da möglicherweise eine Regulierung kommt, dann würde ich das erstmal ernst nehmen. Ob die Vorschläge jetzt genau die richtigen sind, da bin ich selber unentschlossen, da muss man dann vielleicht wirklich nochmal in die detaillierte technische Diskussion gehen. Aber den Protektionismusvorwurf, wie gesagt, den mache ich mir nicht zu eigen, auch deshalb nicht, weil ich sagen würde, die reine Motorleistung ist kein technisches Hexenwerk. Die Software ist technisch komplexer, die Akkus sind technisch komplexer, aber wenn diese europäischen Hersteller wollten, meine Markteinschätzung, könnten die binnen Jahresfrist auch mit einem 1500 Watt Peak Motor da sein. Deswegen finde ich das zu weit gesprungen.
0: Da sprechen wir jetzt über den am Markt teilweise schon erhältlichen Stand 2026, ne, wenn wir jetzt mal in die Zukunft schauen. So, ich sag mal, 5 Jahre. Was ist da an technischer Entwicklung zu erwarten aus deiner Sicht? Und könnte das sein, dass das diese Problematik, diese grundlegende noch verschärfen wird?
1: Das ist eine sehr spannende Frage. Wenn dieser Vorschlag vom ZTV schnell umgesetzt werden sollte und ins ein europäisches Gesetzgebungsverfahren mündet, dann werden sicherlich andere technische Entwicklungen als Maximalleistungswettkämpfe folgen. Wenn das nicht der Fall ist, glaube ich, wird es weiter darum gehen, mehr Leistung ist immer besser als weniger Leistung. Das ist ein Mantra, das wir im deutschen Markt, ich würde sagen, leider übrigens kennen. Mehr ist immer besser als weniger. Oder haben ist besser als brauchen. Das sind ja immer diese Buzzwords, mit denen dann immer noch mehr Leistung verkauft wird. Übrigens nicht nur beim Fahrrad, das sehen wir ja bei Elektroautos auch, die dann regelmäßig mit 500-600 PS rumfahren, weil es technisch so leicht ist, Elektromotoren so leistungsstark zu machen. Ich sehe da schon eine gewisse Wahrscheinlichkeit, dass es zu einem Leistungswettrüsten kommt, wenn es nicht zu einer Regulierung von außen kommt. Ich würde aber gerne nochmal auf einen anderen Punkt erstmal kommen in der Debatte kurz, ob das schlecht ist oder nicht. Schwierige Perspektive. Es gibt halt auch Leute, die sagen, hey, das ist Innovation und das zu regulieren ist eine Innovationsbremse. Das ist die natürliche Innovation des Marktes und wenn Hersteller das anbieten und das am Markt reüssiert, ist das erstmal gut. Die Perspektive gibt es natürlich auch.
0: Du hast mir im Vorgespräch gesagt, dass du unterschwellig diese Diskussion beeinflussend auch noch ein paar Fehlannahmen siehst, also ein paar quasi argumentative Voreinstellungen, die unreflektiert damit reinspielen und die ganze Diskussion auch, das ganze Bild ein bisschen verzerren. Welche sind denn das?
1: Ich würde sagen, da gibt's zwei. Als ich das erste Mal von dieser Initiative gelesen habe, war mein unmittelbarer Impuls, warum macht die Fahrradindustrie das? Die Deutsche, warum macht der DTV das? Der VDA, Dachverband der deutschen Automobilindustrie, der würde nie auf die Idee kommen zu sagen, wir haben ein Leistungsniveau in unseren Autos erreicht, das könnte gefährlich werden. Liebe Politik, reguliert uns mal. Beim Automobil vertrauen wir darauf, dass Fahrerinnen und Fahrer, egal wie viel Leistung sie unterm Hintern haben, auch mit 500, 600 PS im verkehrsberuhigten Bereich Schrittgeschwindigkeit fahren und nicht jederzeit nur, weil sie es können, die volle Leistung abrufen. Warum vertrauen wir beim Fahrrad nicht auch darauf? Das war mein erster unmittelbarer Impuls. Das finde ich ist auch der Gedanke, ist es wert zu verfolgen in der Debatte. Die KritikerInnen sagen dann natürlich sofort, ja, Auto ist aber auch Führerscheinpflicht. Ganz andere Diskussion. Zweites großes Thema, was ich eigentlich das Wichtigere finde, Bill Clinton hat mal eine Wahl gewonnen mit dem Begriff It's the economy, stupid. Es geht doch eigentlich nur um Wirtschaft. Auf den Erfolg oder Misserfolg des Fahrrads als Verkehrsmittel bezogen, würde ich sagen, It's the infrastructure, stupid. Es geht eigentlich um Infrastruktur. Und müssen wir nicht viel eher als fahrradwohlmeinende Menschen die Frage stellen, sind denn nicht die maximal möglichen Beschleunigungen ein Risiko? Ist es nicht eher die viel zu schlechte, grauenvoll dysfunktionale Fahrradinfrastruktur, die wir in vielen deutschen und europäischen Städten leider immer noch haben? Also wenn wir über gute Infrastruktur reden, dann reden wir vielleicht über eine bauliche Trennung von Fußverkehr und Radverkehr. Und dann ist das Beschleunigungsthema und das Akzeptanzthema auf einmal viel weniger virulent. Gleichzeitig auch da, jede Medaille hat zwei Seiten. An diesen Brettern bohren kluge Menschen und fahrradbegeisterte Kommunen und Akteurinnen seit vielen Jahren. Das ist natürlich nichts, was wir in den nächsten 2 oder 3 Jahren mit einem Fingerschnippen umsetzen.
0: Ja, also so zusammengefasst für mich ist so das eine Argument, hey, ich darf da auch mit einem 911er in die Spielstraße. Und das andere ist eher so, ja, lasst uns doch statt das Gerät in seinem technischen Potenzial einzubremsen, lasst uns doch die Möglichkeit schaffen, dieses Gerät so einzusetzen, dass es uns allen was bringt, dass es sein Potenzial entfalten kann. Finde ich beides interessante Gedanken, über die es wert ist, nachzudenken. Aber nochmal was ganz anderes. Du hast gesagt, der ZIF hat im April des vergangenen Jahres sein Papier dazu veröffentlicht. Es gab diese Diskussion auf der Spezi. Es gibt aktuell die neuen Motoren von Avinox und GoBau. Gibt es eigentlich sowas wie einen Zeitrahmen für eine Entscheidungsfindung? Also weiß man, wann da so eine Neuregulierung irgendwie ansteht? Oder ist das einfach so ein schwebendes Verfahren?
1: Ich weiß es nicht. Ich bin, wie gesagt, nicht in Brüssel auf den Korridoren dabei. Ich weiß nicht, wie weit das tatsächlich schon in Arbeitsgruppen in der Umsetzung ist. Ich habe aber als Fahrradjournalist, der auf den Markt guckt, eine Einschätzung. Wenn das nicht schnell geht, wird das nicht passieren, weil die Antriebe mit mehr Leistung gerade auf den Markt kommen. Die sind jetzt schon zu kaufen, vor allen Dingen im Sport- und Performance-Bereich. Wir haben ja noch gar nicht über das E-Mountainbike gesprochen. Nochmal eine ganz andere Diskussion. Brauche ich da vielleicht auf einem technischen Bergaufstück auf dem Trail natürlich viel mehr Leistung als auf dem Radweg in der Stadt. Aber in diesem Segment sportive E-Mountainbikes kommen diese Motoren auf den Markt. Und wenn in 2 Jahren oder 3 Jahren Motoren mit einer Leistung von 1300, 1500 oder irgendwann noch mehr Watt einen sehr hohen Marktanteil gewonnen haben, dann ist, glaube ich, der 750 Watt Vorschlag irgendwann vom Tisch. Und die auch jetzt noch zurückhaltenden europäischen und japanischen Hersteller werden meiner Einschätzung irgendwann mit leistungsstärkeren Motoren kommen. Also wenn es nicht schnell kommt, kommt es nicht, meinem Gefühl.
0: Dann bliebe aber auch dieses Damoklesschwert der Ausnahmeregelungen über der ganzen Geschichte schweben, oder? Verstehe ich das falsch?
1: Ich glaube, da liegt der Hase im sprichwörtlichen Pfeffer. Glauben wir, dass dieses Damoklesschwert über uns hängt, dann müssen wir was tun. Oder sagen wir so, nee, Wettbewerb, wir vertrauen den Menschen. Avinox macht gerade eine YouTube-Werbekampagne zu sagen, hey, das ist deine Wahl. Du musst nicht immer mit der maximalen Leistung fahren. Du kannst auch im Eco-Modus fahren, dann hast du nicht diese ganze Power. Das ist die ganz große Grundsatzfrage, die da über allem schwebt. Wenn wir der Annahme glauben oder vertrauen, dass dieses Damoklesschwert über uns hängt, dann ist es ein sehr gefährliches und dann tun wir, glaube ich, gut, was zu tun. Und da fehlt mir dann am Ende das Urteilsvermögen, um sagen zu können, ja, das ist so oder nein, das ist nicht so.
0: Okay, ich wollte dich gerade fragen, ob du daran glaubst, an dieses Schwert, aber das spare ich mir dann an der Stelle. Aber frage dich, Arne, du begleitest das Thema ja schon seit einer ganzen Weile und steckst da ziemlich tief drin, kennst verschiedene Positionen. Was wäre denn für dich eine optimale Entwicklung des E-Bikes in seiner Regulierung, in seinen technischen Eigenschaften, in seinem Einsatz? Also welches Potenzial siehst du in dem ganzen Prinzip und wie müssen die Bedingungen sein, damit das möglichst ausgeschöpft wird?
1: Ich habe einen großen Wunsch, dass wir einen anderen Innovationsbegriff anlegen. Also die Verteidiger der hohen Leistung sagen ja immer, das ist Innovation. Das kann ich keinem Hersteller verbieten. Ich bin kein Fahrradhersteller. Es ist nicht meine Entscheidung, was marktfähig ist, wo ich auch ein ökonomisches Risiko eingehe. Ich kann nur den Wunsch als fahrradleidenschaftlicher Mensch formulieren. Ich würde mir einen anderen Innovationsbegriff wünschen. Ich brauche nicht mehr Leistung. Für mich ist irgendwann gut. Ich fahre ein sogenanntes Light-EMTB, das selbst im sportiven Bereich nur 650 Watt Peak hat oder was. Ich würde mir wünschen, dass wir über bessere Nutzbarkeit, besseres Ansprechverhalten der Motoren, schnellere Ladezeiten, leichtere Akkus Innovationen definieren. Weil ich sehe, dass die Fahrradbranche einen Fehler der Automobilindustrie einfach nachmacht. Wir hatten es eben schon. Mehr ist immer besser als weniger. Moderne Elektroautos schleppen 6, 7, 8, 900 Kilo Akkugewichte mit sich rum und wiegen dann 2,5 bis 3 Tonnen. Moderne E-Bikes schleppen auch 3, 4, 5 Kilo Akku oder mehr mit sich rum bei einem Fahrzeuggewicht von 20 oder 25 Kilo. Ich glaube, immer leistungsstärkere Motoren, die immer leistungsstärkere Akkus erfordern, die dann immer schwerer werden und immer teurer, by the way, die sind für die allermeisten alltäglichen Anwendungen Irrweg. Es gibt Anwendungen, wo die total sinnvoll sind, aber für meinen alltäglichen Pendelverkehr würde ich mir andere Sachen wünschen, die ein E-Bike mitbringt, um mein Pendeln noch besser zu machen.
0: Ich weiß, dass du aus der sportlichen Mountainbike-Ecke kommst, ursprünglich unmotorisiert. Würdest du dich inzwischen als Radfahrer bezeichnen oder als E-Biker oder siehst du da gar keinen Unterschied drin?
1: Ich bezeichne mich als Radfahrer und ich sehe keinen Unterschied, ob ich das mit Motorunterstützung mache oder nicht. E-Bikes sind nicht nur in einem gesetzgeberischen, sondern in einem kulturellen und Anwendungssinn für mich Fahrräder. Ich kann immer entscheiden, wie viel Leistung ich selbst geben will und wie viel Leistung ich vom Motor möchte. Ich kann immer entscheiden, ob ich mich selbst mit einem E-Bike im sportlichen Einsatz völlig auspowern möchte oder nicht. Die Fahrcharakteristik entspricht dem Fahrrad. Das gibt einen natürlichen Zusammenhang zwischen meiner Leistung und der Leistung des Motors. Und ich glaube, das sehen auch die allermeisten Menschen da draußen so. Also ich habe so ein bisschen immer das Gefühl, da gibt's noch ein paar Bewahrer des echten, richtigen Fahrrads, wenn ich zuspitze, die das E-Bike als das andere sehen, das Fremde, das vielleicht sogar ihr gutes, echtes Fahrrad, über das sie wachen müssen, kaputt macht. Das sehe ich überhaupt nicht so. Das ist natürlich jetzt auch ein bisschen eine zugeschriebene Position, aber ich sehe die da draußen. Ich glaube, das E-Bike ergänzt das unmotorisierte Fahrrad um 1000 tolle neue Möglichkeiten. Ich gehe wieder weg aus dem Wald von meinem Mountainbiken und gehe wieder zur Familie, die sagt so, boah, wir haben keinen Bock, unsere Kids mit dem Auto zur Schule oder zum Sport zu bringen. Da kann ein E-Cargo-Bike mit zwei Kindersitzen vorne drin und einer Fahrgastzelle oder auch nur ein normales E-Bike mit einem Kinderanhänger hinten dran, kann eine tolle Lösung für die als Autoersatz sein, über die sie aber in Stuttgart nie nachdenken würden, wenn sie den Motor nicht hätten. Also kurz, E-Bike ist Fahrrad.
0: Ich habe bei dieser Diskussion auch immer so den Eindruck, ja, es gibt die Leute, es gibt die Bewahrer oder Bewahrerinnen, die du da nennst, aber dadurch, dass das Gefährt, wir haben es ja anfangs gesagt, sich so gut verkauft, so viel genutzt wird und es vielen Leuten schlicht egal ist, weil sie es vor allen Dingen auch im Alltag nutzen, ist das so ein bisschen hinfällig. Also die Bewahrer mögen diese Positionen haben, das interessiert aber irgendwie die Leute nicht, die sagen, okay, ich möchte das aber haben und es ist für mich auf irgendeine Art und Weise nützlich.
1: Oder es bleibt halt in, ich nenne das mal ohne jeden Abwertungswunsch, Subkulturen. Also ich glaube, im Rennradbereich wird es noch lange dauern, bis das E-Bike die Marktanteile hat, die es im Mountainbike hat. Und das ist gut und prima. Also ich habe so ein bisschen jetzt die BewahrerInnen gedisst. Es ist natürlich auch legitim zu sagen so, boah, ich baue mir meinen Stahlrahmen selber. Ich mag die schlanken Linien. Ich bin da der klassische Fahrrad-Aficionado. Ich will mit diesem Motor nichts zu tun haben. Die ganze komplexe Technik. Wir erleben ja in ganz anderen Konsumgüterbereichen auch so ein Zurück zur Mechanik. Analogfotografie boomt, Vinyl, das ist die unoriginellste Erkenntnis überhaupt, wie stark Vinyl seit 20 Jahren boomt. Also, dass dieser Wunsch da ist und legitim ist, das will ich überhaupt nicht in Abrede stellen. Es wird immer Menschen geben, die das lieben, an der Technik selbst zu schrauben und irgendwie die klassische Mechanik zu sehen und zu verstehen, wie alles funktioniert. Ich finde nur den Umkehrschluss falsch zu sagen, das andere, das E-Bike, das mit der komplexeren Elektrotechnik, das ist kein Fahrrad.
0: Unabhängig davon, wann so eine Neuregelung kommt und unabhängig davon, was da drin stehen wird, konkret an technischen Kriterien, was würde das eigentlich bedeuten für den Bestand an Millionen E-Packs in Deutschland?
1: Ja, sehr spannende Frage. Die habe ich den Teilnehmenden der angesprochenen Podiumsdiskussion auch gestellt. Wie gesagt, ich bin kein Jurist. Und wir reden da über richtige Zahlen, ne? Wir reden über circa 17 Millionen E-Bikes, E-Packs im Bestand allein in Deutschland von circa 90 Millionen Fahrrädern. Unisono, die gute Nachricht war, die waren legal, als sie verkauft und auf den Markt gekommen sind, die werden legal bleiben. Also selbst wenn es jetzt eine Regulierung geben sollte auf eine Maximalleistung von 750 Watt, sind die Fahrzeuge mit einer höheren Leistung, die müssen nicht verschrottet werden, die dürfen weiter benutzt werden, die bleiben weiter legal, weil die Bestandsschutz genießen.
0: Arne, du bist Redakteur beim Pressedienst Fahrrad. Ich habe es eingangs gesagt. Habt ihr in dieser ganzen Diskussion eigentlich auch ein konkretes Interesse? Nehmt ihr eine bestimmte Position ein oder habt ihr als Pressedienst auch diese beobachtende Rolle, die du jetzt hier in dieser Diskussion, in diesem Gespräch eingenommen hast?
1: Ich würde sagen, wir haben da ein Interesse. Der Pressedienst Fahrrad hat eine Präambel und in der Präambel heißt es, wir wollen dem guten Fahrrad und seiner Anwendung, da merkt man schon, die Präambel ist was älter, über 20 Jahre jetzt. Wir wollen dem guten Fahrrad und seiner Anwendung Öffentlichkeit verschaffen, und zwar durch Medienarbeit. Und wir als Pressedienst Fahrrad unterstützen Medien aller Art, von Self-Publishing bis zum Fernsehen, mit Inhalten rund ums Fahrrad, die nicht selbst erstellen können, wollen, sollen, aus welchen Gründen auch immer. Und in dem Sinne würde ich sagen, haben wir ein Ziel, nämlich den Radverkehr zu stärken, die Nutzung des Fahrrads zu stärken und auch immer wieder zu erzählen, was das nicht nur für ein tolles Freizeitgerät, sondern für ein tolles Verkehrsmittel insgesamt ist.
0: Das sagt Arne Bischoff vom Pressedienst Fahrrad aus Göttingen. Ich habe mit ihm fast eine Dreiviertelstunde darüber gesprochen, welche Entwicklung wir beim E-Bike sehen, einerseits auf einer technischen Ebene, aber auch auf einer rechtlichen Ebene und wie das E-Bike eingeordnet ist und welchen Erfolg es hat aktuell und eventuell auch in Zukunft. Arne, ich danke dir.
1: Ich danke dir für das nette Gespräch, Gerolf.
0: Die Beschäftigung mit dem Thema und das Gespräch mit Arne haben bei mir gleich mehrere Dinge angestoßen. Zum einen ist für mich diese Erfolgsgeschichte des E-Bikes nochmal plastischer geworden. Ich finde die Verkaufszahlen und die technische Entwicklung ziemlich beeindruckend, aber mir ist auch klarer geworden, dass es mehrere sich schon deutlich unterscheidende Szenarien für die Zukunft gibt. Damit ist der Erfolg wiederum nicht mehr so selbstverständlich und ich bin gespannt, wie es dann wirklich fürs Fahrrad mit und ohne Motor weitergeht. Und dann ist mir ein Begriff aufgefallen, den Arne benutzt hat und den ich mir einfach mal ausleihe. Das Fahrradprivileg gefällt mir wirklich gut und ich habe dazu sofort mehrere Assoziationen, denn manchmal kommt es mir schon wie ein Privileg vor, was ich alles auf und mit dem Fahrrad erleben kann. Und aus irgendeinem Grund fällt mir auch mein Kollege Christian Bollert ein, der sich gerade irgendwo in der Nähe des Tourmalets in den Pyrenäen aufhalten sollte. Und ich glaube, er hat auch ein Rennrad dabei. Ob wir das Privileg haben werden, dass er uns davon erzählt, das werden wir sehen. Sicher ist, dass dieser Fahrrad-Podcast auch in der kommenden Woche am Freitag erscheinen wird. Das wird der 17. Juli sein. Ihr erreicht uns unter antritt@detektor.fm sowie auf Instagram und Mastodon. Und ich freue mich schon jetzt drauf, am darauffolgenden Wochenende ein paar der Menschen zu treffen, die diesen Podcast möglich machen. Dass es diese Leute gibt und dass sie uns auf Steady und Apple Podcasts unterstützen, das ist ganz sicher ein Privileg. Und wenn ihr mit dabei sein wollt in diesem Peloton, dann schaut einfach in die Shownotes. Dort ist der Link zu Steady und ihr erfahrt, wie das alles geht. Und ganz egal, ob mit oder ohne Motor und in welcher Fahrstufe ihr so unterwegs seid, ich wünsche euch eine richtig gute Fahrt, kommt gut durchs Wochenende und denkt ans Eis. Ciao, bis nächste Woche.

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1: Grund zum Feiern heute beim Spektrum Podcast. Das hier ist nämlich unsere 300. Folge. Unglaublich, aber wahr. Und wir nehmen das mal zum Anlass, uns mit 5 Wissenschaftsmythen auseinanderzusetzen aus ganz unterschiedlichen Bereichen. Mein Name ist Marc Zimmer. Das ist der Spektrum Podcast. Schön, dass ihr dabei seid.
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0: Ja, 300 Folgen Spektrum Podcast seit 2019 machen die Kolleginnen und Kollegen von Spektrum und wir hier bei Detektor FM das jetzt schon zusammen. Und ich selbst habe, wenn ich mich richtig erinnere, nur eine der 300 Folgen ausgelassen. Da war ich, glaube ich, mal krank. Sonst immer hier am Mikrofon. Und was ich besonders schön finde, viele von euch sind auch immer oder fast immer dabei. Fast egal, welche Themen wir hier Woche für Woche besprechen. Dafür erstmal von mir und von allen im Team vielen, vielen Dank. Ja, wir haben euch in den letzten Wochen aufgerufen, uns mal zu sagen, wo und wann ihr uns denn so hört, was ihr vielleicht mit dem Podcast verbindet. Und tatsächlich haben sich viele von euch gemeldet, so wie er hier zum Beispiel.
1: Liebe Spektrum Podcast Redaktion, hier meldet sich euer Hörer Henning aus Berlin. Herzlichen Glückwunsch zu 300 Folgen und so vielen Jahren Wissenschaftspodcasts. Ich bin Hörer der ersten Stunde und seit Beginn an dabei und freue mich immer, wenn ich euch in meinem Podcatcher aufploppen sehe. Ich habe auch gemerkt, dass ich als Abonnent des Hefts, der ich schon seit 25 Jahren bin, auch leider in meinem Arbeitsalltag gar nicht mehr so richtig gut dazu komme, das Heft zu lesen. Aber umso besser ist es, dass ihr mir dann ausgewählte Recherchen hier nochmal ins Ohr kredenzt, was ich in meinem Alltag einfach besser konsumieren kann. Ich habe nochmal geguckt, was so meine Lieblingsfolgen waren. Ich habe da aus dem Jahr 22 zum Beispiel noch in Erinnerung, ihr hattet zum Pride Month eine Folge über Transgender, Geschlecht und Identität aus wissenschaftlicher Sicht gemacht, fand ich sehr hörenswert. Dann umschifft er ja auch nicht die gruseligen Themen. Da gab es eine Folge mit Mike, wie eine Wespe ihre Opfer zu willenlosen Zombies macht. Und ihr macht ja mittlerweile auch schon Spin-off-Podcasts. Da ist mir zum Beispiel von den Geschichten der Mathematik die Weihnachtsfolge vom letzten Jahr noch in guter Erinnerung über das Haus vom Nikolaus und eure Schwierigkeiten, das korrekt zu zeichnen. Ja, vielen Dank für den Podcast. Ich höre euch gerne weiter und macht weiter so. Liebe Grüße aus Berlin.
0: Ja, Dankeschön, kann ich da nur sagen. Freut mich und das Team natürlich sehr. Und ja, die Folge über werden wir uns noch ein paar solcher eurer Grüße anhören. Manche ein bisschen eingekürzt, da bitten wir um Verständnis. Auf jeden Fall vielen, vielen Dank schon mal an alle, die da mitgemacht haben. Aber wir wollen natürlich auch in dieser Folge unserem Namen gerecht werden. Spektrum der Wissenschaft im wahrsten Sinne des Wortes. Jede Woche präsentieren wir euch ja eine Folge aus ganz unterschiedlichen Bereichen wie Medizin, Physik, Weltall, KI, Psychologie, Biologie, Archäologie und vieles, vieles mehr. Und die Jubiläumsfolge heute wollen wir, wie gesagt, zum Anlass nehmen, mit 5 Behauptungen aufzuräumen, die da draußen so rumgeistern und sich irgendwie festgesetzt haben, aber gar nicht stimmen. Und das machen wir mit 5 Spektrum-Redakteurinnen und Redakteuren, die ihr kennt, wenn ihr uns regelmäßig hört. Und wir wollen starten mit einer Aussage, die ihr bestimmt auch schon mal gehört habt. Wir nutzen nur 10% unseres Gehirns. Mir begegnet das relativ häufig und ich dachte ehrlich gesagt auch bis vor kurzem, ja, das wird schon stimmen. Aber das ist gar nicht so, weiß Anna Lorenzen. Die ist promovierte Neurobiologin und Redakteurin im Bereich Life Sciences bei Spektrum der Wissenschaft und heute in dieser Folge unter anderem mein Gast. Hallo Anna.
2: Hallo Marc.
0: Ja Anna, wir nutzen nur 10% unseres Gehirns, das hast du bestimmt auch schon öfter mal gehört. Du sagst aber, das ist falsch. Warum denn?
2: Ja, also erstmal ist ja unklar, was damit überhaupt gemeint sein soll. Also sind es 10% der Neurone, ist es 10% der Hirnareale oder der gesamten Hirnmasse? Oft fällt auch der Begriff Hirnkapazität, aber da ist auch unklar, was genau damit gemeint ist. Aber wie auch immer man die Aussage interpretiert, sie bleibt auf allen Ebenen falsch. Und das kann man sich auch ziemlich leicht herleiten. Wenn wir wirklich nur 10% unseres Gehirns nutzen würden, dann bedeutet das ja im Umkehrschluss, dass 90% quasi als inaktive Masse brach liegt. Das Gehirn ist hochplastisch, vereinfacht gesagt, stärkt es Synapsen dort, wo sie häufig gebraucht werden und bildet unwichtige Verbindungen zurück. Also wäre 90% der Neurone zum Beispiel inaktiv, müsste man dementsprechend großräumig Degeneration im Gehirn sehen. Und das ist ja offenbar nicht der Fall. Zweitens macht die Aussage aus energetischen Gründen wenig Sinn, denn ganze 20% des Energieverbrauchs des Körpers gehen auf das Konto unseres Gehirns. Das wäre extrem ineffizient, wenn das dann größtenteils auf der faulen Haut liegen würde. Es ist sehr unwahrscheinlich, dass sich im Laufe der Evolution ein Gehirn mit 90% funktionsloser Masse entwickelt hätte. Und auch eines muss man sich klar machen, es gibt keinen Bereich im Gehirn, bei dem Verletzungen nicht zumindest einen subtilen Funktionsverlust zur Folge haben. Sonst könnte man ja an fast beliebiger Stelle rumstochern und nichts würde passieren. Das entspricht nicht der klinischen Evidenz. Manche Schäden sind deutlich, zum Beispiel wenn Motorik ausfällt. Anderes ist vielleicht weniger offensichtlich im Bereich kognitiver Funktion, aber immer wird es zum Funktionsverlust kommen. Und heute weiß man, dass je nach Aktivität dieser oder jener Bereich stärker aktiv ist als andere im Gehirn, aber Arbeitslosigkeit im Gehirn gibt es sicher nicht.
0: Okay, also egal wie man es deutet, diese 10%, das ist immer falsch, sagst du. Interessant aber, dass sich das dann doch so krass durchgesetzt hat irgendwie, ne? Kann man denn sagen, wo diese Annahme irgendwie herkommt oder diese Behauptung?
2: Das ist nicht ganz klar. Fakt ist, dass der Mythos seit mehr als 100 Jahren besteht und bis heute total weit verbreitet ist. Also da bist du auch nicht der Einzige, der daran festhält. Mhm. Es gibt auch Umfragen und die zeigen, dass da wirklich sehr viele Leute auch dran glauben. Und dieser Mythos geht wohl auf eine Zeit zurück, als Wissenschaftler damit angefangen haben, das Gehirn zu erforschen, ihnen jedoch die Mittel fehlten, um die genaue Funktionsweise wirklich zu erfassen. Und vieles von diesem Mythos beruht wohl auf Fehlinterpretation dieser Experimente. Und die Aussage, man nutze nur 10% des Gehirns, wurde sogar einigen berühmten Forschenden zugeschrieben, zum Beispiel Albert Einstein. Aber dafür gibt es überhaupt keine Belege. Und trotzdem geistert dieser Mythos bis heute durch die Medien, zum Beispiel in Science-Fiction-Filmen und Serien. Er ist Teil der esoterischen Selbstfindungsliteratur, zum Beispiel gepaart mit Tipps, wie man sein volles Potenzial ausschöpfen kann. Natürlich ist das ein hohles Versprechen, aber man sieht, man kann mit diesem Mythos Geld machen.
0: Ja, das kann ich mir vorstellen. Und Anna, zum Abschluss vielleicht noch die Frage, wenn es jetzt nicht 10% sind, kann man denn sagen, wie viel Prozent unseres Gehirns wir so nutzen? Und unterscheidet sich das womöglich auch von Mensch zu Mensch?
2: Also im Laufe eines Tages nutzt man vermutlich 100% des Gehirns. Also es ist ja selbst in Ruhephasen und im Schlaf aktiv und steuert ja auch nicht nur das Denken an sich, sondern auch unbewusste Körperfunktionen. Allerdings sind nie alle Bereiche gleichzeitig und im gleichen Maße aktiv. Je nach Situation schaltet das Gehirn dynamisch zwischen Netzwerken, zum Beispiel zwischen Arealen, die Aufmerksamkeit steuern, und dem sogenannten Ruhenetz, das beim Tagträumen und der Selbstreflexion aktiv ist. Das Gehirn arbeitet bereits 24/7 auf Hochtouren. Und was natürlich richtig ist, dass man bestehende Strukturen durch Lernen, durch Training, durch einen guten Lebensstil stärken kann. Das Denkorgan ist ja plastisch und formbar, aber nicht in dem Sinne, dass man große Bereiche aus einem Dämmerschlaf wecken müsste. Das ist Unsinn.
0: Okay, also wir merken uns, wir nutzen bei weitem nicht nur 10% unseres Gehirns. Und Anna, dir sage ich vielen, vielen Dank fürs Erklären.
2: Sehr gerne.
0: Und ich habe euch ja gesagt, dass wir im Laufe dieser Folge immer mal wieder in eure Grußbotschaften zur 300. Folge reinhören wollen. Und über die hier von Sam habe ich persönlich mich besonders gefreut.
3: Ja, aktuell stellen sich mir viele Fragen über meine berufliche Zukunft und ich bin tatsächlich am Überlegen, Physik zu studieren. Und gerade diese Naturwissenschaft ist ja doch relativ männerdominiert noch und als weiblich gelesene Person fühle ich mich da manchmal ein bisschen vielleicht falsch in diesem Bereich oder bin mir noch nicht so ganz sicher, ob das was für mich ist. Und ich muss sagen, dieser Podcast, den habe ich jetzt erst vor ein paar Tagen entdeckt, den Spektrum-Podcast, und der macht mir ein bisschen Mut, in diese Richtung zu gehen und da meinem Gefühl zu vertrauen, dass mich das interessiert und ich in diesen Bereich gehen möchte. Also vielen Dank euch und alles Gute.
0: Ja, unbedingt machen, wenn du dich dafür interessierst. Viel Erfolg bei deinem Weg und ja, schön, dass du zuhörst und einen Gruß geschickt hast. Wir kommen zu unserem nächsten Mythos. Und der hat sich bei vielen schon in der Schulzeit festgesetzt und er hat mit Evolution zu tun. Es heißt ja Menschenaffen, den Begriff kennt ihr alle, und wenn wir an Charles Darwin denken, dann meinen viele, ja klar, wir stammen vom Affen ab. Nee, sagt Frank Schubert, der ist Biologe und Redakteur bei Spektrum der Wissenschaft, ihr kennt ihn wahrscheinlich alle hier aus dem Podcast. Hallo Frank.
4: Hallo Marc.
0: Ja Frank, wir sind doch so nah mit den Affen verwandt. Was stimmt denn jetzt an dieser Behauptung, dass wir von ihnen abstammen, nicht?
4: Ja, wir stammen vom Affen ab. Das ist also zumindest missverständlich, diese Aussage. Und zwar in zweierlei Hinsicht. Also man könnte ja denken, wenn wir vom Affen abstammen, dann sind wir selber vielleicht keine mehr. Wir sind aber Affen. Also biologisch gesehen gehören wir zur Ordnung der Primaten und dort zur Teilordnung der Affen und dort zur Familie der Menschenaffen. Und andere Menschenaffen, haben wir alle schon mal gehört, sind Gorillas, Schimpansen, Orang-Utans. Also mit denen zusammen bilden wir die Familie der Menschenaffen. Genau, also wir sind Affen. Das ist sozusagen das eine Missverständnis, den man da aufsetzen könnte. Und das andere Missverständnis ist, bei der Aussage, wir stammen von Affen ab, könnte man denken, wir stammen von heutigen anderen Menschenaffen ab. Und dem ist nicht so. Sondern wir und die anderen Menschenaffen haben einen gemeinsamen Vorfahren, der schon längst ausgestorben ist, der schon lange nicht mehr lebt. Wann er lebte und wer es war, ist sehr schwer zu ermitteln. Das weiß man nicht genau. Wahrscheinlich vor 18 bis vor 15 Millionen Jahren, in dem Zeitraum, vermutet man den gemeinsamen Vorfahren der Menschenaffen. Für die damalige Zeit ist eine Primatengattung nachgewiesen namens Marsrepithecus. Die lebte im nördlichen Afrika und die Tiere wurden wahrscheinlich 20 bis 30 Kilogramm schwer, besiedelten wahrscheinlich küstennahe Flusslandschaften und ernährten sich vermutlich viel von Früchten und Nüssen. Und ob die jetzt sozusagen der gemeinsame Vorfahre waren der Menschenaffen, wahrscheinlich nicht. Aber wahrscheinlich standen sie der Stammgruppe der Menschenaffen nahe. Und von dieser Stammgruppe, die entwickelte sich ja dann evolutionär weiter und im Zuge dieser Entwicklung zweigten dann von dieser Stammgruppe nacheinander verschiedene Linien ab. Zuerst die Linie, die zu den heutigen Orang-Utans führte, die zweigte sich vor ungefähr 16 Millionen Jahren ab. Danach spaltete sich die Linie ab, die zu den heutigen Gorillas führte, vor ungefähr 10 Millionen Jahren. Dann wiederum verzweigte sich das Ganze wieder zweimal, die eine Linie führte zu den heutigen Schimpansen, das war ungefähr vor 6 Millionen Jahren, diese Abzweigung. Und die andere Linie lief weiter und bildete die Hominini. Zu den Hominini gehört der moderne Mensch und seine fossilen Vorfahren und deren fossile Verwandte. Also es ist ein Stammbaum sozusagen oder vielmehr ein Stammgestrüpp. Und der gemeinsame Vorfahre, den wir eben alle haben, also den wir Menschenaffen alle haben, der lebt schon lange nicht mehr. Und deshalb sind die heutigen Menschenaffen nicht unsere Vorfahren, sondern unsere Cousins. So könnte man das, glaube ich, sagen. Oder unsere Brüder oder Schwestern oder wie auch immer. Cousin trifft es eher, glaube ich.
0: Okay.
4: Obwohl die Verwandtschaft zum Teil sehr eng ist, also das kann man ja genetisch nachweisen, also mit Schimpansen zum Beispiel stimmt unser Erbgut zu mehr als 95% überein. Also das ist schon doch eine sehr enge Verwandtschaft.
0: Okay, Frank. Und jetzt, wo die Verwandtschaftsverhältnisse geklärt sind, was glaubst du denn, warum sich das so festgesetzt hat, diese Behauptung, dass wir von den Affen abstammen?
4: Na, da gibt's mehrere Gründe. Also das hat seinen Ursprung, glaube ich, im 19. Jahrhundert, als Charles Darwin und Alfred Russel Wallace ihre Evolutionstheorie veröffentlichten. Und das damalige gesellschaftliche Umfeld war ja stark religiös geprägt. Und deshalb stieß die Evolutionstheorie eben zum Teil auf doch sehr deutliche Ablehnung und wurde sehr heftig diskutiert. Und die Kritiker der Evolutionstheorie spitzten sozusagen die Aussagen der Evolutionstheorie unter anderem zu auf diesen Satz eben, der Mensch stammt vom Affen ab. Das war damals, also nach damaligem Verständnis, eine unerhörte Behauptung. Also vor dem damaligen religiösen Hintergrund war man ja der Überzeugung, dass der Mensch die Krone der Schöpfung sei und so weiter. Und da war so etwas wie der Mensch stammt vom Affen ab, das war natürlich, das ging gar nicht. Und das war aber absichtlich zugespitzt, um eben auch zu emotionalisieren, um eben auch die Evolutionstheorie zu diffamieren. Das ist der eine Grund. Und der andere Grund, warum das so sich so tief eingeschrieben hat, ist, dass das ja auch eine sehr bildhafte Aussage ist und eine Aussage, die vermeintlich intuitiv sehr naheliegend ist, weil andere Menschenaffen sehen ja uns durchaus ähnlich und sie verhalten sich auch ähnlich wie wir, nur sozusagen in uriger Form, also urig in Anführungszeichen. Und dann kann man natürlich schnell auf die Idee kommen, ja, stimmt, das liegt irgendwie nahe, dass wir von denen abstammen oder so. Und das ist der andere Grund, warum sich das so tief eingeprägt hat. Naja, und deswegen, weil dieser Satz eben irgendwie quasi einen Punkt getroffen hat in den Menschen, hat er sich dann eben festgesetzt und hat sich tief eingeprägt und wurde dann in Medien, Schulen und Alltag immer wieder reproduziert und so nach und nach zu einer Art Redewendung, die eben bis heute präsent ist.
0: Ja, absolut. Hört man immer wieder. Deshalb umso mehr vielen Dank, lieber Frank, dass du aufgeräumt hast mit diesem Mythos. Und an dieser Stelle muss man das auch mal sagen, bei der 300. Folge, vielen, vielen Dank, Frank, dass du die ganze Zeit den Podcast so schön organisierst. Man muss nämlich wissen, Frank ist so mein Sparringspartner bei Spektrum, mit denen wir hier zusammen dann die Themen erörtern und was wir euch da jede Woche so hinlegen wollen. Und da ist Frank von Anfang an dabei, seit 2019, seit 300 Folgen. Deshalb an der Stelle nochmal vielen, vielen Dank.
4: Ja, ich muss Danke sagen, Marc, weil das funktioniert einfach immer wunderbar mit uns, mit der Vorbereitung und so weiter. Also ganz toll. Danke von mir.
0: Sehr, sehr gerne. Und dann würde ich euch gerne noch eine weitere Hörernachricht an der Stelle präsentieren. Bernd aus Essen hat sich bei uns gemeldet. Der hat mal Physik studiert, sagt er, aber nie als Physiker gearbeitet. Aber das Interesse an Wissenschaft, das sei bei ihm geblieben. Und er hat in der Corona-Zeit unseren Podcast entdeckt und hat dann, sagt er, zuerst alle Folgen, die Alten, eben nachgehört und ist seitdem dabei geblieben.
5: Hallo, ich bin Bernd aus Essen, 61 Jahre alt. Ich höre euch meistens abends vor dem Schlafen, nicht zum Einschlafen, sondern weil ich mich dann am besten konzentrieren kann. Meine Lieblingsthemen sind Quantenphysik und Astronomie. Wenn ich eine Lieblingsfolge nennen soll, dann wohl die Folge Was ist eigentlich ein Teilchen aus dem Jahr 21? Die höre ich mir immer mal wieder an, wenn ich mich gerade frage, wie die Welt nun eigentlich in echt funktioniert.
0: Ja, Astronomie, das ist tatsächlich nicht nur bei Bernd, den ihr hier gerade gehört habt, sehr beliebtes Thema, sondern auch bei vielen anderen. Das merkt man immer an den Hörerzahlen. Und deshalb schauen wir jetzt auch mal noch ins Weltall rein, nämlich bei unserem nächsten Mythos. Schwarze Löcher, die gehören ja wohl, würde ich mal sagen, zu den faszinierendsten Phänomenen, die da so sind im Universum. Und besonders gerne spreche ich darüber natürlich mit, das wisst ihr alle, Mike Zeitz. Der ist Physiker und Redaktionsleiter Physical Sciences bei Spektrum und heute mal endlich wieder als Gast hier im Podcast. Hallo Mike.
6: Hallo Marc, freut mich.
0: Mike, schwarze Löcher, die saugen alles um sich herum ein, wie so ein riesiger Weltallstaubsauger. Das ist ein bekanntes Bild, das so existiert. Sieht man auch manchmal in so Darstellungen. Aber das stimmt gar nicht, sagst du. Inwiefern denn nicht?
6: Ja, das ist tatsächlich eines der größten Missverständnisse zu schwarzen Löchern, dass ein schwarzes Loch alles irgendwie einsaugen würde. Du hast es gesagt, wie so ein kosmischer Staubsauger. Aber das stimmt so nicht, weil erstmal ein schwarzes Loch ist einfach ein Objekt mit einer bestimmten Masse. Also unsere Erde hat eine gewisse Masse, unsere Sonne hat eine gewisse Masse und ein schwarzes Loch hat auch eine gewisse Masse. Und alles folgt denselben Gravitationsgesetzen. Also schwarze Löcher wirken auch nur über ihre Schwerkraft und es gibt jetzt keine Sonderregeln für schwarze Löcher. Alles hängt bei den Gravitationsgesetzen nur von der Masse ab und vom Abstand, den man dazu hat. Also wenn sich jetzt unsere Erde zum Beispiel, jetzt mal ganz hypothetisch, in ein schwarzes Loch verwandeln würde von einer Sekunde auf die andere, dann wäre dieses schwarze Loch mit der Masse unserer Erde nur noch so klein wie eine Weintraube. Also es wäre auf der Erde für uns alle ziemlich ungemütlich, auf so einen kleinen Bereich zusammengequetscht zu werden. Aber um diese kleine Weintraube würde dann weiter der Mond kreisen, wie er es jetzt tut. Die internationale Raumstation würde weiter drumherum kreisen. Also alles im Sonnensystem wird sich überhaupt nicht verändern, wenn unsere Erde jetzt plötzlich ein schwarzes Loch wäre. Also es fängt nicht plötzlich dieses schwarze Loch an, die Umgebung noch irgendwie aufzusorgen. Es ist einfach da. Also das Einzige, was ein schwarzes Loch eigentlich besonders macht, das ist seine Dichte. Die ganze Masse ist auf einen unfassbar kleinen Raum konzentriert. Bei unserer Erde wäre das eben diese Weintraube. Und diese Weintraube, diese Grenze nennt man den Ereignishorizont. Erst wenn diese Grenze überschritten ist, dann kann man nicht mehr entkommen. Und dann fällt man unwiederbringlich in so ein schwarzes Loch hinein. Deswegen heißt es auch schwarzes Loch, weil dann nicht mal mehr das Licht entkommen kann. Aber es wird halt nichts eingesaugt. Man müsste schon wirklich gezielt auf dieses schwarze Loch zusteuern und versuch mal in den Weiten des Weltraums so eine kleine Weintraube zu treffen. Also ein schwarzes Loch per se ist erstmal einfach nur Masse und ungefährlich.
0: Und trotzdem natürlich absolut faszinierend, auch wenn dieser Einsaugmythos jetzt nicht stimmt. Was wissen wir denn heute über schwarze Löcher? Ich weiß, es ist eine große Frage, Mike, du machst große Augen. Aber was wissen wir heute und was gibt uns noch Rätsel auf? Vielleicht mal kurz zusammengefasst.
6: Ja, das ist eine Riesenfrage, auch einfach, weil es schwarze Löcher wirklich überall im Universum gibt. Also in unserem beobachtbaren Universum gibt es ja hunderte Milliarden Galaxien. Und wir wissen heute, dass im Kern jeder Galaxie oder praktisch jeder Galaxie so ein schwarzes Loch steckt. Und dieses schwarze Loch, das hat da normalerweise sehr, sehr viele Millionen Sonnenmassen. Also auch in unserer Galaxie, in der Milchstraße, ist in der Mitte ein schwarzes Loch mit mehreren Millionen Sonnenmassen. Und da kreisen wir seit Jahrmilliarden gemütlich drumherum. Also da wurden wir bisher auch noch nicht eingesaugt. Und auch in jeder Galaxie selbst gibt's aber Milliarden Sterne. Und die massereichsten dieser Sterne, die enden selbst auch als schwarze Löcher. Also es gibt extrem viele schwarze Löcher im Weltall und weil das so extrem dichte, so ultrakompakte Objekte sind, sind die aus astronomischer Sicht total spannend. Weil so viel Masse auf so kleinem Raum, das bedeutet, dass sich in der unmittelbaren Umgebung von diesem Ereignishorizont, dass sich da total energiereiche, faszinierende Phänomene abspielen. Also tatsächlich sind so aus astronomischer Sicht schwarze Löcher sogar eher das Gegenteil von Staubsaugern. Schwarze Löcher, die schleudern aus ihrer Umgebung, also aus der Umgebung von diesem ultradichten Objekt, schleudern die ständig enorm viel Materie raus mit enormer Wucht ins Weltall. Es gibt zum Beispiel bei schwarzen Löchern in den Kernen von Galaxien gibt's sogenannte Jets. Das sind gewaltige Teilchenströme mit irrwitzigen Energien und die werden von den schwarzen Löchern da in dem Kern aus den Galaxien rausgeschossen. Und solche Phänomene, die können die ganze Umgebung enorm stark beeinflussen. Also schwarze Löcher sind überhaupt nicht diese erbarmungslosen Zerstörer, diese Staubsauger, sondern sie sind eher sowas wie eine gestaltende Kraft im Kosmos. Und aus theoretischer Sicht sind die total interessant, nicht nur aus astronomischer, sondern auch aus ganz fundamentaler physikalischer Sicht. Weil wir hier an diesen schwarzen Löchern, weil sie so kompakt sind, quasi die Grenzen unserer Theorien testen können. Weil, okay, in der Umgebung von schwarzen Löchern, ich habe es schon gesagt, kann man alles ganz gut erklären mit den bekannten Gravitationsgesetzen. Aber je näher man an so einen Ereignishorizont drankommt und vor allem, wenn man ihn überschreitet, was passiert dann eigentlich? Also das ist die große theoretische Frage der Physik. Was passiert hinter dem Ereignishorizont? Da können wir nicht reingucken. Aber wir wissen, da steckt neue Physik, weil eigentlich mathematisch nach den Formeln, die wir heute so haben, da ist alles unendlich dicht komprimiert im Kern. Aber wir wissen, das geht nicht. Also Unendlichkeiten sind in der Physik immer ein Zeichen dafür, dass irgendwas nicht funktioniert, dass irgendeine Theorie unvollständig ist. Und weil in schwarzen Löchern alles so extrem dicht, unendlich dicht zusammengequetscht ist, kommt da quasi die Quantenphysik, die für das Allerkleinste zuständig ist, mit den Theorien fürs Allergrößte zusammen. Und in schwarzen Löchern bräuchte man eigentlich eine Theorie der Quantengravitation, um alles zu beschreiben. Und daran müsste sich auch alles messen lassen, was an Quantengravitationstheorien vorhanden ist. Können die schwarze Löcher erklären? Also das macht schwarze Löcher eigentlich aus astronomischer und aus theoretischer Sicht so enorm faszinierend, aber es ist definitiv nichts, wofür wir uns fürchten müssen. Also wir können schwarze Löcher ganz entspannt aus der Entfernung beobachten, unsere Theorien dazu machen. Eingesaugt werden wir nicht.
0: Also wir merken uns, kein kosmischer Staubsauger, so ein schwarzes Loch, aber wahnsinnig faszinierend. Und wenn ihr die Themen Quantengravitation oder schwarze Löcher euch auch nochmal ein bisschen genauer anschauen wollt, auf spektrum.de findet ihr ganz viele Artikel dazu, aber auch in unserem Podcast-Feed gab es schon einige Folgen dazu, die ihr gerne nochmal nachhören dürft. Und Mike, dir sag ich wie immer vielen, vielen Dank fürs Erklären.
6: Sehr gerne.
0: Und an der Stelle auch noch eine passende Grußbotschaft von einem Hörer namens Paul, der ist Mathe- und Physiklehrer an einem Gymnasium in Sachsen und hat uns das hier geschickt.
7: Hallo, liebes Spektrum-Team. Ich heiße Paul Nachtigall, wohne hier in Meißen in Sachsen und bin Mathe-Physiklehrer am Gymnasium Coswig. Und euer Podcast begleitet mich wirklich schon seit vielen Jahren, einfach beim täglichen Alltag, egal ob nun Haushalt, beim Autofahren, Zug fahren, einfach die ganze Zeit nebenbei. Und ich finde es vor allem genial, dass moderne wissenschaftliche Themen immer schön zusammengefasst werden mit Experten, da gute Informationen aufbereitet werden und verständlich rübergebracht werden. Und weil es ja auch darum ging, welche Folge vielleicht im Kopf geblieben ist, da kam mir sofort die Folge in den Sinn: Dunkle Jahreszeit, wie Licht das Gehirn beflügelt. Und als Lehrer ist es natürlich besonders wichtig, dass man es schafft, irgendwie die Gehirne der Kinder möglichst gut zu aktivieren. Das heißt, diesen Podcast habe ich auch schon ein paar Mal weiterempfohlen und natürlich auch direkt die Folge weiterempfohlen. Und in diesem Sinne, weiter so. Ich höre euch sehr gern und möchte euch auch gerne weiter so hören. Und alles Gute.
0: Ja, auch da kann ich nur sagen, vielen, vielen Dank für die Glückwünsche. Und wir kommen zu unserem nächsten Mythos. Den hat meine Mutter früher schon bemüht. Man wird nämlich krank, wenn man friert oder mit nassen Haaren rausgeht. Das habe ich oft gehört vor der Schule morgens, wenn ich irgendwie wieder zu spät aufgestanden bin und zu spät geduscht habe und dann im Winter raus bin Richtung Bus. Und neulich ist es mir auch erst wieder passiert, da war ich erkältet und habe überlegt, wo das denn jetzt so herkommen könnte. Und dann auch wieder direkt gedacht, naja, klar, du warst beim Sport, bist mit nassen Haaren raus. Musst du dich nicht wundern, Marc. Aber das ist alles so nicht ganz richtig, weiß Spektrum-Redakteurin Katharina Menne. Hallo Katharina.
8: Hallo Marc.
0: Ja, Katharina, was ist denn dran an dieser Behauptung?
8: Kurz gesagt, nicht viel. Also im Winter ohne Mantel oder mit nassen Haaren draußen unterwegs zu sein, das macht für sich genommen nicht krank. Und ich muss sagen, ich spreche da aus Erfahrung. Ich habe mir wahrscheinlich mit 12 Jahren oder so das letzte Mal die Haare geföhnt. Und ich war diesen Winter genau einmal erkältet. Also würde jetzt dieser oft gehörte Spruch, den du zitiert hast, stimmen, wäre ich ja andauernd krank. Naja, jetzt könnte man sagen, die ist halt abgehärtet, ne? Die macht das ja schon seit vielen, vielen Jahren. Aber der Zusammenhang, der ist schon ziemlich klar. Also Auslöser von Husten, Schnupfen und Halsschmerzen, das sind immer Krankheitserreger wie Viren oder Bakterien. Und nur wenn ich damit in Kontakt komme, weil ich zum Beispiel Tröpfchen einatme, die eine erkrankte Person in die Luft hustet oder niest, dann gibt es ein gewisses Risiko, dass ich mich erkälte. Und ich sag bewusst Risiko. Also nur weil ich die einatme, werde ich ja auch noch nicht krank. Also da gibt es halt ganz, ganz viele Faktoren. Aber ganz klar ist, wenn die nicht da sind,

0: Grippe machen. Mhm. Und auch die Coronaviren, die wir ja inzwischen durch die Corona-Pandemie ganz gut kennengelernt haben, unter kalten, trockenen Bedingungen länger überleben und über einen längeren Zeitraum infektiös bleiben. Also das heißt auch so ein bisschen, kalte Luft beeinflusst zudem die Art und Weise, wie sich der Körper gegen Infektionen wehrt. Da sind wir jetzt bei dem Thema Frieren. Also um den Körper vor dem Auskühlen zu schützen, verengen sich die Blutgefäße, zum Beispiel in der Nase, und dadurch wird die Durchblutung gedrosselt. Und naja, das ist natürlich so ein Schutzmechanismus des Körpers, weil man dann weniger Wärme an die Umgebung abgibt. Also das heißt, der Körper versucht warm zu bleiben. Mhm. Ja, und in der Schleimhaut der Nase und der Atemwege kann diese verminderte Durchblutung die Immunreaktion schwächen. Also da kommen ja die Viren so mehr oder weniger als erstes rein, wenn ich die einatme. Und das hilft normalerweise dabei, die Viren zu erkennen und dann, dass das Immunsystem in Gang kommt und diese Viren eliminiert. Weil nun, jetzt sind wir ja schön tief in der Physik, weil nun feuchte Haare dazu führen, dass die Temperatur auf der Kopfhaut sinkt, indem das Verdunsten des Wassers dem Körper Wärme entzieht, man nennt das ja auch so schön Verdunstungskälte, kann es sein, dass man etwas leichter friert und die Immunantwort dadurch heruntergesetzt ist. Also lange Rede, kurzer Sinn. Wenn keine Viren und Bakterien da sind, werde ich nicht krank. Aber wenn ich jetzt mit nassen Haaren rausgehe oder ohne Jacke und friere, dann kann die Immunantwort zurückgesetzt werden. So, und jetzt kommt noch ein ganz, ganz großes Aber. Fast entscheidender dafür, dass man im Winter öfter krank ist als im Sommer, das kennen wir ja alle, ist etwas anderes. Nämlich kaltes Wetter veranlasst Menschen natürlich deutlich mehr dazu, Zeit in Innenräumen zu verbringen. Und das dann auch noch oft in engem Kontakt mit anderen. Naja, und in überfüllten Räumen mit schlechter Belüftung, da können sich dann virushaltige Tröpfchen in der Luft ansammeln, was die Übertragung zwischen Menschen wahrscheinlicher macht. Also, halten wir fest, Kälte ist nicht die Ursache einer Erkältung, sondern nur so eine Art Risikoverstärker.
1: Okay, also allein durch eine wärmere Jacke oder durch Haare trocken föhnen werde ich das nicht verhindern können. Was kann man denn tun, um gegen Erkältungen am besten vorzubeugen?
0: Ja, wahrscheinlich erinnerst du dich noch, wie wir anderen auch, wie wir alle, was uns so während der Corona-Pandemie eingebläut wurde. Ne? Also sowas wie regelmäßig Hände mit Wasser und Seife waschen, mindestens vor dem Essen und wenn man zum Beispiel von der Arbeit, von der Schule oder von dem Einkauf nach Hause kommt, weil man da natürlich ganz viele Sachen angefasst hat und wenn man dann, das machen wir übrigens alle mehrfach am Tag, ohne es zu merken, dass man sich mit den Händen irgendwie ins Gesicht fasst, dann überträgt man auch über Schmierinfektionen natürlich manche Viren und Bakterien und wird dann krank. Das, was ich jetzt als nächstes sage, mache ich persönlich zum Beispiel nicht, aber es hilft auch, dass man Türklinken regelmäßig desinfiziert, also Dinge, die man besonders oft anfasst. Außerdem ist es immer eine gute Idee, Taschentücher zu benutzen, die sollte man dann aber sofort wegwerfen. Dann, das wissen wir auch, glaube ich, noch alle, dass man in die Armbeuge niest und nicht einfach so, ne, quer durch den Raum, dass man so möglichst viele schöne Tröpfchen verteilt. Da muss ich sagen, wenn das jetzt jemand so im Zug oder im Büro macht, dann schüttelt es mich auch jedes Mal. Mhm. Ich denke so, bitte nicht. Dann ist kein schöner Begriff, finde ich, aber Social Distancing, also vor allen Dingen natürlich im Winter, volle Innenräume meiden und aufs Händeschütteln verzichten, wenn man schon irgendwie das Gefühl hat, der Gegenüber könnte erkältet sein. Auch was, was ich persönlich nicht mache, aber das ist natürlich jedem selbst überlassen, wenn man jetzt tatsächlich nicht krank werden möchte, weil man nächste Woche voll den dringenden Termin hat. Da muss man eben Maske tragen in Bus und Bahn. Also da ist auch definitiv erwiesen, dass das hilft. Und generell gilt, wie so oft, ne, sich ausgewogen zu ernähren, ausreichend zu schlafen, in Bewegung zu bleiben, Stresspegel zu kontrollieren. All das stärkt das Immunsystem und hilft dabei, Erreger abzuwehren. Eine Sache noch, Nahrungsergänzungsmittel wie Vitamin-C-Präparate, die haben sich in Studien, um da noch einen Mythos auszuräumen, als wenig wirksam erwiesen. Also da gibt's eine, keine harte Evidenzlage, dass sie gar nichts bringen, aber die Evidenzlage ist jetzt auch nicht so, dass man sagt, boah, ne, was meine Mama auch immer gesagt hat, ja, hier heiße Zitrone und ganz viel Vitamin C, das verhindert die Erkältung. Also auch das stimmt nicht so.
1: Alles klar, da haben wir gleich mit zwei Mythen aufgeräumt. Vor allem merken wir uns, das mit der Kälte und den nassen Haaren, das ist wirklich nicht entscheidend beim Thema Erkältungen. Und Katharina, dir sage ich vielen, vielen Dank fürs Erklären.
0: Sehr gerne.
1: Und ich rate euch, aus unserem Spektrum-Podcast, den es jetzt hier seit 300 Folgen gibt, sind ja noch weitere Zusammenarbeiten zwischen Detektor FM und Spektrum der Wissenschaft entstanden. Da rate ich euch mal, die großen Fragen der Wissenschaft mit Katharina und Carsten anzuhören und auch die Geschichten aus der Mathematik mit Manon. Hört da unbedingt mal rein. Ja, und nicht nur Sprachnachrichten habt ihr uns geschickt. Unser nächster Gruß, der hat uns schriftlich erreicht per Mail von Heinz nämlich. Und der schreibt, dass durch das Deutschlandticket die Züge immer voller wären. Es ist zwar gut, dass sie benutzt werden, aber es wird immer schwieriger.

0: schwieriger dann unterwegs, sein geliebtes Spektrum der Wissenschaft zu lesen. Und deshalb hört er den Podcast sehr gerne, auch wenn er steht und schwitzt, schreibt er. Und wenn er ungeduldige Menschen erträgt in der Bahn. Und für ihn sei es einer der stärksten Wege, Interesse zu wecken, aber eben auch Sachverhalte zu erklären. Und er bedankt sich, dass wir das machen. Ja, und dann sage ich natürlich auch vielen, vielen Dank fürs Zuhören, Heinz. Und vielleicht interessiert dich ja auch unser fünfter und letzter Mythos in dieser Folge. Dass die Erde nämlich flach ist. Das glauben ja heute sogar noch einige Leute, gar nicht so wenige, wenn man sich in bestimmten Internetforen herumtreibt. Dabei kennen wir ja heute sogar Bilder aus dem Weltall. Wir können uns die angucken und das Gegenteil zeigen. Und vor einigen Hunderten von Jahren, im Mittelalter zum Beispiel, da war das natürlich noch ganz anders. Und deshalb dachten damals ja auch alle, die Erde wäre flach. Zumindest liest man das häufig. Karin Schlott, die widmet sich bei Spektrum vor allem Themen aus der Archäologie und Geschichte und sie soll uns mal erklären, ob denn da wirklich was dran ist. Hallo Karin.
1: Hallo Marc.
0: Ja Karin, die Erde ist flach. War das denn im Mittelalter so Common Sense?
1: Also die einfache Antwort lautet nein. Diese Überzeugung herrschte damals nicht vor und den meisten Gelehrten war klar, dass die Erde eine Kugelgestalt hat. Aber wie so oft, die Sache ist ein bisschen komplexer. Also lass uns mal aufdröseln, wie das Weltbild damals aussah und woran es liegt, dass sich dieser Mythos von der mittelalterlichen Vorstellung einer flachen Erde bis heute so hartnäckig behaupten kann. Vorneweg müssen wir vielleicht eine Sache klären. Wenn wir vom Mittelalter sprechen, dann ist damit grob die Geschichte von etwa 500 nach Christus bis circa 1500 gemeint, und zwar in Europa. Und das ist ja auch eine immense Zeitspanne. Ein Teil davon zählt auch bei einigen als Spätantike, aber es sind locker 1000 Jahre. Und in dieser Zeit ist wirklich viel passiert. Es gab zahlreiche Veränderungen und Entwicklungen. Das heißt, eigentlich lassen sich über die damaligen Vorstellungen keine vereinfachten Aussagen treffen. Wir kommen aber in der Kürze der Zeit nicht drum herum, das zu tun. Versuchen wir es also, uns da irgendwie durchzuhangeln. Also, was wissen wir über das mittelalterliche Weltbild? In den Grundzügen entsprach es dem Weltbild der Antike. Und in der Antike existierte tatsächlich zunächst die Vorstellung, die Erde sei flach. Aristoteles, er hat dann im 4. Jahrhundert vor Christus diese Idee widerlegt. Also natürlich hat jetzt nicht nur er darüber nachgedacht, aber nach ihm hat eigentlich kaum einer der, sagen wir, maßgeblichen griechischen und römischen Naturphilosophen das in Frage gestellt, dass die Erde sphärisch, also kugelförmig ist. Und als einen Beweis nannte Aristoteles zum Beispiel die Mondfinsternis. Also er hat so argumentiert, bei einer Mondfinsternis erscheint der Schatten der Erde auf dem Mond immer kreisförmig. Und ein solches Schattenbild könne halt eben nur eine kugelförmige Erde werfen. Übrigens ist das auch heute noch so ein gültiges Argument für die Kugelgestalt. Das heißt jetzt aber nicht, dass die antiken Kosmologen aus denselben Gründen wie wir heute von der Kugelform der Erde überzeugt waren. Weil für Aristoteles stand auch fest, die Erde liegt im Zentrum des Kosmos. Sonne und Mond und Planeten bewegen sich um die Erde. Und er hat die Erde auch für unbeweglich gehalten. Also sie würde sich nicht um ihre eigene Achse drehen. Und in dem kosmologischen Modell von Aristoteles und ja auch in dem von anderen Philosophen der Antike ergab es aber am ehesten Sinn, dass die Erde eine Kugelgestalt hat.
0: Okay, also soweit jetzt mal die Grundlage aus der Antike. Und wie war es dann jetzt im Mittelalter?
1: Genau, kommen wir zum Mittelalter. Die Überzeugung, dass die Erde im Zentrum des Kosmos steht, also dieses sogenannte geozentrische Weltbild, das bleibt erstmal bestehen. Und grundsätzlich auch die Idee, die Erde sei statisch und eben auch eine Kugel. Das kommt jetzt daher, dass im Verlauf des Mittelalters die antiken Schriften immer wieder abgeschrieben und so durch die Jahrhunderte weitergegeben wurden. Und ganz interessant ist dabei auch, dass viele dieser Texte von islamischen Gelehrten ins Arabische übersetzt, kommentiert und weiterentwickelt wurden. So aber sind sie erhalten geblieben und dann wiederum als Übersetzung ins christliche Europa gekommen. So, was ist dabei rausgekommen? So ziemlich jedem Gelehrten des Mittelalters war klar, die Erde hat eine Kugelgestalt. Aber gleichzeitig galt es damals auch als anerkanntes Wissen, dass es nur drei Kontinente geben würde. Also Europa, Afrika und Asien, die dann von einem großen Ozean umgeben sind. Und zum Beispiel wurde auch diskutiert, ob auf der Unterseite der Erdkugel Menschen leben könnten, die also dann aus Sicht von Europa verkehrt herumstehen. Also so richtig quasi um 180 Grad gedreht. Man nannte solche Menschen Antipoden, also Gegenfüßler. Und diese Vorstellung von den Gegenfüßlern, die taucht schon in der Antike auf und die Debatte ging im Mittelalter weiter. Und viele der christlichen Gelehrten waren aber nicht so wirklich einverstanden damit, weil das könne ja eigentlich überhaupt nicht möglich sein, dass es mit Menschen bewohnte Antipodenregionen gibt, weil da ist ja doch nur Ozean, wie es halt auch einige dachten, da gibt es ja gar kein Land. Und dann gab es auch noch eine andere Vorstellung, nämlich dass die Erde in der Mitte klimatisch so heiß wäre, dass niemand dort leben könnte, also geschweige denn von der einen Seite auf die andere gehen könnte. Also kann es ja dort auch keine Menschen geben oder können dort keine Menschen existieren. Und dann hat man mal so überlegt, ja, sollte es dort doch Menschen geben, dann wäre das ja aus christlicher Sicht schon auch ein Problem, ne? Also wie können die denn von Adam oder von Noah abstammen oder wie können sie Teil oder konnten sie Teil der christlichen Heilslehre sein, wenn es doch unmöglich ist, dorthin zu gelangen? Also das Ganze war laut der Bibel nicht vorgesehen und nach dieser Logik konnte es halt auch keine Gegenfüßler geben. Kurzum, das damalige Weltbild entsprach also nicht in allem dem, wovon wir heute überzeugt sind.
0: Aber wie kam es jetzt dann am Ende zu diesem Mythos?
1: Ja, eigentlich wissen und schreiben Fachleute schon seit mehr als 100 Jahren, dass vor der Neuzeit die allermeisten Gelehrten von der Kugelgestalt der Erde überzeugt waren. Aber jetzt außerhalb von akademischen Kreisen hat sich der Irrtum hartnäckig gehalten. Der ist ja im Grunde auch so Schulwissen geworden. Und einem Mann, dem Historiker und Religionswissenschaftler Jeffrey Burton Russell, dem hat es dann gereicht. Der hat 1991 ein ganzes Buch über den Mythos veröffentlicht. Inventing the Flat Earth lautete der Titel und lautet auch der Titel noch heute. Und Russell wollte wissen, woher kommt dieser Mythos. Und er hat ihn übrigens Flat Error genannt, also flacher Irrtum. Und Russell wurde dann im frühen 19. Jahrhundert fündig bei zwei Autoren. Und zum einen bei dem französischen Historiker Antoine Jean Le Tron. Und bei ihm, bei diesem Le Tron, war Russells Fazit, dass dieser Historiker eine Darstellung verfasst hat, die eigentlich Teil einer, nennen wir es mal, antikirchlichen Erzählung war. Und Le Tron hat das christliche Mittelalter und seine Kirchenväter so dargestellt, als sei es denen darum gegangen, der antiken Wissenschaft eine Theorie entgegenzusetzen, die mit der Bibel vereinbar ist. Und das war dann inklusive eben der flachen Erde. Den zweiten Autor, den Russell nennt, das ist ein Schriftsteller, nämlich Washington Irving. Und Irving habe den Mythos mit einem Roman salonfähig gemacht. Und zwar einer fiktionalisierten Biografie von Christoph Kolumbus. Die ist 1828 erschienen. Und angeblich habe eben erst Kolumbus durch seine Seereisen bewiesen, die Erde ist gar nicht flach, sondern kugelförmig. So, damit war laut Russell der Flat Arrow in der Welt und für einige Akademiker auch ein gefundenes Fressen, um eine Sache zu behaupten, nämlich einfach gesagt, ja, Religion ist doof und hat auch schon immer zu unsinnigen Vorstellungen geführt. Und mit diesen Vorstellungen hat Religion Krieg gegen die Wissenschaft geführt. Und Russell meinte, dass die Erfindung dieses flache Erde-Mythos eigentlich Munition liefern sollte, und zwar Munition gegen die religiösen Gegner des Darwinismus, also der Evolutionslehre. Und die sollten halt als ähnlich rückständig wie die mittelalterlichen Flacherdler gezeigt werden. Aber der Schuss ist nach hinten losgegangen. Und wir haben noch einen, ja. Also die ganze Sache hört da nämlich nicht auf im 19. Jahrhundert. Es könnte nämlich auch sein, dass dieser Mythos noch viel früher aufgekommen ist als im 19. Jahrhundert. Und vor ein paar Jahren hat der Religionshistoriker Pablo de Felipe diese Frage nämlich in seiner Doktorarbeit vertieft. Und de Felipe ist der Ansicht, der Irrtum ist bereits im 17. Jahrhundert, also in der frühen Neuzeit entstanden. Was lief da ab? Und wir müssen noch ein bisschen davor gehen, nämlich ins 15. und ins 16. Jahrhundert. Da hatten die Gelehrten nämlich ihr Wissen wirklich neu sortieren müssen. Es gab unglaublich viele Entdeckungsreisen und die lieferten völlig neue geografische Erkenntnisse. Und dann war da auch noch ein Kopernikus, der das heliozentrische Weltbild beschrieben hatte. Und in der Folge dessen sind den Gelehrten einige Fehler in älteren Schriften aufgefallen und wurde auch rigoros korrigiert. Und dabei eben auch Dinge etwas verkürzt dargestellt. Erinnern wir uns nochmal an diese These von den Antipoden, also diesen Gegenfüßlern oder diesen Regionen, diesen Gegenfüßlerregionen. Die haben ja die meisten mittelalterlichen Gelehrten abgelehnt. Aber sie haben nicht die Kugelgestalt der Erde bestritten, sondern sie konnten sich halt theologisch oder kosmografisch einfach nicht vorstellen. Oder für sie war es ja auch ein Problem, dass da irgendwelche bewohnten Gegenden auf der anderen Seite sind. Jetzt kamen diese neuzeitlichen Entdeckungen und haben das aber widerlegt. Und in der frühen Neuzeit entstand dann daraus so eine verkürzte Gleichsetzung. Also die müssten ja dann auch die Kugelgestalt der Erde abgelehnt haben. Also zusammenfassend können wir sagen, im Grunde ging es den Gelehrten der frühen Neuzeit darum, sich vom Mittelalter und seinen Lehren abzusetzen. Und später, im 19. Jahrhundert, wollte man die christlichen Gelehrten samt ihrer Religion diskreditieren, etwa eben in den Debatten um den Darwinismus. War halt kein so guter Plan, weil schwupps hat man dann auch ein Mittelalter mit flacher Erde.
0: Ja, ein Mittelalter mit flacher Erde, und das war am Ende eben nicht so unser fünfter und letzter Mythos, und den hat aufgeklärt unsere liebe Karin Schlott. Vielen Dank dir.
1: Gerne.
0: Und wir hören zum Schluss dieser Folge noch einen letzten Gruß zu unserem 300-Folgen-Jubiläum.
2: Ja, hallo, liebes Spektrum-Team. Ich bin die Svenja aus Bamberg und seit langer Zeit ein großer Fan von euren Wissenschaftspodcasts. Ich finde es super, wie ihr das schafft, wirklich komplexe Themen auf den Punkt zu bringen und auch noch unterhaltsam zu verpacken. Das ist ganz, ganz, ganz großartig. Es gibt so viele Themen, mit denen ich mich jetzt durch euren Podcast beschäftigt habe, von deren Existenz ich davor noch überhaupt gar keine Ahnung hatte. Eines meiner Lieblingspodcasts war tatsächlich euer Podcast über den Teilchenbeschleuniger, über das CERN, wo ich erstmals verstanden habe, was so ein Ding überhaupt macht. Oder auch der Podcast über die Antikörper-Wirkstoff-Konjugate, schwerer Name, und danach aber komplett verständlich, was diese Dinger tun und warum die sinnvoll sind. Und insofern, macht weiter so, und ich freue mich auf die nächsten 300 Folgen. Bis dann. Tschüss.
0: Ja, ich mich auch, das kann ich euch sagen. Und natürlich auch das ganze Team, dem ich hier an dieser Stelle einmal Danke sagen möchte für die tolle Arbeit jede Woche seit mehr als 7 Jahren. Vielen Dank an alle Redakteurinnen und Redakteure bei Spektrum der Wissenschaft, die hier Woche für Woche zu Gast sind. Frank Schubert, Manon Bischoff, Katharina Menne, Thomas Siebel, Verena Tang, Andreas Jahn, Mike Zeitz, Daniel Lingenhöhl, Christiane Gehlitz, Anna Lorenzen, Anna von Hopfgarten, Daniela Mocker, Annette Dörfel, Lisa Bauer, Corinna Hartmann und Lars Fischer. Ich hoffe, ich habe keinen vergessen. Und das ganze Team bei Detektor FM, Rabea, Stefan, Ina, Tim, Stan, Benjamin, Paula, Wiebke und ja, alle, die ich jetzt vielleicht doch vergessen habe. Und natürlich vielen, vielen, vielen Dank an euch von Herzen. Vielen, vielen Dank fürs Zuhören. Und jetzt machen wir es kurz. Das war sie also, die 300. Folge vom Spektrum Podcast. Seid gern auch kommende Woche wieder dabei. Wie immer am Freitag gibt's dann nämlich eine neue Folge von uns. Bis dahin freue ich mich, wenn ihr den Podcast abonniert, wenn ihr kommentiert, bewertet und teilt. Auch dafür vielen Dank. Mein Name ist Marc Zimmer und ich sag wie immer tschüss und macht's gut.
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3: Im Schnellzug in Japan, im Shinkansen, gibt es, was Tiere angeht, klare Regeln. Ein Hund ist erlaubt, eine Katze, wenn sie klein genug ist, und sogar eine Taube. Wagen 6 hat an diesem Dienstagnachmittag zwischen Nagoya und Tokio allerdings keine Taube entdeckt, keine Katze und auch keinen Hund, sondern eine Schlange. 40 Zentimeter lang. Manche aus Wagen 6 sagen später, sie hat dort gelauert. Andere sagen, sie ist im Wagen entlang geschlängelt. Vielleicht eine Habbu oder noch schlimmer, eine Mamushi, die giftigste Schlange in Japan. Schlangen sind im Shinkansen jedenfalls nicht erlaubt. Wagen 6 bleibt ruhig und ruft den Zugbegleiter. Er soll die Schlange fangen und dann in Tokio aus dem Zug tragen. Aber vielleicht ist es nicht die einzige Schlange in Wagen 6. Vielleicht versteckt sich noch eine zwischen den Sitzen oder im Gepäckfach. In Tokio müssen deshalb alle raus. Die Schlange und die Passagiere. Und der Zug wird getauscht. Ich stelle mir vor, wie die Passagiere aus Wagen 6 abends nach Hause kommen. Wie sie ihre Freunde treffen, ihre Partner, ihre Kinder. Und ihnen erzählen, dass ihnen heute etwas Unglaubliches passiert ist. Der Shinkansen hatte Verspätung. 17 Minuten. In Japan hat der Shinkansen im Schnitt 12 Sekunden Verspätung. 12 Sekunden. Und in Deutschland? In Deutschland ist ein ICE mit 5 Minuten Verspätung offiziell noch pünktlich. Und trotzdem kommt jeder dritte ICE zu spät. In schlechten Zeiten, wie bei der Fußball-EM, auch jeder zweite. Deutschland braucht dafür keine Schlange, denn Deutschland hat das Netz.
4: Okay, angeblich müsste man das jetzt hier sehen können.
5: Okay, geh mal da rein.
3: Ich bin mit meiner Kollegin Joana unterwegs, wie immer in diesem Podcast.
4: Wish me luck.
5: Wäre richtig gut, wenn wir so ein irgendwas zum Wegschieben hätten.
6: Machete.
3: Und das ist Benny, unser Audioproducer.
5: Ja, eine Machete.
3: Wir sind im südhessischen Dschungel gelandet. Genauer gesagt in Zwingenberg an der Bergstraße.
4: Also, aber ich finde, wir brauchen auch vielleicht keine Machete, weil man sieht schon, dass man hier nichts sieht. Also,
5: naja, also guck mal, hier sind noch so Steine da drunter.
3: Hoffentlich gibt's hier keine Schlangen.
4: Warum sollten wir hier sein? Siehst du das?
3: Wir haben einen Tipp bekommen, aber man hört vielleicht, ich bin nicht so überzeugt.
4: Ja, also ich finde jetzt ehrlich gesagt, die Tatsache, dass es ein Stein ist, ist jetzt noch nicht so wahnsinnig viel sagen.
3: Außerdem suchen wir hier schon eine halbe Stunde, mindestens. Bei ungefähr 40 Grad.
4: Oder wir haben halt wirklich einfach die Teile, die noch irgendwie halbwegs in Ordnung waren, rausgenommen und irgendwo anders verbuddelt. Ah, Gott.
3: Aber dann...
4: Was? Wie kommst du da? Ist da ein Gleisbett? Oh,
5: da sieht man was!
4: Hier ist was.
5: Weiß ich, was das ist? Sind das Schwellen? Ist das ein Gleis?
3: Ja, da liegt ein Gleis. Hier fängt unsere Geschichte an. Eine Geschichte über dieses Gleis. Und über die teuerste Strecke, die in Deutschland je gebaut wurde. Also streng genommen eher zwei Geschichten. Oder eine über das Netz. Und die Frage, was ist da eigentlich passiert in 30 Jahren Deutsche Bahn AG?
7: Und insofern wäre es für die Bahn besser gewesen, ich wäre da noch 5 Jahre geblieben.
3: Eine Geschichte mit Ex-Bahn-Chefs und mit dem Aktuellen.
8: Herr Lutz, ich würde ja gerne noch mit Ihnen über Tunnel sprechen.
9: Oh Gott.
3: Eine Geschichte über Prioritäten.
10: Deutsche Einheit, ganz klar.
3: Machtworte.
11: Dann macht dieses Gebirge den Mund auf und sagt, es kommt, wie es kommt.
3: Und einen 90 Kilometer langen Umweg.
12: Tunnel, Brücke, Brücke, Tunnel, Tunnel, Brücke, Tunnel, Brücke.
0: Und das hat mich skeptisch gemacht. Aber was heißt skeptisch? Das fand ich unlogisch.
3: Eine Geschichte mit Gewinnern.
6: Die haben zusammen eine Menge getrunken und parallel haben sie den Rechner aufgeklappt.
3: Und Verlierern.
9: Also was Abgehängtheit angeht, in Bahnhinsicht sind wir die Steigerungsform von Jena.
3: Und die große Frage, wer hat denn jetzt eigentlich den Plan, um diese Bahn zu retten?
12: Es ist ja kein Zufall, dass der Infrastrukturvorstand der Schweizer Bahn gesagt hat, hier kann man von Deutschland etwas lernen.
13: Sind Sie sicher, dass das nicht ironisch gemeint war?
3: Ich bin Charlotte Thielmann. Und das ist Teurer Fahren. Ein Podcast über 30 Jahre Deutsche Bahn AG. Folge 1. Auf der Suche nach dem verlorenen Gleis.

0: Ein Festzelt in Gernsheim, 10 Kilometer westlich vom Dschungel. Hinten gibt's Kartoffelsalat und Würstchen. Vorne spricht der Chef der Deutschen Bahn AG, Richard Lutz.
1: Gerne öfter klatschen, kann ich mich hier vorne ein bisschen abtupfen.
0: Lutz hat sein Jackett schon ausgezogen. Er macht immer wieder Pausen, um sich den Schweiß von der Stirn zu wischen.
1: Sondern wir kümmern uns und setzen um, Schritt für Schritt.
0: Und hier in diesem unfassbar heißen Festzelt verkündet Richard Lutz ein neues Zeitalter für die Deutsche Bahn.
1: Und wenn heute Nacht um 23 Uhr die ersten Bagger rollen, dann nimmt in der Tat eine neue Zeit ihren Anfang.
0: Die neue Zeit, die heute anbricht, das ist die Zeit der Generalsanierung. Die wichtigsten Bahnstrecken, die besonders belastet und besonders kaputt sind, die werden alle neu gemacht und dafür monatelang komplett gesperrt. Also wenn es diesen Plan nach der Ampel überhaupt noch gibt. Nächstes Jahr Hamburg, Berlin, ein Dreivierteljahr gesperrt. Dann Stuttgart, Ulm, Hamm, Düsseldorf, Köln, Bremen, Hannover, insgesamt 41 Strecken. Und die allererste, das ist die Strecke, die hier hinter diesem Festzelt entlangläuft. Mannheim, Frankfurt, die Riedbahn.
2: Stellen Sie sich die Riedbahnsanierung vor, wie die Operation
0: der Verkehrsminister ist an der Reihe, Volker Wissing. Damals ist Volker Wissing noch in der FDP und die FDP noch in der Ampel. Aber dieses ganze Drama, das ist heute noch weit weg. Heute ist Volker Wissing offensichtlich sehr gut gelaunt. Die Generalsanierung, die ist nämlich sein Baby. Seine große Operation, um die Bahn zu retten.
2: Wer die Aorta abklemmt, um sie von Verstopfungen zu befreien, der muss sich darüber im Klaren sein, was er tut.
0: Der Plan ist, 5 Monate lang wird die Aorta abgeklemmt. 5 Monate Schienenersatzverkehr.
2: Damit der Patient während der Operation nicht kollabiert.
0: In diesen 5 Monaten wird alles neu gemacht. Schotter, Gleise, Weichen, Signale, Oberleitungen, Stellwerke, sogar Bahnhöfe. Alles neu. Und dann, endlich, wird alles gut.
2: Und dann, meine Damen und Herren, wird die Riedbahn eine gesunde Riedbahn sein, an der wir uns erfreuen können.
0: Mhm.
2: Und dann werden wir in ganz Deutschland sehen, dass die Verspätungen abnehmen. Und dann gehen wir Korridor für Korridor an und bringen das deutsche Schienennetz in einen Zustand, auf den wir alle als Deutsche auch wieder stolz sein können.
0: Denn unser Land ist
2: Aber es geht nur im Team. Und weil wir ein Team sind, können wir alle uns heute freuen, optimistisch sein, die Riedbahn heute Abend schlafen legen und dann geht die OP los.
0: Volker Wissing und Richard Lutz, die beiden sind heute ein Team. Später vor dem Zelt legen sie die Hände übereinander auf einen großen roten Buzzer.
3: 1, 2, 3.
0: Die Riedbahn ist gesperrt. Die Zeit der Generalsanierung ist angebrochen. Kein Land der Welt macht sowas. Kein Land der Welt klemmt monatelang die Aorta ab, damit das Netz keinen Herzinfarkt kriegt. Wie konnten wir da landen? Wie konnte das Netz überhaupt so kaputt gehen, dass es jetzt 41 Notoperationen braucht?
4: Der Herr Doktor da?
5: Ja,
4: dann lass uns mal rein.
0: Der Herr Doktor heißt eigentlich Thomas. Und der ihn Herr Doktor nennt, das ist Michael.
6: Hallo.
7: Hallo.
6: Hallo.
0: Thomas und Michael, die beiden kennen sich schon, da gab es die Deutsche Bahn AG noch gar nicht. Sie wohnen im gleichen Ort, gleich um die Ecke von der Riedbahn und sie haben dasselbe Hobby.
8: Wer von euch hat jetzt mehr Fahrpläne?
7: Ja.
0: Fahrpläne.
7: Ja.
9: Das versorge ich Ihnen ja.
8: Vielleicht so 40.000 meinst du, ne?
0: Wenn man wissen will, was mit dem Netz hier passiert ist, dann muss man Thomas und Michael fragen.
8: Ach, und hier stehst du im Stellwerk.
9: Genau.
4: Ja, ich war über 30 Jahre auf dem Stellwerk.
8: Ja. Zum wohlverdienten Ruhestand. Held der Arbeit.
0: Michael ist der Eisenbahner von den beiden. Mehr als 30 Jahre lang hat er hier im Stellwerk gearbeitet. Heißt, er hat 30 Jahre lang auf den Bahnhof geschaut, hat dort die Weichen gestellt und dem Lokführer das Signal gegeben, du kannst jetzt fahren. Michael kennt hier jedes Gleis, jede Weiche, jede Oberleitung persönlich. Thomas wiederum.
3: Und hier ist dein Störungsordner.
9: Einer meiner. Ich habe nur ein Exemplar rausgeholt. Ja.
0: Thomas, der Herr Doktor, ist der Eisenbahntheoretiker von den beiden. Thomas leitet hier in der Region den Fahrgastverband Pro Bahn und er ist spezialisiert auf Störungen. Jede einzelne Störung, die die Deutsche Bahn meldet, jede einzelne Störung wird von Thomas gesammelt, archiviert, ausgedruckt und abgeheftet.
9: Das ist meine eigene Betriebsleitzentrale, wo ich was zurückverfolgen kann, wenn es drauf ankommt. Ja.
0: Thomas sammelt alle Störungen im Netz, natürlich auch auf der Riedbahn. Und das sind Thomas' Top 5.
3: Was würdest du sagen, sind so die Top 5 Störungen, die passieren?
9: Also die Rotausleuchtung. Also
0: Rotausleuchtung. Das Gleis ist frei, aber das Signal, also die Ampel am Gleis, zeigt trotzdem rot und niemand weiß, was los ist.
9: Weichenstörungen?
0: Ohne Weiche kein Gleiswechsel. Also auch kein Ausweichen, kein Überholen.
9: Kabelschäden?
0: Kann überall passieren. Stellwerk, Oberleitung, Signalanlagen, gibt's überall Kabel.
9: Es kann auch eine Oberleitungsstörung sein.
0: Die Sturm, Ast fällt auf die Oberleitung, Stromausfall.
9: Oder Stellwerksausfall vielleicht. Ja, das
0: da steht dann jemand wie Michael im Stellwerk und kann nichts machen. Keine Signale geben, keine Weichen stellen.
9: Ja, also das sind so die üblichen Verschleißerscheinungen an Betriebsinfrastruktur.
0: Das sind so die üblichen Störungen. Und dann gibt es noch die unüblichen.
9: Jetzt gucken wir mal aktuell, was jetzt los ist. Das ist das Ding hier.
10: Ach ja, das sehen wir ja.
0: Thomas guckt in seinen Störungsmelder. Aber es ist Michael, der am Ende rausfindet, was da heute genau los ist. Michael hat da nämlich so seine Connections. Er weiß genau, wen er fragen muss, wenn was Seltsames passiert.
10: Ein Bus, was macht denn der da im Acker?
0: Ein Bus ist auf ein Gleis gefahren. Am Bahnübergang 33.
10: Am BE 33? Was hat denn der Bus da verloren?
0: Der Bus hat geübt. Für den Schienenersatzverkehr. Der Schienenersatzverkehr ist aufs Gleis gefahren.
9: Da haben sie mit viel geschrieben. Da haben sie gar keine großartigen Begründungen geschrieben. Das heißt Fahrzeitverlängerung auf dem Regellaufweg.
3: Wollte niemand reinschreiben, Ersatzverkehr der Deutschen Bahn ist aufs Gleis gefahren.
9: Nee, steht hier nicht drin.
8: Ja, Wahnsinn.
9: Ja.
8: Das ist wirklich viel.
3: Freust du dich dann über viele Störungen oder über wenig Störungen?
9: Also ich bin jetzt... Ich bin jetzt kein Masochist.
10: Wenig, ich auch nicht. Um Gottes Willen.
0: Die gute Nachricht ist, zumindest die üblichen Störungen, die sollten auf der Riedbahn zumindest für ein paar Jahre nur noch ganz selten passieren. Denn hier ist ja dann alles neu. Neue Weichen, neue Oberleitungen, neue Kabel, neue Stellwerke. Aber die Riedbahn, das sind halt auch nur 70 Kilometer. 70 Kilometer von 4.000, die noch generalsaniert werden sollen. 70 Kilometer von 34.000 im ganzen Netz. Und dieses Netz? Naja, die Hälfte aller Strecken ist offiziell instandsetzungswürdig. Die Stellwerke sind teilweise noch aus der Kaiserzeit. Die funktionieren noch rein mechanisch mit Seilzügen, Stellhebeln und Muskelkraft. Jede vierte Weiche ist schlecht, mangelhaft oder ungenügend. Die Bahn sagt, sie braucht für dieses Netz 92,2 Milliarden Euro. Und zwar nur, um die Teile auszutauschen, die schon längst hätten ausgetauscht werden sollen. Und selbst wenn das irgendwann irgendwie alles gemacht ist, dann gibt es in diesem Netz zwar weniger Störungen, aber immer noch viel zu viele Züge. Hier auf der Riedbahn, ICE, TGW, Eurocity, Regio, S-Bahn, Güterzüge, alle auf denselben Gleisen. So viele Züge, dass man hier schon seit den 90ern eine Neubaustrecke plant. Und selbst wenn die irgendwann kommt, in 10, 15 Jahren, dann sind es immer noch zu viele Züge. Auf der Riedbahn, auf den Seitenarmen, auf den Parallelstrecken, überall hier zwischen Frankfurt und Mannheim Und es werden immer mehr. Man hätte dieses Netz hegen und pflegen müssen, damit hier überhaupt nie was kaputt geht. Und ausbauen. Neue Strecken, neue Weichen, neue Überholmöglichkeiten, mehr Kapazität. Aber stattdessen ist hier genau das Gegenteil passiert. Michael will uns das zeigen. Das Netz zwischen Frankfurt und Mannheim und warum hier aus seiner Sicht in den letzten 30 Jahren alles schlechter geworden ist. Warum das, wie er sagt, heute nicht mehr seine Bahn ist. Also natürlich abgesehen von seinem Stellwerk.
11: Wie der Boris Becker zu Wimbledon sagt, mein Wohnzimmer, ja.
8: Und die Infrastruktur, hat sich da was verändert?
10: Schlecht abgefahren, schlecht.
8: Und da kommt einer.
10: Und der fährt jetzt Richtung Frankfurt.
11: Ja, früher war man da gerade Außenbahnübergang. Da kamen dann 2001 die ganzen Weichen raus. Da wollten sie schon mal nichts mehr bauen und haben das eingespart. Jetzt geht's ab. Die Strecke ist wieder frei, kommt ein Zug nach dem anderen. Ne?
8: Ja, da ist schon wieder nichts.
11: Früher waren wir eine Eisenbahn, aber jeder für den anderen da. Und man sieht, wie das alles immer schlechter wird. Das tut weh, ja. Guck, da ist schon ein Güterzug auf Schleichfahrt.
8: Oh ja. Der fährt sehr langsam.
11: Ich habe schon zur Chefin 2000 gesagt, dass das nicht mehr meine Bahn ist, diese Bahn AG.
3: Und dann irgendwann gab es eine Weiche, die dieses Überholgleis verbunden hat mit dieser,
11: mit diesem Hauptgleis. Da hat man halt viel eingespart. Ruckzuck, jede Weiche kostet Geld, weg. Was weg ist, ist weg.
0: Wer ist dafür verantwortlich? Dafür, das Netz instand zu halten, dafür war in den letzten 30 Jahren die Bahn zuständig. Also eine Weiche kontrollieren, reinigen, Schraube nachziehen, mal ein Teil austauschen, das liegt bei der Bahn. Aber Ausbau und Neubau, das liegt nicht bei der Bahn, sondern beim Bund. Und der Bund zahlt auch, wenn eine Weiche so kaputt ist, dass sie komplett ausgetauscht werden muss. Also, wer ist verantwortlich, dass das Netz hier heute so aussieht?
9: Wer ist verantwortlich? Sag viele. Ja, viele. Das ist diplomatisch. Da trifft man jeden damit.
12: Ja, das ist an der Bahn AG, würde ich sagen, sparen. Sparen war die Devise.
9: Ja.
12: Und dann unter Medorn erst recht sparen und Verschleiß fahren.
0: Hartmut Medorn. 10 Jahre Bahnchef, Anfang der 2000er. Wir werden in diesem Podcast noch sehr viele Medorn-Fans hören. Und dann gibt es noch die anderen. Für die ist Medorn der Bad Guy.
12: Nee, der wollte auch Antibörse. Urheil, egal, ob alles Verluste. Alles, was nicht gebraucht wird, wird abgebaut, stillgelegt, weggenommen.
0: Tatsächlich ist das Netz seit 1994, seit die Deutsche Bahn gegründet wurde, um ein Viertel geschrumpft. Die Hälfte der Weichen wurde rausgerissen. Mehr als 60.000. Für Michael und Thomas gibt es einen Fall, der zeigt, was schiefgelaufen ist mit dem Netz.
9: Ja, und in Zwingenberg gab es ein Überholgleis.
0: Ein Überholgleis. Ein Gleis, das man braucht, damit ein ICE an einem Güterzug vorbeikommt. Ein Gleis, das immer wichtiger wird, je mehr Züge da unterwegs sind. Ein Gleis, was noch wichtiger wird, wenn es viele Züge und viele Störungen gibt.
9: Ja. Hinterher erinnert sich kein Mensch mehr daran, wie das mal war.
0: Dieses Gleis wurde stillgelegt.
8: Bis Heppenheim. Ja, da bist du schon nah dran. Sehr gut. Zwingenberg, Zwingenberg, Zwingenberg. Genau, und da diese gestrichelte Linie ist das.
0: Zwingenberg an der Bergstraße. Eine Kleinstadt in Hessen, fast Baden-Württemberg. Um uns herum sind Weinberge und Fachwerkhäuser. Und hier fahren jeden Tag 320 Züge lang. ICE, Regio, Güterverkehr, alles.
8: Okay. Das heißt, wenn wir jetzt hier im Bahnhof, also da oben auf dem Bahnsteig bis zum Ende gehen, müssten wir schon ein bisschen was sehen.
0: Zwingenberg liegt auf der zweiten wichtigen Strecke zwischen Frankfurt und Mannheim, die Main-Neckar-Bahn. Von hier aus sind es zur Riedbahn nur ein paar Kilometer. Diese Strecke hier läuft parallel über Heidelberg und Darmstadt.
3: So, Streckenkilometer 44,6. Ja, let's try.
0: Und wie die Riedbahn ist auch die Main-Neckar-Bahn offiziell ein überlasteter Schienenweg. Auslastung 125-140%. Heißt, auch hier fahren viel zu viele Züge. Viel mehr, als die Strecke eigentlich aushält. Und die Main-Neckar-Bahn soll auch noch generalsaniert werden. 2027, wenn da noch genug Geld da ist.
8: Ja, und hier das Bahnhofsgebäude ist komplett...
3: Wow, ist eigentlich ziemlich schön.
0: Der Bahnhof hier ist ziemlich beeindruckend und ziemlich schön. Ein Sandsteingebäude aus dem 19. Jahrhundert.
8: Aber es sieht jetzt nicht besonders benutzt aus.
0: Aber der Eingang ist verrammelt. Oben im zweiten Stock sind die Fenster eingeschlagen. Hier hat offensichtlich schon lange niemand mehr einen Kaffee gekauft und auf den Zug gewartet. Denn dieses Gebäude hier, das hat die Deutsche Bahn verkauft. Zusammen mit 489 anderen Bahnhofsgebäuden an einen britischen Investor. Schauen wir uns in diesem Podcast auch noch an.
3: Also ich meine, das ist ja wahrscheinlich eine alte Eisenbahnanlage. Müssen wir mal gucken, was da stattfindet. Aber hier unten ist ja alles verrammelt.
0: Hier gibt es schon lange keinen Michael mehr, der hier die Weichen stellt. Im Bahnhof Zwingenberg gibt es nämlich keine Weichen mehr.
8: Ich würde denken, das ist hier rechts von uns. Da irgendwo in diesem Schotter da.
0: Irgendwo hier konnte ein langsamer Zug mal runterfahren vom Hauptgleis, den ICE vorbeilassen und wieder zurück aufs Hauptgleis. Irgendwo hier war mal ein Überholgleis.
3: Hier ist nur Schotter.
8: Okay, lass mal noch weitergehen. Mhm.
3: Ich finde es sehr verdächtig, dass du das da vermutet hast und mir aber nicht hinterhergelaufen bist.
8: Ja, ich habe die falschen Schuhe an. Die quietschen und sind offen.
0: Und dann hat die Bahn entschieden, dass sie dieses Gleis jetzt nicht mehr braucht.
3: Okay, angeblich müsste man das jetzt hier sehen können.
8: Okay, gehen wir da rein.
3: Frisch Milak.
0: Wenn die Bahn ein Gleis stilllegen will, dann braucht sie das Okay von ihrem Eigentümer, dem Bund.
8: Wäre richtig gut, wenn wir so ein irgendwas zum Wegschieben hätten.
13: Machete.
0: Also hat die Bahn das Eisenbahnbundesamt gefragt. Dürfen wir?
8: Ah, Gott.
0: Und das Eisenbahnbundesamt hat gesagt, nein.
8: Sind das Schwellen? Ist das ein Gleis?
0: Warum rostet dieses Gleis hier vor sich hin? Wer hat das entschieden? Hartmut Medorn persönlich? Oder irgendeiner von den letzten 12 Verkehrsministern, die Deutschland in den letzten 30 Jahren hatte? Hat man das hier an dieser Stelle einfach nicht mehr gebraucht? War das zu teuer? Oder gab es einfach andere Dinge, die wichtiger waren?
14: Good morning, ladies and gentlemen. Willkommen aboard the ICE Sprinter to Munich. Wish you a pleasant journey.
0: Wir sind im Sprinter von Berlin nach München.
8: Ah ja, perfekt. Ja, wie gut, dass ich diese Karte per Hand gezeichnet habe. Das ist jetzt die Saale-Elster-Talbrücke.
0: Seit 7 Jahren gibt es hier eine neue Strecke. Das Verkehrsprojekt Deutsche Einheit Nummer 8.
8: Okay, und jetzt kommt die Stöbnitz-Talbrücke.
0: Und nur deshalb dauert Berlin-München für uns heute 3 Stunden 55 Minuten.
8: Und gleich kommt unser erster Tunnel.
0: Unter der magischen 4-Stunden-Grenze. Unter dieser Grenze gilt die Bahn als echte Konkurrenz zum Flugzeug.
3: Also laut der Open Railway Map sind wir mitten im See. Wir sind hier schon auch noch.
8: Es ist immer noch die Stöbnitz-Talbrücke.
0: Und tatsächlich, heute gibt es hier doppelt so viele Fahrgäste wie früher, als Berlin-München noch 6 Stunden gedauert hat.
8: Ja, die Unstrut-Talbrücke. Die kommt nach dem Osterberg-Tunnel. Das ist unser erster Tunnel.
0: Es ist die Schnellfahrstrecke in Deutschland, die am schnellsten wächst. Nächstes Jahr sollen hier jeden Tag 26 Sprinter fahren.
13: So, das ist jetzt der Bibra-Tunnel.
0: Die ICE sind voll und für Deutsche Bahnverhältnisse auch ziemlich pünktlich.
14: Unser Zug hat momentan 10 Minuten Verspätung und nicht mehr München erreicht.
0: Also relativ pünktlich.
13: Leute, der Osterbeck-Tunnel. Schön, dass wir uns beides erschreckt haben. Ein Tunnel.
0: 27 Tunnel und 37 Brücken. Oder wie Bahnchef Lutz sagt, ein Meisterwerk der Ingenieurskunst.
15: Sind das alles so verhältnismäßig kurze Tunnel oder sind das so richtig lange? Das sind
13: richtig lange Tunnel.
15: Ja?
13: Aber, der ist hier auch eingezeichnet.
0: Überhaupt, Berlin-München ist die Strecke, die alle gut finden. Bei der Bahn und in der Politik.
16: Das Herzstück der deutschen Einheit.
17: Mit diesem hohen Tempo sind wir gegenüber dem Auto unschlagbar und auf jeden Fall in Schlagdistanz mit dem Flieger.
18: Ich sage danke dafür, dass Sie die 10 Milliarden Euro gut umgesetzt haben in etwas, was Menschen wirklich im wahrsten Sinne des Wortes in Zukunft besser miteinander verbindet.
0: Und ganz ehrlich, ich wohne in Berlin, ich fahre diese Strecke ziemlich oft. Gut, dass es die gibt.
19: Nächster Halt, Erfurt.
0: Die Frage ist nur, warum halten wir in Erfurt? Wenn man auf die Karte schaut, von Berlin nach München, dann liegt Erfurt überhaupt nicht auf dem Weg. Diese Schnellfahrstrecke, die so schnell wie möglich von Berlin nach München gehen soll, diese Schnellfahrstrecke macht einen Umweg. Ein Umweg mitten durch den Thüringer Wald.

0: Und lasst uns einen Umweg mitten durch den Thüringer Wald bauen. Mit 27 Tunneln und 37 Brücken. Und was, wenn jemand kommt und sagt, wir könnten doch auch keinen Umweg fahren?
1: Und die schnellste Verbindung von Berlin nach München auf Ihrer Strecke, wie
2: die
1: schnell wäre
2: die dann
1: gewesen?
2: 3,5 Stunden.
1: Und wie viele Tunnel hätten Sie gebaut?
2: Fast gar keine.
0: Nächstes Mal.

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0: entwickelt haben.
1: Hallo und herzlich willkommen bei Geschichten aus der Geschichte. Mein Name ist Richard.
2: Und mein Name ist Daniel.
1: Ja, und wir sind zwei Historiker, die sich hier seit über 10 Jahren, Woche für Woche, gegenseitig eine Geschichte aus der Geschichte erzählen. Immer abwechselnd und auch immer so, dass der eine nie weiß, was der andere ihm erzählen wird.
2: Genau so ist es.
1: Guter Daniel.
2: Oh, gut bin ich heute.
1: Guter, werter Daniel.
2: Gut und wert. Mach weiter.
1: Guter, werter, liebster Daniel.
2: Ja.
1: Wir sind angelangt bei Folge 563. 563, nähern uns in Riesenschritten der 567. 567, eine kleine Geschichte der Sequenzen.
2: Oh ja, denn die wird bei mir liegen, wenn wir nicht noch eine Hörbuchfolge dazwischen schieben.
1: Echt, ist das bei dir? Ja, stimmt, ja.
2: Die Ungeraden habe ich gerade.
1: Tja, habe ich dann das Thema schon für dich.
2: Magst du das eigentlich bei Intelligenztests, diese Zahlenreihen, die man dann so ergänzen muss?
1: Ich muss da ganz ehrlich sagen, es ist schon sehr lange her, dass ich einen gemacht habe. Ich glaube, der letzte war bei der Musterung.
2: Ja, aber manchmal gibt es die ja auch so bei Kreuzworträtseln oder so irgendwie so.
1: Also,
2: die sind für mich Endgänger, muss ich sagen. Die finde ich furchtbar.
1: Die mag ich eigentlich schon, weil wie so oft bei Intelligenztests ist es ja auch was, das so ein bisschen basierend ist auf das, was man schon einmal gelernt hat.
2: Ja.
1: Und das sind eigentlich immer dieselben, ja. Also du hast dann, keine Ahnung, hast da Fibonacci-Sequenz oder sowas. Und dann weiß man, okay, das ist das und das erkennt man dann auch. Aber ansonsten, na, bin ich auch nicht so der Zahlenmensch eigentlich.
2: Bei diesen Escape Games kommt sowas auch, da hatte ich das, glaube ich, mal.
1: Wo man dann festsitzt im Bunker, weil man den Code für den Ausgang nicht rausfindet.
2: Wobei ich diese Escape Games bislang nur als Brettspiel konsumiert habe.
1: Ach so, ich habe gedacht, du meinst diese Escape Room Geschichten.
2: Ja, genau, aber die gibt es ja auch als Brettspiel.
1: Aha, ja. Na, ja. So, hast du wirklich noch nie einen Escape Room gemacht?
2: Nee, hast du das schon gemacht?
1: Ja, oft.
2: Echt jetzt? Oft?
1: Oft, ja. So hat in Wien, das ist so eine Phase gewesen, wo links und rechts Escape Rooms aufgemacht haben. Und die sind halt cool, weil du halt unterschiedliche Themen hast. Und ist schon immer ganz lustig.
2: Wie lange ist das her? Ich habe das völlig verpasst, dass du das machst.
1: Wie lange ist das her? Tatsächlich schon eine Zeit. Ich glaube, es war so um 2015 rum, war so die Hochzeit dieser Escape Rooms hier in Wien auch.
2: Du hast mich nie gefragt, ob ich mitgehen will. Schau an.
1: Daniel, hätte ich gemacht, wärst du ein bisschen näher gewesen. Aber ich habe nicht Zeit, um auf dich zu warten. Ja. Darfst dann nicht immer nach Deutschland ziehen. Was ist los mit dir? Bleiben wir mal in Wien. Gut, so viel dazu. Wir sind aber noch nicht bei der 567 und bei Zahlenreihen, sondern wir sind noch immer bei der 563. Was bedeutet, dass die letzte Folge die 562 war? Und deshalb meine Frage an dich, Daniel. Über was habe ich in der letzten Folge gesprochen?
2: Über den Augenarzt von Johann Sebastian Bach, der ihm vielleicht das Leben gekostet hat.
1: Nämlich, vielleicht aber auch nicht.
2: Vielleicht nicht, ja, man weiß es nicht. Chevalier John Taylor, der richtig. Geschäftstüchtige Augenarzt.
1: Also, sehr gut. Ja, John Taylor. Ist halt schon so eine coole Geschichte, weil es halt wirklich nicht schwarz-weiß ist. Es ist eine Grauzone, passend zum grauen Star. Es ist einfach eine Grauzone und es gibt ja auch eine Biografie von Christoph Wolff, die ich damals auch, also eine Bach-Biografie von Wolff, die ich damals auch verwendet habe. Und ich habe da jetzt auch eben im Zuge dieser Vorbereitung für Taylor gelesen. Und zum Beispiel dort, Wolff selber, der schreibt, dass Taylor ein angesehener Augenarzt war, also kein Scharlatan. Und dann konterkariert man das mit den Aussagen anderer, die sich auch mit ihm beschäftigt haben. Und es ist wirklich dieser Pionieraspekt von ihm, der kommt natürlich durch. Und ich glaube, viel von dem, was man dann auch so in Richtung Quacksalber oder Scharlatan und so weiter interpretiert ist, weil einem zum Beispiel halt auch diese Praxis dieses Starrstechens so brachial vorkommt. Ja, das kann ja nicht funktionieren, aber ist tatsächlich eine Möglichkeit gewesen, um Leuten zumindest das Augenlicht wiederzugeben. Und ich glaube, das Hauptproblem bei Taylor ist halt vor allem gewesen, dass er andere Dinge versprochen hat, die er einfach nicht halten hat können. Ja? Mhm. Also zu sagen, ich kann das Augenlicht von Leuten herstellen, die von Geburt an blind sind, wenn es höchstwahrscheinlich nichts war, was innerhalb seiner Fähigkeiten war, weil es halt sowas in die Richtung noch nicht gegeben hat. Ja, das ist wahrscheinlich das gewesen, was dann seinen Ruf so zwiespältig gemacht hat. Mhm. Aber gut, wir möchten die ganze Geschichte nochmal nacherzählen. Wir sind hier, um eine weitere Folge zu machen, zu hören. Und nachdem ich ja letzte Woche über den Taylor gesprochen habe, bist du an der Reihe. Was meinst? Hast du eure Geschichte mitgebracht?
2: Richard, Oktober 1930. Johannes Georgi und Ernst Sorge sitzen seit Monaten in Eismitte und warten auf Proviant und Petroleum. Eismitte ist wirklich mitten im Eis. Also das ist eine Forschungsstation in Grönland und zwar mittendrin auf einem kilometerdicken Eispanzer auf 3000 Metern Höhe. Hm. Und sie sollen dort Messungen vornehmen, meteorologische Daten sammeln und weil es so kalt ist, über 40 Grad minus hat, haben sie sich eine Höhle ins Eis gegraben in den Firn, in der es immerhin nur minus 5 Grad hat und wo sie windgeschützt sind. Aber sie haben nicht genügend Proviant für den kommenden Polarwinter. Insbesondere das Petroleum geht ihnen bald aus und so warten sie in ihrer Firnhöhle auf eine Proviantlieferung. Dem letzten Versorgungstrupp geben sie einen Brief mit an den Expeditionsleiter, in dem sie schreiben, dass sie noch bis Mitte Oktober warten wollen und ansonsten die Station Eismitte aufgeben und zurückkommen. Die nächste Station, in die sie dann fahren würden, ist allerdings 400 Kilometer entfernt an der grönländischen Westküste und von dort machen sich zwei Forscher jetzt mit einer Gruppe grönländischer Helfer und 17 Hunden auf den Weg nach Eismitte. Sie müssen gegen den extrem kalten Wind ankämpfen. Die Eisstürme setzen ungewöhnlich früh ein. Die Temperaturen sinken immer stärker. Eigentlich gibt es vom Expeditionsleiter die Vorgabe, dass sie zwischen Oktober und April keine solchen Touren machen sollen, weil es einfach zu gefährlich ist. Die grönländischen Helfer kehren bis auf einen wieder um. Am 30. Oktober erreichen sie daher zu dritt nach einer 40-tägigen Schlittenreise die Forschungsstation Eismitte. Also diese ins Eis gegrabene Höhle. Die Freude ist groß. Einer der drei, Fritz Löwe, ist nicht nur völlig erschöpft von dieser Reise übers Eis. Er hat Erfrierungen an den Füßen. Aber ist das die Rettung? Richard, wir sprechen heute über das Leben dieses Expeditionsleiters, der am 30. Oktober 1930 in dieser Forschungsstation Eismitte eintrifft, zwei Tage vor seinem 50. Geburtstag. Und zwar gemeinsam übrigens mit Rasmus Willumsen, das ist dieser grönländische Helfer, und dem bereits genannten Löwe, der mit erfrorenen Zehen ankommt.
1: Okay.
2: Zu dritt kommen sie also an dieser Forschungsstation Eismitte an. Und es ist nicht die erste Grönland-Expedition dieses Expeditionsleiters, es ist bereits seine dritte. Aber Alfred Wegener wird weniger als Polarforscher der Nachwelt in Erinnerung bleiben, sondern durch eine wissenschaftliche Theorie, die die Geologie in Aufruhr versetzt hat und die erst Jahrzehnte nach seinem Tod bestätigt wurde.
1: Hervorragend. Haben wir jetzt die Alfred Wegener-Folge?
2: Genau.
1: Fantastisch, fantastisch. Weil ist uns ja schon einige Male untergekommen, aber immer nur so quasi referenziert worden in Bezug auf andere Dinge.
2: Ganz genau. Deshalb dachte ich mir, ich nutze die Gelegenheit. Ich habe im Grunde seit der Mary Tharp-Folge, das war Folge 538, im Grunde schon im Kopf, dass ich diese Geschichte machen werde. War nur die Frage der Zeit, wann ich es quasi aufgreife.
1: Zum Glück habe ich es nicht übernommen. Hätte auch sein können.
2: Das stimmt, aber ich dachte mir, hier ist es noch zu nah dran.
1: Ja, ja. Hervorragend.
2: Die Theorie, die ich gerade genannt habe, ist natürlich die Kontinentaldrift-Theorie. Und wie sie bestätigt wurde, das habe ich dir eben in dieser Folge über die Geologin Mary Tharp erzählt, weil sie eben das größte Gebirge der Welt entdeckt, den Mittelozeanischen Rücken. Und, und damit gibt es jetzt eine Bestätigung, dass eben die Kontinente nicht fix auf der Erde sind, sondern dass die sich in Bewegung befinden.
1: Ja.
2: Wir werden
1: und seit der Tharp-Expedition weiß ich, die war ein bisschen ein Spoiler, weil ich auch weiß, wie die Expedition ausgeht.
2: Richtig. Aber Richard, was weißt du über das Leben von Alfred Wegener, außer das natürlich, was ich dir gerade schon erzählt habe und was in der Mary Tharp-Folge vorkommt?
1: So gut wie nichts. So gut wie nichts.
2: Hervorragend.
1: Also, ich bin ein Blank Slate.
2: Lass uns vielleicht am Anfang beginnen. Alfred Wegener ist am 1. November 1880 in Berlin geboren. Sein Vater war Theologe und promovierter Altphilologe. Also Wegener bekommt viel klassische humanistische Bildung mit auf den Weg. Interessiert sich aber relativ früh für Naturwissenschaften und studiert dann erst in Berlin, nach einem Semester in Heidelberg, dann wieder in Berlin, zwischendurch auch in Innsbruck. Insbesondere beschäftigt er sich mit Astronomie. Und das ist auch das Fach, in dem er promoviert. Und zwar 1904 mit einer Doktorarbeit über Astronomie, und zwar heißt seine Arbeit Die alfonsinischen Tafeln für den Gebrauch des modernen Rechners.
1: Hm.
2: Hast du von den alfonsinischen Tafeln schon mal gehört?
1: Nein.
2: Das sind Tabellen zur Berechnung der Stellung von Sonne, Mond und den damals bekannten Planeten Merkur, Venus, Mars, Jupiter und Saturn.
1: Und du fragst dich, benannt nach einem Alfons.
2: Richtig, nach einem König Alfons, nämlich dem König Alfons von Kastilien.
1: Ha. Okay.
2: Und du fragst dich vielleicht, Moment mal, zu Wegeners Zeiten waren noch mehr als 5 Planeten bekannt.
1: Mhm.
2: Das stimmt auch, aber zu König Alfons Zeiten nicht. Diese Tabellen sind nämlich entstanden so um 1250.
1: Mhm. Also das war in dem Fall ein Alfonso.
2: Stimmt, der Alfonso von Kastilien.
1: Alfonso. Mhm.
2: Jedenfalls die Grundlage dieser Tabellen, also um die Stellung von Sonne, Mond und den Planeten zu bestimmen, war 1250 noch das Ptolemäische System oder das Ptolemäische Weltbild.
1: Mhm.
2: Was dazu führt, dass das Jahr, das da zugrunde gelegt wird, 20 Minuten kürzer ist als das eigentliche Sternenjahr. Und das wiederum führt dazu, dass wenn du diese Tabellen benutzt, dass diese berechneten Positionen eben sich immer mehr verschieben, weg von den echten Positionen, wenn du den Sternenhimmel beobachtest.
1: Okay.
2: Jetzt stellt sich natürlich die Frage, warum beschäftigt sich Wegener in seiner Doktorarbeit mit diesen alten astronomischen Tafeln? Die braucht ja zu seiner Zeit niemand mehr. Also niemand braucht zu Wegeners Zeiten, um eine Planetenerstellung zu berechnen, diese alfonsinischen Tafeln.
1: Hm.
2: Aber sie waren im Mittelalter sehr verbreitet. Und diese Berechnung in der alfonsinischen Tafeln ist recht komplex. Im Grunde ist seine Arbeit auch so eine sehr, ja, mehr so eine mathematische Rechenarbeit, weil diese Tafeln beruhen nämlich auf dem Sexagesimalsystem, basieren also auf der Zahl 60 als Grundlage.
1: Mhm.
2: Und Wegener macht mit seinen Berechnungen diese Tafeln für die Gegenwart nutzbar. Und zwar nicht, um tatsächlich Planetenpositionen berechnen zu können, sondern dann kannst du damit historische Astronomie betreiben, weil du kannst mit den aktualisierten alfonsinischen Tafeln mittelalterliche und astronomische Quellen analysieren. Schon würde ich sagen, eine gewisse Nischenarbeit.
1: Also, schau, akademische Arbeiten sind ja grundsätzlich, ja, vor allem wenn es dann so Doktorarbeiten sind, sehr, sehr nischig, aber das wahrscheinlich noch ein bisschen mehr.
2: Interessant finde ich ja, dass das so gar nicht widerspiegelt sein späteres Forscherleben. Also diese eher ja theoretische Arbeit spiegelt gar nicht wider, was er jetzt dann später macht.
1: Naja, vielleicht war es auch so, dass ich gedacht habe, okay, jetzt habe ich schon so viel Zeit damit verbracht, theoretisch zu arbeiten, wird Zeit, dass ich einmal, dass ich rausgehe und das tue.
2: Diese Doktorarbeit spielt jedenfalls für seinen weiteren Lebensweg keine große Rolle mehr. Also er arbeitet jetzt anschließend am Aeronautischen Observatorium Lindenberg und da arbeitet er als Meteorologe. Da geht es vor allem um meteorologische Beobachtungen, und zwar sind die spezialisiert auf das Aufsteigenlassen von Ballons und Wetterdrachen.
1: Mhm.
2: Und das ist zu der Zeit eine sehr innovative Forschung, also weil über die oberen Luftschichten wusste man zu dem Zeitpunkt noch relativ wenig. So die Atmosphäre der Erde ist eigentlich alles relativ unbekannt.
1: Grundsätzlich zu der Zeit ist ja auch die Meteorologie noch ein recht junges Feld, oder? Also
2: das
1: wenn
2: ich richtig
1: in Erinnerung habe, glaube in den USA ja auch, wird es erst Ende des 19. Jahrhunderts etabliert als eigentliche Institution.
2: Genau, das stimmt. Und insofern, also ist er da jetzt schon so am Puls der Zeit, was die Forschung betrifft. Gleichzeitig sieht man jetzt auch schon so eine Mischung aus Abenteuer und Forschung, die bei ihm zutage tritt. Mit seinem Bruder Kurt unternimmt er nämlich zum Beispiel 1906 eine Ballonwettfahrt mit dem Ziel, möglichst lang in der Luft zu bleiben. Sie schaffen es 52 Stunden. Und er publiziert dann anschließend auch wissenschaftliche Ergebnisse dieser Fahrt, weil er misst halt währenddessen ständig den Wind, die Temperatur, die Luftströmungen, wie sie driften. Und das alles verarbeitet er dann in Artikeln.
1: Wie geht man aufs Klo, wenn man 52 Stunden in der Luft ist?
2: Ich glaube, da haben sie sich Lösungen überlegen müssen, ja.
1: Ja, halt dann wahrscheinlich einfach an eine mobile Toilette mitgenommen.
2: So eine Art Nachttopf, ja, oder so eine Flasche.
1: Und haben wahrscheinlich auch zu dem Zeitpunkt nicht viele von sich behaupten können, dass sie in der Luft aufs Klo gegangen sind.
2: Oder man kann natürlich auch aus dem Ballon raus.
1: Es, weißt du? Ja, sonst macht man das.
2: Meinst du nicht?
1: Na, stell dir vor. Sehr unverantwortlich. Achso, du bist so über dem Wasser oder so, aber ansonsten, na. Come on.
2: In dieser Zeit jedenfalls stößt er auf einen Artikel, der sein Interesse weckt. Und zwar geht es in diesem Artikel um einen Vortrag in Kopenhagen von Ludwig Mylius Erichsen. Der ist bekannt geworden, weil er eine 2-jährige Expeditionsreise an die Westküste Grönlands geleitet hat. Und in Wegener reift jetzt die Idee, in den Polargebieten mit Wetterdrachen und Ballons Wetteraufzeichnungen durchzuführen. Und wir haben schon öfter mal so über die Polarexpeditionen gesprochen, insbesondere über das sogenannte heroische Zeitalter, wo es darum ging, Rekorde aufzustellen, als erstes die Nordwestpassage zu durchfahren, den Nord- oder den Südpol zu erreichen oder quer durch Grönland zu laufen. Mhm. Insbesondere Folge 386, der Wettlauf zum Nordpol, da habe ich nämlich von August Petermann erzählt, der davon überzeugt war, dass der Nordpol eisfrei ist, nur umgeben von so einem Packeisgürtel. Und damit stößt er halt einige Expeditionen an und treibt diesen Wettlauf voran, der zu einigen im Packeis eingefrorenen Schiffen im arktischen Eismeer führt. Mhm. Wie ja auch die erste deutsche Polarexpedition von 1868. Bis dann am Ende klar wird, dass der Nordpol halt nicht eisfrei ist. Und ich habe dir auch schon mal vom Polarpionier Fridtjof Nansen erzählt. Mhm. Und zwar in Folge 415. Der hat versucht, ab 1893 mit der Fram eingeschlossen im Packeis über den Nordpol zu driften. Und er hat vorher 1888 als erstes Grönland durchquert, zu Fuß. Und zwar über das Inlandeis. Und er hat damit nicht nur bewiesen, dass Grönland im Innern komplett mit Eis bedeckt ist, sondern auch, dass das Eisschild, das über Grönland liegt, mehrere Kilometer dick ist. Hm. Interessant ist jetzt diese Veränderung dieses heroischen Zeitalters, weil das geht jetzt zu Ende. Diese Rekordjagd spielt immer weniger eine Rolle. Wegener treibt nämlich jetzt auch nicht diese rekordgetriebene Art der Polarexpedition um. Also es hat trotzdem aber noch was so Heroisches bei ihm. Also dieses an die Grenzen gehen, das ist ganz wichtig für ihn. Wir werden es auch nachher noch in einem Tagebucheintrag hören. Und viele dieser Expeditionen sind ja nach relativ kurzer Zeit ein reiner Kampf ums Überleben.
1: Ja.
2: Und das wird bei Wegener auch gleich so sein. Aber sein vorrangiges Ziel ist halt nicht, Rekorde aufzustellen, sondern er wollte meteorologische Daten sammeln und Grönland erforschen. Und der Ludwig Mylius Erichsen, der leitet also von 1902 bis 1904 so eine dänische Expedition entlang der Westküste Grönlands. Und 1905 stellt er in der Kopenhagener Konzerthalle eine Idee für eine weitere Expedition vor. Und den Bericht über diesen Vortrag, das ist der Bericht, den Wegener in der Zeitung sieht und der seine Aufmerksamkeit erregt. Hm. Als er nämlich hört, dass dieser Mylius Erichsen wirklich den Auftrag zu einer weiteren, größeren Grönland-Expedition bekommen hat, da beschließt Wegener, dass er dabei sein will. Diese Expedition, die wird Danmark-Expedition heißen und die soll ab 1906 den noch unbekannten Küstenverlauf Grönlands im Nordosten kartografieren und damit natürlich auch so den dänischen Anspruch über das Gebiet untermauern. Und viele, die mitfahren, sind eben auch Forscher, die kartografieren sollen, die Flora, Fauna untersuchen sollen. Und deshalb macht sich Wegener jetzt auch Hoffnungen, mitgenommen zu werden als Meteorologe. Aber jetzt ist nur die Frage, wie kontaktiert Wegener den Mylius Erichsen? Wie bekommt er Kontakt zu ihm? Er versucht es erstmal über das dänische Meteorologische Institut, bekommt aber keine Antwort. Also versucht er es direkt mit einem Brief an den Mylius Erichsen. Er schreibt: Hochgeehrter Herr, ich habe gelesen, dass Sie im kommenden Sommer eine Grönland-Expedition unternehmen wollen und gestatte mir die Anfrage, ob und unter welchen Bedingungen ich mich als Teilnehmer anschließen könnte. Wieder bekommt er keine Antwort. Und so zündet Wegener jetzt die nächste Eskalationsstufe. Er fährt nämlich nach Kopenhagen, um persönlich mit ihm zu reden. Also man sieht schon, er wollte wirklich unbedingt mit.
1: Ja, scheint so.
2: Unangekündigt steht er also vor der Tür, aber stellt sich raus, er ist gar nicht in der Stadt. Also unverrichteter Dinge fährt Wegener wieder zurück, aber er erfährt vor Ort, dass geplant ist, dass nur Dänen mit auf die Expedition dürfen. Und enttäuscht hinterlässt er also dem Mylius Erichsen einen Brief, in dem er schreibt, dass er ihn leider nicht angetroffen hat, aber dass es ja eh nichts wird, weil nur Dänen mitfahren dürfen. Und einige Monate später, im März 1906, da blättert Wegener in einer Berliner Tageszeitung und stolpert über eine Kurzmeldung zu dieser geplanten Expeditionsreise. Und in dieser Meldung heißt es, dass die Finanzierung jetzt gesichert wäre. Und dann weiter. ist es wahrscheinlich, dass Dr. A. Wegener aus Deutschland als Physiker und Meteorologe und Dr. Baron von Vierks aus Russland als Geologe teilnehmen werden. Allerdings sind die Verhandlungen mit diesen beiden Wissenschaftlern noch nicht abgeschlossen.
1: Wait a second. Er erfährt aus der Presse, dass er doch dabei sein wird oder dass Ganz er dabei genau. sein wird, ohne dass ihm irgendjemand gesagt hat, hey, ja, wir wollen, dass du dabei bist.
2: Ganz genau. Also er erfährt es erstmal aus der Zeitung.
1: Aber wie kann das sein? Sind da die Briefe verloren gegangen oder waren sie in letzter Minute noch auf der Suche nach irgendwelchen Namen und haben dann gesehen, na ja, da hat uns halt der Wegener genervt.
2: Den wahrscheinlich. Also dieser Baron von Vierks ist dann auch nicht dabei, sondern der Wegener ist dann auch der einzige Nicht-Däne auf dieser Expedition.
1: Aha.
2: Und es dauert dann auch gar nicht lange, dann bekommt er fix die Zusage. Und er hat auch nicht lang Zeit, also weil es ist ja so, er will ja dort Wetterballons aufsteigen lassen. Das heißt, er hat jetzt nicht lang Zeit, um Material für Ballons und Drachen zu sammeln, die er dann mitnehmen will nach Grönland.
1: Mhm.
2: Im August erreichen sie dann Grönland, schlagen dort ihr Winterquartier auf, wo sie dann die nächsten 2 Jahre verbringen wollen. Und Wegener beginnt sofort mit meteorologischen Messungen. Er führt während der Expedition über 100 Ballonmessungen durch. Und über ihr Essen schreibt er übrigens in sein Tagebuch. Im Übrigen ist unser Küchenzettel recht einförmig. Erbswurst mit Pemmikan und Pemmikan mit Erbswurst.
1: Hervorragend. Zwei Klassiker. Erbswurst ist ja, glaube ich, jetzt eingestellt worden, oder? Gibt's nicht mehr. Also kann man nur noch auf eBay alte Erbswürste kaufen.
2: Fantastisch. Hebt ihr diese Frage noch ganz kurz auf, Richard?
1: Okay.
2: Über Pemmikan hast du nämlich in deiner Folge 453 schon mal erzählt. Pemmikan und der Pelzhandel. Wo du beschreibst, wie wichtig Pemmikan als Nahrungsmittel auf solchen Reisen war.
1: Ja.
2: Und hast du da Erbswurst auch erwähnt?
1: Ich glaube nicht, nein. Ich bin mir auch gar nicht sicher, ob wir schon mal in diesem Podcast drüber gesprochen haben. Ich kann mich erinnern, dass vor ein paar Jahren war das ein großes Ding, dass es geheißen hat, die Erbswurst wird nicht mehr hergestellt. Und dann war irgendwie Leute so gepostet, so eBay-Auktionen, wo Leute für hunderte Euro Erbswurst kaufen.
2: Das Interessante ist, also die bekannteste Erbswurst ist von Knorr. Die haben die ab 1889 hergestellt und die haben die Produktion 2018 eingestellt.
1: Ah, okay.
2: Mhm. Aber das Gute bei Erbswurst ist, die geht praktisch nicht kaputt.
1: Ja. Yeah.
2: Also die ist unzerstörbar. Das heißt, also außer sie wird feucht natürlich, aber das heißt, du kannst die noch sehr, sehr lange auf eBay kaufen, wenn du sie findest.
1: Muss ich gleich mal schauen. Die Folge wird veröffentlicht und die Preise werden steigen. Muss ich vorher schauen. Ich habe jetzt Insider-Wissen. Oder ich muss eine besorgen und dann zum Verkauf stellen, bevor die Folge online.
2: Das wäre natürlich genau. Das ist dann Insiderhandel. Also Erbswurst zählt tatsächlich zu den ältesten industriell hergestellten Fertiggerichten.
1: Mhm.
2: Es waren so Portionstabletten in einer wurstförmigen, mit Aluminium beschichteten Papierrolle. War keine Wurst, sondern aufgelöst in Wasser konnte man daraus sehr einfach Erbsensuppe machen.
1: Mhm.
2: In der einfachsten und ersten Variante bestand die Erbswurst aus Erbsenmehl, Rinderfett, Speck, Speisesalz, Zwiebeln und Gewürzen.
1: Mhm.
2: Und ist halt nahrhaft, hält praktisch ewig und gehört deshalb lange Zeit zur Grundausstattung vieler Expeditionen.
1: Mhm. Wobei man sagen muss, also so eine gute Erbsensuppe, ist schon gut.
2: Absolut, ja, würde ich auch sagen.
1: Also hätte man ein schlimmeres Fertiggericht erfinden können. Wie zum Beispiel Pemmikan.
2: Stimmt, die Kombination mit dem Pemmikan.
1: Ja. Also Pemmikan selber ist ja, glaube ich, nicht wahnsinnig wohlschmeckend.
2: Jedenfalls lernt Wegener jetzt auf dieser Expedition die Strapazen so einer Polarexpedition kennen und auch die Gefahren. Also auf einer der Schlittenausfahrten kehrt nämlich der Expeditionsleiter mit seinen 2 Begleitern nicht zurück. Deren Leichen werden auch nie gefunden.
1: Hm.
2: Also der Mylius Erichsen. Diese Zeit, also auch den Polarwinter, den er erstmals erlebt und der ihm zusetzt, das prägt ihn natürlich sehr. Weil, wie ich vorhin schon angedeutet habe, so dieses Heroische der Polarforschung ist immer noch deutlich spürbar. Auch dieses Männerbild, sich der Natur stellen, überleben, so, das ist auch was die Zeit sehr stark prägt.
1: Ja, und überleben. Grundsätzlich was man verfolgt, oder?
2: Genau, aber halt im Kampf mit der Natur.
1: Ja, ja.
2: Und das sieht man ganz gut bei Wegener auch. Er notiert nämlich in sein Tagebuch 1906, hier draußen gibt es Arbeit, die des Mannes wert ist. Hier gewinnt das Leben Inhalt. Mögen Schwächlinge daheim bleiben und alle Theorien der Welt auswendig lernen, hier draußen Auge in Auge in der Natur gegenüberzustehen und seinen Scharfsinn an ihren Rätseln zu erproben, das gibt dem Leben einen ganz ungeahnten Inhalt.
1: Schau an.
2: Und deshalb auch dieser Widerspruch zu dieser sehr theoretischen Doktorarbeit. Und jetzt ist er also derjenige, der, wie es scheint, eben so sich ganz andere Erkenntnisse davon erhofft, sich eben der Natur zu stellen.
1: Ja, beide Extreme quasi durchgemacht. Ja. So die super theoretische Nischenarbeit in den Archiven und dann rausgehen und hoffen, dass man überhaupt lebend zurückkommt.
2: Aber das Interessante ist, und das ist eben der große Unterschied zu den vorherigen Polarforschern dieser heroischen Phase, weil er sieht seine Aufgabe jetzt eben nicht darin, Rekorde zu jagen, sondern eben zu forschen. Und das sieht man zum Beispiel auch daran, dass er gar nicht viel Aufmerksamkeit dafür haben will. Er schreibt nämlich an einer anderen Stelle: Unangenehm werden mir wohl in Zukunft Gesellschaften und Ähnliches zu Hause sein. Es muss furchtbar sein, so als Polarbär mit einem Ring in der Nase präsentiert zu werden.
1: Mhm.
2: Nach der Rückkehr macht er sich jetzt dran, die Daten auszuwerten dieser Grönlandreise, und aus dem wird dann letztlich seine Habilitation. Die heißt die Drachen- und Fesselballonaufstiege der Danmark-Expedition. Die gibt er in Marburg ab, wo er jetzt lebt, und Ziel ist für ihn jetzt eine Professur, die er dort anstrebt, aber daraus wird erstmal nichts. Also er bekommt einen Lehrauftrag und kommt so mehr schlecht als recht über die Runden, aber in dieser Zeit ist er unglaublich produktiv. Also er schreibt, er publiziert, er lehrt unermüdlich in den nächsten Jahren. Und das ist auch die Zeit, diese Phase, seine Marburger Jahre, da entwickelt er jetzt auch die Kontinentaldrifttheorie. Angeblich fällt es ihm erstmals ein, nachdem er Andrés allgemeinen Handatlas durchblättert, was so der, ja, der Standardatlas war, was so bei uns ja der Dirke-Atlas ist. Kennst du den noch, den Dirke-Atlas? Habt ihr den auch gehabt in Österreich?
1: Dirke-Atlas?
2: Ja.
1: Nein, glaube ich nicht. Also doesn't ring a bell. Ich glaube, wir müssen irgendwas anderes, sicher irgendwas Österreichisches gehabt.
2: 1912 hält Wegener in Frankfurt erstmals einen Vortrag zu diesem Thema, nämlich die Herausbildung der Großformen der Erdrinde, Kontinente und Ozeane auf geophysikalischer Grundlage. Hört sich eigentlich recht seriös an, stößt allerdings auf wenig Gegenliebe. Also die letztlich zieht er zwar der Geologie jetzt nicht den Boden oder den Füßen weg, aber er behauptet halt, dass sich der Boden, auf dem die sich befinden, bewegt.
1: Sehr schön.
2: Seine Theorie ist ja, dass sich die Kontinentalschollen horizontal bewegen und so eben für die Gestalt der Erde sorgen, dass sie eben so aussieht, wie wir sie heute kennen, dass sie aber ständig weiter in Bewegung sind und sich eben immer weiter verändern.
1: Mhm.
2: Jetzt ist Wegener aber natürlich nicht der Erste, der sich über die Gestalt der Erde Gedanken macht. Also insbesondere die Tatsache, dass die Kontinente so wie Puzzlestücke ineinander passen, das ist auch schon anderen aufgefallen. Seit dem 15. Jahrhundert gibt es ja die ersten Globen, die Karten werden immer genauer, je mehr europäische Schiffe über die Weltmeere fahren und die Küsten kartografieren. Und so machen sich halt auch die ersten jetzt im 15., 16. Jahrhundert eben Gedanken darüber, wie die Küstenlinien entstanden sind und warum die Küstenlinien der Kontinente, insbesondere Europa und Nordamerika und Südamerika und Afrika, so gut zueinander passen. Der Kartograf Abraham Ortelius, der schreibt zum Beispiel 1596, dass Amerika ja offensichtlich durch Fluten von Europa und Afrika getrennt worden ist. Und dass es zu einer Trennung gekommen ist, wird öfter vermutet. Es gab auch die Idee von einem versunkenen Kontinent oder versunkenen Landbrücken. Die Frage ist nur, warum? Also was ist die Ursache für diese Trennung? Und da vermuten viele Autoren die Sintflut. Also der französische Mönch zum Beispiel François Placet, der vermutet im Jahr 1666, dass eben die Sintflut für die Entstehung des Atlantiks und für den Untergang von Atlantis sorgt.
1: Mhm.
2: Und damit ist er auch nicht allein. Also die Idee, dass es irgendeine Art von Katastrophe gegeben hat oder Naturkatastrophe, die für die Trennung der Kontinente verantwortlich ist, das ist zum Beispiel auch was, was man bei Alexander von Humboldt findet.
1: Mhm.
2: Der schreibt, dass die Küstenformen in Amerika, Afrika und Europa auf eine Katastrophe hindeuten würden. Er schreibt, was wir den Atlantischen Ozean nennen, ist nur ein durch Wassergewalt gegrabenes Tal. Und daneben

0: schreibt, was wir den Atlantischen Ozean nennen, ist nur ein durch Wassergewalt gegrabenes Tal. Und daneben gibt es auch noch andere berühmte Persönlichkeiten, die fast auf die Idee mit der Kontinentaldrift gekommen wären. Einer davon zum Beispiel ist Benjamin Franklin.
1: Na, schau an. Ja, ich meine, der war sowieso ein Hans Dampf in allen Gassen.
0: Ja, so ein Tausendsasser, das stimmt, ja. Ja. Mich wundert es ja, dass wir über ihn noch keine Folge gemacht haben.
1: Ja. Danke für den Hinweis. Ist notiert. Thema in der Folge. Ja. Na, Benjamin Franklin, ja, der hat sich mit viel beschäftigt. Wie ist er fast drauf gekommen?
0: Der schreibt in einem Brief.
2: Dieser Podcast geht noch ein paar Minuten länger. 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